0: melden zurzeit 188 Tote und mehr als 1500 Verletzte. Unter den Trümmern werden allerdings noch viele weitere Opfer befürchtet. Bund und Länder haben sich darauf geeinigt, wie die Kommunen finanziell entlastet werden sollen. Die Finanzreform ist bei der Ministerpräsidentenkonferenz im Kanzleramt in Berlin vereinbart worden. Hintergrund sind stark gestiegene Sozialausgaben der Kommunen. Dies betrifft etwa die Kinder- und Jugendhilfe oder die Eingliederungshilfe für Menschen mit Behinderung. Künftig soll gelten, in bestimmten Fällen übernimmt der Bund 80% der Mehrkosten. Bund, Länder und Kommunen hatten seit Monaten darüber diskutiert, wie gestiegene Kosten, die durch neue Bundesgesetze entstehen, aufgeteilt werden sollen. Für Umweltverbände wird es in Zukunft schwieriger, gegen Infrastrukturprojekte zu klagen. Der Bundestag hat eine entsprechende Gesetzesänderung beschlossen. Ziel ist es, die Umsetzung von großen Vorhaben wie etwa dem Bau von Autobahnen zu beschleunigen. Künftig sollen Umweltverbände nur noch unter bestimmten Voraussetzungen juristische Schritte gegen Infrastrukturprojekte einleiten dürfen. Und Klagen sollen nicht mehr automatisch eine aufschiebende Wirkung haben. Das waren die Nachrichten. Das Wetter in Deutschland: in der Nacht meist klar, Tiefstwerte zwischen 24 und 14 Grad. Tagsüber sonnig, später Richtung Westen Quellwolken, vereinzelt Schauer und Gewitter. Höchstwerte 31 bis 40 Grad, an der Küste etwas kühler. Am Samstag viel Sonne bei Temperaturen zwischen 31 und 41 Grad. Es ist 2.03 Uhr.
1: Und hier ist der Verkehrsservice in der ARD-Hitnacht. Die A2 Hannover Richtung Berlin ist zwischen Ziesar und Wollin wegen Straßenschäden und Fahrbahnschäden gesperrt. Die A2 Berlin Richtung Hannover ist zwischen Burg Ost und Burg Zentrum wegen Reparaturarbeiten noch bis Sonntag gesperrt. Die A4 Görlitz Dresden ist zwischen Kodersdorf und Niederseifersdorf in beiden Richtungen wegen Wartungsarbeiten im Tunnel Königshainer Berge noch bis 5 Uhr gesperrt. Die A8 München Richtung Salzburg ist zwischen Bad Reichenhall und dem Grenzübergang Bad Reichenhall wegen Bauarbeiten bis 6 Uhr gesperrt. Die A9 Berlin-München Richtung München ist in Höhe der Anschlussstelle Niemeck wegen Bauarbeiten bis 5 Uhr gesperrt. Die A20 Lübeck Richtung Kreuz Uckermark ist zwischen Rostock Südstadt und Dummersdorf wegen einer Fahrbahnerneuerung bis Montag früh 4 Uhr gesperrt. Die A71 Suhl Richtung Erfurt ist zwischen Suhl-Zellamelis und Oberhof wegen Wartungsarbeiten im Tunnel Hochwald bis heute früh 6 Uhr gesperrt. Und die A96 München Richtung Lindau ist zwischen Memmingen Nord und dem Kreuz Memmingen wegen Bauarbeiten gesperrt. Ich hoffe, bei Ihnen ist die Strecke frei. Sie kommen gut an Ihr Ziel. Fahren Sie vorsichtig.
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1: Ja, aus Magdeburg kommt die vom Mitteldeutschen Rundfunk mit Frank Eberlein. Ich wünsche Ihnen einen schönen guten Morgen, Freitag, der 26. Juni. Und was sind das für Tage? Sie haben es gerade wieder im Wetterbericht gehört. Bis 41 Grad im Schatten. Da kommt man sich vor wie in Afrika. Ja. Müssen wir irgendwie durch, ne? Abkühlung gibt's im Wasser, wobei die Seen ja auch schon so warm sind, dass sie gar nicht mehr so richtig erfrischen. Aber frisch, die Musik hier von Toto.

for Fears und der Titelsong daraus, Sowing the Seeds of Love. Was für eine schöne Erinnerung. Ja, hochkarätige Musik hier in der ARD-Hitnacht. Und ebenfalls aus den 80ern ist das hier von Lee Mal. Auch ein legendärer Song, Never Ending Story. Und danach habe ich für Sie Nick Kamen mit I Promise Myself.

0: Ja, unvergessen dieser Interpret, der übrigens als Unterhosenmodel begonnen hat, ja. Und da haben ihn viele Leute auf der Welt gesehen, auch Madonna. Und die hat ihn dann als Sänger entdeckt. Nick Kamen. Und das um 2.31 Uhr. Hier ist die ARD-Hitnacht mit einem Blick auf die aktuelle Verkehrslage. Die A2 Hannover Richtung Berlin ist zwischen Ziesa und Wollin wegen Straßenschäden gesperrt. Die A2 Berlin Richtung Hannover ist zwischen Burg Ost und Burg Zentrum wegen Reparaturarbeit noch bis Sonntag gesperrt. Die A4 Görlitz-Dresden ist zwischen Kodersdorf und Niederseifersdorf in beiden Richtungen wegen Wartungsarbeiten im Tunnel Königshainer Berge bis nachher 5 Uhr gesperrt. Die A8 München Richtung Salzburg ist zwischen Bad Reichenhall und dem Grenzübergang Bad Reichenhall wegen Bauarbeiten bis 6 Uhr gesperrt. Die A9 Berlin Richtung Halle-Leipzig oder auch Richtung München, also von Nord nach Süd, ist in Höhe der Anschlussstelle Niemeck wegen Bauarbeiten bis 5 Uhr gesperrt. Die A20 Lübeck Richtung Kreuz Uckermark ist zwischen Rostock Südstadt und Dummersdorf wegen einer Fahrbahnerneuerung bis Montag früh 4 Uhr gesperrt. Die A71 Suhl Richtung Erfurt ist zwischen Suhl-Zeller Mehlis und Oberhof wegen Wartungsarbeiten im Tunnel Hochwald bis 6 Uhr heute früh gesperrt. Und noch eine Meldung für die A96 München Richtung Lindau. Die Fahrbahn ist zwischen Memmingen Nord und dem Kreuz Memmingen wegen Bauarbeiten noch eine halbe Stunde bis 3 Uhr gesperrt. Ich hoffe, Sie kommen gut voran, fahren Sie vorsichtig und kommen Sie unfallfrei an Ihr Ziel.
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Ja, Udo Lindenberg, mittendrin sind wir auch. Erstens hier in der ARD-Nacht und zweitens auch in dieser Nacht vom Donnerstag zum Freitag. Das Wochenende steht vor der Tür, ein heißes Wochenende in ganz Deutschland. Und da können wir uns ja drauf einstimmen, drauf freuen oder auch schon mal so ein bisschen Panik kriegen. Aber es gibt ja immer Möglichkeiten, ne, was gegen die Hitze zu tun. Viel trinken, das ist ja immer das A und O. Hier Musik von Steve Winwood.

Die Buggles hier in der ARD-Hitnacht. Und nochmal zurück zu dem Hinweis, jetzt gerade in diesen heißen Tagen immer viel zu trinken. Da werden die einen sagen, ja, das ist doch alles längst bekannt. Warum wird das immer wieder gesagt? Ja, aber die anderen sagen, das höre ich zum ersten Mal. Und wie viel muss ich denn trinken? Naja, da gibt es so eine Faustregel, mindestens 3 Liter pro Tag und zwischendurch auch mal ein Wasser.

Und hier in der ARD-Hitnacht eine dringende Warnmeldung. Vorsicht bitte, wenn Sie unterwegs sind auf der A57 Krefeld-Köln zwischen Büttgen und Neuss-Norf, kommt Ihnen ein Falschfahrer entgegen. Fahren Sie äußerst rechts, überholen Sie nicht. Ich wiederhole, auf der A57 Krefeld-Köln kommt Ihnen zwischen Büttgen und Neuss-Norf ein Falschfahrer entgegen. Vorsicht in beiden Richtungen. Und ja, kommen Sie gut an Ihr Ziel. Wir schauen zum Fußball. Da ist das nächste Gruppenspiel zu Ende. Tunesien gegen Niederlande. Und die Niederlande haben diese Partie gewonnen. 3-1.

Und an dieser Stelle eine weitere dringende Warnmeldung hier in der ARD-Hitnacht. Vorsicht bitte auch auf der B462 Rastatt-Gernsbach zwischen der A5 Rastatt-Nord und der Ausfahrt Oberndorf kommt Ihnen ebenfalls ein Falschfahrer entgegen. Fahren Sie äußerst rechts, überholen Sie nicht. Ich wiederhole, auf der B462 Rastatt-Gernsbach kommt Ihnen zwischen der A5 Rastatt-Nord und Ausfahrt Oberndorf ein Falschfahrer entgegen. Vorsicht in beiden Richtungen. So, und der wunderschöne Song von Barry Manilow, Mandy, bis zu den 3 Uhr Nachrichten jetzt nochmal in voller Schönheit.

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1: Um 3 Uhr mit Reza Waffa. Bei der Fußball-Weltmeisterschaft hat das deutsche Team einen Dämpfer hinnehmen müssen. Die DFB 11 verlor ihr letztes Spiel der Vorrunde gegen Ecuador. Aus dem ARD-WM-Team Michael Küster.
2: Das DFB-Team hat nach früher Führung noch mit 1:2 gegen Ecuador verloren. Für die Nagelsmann-Elf bleibt diese Niederlage folgenlos. Deutschland stand schon zuvor als Gruppensieger fest. Platz 2 hat sich die Elfenbeinküste gesichert nach einem 2:0 über Curaçao, das damit die Heimreise antreten muss. Dritter wird Ecuador. In Gruppe D geht's nur noch um Platz 2. Die besten Karten haben die Australier, denen im direkten Duell gegen Paraguay ein Unentschieden reicht für den direkten Einzug in die K.O.-Runde. Die Partie von Gruppensieger USA gegen die schon ausgeschiedenen Türken ist sportlich ohne Bedeutung. Anstoß ist jeweils um 4 Uhr früh.
1: Und in der Gruppe F hat soeben Tunesien gegen die Niederlande mit 1:3 verloren. Japan und Schweden trennten sich 1:1 unentschieden. Ein Team des Technischen Hilfswerks soll heute nach Venezuela abreisen. Nach Angaben einer Sprecherin des THW werden knapp 50 Einsatzkräfte mit einer Bundeswehrmaschine vom Fliegerhorst Wunstorf in Niedersachsen in Richtung Erdbebengebiet starten. Geplant ist, dass sie sich an der Rettung von Verschütteten beteiligen. Die Bundesregierung will außerdem Hilfsgüter in das südamerikanische Land schicken. Die Behörden in Venezuela melden zurzeit 188 Tote und mehr als 1500 Verletzte. Unter den Trümmern werden allerdings noch viele weitere Opfer befürchtet. Bund und Länder haben sich darauf geeinigt, wie die Kommunen finanziell entlastet werden sollen. Die Finanzreform ist bei der Ministerpräsidentenkonferenz im Kanzleramt in Berlin vereinbart worden. Hintergrund sind stark gestiegene Sozialausgaben der Kommunen. Dies betrifft etwa die Kinder- und Jugendhilfe oder die Eingliederungshilfe für Menschen mit Behinderung. Künftig soll gelten, in bestimmten Fällen übernimmt der Bund 80% der Mehrkosten. Bundesgesundheitsministerin Waken will die Suizidprävention in Deutschland ausbauen. Die Rheinische Post berichtet von einem Gesetzentwurf, der bereits in der Ressortabstimmung sein soll. Demnach ist unter anderem eine bundesweit einheitliche Krisendienstrufnummer geplant. Das Konzept dafür soll von einer neuen Bundesfachstelle entwickelt werden. Zuvor hatte ein Bündnis aus mehreren Verbänden eine solche Hotline gefordert. Auch Aufklärung, Information und Forschung sollen ausgebaut werden. Das waren die Nachrichten. Das Wetter in Deutschland. Tagsüber sonnig, später Richtung Westen Quellwolken, vereinzelt Schauer und Gewitter, Höchstwerte 31 bis 40 Grad. Am Samstag viel Sonne, im Westen später Schauer und Gewitter bei 31 bis 41 Grad. An der Küste etwas kühler. Die Zeit, es ist 3.03 Uhr.
3: Hier ist der Verkehrsservice in der ARD-Hitnacht. Nochmal die Falschfahrermeldung. Vorsicht bitte auf der A57 Krefeld-Köln zwischen Büttgen und dem Dreieck Neuss-Süd kommt Ihnen ein Falschfahrer entgegen. Fahren Sie äußerst rechts, überholen Sie nicht. Vorsicht übrigens in beiden Richtungen. Und eine gute Nachricht von der B462 Rastatt-Gernsbach, nämlich eine Entwarnung. Dort befindet sich zwischen der A5 Rastatt-Nord und der Ausfahrt Oberndorf kein Falschfahrer mehr. Sie haben wieder freie Fahrt. Die A2 Hannover Richtung Berlin ist zwischen Ziesa und Wollin wegen Fahrbahnschäden gesperrt. Die A2 Berlin Richtung Hannover ist zwischen Burg Ost und Burg Zentrum wegen Reparaturarbeiten noch bis Sonntag gesperrt. Die A4 Görlitz Dresden ist zwischen Kodersdorf und Niederseifersdorf in beiden Richtungen wegen Wartungsarbeiten im Tunnel Königshainer Berge bis früh 5 Uhr gesperrt, also noch ungefähr 2 Stunden. Die A8 München Richtung Salzburg ist zwischen Bad Reichenhall und dem Grenzübergang Bad Reichenhall wegen Bauarbeiten bis 6 Uhr gesperrt. Die A9 Berlin Richtung München ist in Höhe der Anschlussstelle Niemeck wegen Bauarbeiten bis 5 Uhr gesperrt. Die A20 Lübeck Richtung Kreuz Uckermark ist zwischen Rostock Südstadt und Dummersdorf wegen einer Fahrbahnerneuerung bis Montag früh um 4 gesperrt. Und die A71 Suhl Richtung Erfurt ist zwischen Suhl-Zellamelis und Oberhof wegen Wartungsarbeiten im Tunnel Hochwald bis heute früh 6 Uhr gesperrt. Ich hoffe, Sie kommen gut durch. Fahren Sie vorsichtig.
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3: Vom Mitteldeutschen Rundfunk aus Magdeburg mit Frank Eberlein hier für Sie im Studio. Schönen guten Morgen. Wir starten in die Stunde mit Mike and the Mechanics.

Foreigner um 3.16 Uhr am Freitagmorgen. Und hier ist eine weitere gute Nachricht zur Verkehrslage, nämlich die Entwarnung für die A57 Krefeld-Köln zwischen Büttgen und dem Dreieck Neuss-Süd. Ist zum Glück nichts passiert durch den Falschfahrer. Er hat die Autobahn wieder verlassen und Sie haben da wieder freie Fahrt.

Camouflage aus dem Süden Deutschlands mit dem ersten Hit The Great Commandment hier in der ARD Hitnacht. Und Lutz hat sich bei uns gemeldet. Lutz aus dem Landkreis Verden.

0: Schönen guten Morgen, es ist 3.31 Uhr, hier ist der Verkehrsservice in der ARD Hitnacht. Die A2 Hannover Richtung Berlin ist zwischen Ziesa und Wollin wegen Fahrbahnschäden gesperrt. Die A2 Berlin Richtung Hannover ist zwischen Burg Ost und Burg Zentrum wegen Reparaturarbeiten gesperrt, und zwar noch bis Sonntag. Die A3 Würzburg Richtung Frankfurt ist zwischen Helmstadt und Wertheim-Lengfurt nach einem Unfall gesperrt. Die A4 Görlitz-Dresden ist zwischen Kodersdorf und Niederseifersdorf in beiden Richtungen wegen Wartungsarbeiten im Tunnel Königshainer Berge noch bis 5 Uhr gesperrt. Die A8 München Richtung Salzburg ist zwischen Bad Reichenhall und dem Grenzübergang Bad Reichenhall wegen Bauarbeiten bis 6 Uhr gesperrt. Die A9 Berlin Richtung München ist in Höhe der Anschlussstelle Niemek wegen Bauarbeiten bis 5 Uhr gesperrt. Die A20 Lübeck Richtung Kreuz-Uckermark ist zwischen Rostock, Südstadt und Dummersdorf wegen einer Fahrbahnerneuerung noch bis Montag früh 4 Uhr gesperrt. Und die A71 Suhl Richtung Erfurt ist zwischen Suhl-Zellamelis und Oberhof wegen Wartungsarbeiten im Tunnel Hochwald bis heute früh 6 Uhr gesperrt. Das war's. Kommen Sie gut an Ihr Ziel.
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0: Ja, stellen Sie sich vor, auf Ihrem Beifahrersitz sitzt diese Frau hier, Sandra, so wie sie damals vom Bravo-Poster leuchtete.

Ja, wenn wir schon über Temperaturen um die 40 Grad reden, dann kommt diese Musik natürlich gelegen. Ein Popsong im Reggae-Rhythmus. Eigentlich ja so ein Frühwerk der Bee Gees, To Love Somebody. Aber hier gerade gespielt in der ARD-Hitnacht in dieser Coverversion von Jimmy Somerville aus den frühen 90ern. So, kurz davor, nämlich 89, kam das folgende Stück raus. Oh, ja, da werden jetzt alle munter, die munter werden müssen. Rod Stewart und Ronald Eilly zusammen, This Old Heart of Mine.

Ja, muss man so langsam mal ausblenden, diesen Song, sonst geht er nie zu Ende. Das wäre eigentlich gar kein Problem, ne? So ein schöner Song, aber die anderen wollen auch ran, na, hier in der ARD-Nacht. Jetzt 11:04 zum Beispiel Billy Joel, dann haben wir Dido und Jason Donovan.

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1: Um 4 Uhr mit Reza Waffa. Bei der Fußball-Weltmeisterschaft hat die deutsche Nationalmannschaft die Vorrunde mit einer Niederlage beendet. Aus dem ARD-WM-Team Michael Küster.
2: Trotz der frühen Führung durch Leroy Sané hat Deutschland nach schwacher Leistung noch mit 1:2 gegen Ecuador verloren. Die Südamerikaner sicherten sich damit noch als Dritte die Teilnahme am 16. Finale. Platz 2 hat sich die Elfenbeinküste geschnappt nach einem 2:0 über Curaçao, das die Heimreise antreten muss. In Gruppe F haben sich die Niederländer den Gruppensieg geholt nach einem 3:1 über Tunesien. Die Nordafrikaner waren schon zuvor ausgeschieden. Platz 2 ging an Japan, das sich von Schweden mit einem 1:1 hat. Auch die Skandinavier stehen als gute Gruppendritte im 16. Finale.
1: Im Prozess um den Anschlag auf den Magdeburger Weihnachtsmarkt wird heute das Urteil erwartet. Bei der Tat waren 6 Menschen getötet und mehr als 300 verletzt worden. Aus Magdeburg, Annette Schneider-Solis.
3: Um Betroffenen die Aussage zu ersparen, stellte die erste große Strafkammer ihnen frei, ob sie in den Zeugenstand treten wollen. Alternativ wurden ihre Aussagen bei der Polizei im Selbstleseverfahren eingeführt. Nach 7,5 Monaten juristischer Bestandsaufnahme kommt für den Täter nur eine lebenslange Haft in Frage. Ihm wird 6-facher Mord und, nach Ansicht der Staatsanwaltschaft, 202-facher Mordversuch und 4-fache Körperverletzung vorgeworfen. Staatsanwaltschaft und Nebenkläger fordern zudem die Anerkennung der besonderen Schwere der Schuld und eine anschließende Sicherungsverwahrung.
1: Ein Team des Technischen Hilfswerks soll heute nach Venezuela abreisen. Nach Angaben einer Sprecherin des THW werden knapp 50 Einsatzkräfte mit einer Bundeswehrmaschine vom Flieger Horst Wunsdorf in Niedersachsen in Richtung Erdbebengebiet starten. Geplant ist, dass sie sich an der Rettung von Verschütteten beteiligen. Die Bundesregierung will außerdem Hilfsgüter in das südamerikanische Land schicken. Die Zahl der Toten nach dem Erdbeben ist laut Behörden inzwischen auf mindestens 235 gestiegen. Bund und Länder haben sich darauf geeinigt, wie die Kommunen finanziell entlastet werden sollen. Die Finanzreform ist bei der Ministerpräsidentenkonferenz im Kanzleramt in Berlin vereinbart worden. Hintergrund sind stark gestiegene Sozialausgaben der Kommunen. Dies betrifft etwa die Kinder- und Jugendhilfe oder die Eingliederungshilfe für Menschen mit Behinderung. Künftig soll gelten, in bestimmten Fällen übernimmt der Bund 80% der Mehrkosten. Das waren die Nachrichten. Das Wetter in Deutschland. Tagsüber sonnig, später Richtung Westen Quellwolken, vereinzelt Schauer und Gewitter, Höchstwerte 31 bis 40 Grad. Am Samstag viel Sonne, im Westen später örtlich Schauer und Gewitter, 31 bis 41 Grad, an der Küste etwas kühler. Die Zeit, es ist 4:03 Uhr.
4: Und hier ist der Verkehrsservice in der ARD-Hitnacht. Die A2 Hannover Richtung Berlin ist zwischen Ziesar und Wollin wegen Fahrbahnschäden gesperrt. Die A2 Berlin Richtung Hannover ist zwischen Burg Ost und Burg Zentrum wegen Reparaturarbeiten bis Sonntag gesperrt. Die A4 Görlitz Dresden ist zwischen Kodersdorf und Niederseifersdorf in beiden Richtungen wegen Wartungsarbeiten im Tunnel Königshainer Berge noch bis heute 5 Uhr gesperrt, also noch eine Stunde. Die A8 Karlsruhe Richtung Stuttgart ist zwischen Rutesheim und Leonberg West nach einem Unfall gesperrt. Die A8 München Richtung Salzburg ist zwischen Bad Reichenhall und dem Grenzübergang Bad Reichenhall wegen Bauarbeiten bis heute früh 6 Uhr gesperrt. Und die A20 Lübeck Richtung Kreuz Uckermark ist zwischen Rostock Südstadt und Dummersdorf wegen der Fahrbahnerneuerung bis Montag früh 4 Uhr gesperrt und die A71 Suhl Richtung Erfurt ist zwischen Suhl-Zellamelis und Oberhof wegen Wartungsarbeiten im Tunnel Hochwald bis heute früh 6 Uhr gesperrt. 2 Stunden noch, dann haben sie wieder freie Fahrt.
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Zwei echte Legenden der Musikwelt. Paul Simon und Art Garfunkel. The Boxer, ja, für mich schon seit Jahrzehnten einer der schönsten Songs, die geschrieben und aufgenommen wurden. 4.14 Uhr haben wir es, die ARD-Hitnacht. Jetzt mit, doch innovativen Klängen, nicht aus heutiger Sicht, aber aus Sicht der frühen 80er. Da kamen die Synthesizer massiv ins Spiel, auch bei Yazoo.

0: Schönen guten Morgen, es ist 4.31 Uhr, kurz nach halb fünf. Hier ist der Verkehrsservice in der ARD-Hitnacht. Die A2 Hannover Richtung Berlin ist zwischen Ziesar und Wollin wegen Fahrbahnschäden gesperrt. Die A2 Berlin Richtung Hannover ist zwischen Burg Ost und Burg Zentrum wegen Reparaturarbeiten noch bis Sonntag gesperrt. Die A4 Görlitz Richtung Dresden und auch die Gegenrichtung ist zwischen Kodersdorf und Niederseifersdorf in beiden Richtungen. Ja, sag ja. Wegen Wartungsarbeiten im Tunnel Königshainer Berge noch ungefähr eine halbe Stunde lang gesperrt. Die A8 Karlsruhe Richtung Stuttgart ist zwischen Rutesheim und Leonberg West nach einem Unfall gesperrt. Und die A8 München Richtung Salzburg ist zwischen Bad Reichenhall und dem Grenzübergang Bad Reichenhall wegen Bauarbeit noch bis 6 Uhr gesperrt. Weiter mit der A20 Lübeck Richtung Kreuz Uckermark. Zwischen Rostock, Südstadt und Dummersdorf ist die Richtungsfahrbahn wegen einer Fahrbahnerneuerung bis Montag früh 4 Uhr gesperrt. Und die A71 Suhl Richtung Erfurt ist zwischen Suhl-Zellamelis und Oberhof wegen Wartungsarbeiten im Tunnel Hochwald bis heute früh 6 Uhr gesperrt. Ich wünsche Ihnen eine gute und sichere Fahrt in diesen neuen Tag.
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0: Freitag, der 26. Juni, und wir gehen jetzt weiter hier in den Tag hinein mit Musik von Paul McCartney.

Ja, eine Legende der deutschen Musik, Heinz-Rudolf Kunze. Und mit seiner Verstärkung ist er in diesem Jahr wieder unterwegs auf Angebot- und Nachfragetour. Und die Nachfrage ist ziemlich groß. Ja, fast alle Karten sind schon weg. Und hier ist die ARD-Hitnacht. Jetzt mit Musik von Amy Grant, Baby.

10 Minuten vor 5 haben wir es, die ARD-Hitnacht, die in einigen Regionen Deutschlands ja so langsam zu Ende geht. In anderen Regionen geht sie dann noch weiter nach 5 bis 6 Uhr. Und ja, wenn Sie sich gleich ausklinken, dann wünsche ich Ihnen schon mal ein schönes Wochenende. Vielleicht gibt es ja Grund zu feiern, wenn bei Ihnen jemand oder Sie selbst Geburtstag haben, beziehungsweise hat, ne? Dann sind Sie in bester Gesellschaft. Heute an diesem Freitag wird nämlich Chris Isaak 70. Auch ihm Happy Birthday hier. Und sein größter Hit kam in den späten 80ern raus. Wicked Game. Feine Nummer. Und damit geht's richtig gut ins Wochenende. Suchen Sie sich ein kühles, schattiges Plätzchen. Und dann ist die Hitze auch bald vorbei. Mhm.

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1: Ich bin Michael Rosebruck. Guten Morgen. Bei der Fußball-WM hat Deutschland sein letztes Spiel der Vorrunde gegen Ecuador mit 1:2 verloren. Aber schon vor der Begegnung stand ja fest, dass Deutschland als Gruppenerster das 16. Finale erreicht hat. Das einzige Tor für Deutschland schoss Leroy Sané in der 2. Minute. Ja, viel sagen wollten die Spieler nach der Partie nicht. Auf die Stimmung drückt das Ergebnis allemal. Der Kapitän der deutschen Nationalmannschaft, Joshua Kimmich.
2: Ja, ich fand, wir sind eigentlich relativ gut ins Spiel gekommen, gehen früh in Führung. Haben dann wieder zu viele Ballverluste, laden dadurch den Gegner immer wieder ein, machen dann auch den Gegner dadurch stark. Und ja, als in der 2. Halbzeit muss man dann schon sagen, war es dann eine verdiente Niederlage.
1: Am Montag geht es nun weiter. Gegen wen Deutschland antritt, steht noch nicht fest. Gewonnen hat am Abend die Elfenbeinküste gegen Curaçao mit 2:0. Die Ivorer stehen damit zum ersten Mal in einer WM-KO-Runde. Weiter sind auch die Niederlande nach einem 3:1-Sieg gegen Tunesien, ebenso wie Schweden und Japan, die sich 1:1 unentschieden trennten. Momentan spielen übrigens noch Türkei, USA und Paraguay, Australien. Wenn wir da ein Ergebnis haben, dann sagen wir es. So. Im Prozess um den Anschlag auf den Magdeburger Weihnachtsmarkt soll heute das Urteil gesprochen werden. Der Angeklagte war am 20. Dezember 2024 mit einem Mietwagen über den Weihnachtsmarkt gerast. Ein 9-jähriger Junge und 5 Frauen starben. Mehr als 300 Menschen wurden zum Teil schwer verletzt. Das Urteil wird gegen 9.30 Uhr erwartet. Für uns verfolgt mein Kollege Max Hensch den Prozess. Mit welchem Urteil wird gerechnet?
3: Es geht um Mord in 6 Fällen, versuchten Mord in 220 Fällen und etliche Körperverletzungen. Der Angeklagte, der zeigte im Prozess keine Reue, auch ein Gutachter stellte nichts fest, was zu einer Minderung der Schuld führen könnte. Die Kläger fordern die Höchststrafe, das bedeutet in Deutschland eine besondere Schwere der Schuld, lebenslange Haft und Sicherungsverwahrung. Taleb A. käme dann wohl mindestens für 20 Jahre in ein richtiges Gefängnis und würde wohl nie wieder in Freiheit kommen.
1: Autofahrer auf der A2 zwischen Magdeburg und Berlin müssen seit gestern Umwege fahren. Die Autobahn ist in beiden Richtungen an 2 Stellen gesperrt. Die Hitze hat die Fahrbahnen beschädigt. Die Reparaturen dauern nach Angaben der zuständigen Autobahngesellschaft bis mindestens Sonntagnachmittag. Betroffen sind die Abschnitte zwischen Burg Ost und Burg Zentrum in Richtung Hannover sowie seit dem Abend auch zwischen Ceesa und Wollin in Richtung Berlin. Autofahrer sollten weiträumig über die A14 und A9 ausweichen. Die angeschlagene Warenhauskette Galeria kann vorerst weitermachen. Das Unternehmen erhält von einer US-Investmentgesellschaft einen Notkredit in Höhe von bis zu 160 Millionen Euro. Voraussetzung ist ein 3-jähriger Sanierungsplan. Dabei sollen alle 83 Warenhäuser auf ihre Wirtschaftlichkeit überprüft werden. In Sachsen-Anhalt gibt es nur noch in Magdeburg ein Galeria-Warenhaus. Und das waren die Nachrichten mit Michael Rosebruck. Wetter und Verkehr jetzt mit dir, Lars.
4: Ich übernehme dann mal. Einatmen und los. Wir möchten, dass Sie gut ankommen. Hier ist der MDR Sachsen-Anhalt Verkehrsservice. Es ist 5.03 Uhr und die A2 Richtung Berlin ist, wir haben es gerade schon gehört, wegen der Straßenschäden gesperrt zwischen Ceesa und Wollin. Gegenrichtung A2 Richtung Hannover, die bleibt zwischen Burg Ost und Burg Zentrum gesperrt, ebenfalls wegen Reparaturarbeiten noch bis Sonntagnachmittag. Aktuell staut es sich auf der B246A Umleitung über Burg. Eine halbe Stunde dauert es aktuell länger. Und wenn Sie noch mehr sehen, vielleicht auch die ersten Blitzer am Freitagmorgen, sagen Sie Bescheid, kostenfrei unter dieser Nummer 0800 94 6 94 6 und die 1. Kommen Sie uns gut und sicher an. Zum Teil war das eine tropische Nacht. Burg ist noch recht frisch dabei mit 16 Grad. Wernigerode kommt auf 19. In Weißenfeld sind es noch die sonnigen 21 Grad. Und es wird wieder sonnig und trocken heute. 32 bis 37 Grad. Da geht dann morgen noch der Ticken hoch. 36 bis 40 Grad im Harz, dann vereinzelt Gewitter und diese extreme Hitze, die haben wir auch am Sonntag noch. Also, was auch immer Sie am Wochenende planen, denken Sie mal irgendwo an den Gartenschlauch, an die Abkühlung, an Katze und Hund und an alle. Ja, stehen da zusammen, auch bei der Hitze. Guten Morgen, jetzt ist es ja noch relativ frisch. 5.04 Uhr ist es.
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0: Sind Sie bereit für das, was noch kommt an Hitze? Guten Morgen mit NDR Sachsen-Anhalt. Es ist 5.12 Uhr und also an die Temperaturen. Ich habe mich noch nicht dran gewöhnt, meine Katzen auch nicht. Die liegen jetzt immer noch auf dem Parkett und fragen sich, was ist denn da los? Wer hat ja jetzt immer vergessen zu drehen? Das 40-Grad-Wochenende steht vor der Haustüre. Das ist schon eine andere Hausnummer als das, was wir so die vergangenen Tage gehabt haben. Es ist eine Belastung für unseren Körper. Und jetzt ist natürlich auch die Frage, was machen wir draus? Und wie sind Sie vielleicht vorbereitet? Das können Sie uns heute Morgen gern mal erzählen, auch als WhatsApp-Sprachnachricht. Ja, auch die Jugend ist vorbereitet. Otto aus dem Mansfelder Land, der erfrischt sich in einem Pool. Der hat aber auch noch ein kleines Spezialgerät. Vielleicht kriegen sie raus, was es ist.
1: Naja, also der passt in der Tasche. Der ist schön klein. Ja, kann man Wasser drin machen. Auch so kaltes.
0: Na, ich dachte erst eine Wasserpistole. Nee, das ist der neueste Schrei. Das sind diese kleinen Ventilatoren mit so ein bisschen Batterie. Und dann kommt auch noch Wasser raus. Als Strahl. Bei manchen ist es dann so eine kleine Wolke, die rauskommt. Also diese Ventilatoren. Ich liebäugel schon. Also werde wohl heute auf der Heimfahrt noch irgendwo so ein Teil besorgen, weil die Katzen haben nämlich auch schon nachgefragt. Also, was müssen wir noch wissen? Es gibt Veranstaltungen, die finden statt am Wochenende, aber viele wurden noch eingeschränkt oder eben auch komplett abgesagt. Beim Kirschfest in Naumburg. Großes Ding. Da ist ja bereits der Umzug, der Festumzug abgesagt worden. Es muss sich um den Hitzeschutz gekümmert werden und deswegen soll alles andere stattfinden, aber der große Festumzug, der eben nicht, wo man mit der großen Kutte auch mal unterwegs ist. Ja, und ansonsten gilt, wir passen auf uns auf, auch mal auf die Nachbarn, vielleicht gucken sie auch da mal nach dem Rechten, mal da klingeln und vielleicht mal noch den Vögeln was in den Garten stellen. Also, gemeinsam packen wir es an, das 40-Grad-Wochenende. Wenn Sie noch Tipps haben, wie wir gut und gekühlt durchkommen, na gerne her damit. Wir freuen uns auf alles.

Pink Floyd spielen wir jetzt. Another Brick in the Wall. Und da wechseln wir rüber zu den Beach Boys und Kokomo und liegen gedanklich am Strand von wo auch immer. Geiseltalsee vielleicht, 5:17 Uhr und wir machen schon Strandfeeling.

0: mit den Beach Boys wach werden. Vielleicht ja mit offenem Fenster. Machen Sie vielleicht richtig. 5.20 Uhr haben wir es. Guten Morgen. Auch an Ralf Valenschein im DR-Wetterstudio.
1: Ja, schönen guten Morgen.
0: Das offene Fenster war das Stichwort, denn Ralf Valenschein braucht gerade keinen Wecker. Erzähl mal kurz die Geschichte.
1: Ja, das ist, wenn es jetzt hell wird und dann hat man vor dem Fenster so einen Baum, dann fangen sofort ja, beim leisesten Sonnenstrahl schon die Vögel an zu singen und dann muss man irgendwann so 3.20 Uhr mal aufstehen, das Fenster zumachen.
0: Und manche Vögel singen wirklich laut.
1: Das stimmt.
0: Aber sie singen noch, das heißt, die müssen sich auch irgendwie mit Flüssigkeit versorgen, genau wie der Mensch, denkt auch das Tier. Und wir brauchen viel Flüssigkeit und Durchhaltevermögen. Was für eine Hitze kommt da auf uns zu?
1: Naja, heute sind es 32 bis 37 Grad. Wir kommen teilweise wahrscheinlich aus einer tropischen Nacht. Wir müssen mal gucken, wie weit die Temperaturen in Südthüringen runtergehen. Bei 23 Grad sind wir jetzt momentan. In der Altmark oben, da sind es zum Beispiel 14 Grad. Da kann man noch mal durchlüften. Aber in den nächsten Tagen wird die Luft feuchter und dann kühlt die nachts auch nicht mehr so sehr aus. Ja, deswegen müssen wir da ein bisschen gucken.
0: Wir müssen ein bisschen gucken. Und wir müssen vor allem viel trinken. Und die Hits unseres Lebens erinnern uns daran. Wir haben ja auch die kleinen Trinkpausen wie im Fußball hier im Radio eingeführt. Mal gucken, wann die erste ist. Wir haben das Wasser schon da stehen, Ralf. Wir sind ganz gespannt.
1: Ja? Jetzt machst du noch ein bisschen Kaffee rein.
0: Ja, dann nicht. Wir fangen erstmal mit Wasser an und dann spritzen wir uns einen Kaffee mit der Sprühkanne in den Mund. Also, wir halten gemeinsam durch.

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1: Es ist 5.30 Uhr im Studio Michael Holzberger. Guten Morgen. Etwas mehr als anderthalb Jahre nach dem Anschlag auf den Magdeburger Weihnachtsmarkt wird heute das Urteil gesprochen. Taleb A. ist angeklagt, 6 Menschen getötet und mehr als 300 teils schwer verletzt zu haben. Unternehmer Ronny Pfaff überlebte nur mit viel Glück und schneller Hilfe. Er hat heute nach wie vor schwer mit den psychischen Folgen zu kämpfen.
2: Weitergehen, das wird uns unser Leben lang noch begleiten. Wo wir noch

0: tägliche Arztbesuche haben oder wöchentliche Therapien haben, auch noch dran ja, hadern. Ich habe auch gehört, dass viele Beziehungen oder Ehen daran zerbrochen sind, weil dann auch Menschen ganz anders geworden sind durch diese Tat, weil das verändert einen. Normal wird es nie wieder geben. Dazu ist auch die psychische Belastung und mentale Belastung durch so ein Ereignis viel zu groß.
1: Sagt der Unternehmer Ronny Pfaff. Aller Voraussicht nach kommt Taleb A. lebenslang in Haft und anschließend in Sicherungsverwahrung. Er hatte angekündigt, Ähnliches noch einmal tun zu wollen. Lange Staus und Umleitungen. Auf der wichtigen Ost-West-Verbindung A2 ist die Fahrbahn wegen der Hitze erneut aufgebrochen. Nun ist ein Abschnitt in Brandenburg zwischen Ziesa und Wohlin in Richtung Berlin betroffen. Gestern war bereits ein Abschnitt bei Burg in Richtung Hannover gesperrt worden. In beiden Fällen soll die beschädigte Betondecke durch Asphalt ersetzt werden. Die Autobahngesellschaft geht davon aus, dass das voraussichtlich bis zum Sonntagnachmittag erledigt ist und beide Abschnitte dann wieder freigegeben werden. Die Autobahngesellschaft will auch die anderen Autobahnen im Land verstärkt auf Hitzeschäden kontrollieren. Und Autofahrer sollten auf ungewöhnliche Fahrbahnschäden achten und diese der Polizei melden. In einigen Regionen in Sachsen-Anhalt dürfen Wälder außerhalb der Wege nicht mehr betreten werden. Betroffen sind laut dem Landeszentrum Wald das Jerichoer Land, die Börde sowie die Kreise Stendal und Wittenberg. Denn dort gilt aktuell die höchste Waldbrandgefahrenstufe. Bedeutet auch, kein Feuer im und am Wald entzünden, auch nicht rauchen. Sachsen-Anhalts Innenministerin Zieschang appellierte, alle müssten jetzt Acht geben, um Wald- und Vegetationsbrände zu verhindern. Jeder kleinste Funke könne an heißen und trockenen Tagen einen Brand auslösen und enormen Schaden verursachen. Wir bleiben beim Thema. In Naumburg ist das traditionelle Kirschfest eröffnet worden und wegen der Hitze ist jedoch der Kirschfestlauf ausgefallen und auch der Umzug ist abgesagt. Festbesucher sollten auf ihre Gesundheit achten, sagt Oberbürgermeister Armin Müller.
2: Ja, die Herausforderungen sind die, dass wir Temperaturen bis zu 40 Grad erwarten. Deswegen sollte jeder vorbeugen, Kopfbedeckung dabei haben, viel, viel trinken und vor allem alkoholfreie Getränke zu sich nehmen. Und wir haben uns was Besonderes auch noch auf der Wiese einfallen lassen. Wir haben eine Wasserwand, wo die Feuerwehr letztendlich die ganzen Abende dann diejenigen, die auch ein bisschen benässt werden wollen, letztendlich mit dem Wassernebel versehen können.
1: Sagt der Naumburger Oberbürgermeister Müller. Das Kirschfest dauert noch bis zum Montag und zumindest der letzte Tag lockt mit etwas angenehmeren Temperaturen. Soweit die Meldungen und jetzt geht's weiter mit dir, Lars.
3: Erstmal.
1: Was war das für ein Seufzer?
3: Naja, das war der Seufzer. Und wir denken natürlich an alle, die da mithelfen und auch die Vereine und hören bestimmt auch noch einiges heute zum Kirschfest in Naumburg. Na, Michel?
1: Mhm. Gut.
3: Der Seufzer ging auch in Richtung Verkehr. Wir möchten, dass sie gut ankommen. Hier ist der MDR Sachsen-Anhalt Verkehrsservice um 5.33 Uhr und die A2, Sie haben es ja auch schon gehört, da wird gebaut und deswegen Richtung Berlin. Gesperrt zwischen Ziesa und Wollin. 4 Kilometer Stau ist der Stau lang, letzte freie Abfahrt ist Thesen und Stau gibt es auch auf der Umleitung über Drewitz, Schopsdorf und Ziesa. In der Gegenrichtung bleibt die A2 zwischen Burg Ost und Burg Zentrum gesperrt, noch mindestens bis Sonntagnachmittag. Auch da Stau auf der B246A Umleitung über Burg. Eine halbe Stunde kommt oben drauf. Sie können sich das auch anschauen auf Ihrem Handybildschirm mit der MDR Sachsen-Anhalt App. Auch die kann den Verkehrsfunk. Und wenn Sie noch mehr sehen, Ergänzungen nehmen wir entgegen, kostenfrei unter dieser Nummer 0800 94 6 94 6 und die 1. Gute Weiterfahrt. Die Hitze ist da und sie bleibt auch noch bis mindestens Sonntag. Und das heißt für uns, direkte Sonne meiden oder so helle Kleidung. Die Kopfbedeckung darf nicht fehlen. Denken Sie an die Tiere, denken Sie auch an die Kinder. Aktuell 19 Grad in Coswig und dann geht es auf bis zu 37 hoch und das 40 Grad Wochenende steht vor der Türe. Und deswegen gibt es auch jetzt erstmal hier bei MDR Sachsen-Anhalt eine Trinkpause. Ja, das muss sein. Und wenn es ein kleiner Schluck ist, wir haben es getrunken. 5.35 Uhr, hier ist Lars Wohlfahrt. Prost.
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0: noch alles schick in der Schickeria. Hallo und guten Morgen. Noch ist es ganz launig luftig. 5.42 Uhr haben wir es und wir wissen auch, viele von Ihnen stehen extra zeitig auf, damit sie noch was von der Kühle des Tages haben, bevor er heiß wird. Na, dann können Sie uns auch gleich noch eine Antwort geben.
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0: Die läuft ja immer von Freitag bis Freitag. Heute lösen wir auf, kurz nach 7 und es gibt auch für Sie die Chance auf die MDR Sachsen-Anhalt-Tasse. Die ist handsigniert von Julia Rosebrock und mir. Diese Woche wollen wir mal gerne mal wissen, was sammeln Sie? Was ist Ihre Sammelleidenschaft? Haben Sie eine, so wie Kevin aus Holm?
2: Ja, ich bin doch im Karnevalsverein in Gartersleben und ich sammle leidenschaftlich gerne Karnevalsorden und freue mich sehr, wenn ich die verliehen kriege.
0: Ah. Na gut, gibt es dann jedes Jahr was dazu. Übersichtlich und da weiß man auch, was kommt. Wie sieht es denn bei Katrin in Wittenberg aus?
3: Ich sammle 2-Euro-Münzen. Die sind zum Teil sehr schön. Auf der Rückseite sind unterschiedlichste Prägungen. Da gibt es richtig tolle Sachen. Es nimmt nicht viel Platz weg. Und es hat natürlich auch einen Wert.
0: Das stimmt. Ich habe auch mal Euro-Münzen gesammelt, als sie gerade rauskamen. Kommt man so aus Pappe, so kleine Aufsteller holen und dann die Münzen reingezackt. Zack, zack, zack, zack, zack, zack. Aber irgendwann musste ich ran, weil ich brauchte Kohle. So, da war die Sammlung auch schon aufgelöst. Auch das kann passieren. Was ist Ihre Sammelleidenschaft? Machen Sie noch mit bei der Freitagsfrage. Können Sie uns Ihre Antwort geben per WhatsApp-Sprachnachricht aufs MDR Sachsen-Anhalt-Handy. Das Internet hilft Ihnen bei der Nummer und ja, ich würde mich freuen, wenn Sie mitmachen. So, wir hatten nachher aus.

0: Da kann man noch tief mitsingen oder hoch mitsingen, wie Sie wollen, bei Nancy Sinatra und Lee Hazelwood. Guten Morgen, es ist 5.50 Uhr.
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2: Alle waren da, sagt Kathi. Ich habe viel mit ihr telefoniert. Du doch auch. Sie hat davon erzählt, aber sie konnte nicht rangehen. Vorgestern haben wir sie dann in die Psychiatrie gefahren. Und dort ist sie dann gegangen, weil sie es so wollte. Kathi erzählt und ich denke, Mensch, Mensch, Mensch, Mensch, Mensch, Mensch, Mensch. Alle waren da und nichts hat geholfen.

0: Es gibt eine Dunkelheit, die ist so groß und so mächtig, dass es nicht einmal reicht, wenn alle alles versuchen. Am Ende stand ein Fenster offen. Die Gelegenheit, auf die die Dunkelheit gewartet hat. Alle waren da und haben alles versucht. Und nun fühlen sie sich trotzdem schuldig, als hätten sie was tun können. Hätten sie nicht. Aber allein der Gedanke fühlt sich besser an als diese Ohnmacht, als so ganz ohne Macht dazustehen. Gerade jetzt, in diesen Stunden am Rand des Tages, ganz früh, da ist es manchmal, als bekämen meine Gedanken Flügel und flögen weit, ganz weit, bis ans äußerste Meer, um die zu suchen, die nicht mehr da sind. Und irgendwie doch noch da sind. Aber wenn ich zu ihnen spreche und sie frage, warum, dann antworten sie nicht. Oder doch? Ach Mensch. Es gibt Abschiede, die werden wir nie verstehen. Und ich glaube, dass es selbst dort, wo Menschen der Dunkelheit nichts mehr entgegenzusetzen wissen, selbst dort ist noch einer da und bleibt da und geht da mit durch. Ohne uns, aber mit ihnen. Konrad Kannich aus Halle.
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0: zack, zack hier. Wärmende Gitarren von R.E.M., The One I Love. Und MDR Sachsen-Anhalt spielt die Hits unseres Lebens. Gleich Olivia Newton-John und John Travolta. You're the one that I want. Nach den 6 Uhr Nachrichten.
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3: Ich bin Michael Rosebrock. Schönen guten Morgen.
4: Es ist vorbei. Deutschland verliert. Der Zug hat doch eine Bremse.
3: Ja, so kann man das auch sagen, wie der Kommentator in der Nacht. Bei der Fußball-WM hat Deutschland in der Nacht sein letztes Spiel der Vorrunde gegen Ecuador mit 1:2 verloren. Glücklicherweise stand schon vor der Begegnung fest, dass Deutschland als Gruppenerster das 16. Finale erreicht hat. Das einzige Tor für Deutschland schoss Leroy Sané in der 2. Minute. Viel sagen wollten die Spieler nach der Partie nicht, nur vielleicht so viel, dass Ecuador den Sieg wohl etwas mehr wollte. Bundestrainer Julian Nagelsmann.
5: Wichtig ist, dass wir das Thema Geduld ein bisschen mehr reinkriegen und am Montag gewinnen. Das ist der Schlüssel. Jetzt nicht alles, wir bauen jetzt die Zelte nicht ab und packen auch nicht zusammen mit Winston-Salem, sondern fliegen am Sonntag nach Boston, um am Montag da zu gewinnen.
3: Gegen wen Deutschland antreten muss, steht noch nicht fest. Gewonnen hat am Abend die Elfenbeinküste gegen Curaçao mit 2:0. Die Ivora stehen damit zum ersten Mal in einer WM-K.O.-Runde. Weiter sind auch die Niederlande nach einem 3:1-Sieg gegen Tunesien, ebenso wie Schweden und Japan, die sich 1:1 unentschieden trennten. Für die Betroffenen gibt es ein Leben vor und eines nach dem Anschlag auf den Magdeburger Weihnachtsmarkt. 6 Menschen starben, mehr als 300 wurden verletzt. Die Aufarbeitung wird noch eine lange Zeit dauern. Heute geht zumindest der Prozess gegen den Attentäter zu Ende. Gegen 9.30 Uhr wird das Urteil erwartet. Die Generalstaatsanwaltschaft fordert eine lebenslange Freiheitsstrafe, die Feststellung der besonderen Schwere der Schuld und eine Sicherungsverwahrung. Der Prozess selbst stand wegen des Aufwands und der dafür extra gebauten Halle in Magdeburg in der Kritik. Frage an meinen Kollegen Max Hensch. Kann man schon sagen, wie teuer der Prozess wird und wie es mit dem Gebäude weitergeht?
6: Also diese Leichtbauhalle, die wird nach dem Prozess wieder abgebaut. Die war ja nur gemietet und überhaupt erst nötig geworden, weil der Prozess sehr hohe Sicherheitsvorkehrungen fordert. Zum Beispiel Zufahrtssperren, wenige Glasfronten und gleichzeitig muss da aber auch Platz sein für mehr als 200 Nebenkläger, die am Prozess beteiligt sind. Für alle musste quasi ein Stuhl dastehen, auch wenn nicht immer alle da waren. Die Prozesskosten, die werden wohl irgendwo im mittleren einstelligen Millionenbereich liegen. Allein für das Gebäude geht es wohl in Richtung 3 Millionen. Hinzu kommen die Honorare für die Richter, Anwälte, Polizei und Justizbeamte.
3: Autofahrer auf der A2 zwischen Magdeburg und Berlin müssen seit gestern Umwege fahren. Die Autobahn ist in beiden Richtungen an 2 Stellen gesperrt. Die Hitze hat die Fahrbahnen beschädigt. Die Reparaturen dauern nach Angaben der zuständigen Autobahngesellschaft bis mindestens Sonntagnachmittag. Betroffen sind die Abschnitte zwischen Burg Ost und Burg Zentrum in Richtung Hannover sowie seit dem Abend auch zwischen Ceesa und Wollin in Richtung Berlin. Autofahrer sollten weiträumig über die A14 und die A9 ausweichen. Tja, wir bleiben bei der Hitze, denn Hitze und Trockenheit sind in Sachsen-Anhalt momentan ein großes Thema. Am Wochenende werden Temperaturen um die 40 Grad erwartet. Viele Veranstaltungen wurden aus Sicherheitsgründen schon abgesagt. Ja, und auch der Spaziergang im Wald sollte mit Vorsicht genossen werden. Die Waldbrandgefahr steigt immer weiter. Die höchste Warnstufe gilt mittlerweile in den Landkreisen Wittenberg, Börde, Stendal und Jerichower Land. In allen anderen Regionen Sachsen-Anhalts wurde die zweithöchste Warnstufe ausgerufen. Und das waren die Nachrichten mit Michael Rosebrock, Wetter und Verkehr, jetzt mit dir, Lars.
7: Wir können immer, naja, wenn wir es positiv sehen, kommende Woche haben wir auch mal wieder mal Regen und entspannte Temperatur. Ja,
3: ich weiß. Ja, doch, absolut.
7: Komm,
3: ich freue mich ein bisschen drauf.
7: Wir möchten, dass Sie gut ankommen. Hier ist der MDR Sachsen-Anhalt Verkehrsservice. Es ist 6.04 Uhr und auf der A2 Richtung Berlin ist zwischen Ceesa und Wollin wegen Straßenschäden gesperrt. 4 Kilometer, da ist die Autoschlange lang. Die letzte freie Abfahrt ist Thesen. Und es gibt auch Stau auf der Umleitung über Drewitz, Schopsdorf und Ceesa. Etwa 40 Minuten Zeitverlust heißt es dort. Die A2 Richtung Hannover bleibt auch gesperrt wegen Reparaturarbeiten zwischen Burg Ost und Burg Zentrum bis Sonntagnachmittag. Die Umleitung erfolgt über die B246A, also über Burg. Und dort gibt es auch gerade Stau, 20 Minuten plus. Dann haben wir ein defektes Fahrzeug auf der B71 zwischen dem Abzweig Klein-Ammensleben und Groß-Ammensleben. Und Vorsicht im Landkreis Anhalt-Bitterfeld zwischen Briesdorf und Schortewitz. Da schließen am Bahnübergang die Schranken nicht mehr. Für alles, was Sie noch sehen, sind wir erreichbar im MDR-Verkehrszentrum. Die Nummer, die Sie kostenfrei wählen, ist die 0800 94 6 94 6 und die 1. Kommen Sie uns weiter gut durch. Mensch, das klingt ja richtig entspannt, frisch. In Salzwedel haben wir 14 Grad gemessen.

0: in Dessau-Roßlau, da sind schon so ein paar mehr. Dort geht's mit den 19 Grad in den Tag und einen guten Morgen nach Naumburg, dort wo sie am Wochenende vielleicht das Kirschfest feiern oder Umzug, aber trotzdem feiern. 20 Grad jetzt dort gemessen. Ja, heute krabbeln wir an der 40-Grad-Marke, am Wochenende werden wir sie dann überschreiten und dann kommt irgendwann auch wieder mal das entspannte Sommerwetter. Kommenden Montag ist es da, bis dahin müssen wir durch mit viel Trinken und mit gegenseitig aufpassen. Hallo und guten Morgen.
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0: Hallo, guten Morgen. Es ist 6.12 Uhr und Sie hören MDR Sachsen-Anhalt. Und es ist ja vor allem Freitag, 6.12 Uhr. Und das heißt Bühne frei für unsere Ilka Hein. Die wird sich gleich etwas Luft machen. Vielleicht haben Sie ja auch schon mal Ihr Restaurant bewertet oder Ihren Baumarkt, die gelieferten Schuhe oder das Hotel aus dem letzten Urlaub. Nein, ich auch nicht. Aber die Unternehmen hätten gerne, dass wir ihnen gerne auch im Internet Sterne geben. Ja, und wie geht's unserer Ilka damit?
1: 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Was gibt's heute?
2: Nervige Mails wie:
3: Die Pension Kohlmeier in Benningenstein wartet auf ihre Bewertung.
2: Jeden Tag drei Schreiben in knallroter Fraktur und wenn man nicht reagiert, geht irgendwann der Alarm los.
1: Wie richten wir es an?
2: Mit blöden Fragen aller:
3: Wie können wir die Qualität Ihres Anrufes verbessern?
2: Ja, was wollen die hören? Der Gesprächspartner war mir unsympathisch? Oder ich möchte nicht mehr vom Finanzamt belästigt werden? Oder vielleicht bei Anrufmord, wenn Sie mir noch weiter auf den Geist gehen.
4: Hallo?
5: Ich werde dich töten. Ich hacke dich in Stückchen.
1: Was ist die Beilage?
2: Shopping-Apps, die in den Wahnsinn treiben.
3: Wie zufrieden waren Sie mit Ihrem Einkaufserlebnis?
2: Ja, also ich habe auf den Knopf gedrückt und anschließend wochenlang das Paket verfolgt, das laut Auskunft gleichzeitig in Stendal und Zeitz war und aktuell vermutlich auf dem Mond. Ja, dann kommt's vielleicht auch endlich an.
1: Welche Unverträglichkeiten gibt es?
2: Ständiges Gequengel, bis irgendwann Post vom Amtsgericht kommt.
6: Trotz mehrfacher Aufforderung haben Sie die Qualität unseres Frühstücksbuffets noch nicht bewertet. Wir möchten Sie hiermit letztmalig dazu auffordern.
7: Strafbefehl im Briefkasten? Dann läuft die Zeit.
1: Der Nachtisch.
2: Der Psychotrick. Andere Kunden warten auf Ihre Bewertung. Na, wenigstens ist es immer noch freiwillig. Etwa so wie das Aufstehen nach dem 5. Weckerklingeln. Jede Erinnerung vorwurfsvoller. Da kann man ja auch gleich heiraten.
8: Wie findest du mein Kleid?
9: Welches?
8: Das ich anhabe.
2: Und damit noch Bon Appetit.
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Guten Morgen mit MDR Sachsen-Anhalt. Es ist noch entspannt. Wir haben in manchen Orten noch nicht mal die 20 Grad. Das ist schön. Also, atmen wir durch, machen das Fenster auf. Alle Fenster, die Sie zur Verfügung haben, die 40 Grad, die kommen irgendwie da auf uns zu. Aber wir können das mal entspannt. Die Hits unseres Lebens mitsingen und schrummeln. Und die Erdnusschips sind schon bereit. Wir spielen keine Zeit. 6:18 Uhr und haben gleich den

0: Kling, klang, kling, klang. Beim letzten Kling, klang war es 6.22 Uhr. Guten Morgen mit MDR Sachsen-Anhalt. Das Wetterstudio lauert mit Ralf Valencia. Grüß dich.
1: Ja, hallo.
0: Eine Sache könnten wir mal besprechen, denn viele Hörer und Hörerinnen haben sich schon gemeldet und schon ein bisschen auch angstvoll gemeldet. Der Siebenschläfer steht morgen an, Siebenschläfertag. Das bedeutet, so wie das Wetter morgen ist, so soll das wohl 7 Wochen dann andauern. Also das würde bedeuten, wir hätten die 40 Grad 7 Wochen lang. Das kann doch wohl nicht der Ernst sein.
1: Nee, ist es auch nicht. Also es wird ja schon am Montag ein bisschen kühler. Aber der Siebenschläfertag, auch der hat ein bisschen unter der Kalenderreform gelitten. Eigentlich geht es um den Zeitraum zwischen 5. und 10. Juli. Also wir haben noch ein bisschen Luft, müssen wir mal gucken. Und es ist auch so, dass man, je weiter man in Deutschland Richtung Süden kommt, das mit dem Siebenschläfer eher stimmt, als wenn man Richtung Norden kommt, denn da sind dann immer maritime Luftmassen dabei. Sachsen-Anhalt liegt so ein bisschen dazwischen. Also ich würde sagen, Angst machen gilt jetzt erstmal nicht mehr, aber wir müssen auf jeden Fall jetzt durch diese heißen Tage durch. Heute bis 37, morgen bis 40 und am Sonntag wahrscheinlich bis 41 Grad.
0: Meinst du denn, dass generell noch was am Siebenschläfer an dieser Regel dran sein könnte?
1: Naja, es ist durchaus, es ist ja untersucht worden, dass für Süddeutschland es durchaus für den Zeitraum der ersten Juliwoche durchaus um die 70% eintrifft eigentlich oder zutrifft. Also müssen wir mal gucken, wie es dann so in der ersten Juliwoche ist. So wird sich wahrscheinlich dann aber der Sommer darstellen. Aber so wie der Sommer bis jetzt ist, müssen wir ja sagen, haben wir immer mal ein bisschen Regen mit dabei, ein bisschen kühlere Luft. Das könnte also noch ganz angenehm werden.
0: Ja, und wir zählen uns ja nicht zum Süden von Deutschland.
1: Nee, eben noch nicht. Deswegen.
0: Wir sind Mitteldeutschland. So einfach ist das. Haben wir uns ausgedacht. Wir spielen jetzt Boney M. Und wir werden heute noch die Freitagsfrage auflösen. Das geht auch ein paar Minuten raus. Was sammeln Sie eigentlich, ja? Können auch schnell mit antworten, gerne per WhatsApp-Sprachnachricht und dann gucken wir mal, was die meistgenannte Antwort wird. Guten Morgen erstmal.

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3: Es ist 6.30 Uhr. Am Mikrofon im Studio Halle begrüßt Sie Martin Krause. Guten Morgen. Bei dem Unfall in Braunsbedra im Saalekreis ist ein Motorradfahrer ums Leben gekommen. Wie die Polizei mitteilte, war der 59-Jährige gestern Nachmittag im Stadtgebiet unterwegs. An einer Kreuzung kam es dann zum Zusammenstoß mit einem Auto. Der Motorradfahrer stürzte, er lag noch am Unfallort seinen Verletzungen. Der 55 Jahre alte Autofahrer erlitt einen Schock. Vor dem Landgericht in Halle muss sich von heute an ein Mann aus Dessau-Roßlau verabschieden.

0: antworten, der über Jahre hinweg Luxusfahrzeuge illegal exportiert haben soll. Die Staatsanwaltschaft wirft ihm vor, gezielt EU-Sanktionen umgangen zu haben. Insgesamt geht es um mehr als 150 Einzelfälle und einen Millionenschaden. André Damm informiert.
1: Laut Anklage soll der 56 Jahre alte Angeklagte seit August 2022 ein Netzwerk aufgebaut haben, um hochwertige Autos trotz bestehender Sanktionen in die Russische Föderation zu liefern. Bestellungen sollen über Zwischenhändler eingegangen sein. Die Fahrzeuge wurden in Deutschland beschafft und über Belarus ausgeführt, zumindest formal. Tatsächlich seien sie für Kunden in Russland bestimmt gewesen. Für die Abwicklung habe der Angeklagte unter anderem eine Firma genutzt und Empfänger mit georgischem Wohnsitz angegeben. Der mutmaßliche Gesamtwert der ausgeführten Fahrzeuge liegt bei über 7 Millionen Euro.
0: In Sangerhausen im Landkreis Mansfeld-Süderharz ist die Innenstadt ab heute Abend bis Sonntagabend für den Verkehr gesperrt. Dort findet laut Stadtverwaltung eine Großveranstaltung des Gewerbevereins statt. Von der Sperrung betroffen sind auch die Buslinien der Verkehrsgesellschaft Südharz, die umgeleitet werden, so die Verkehrsgesellschaft. In Naumburg ist das traditionelle Kirschfest eröffnet worden. Wegen der Hitze jedoch der Kirschfestlauf, der ausgefallen ist, und auch der Umzug am Samstag findet nicht statt. Festbesucher sollten auf ihre Gesundheit achten, dazu Oberbürgermeister Armin Müller.
2: Ja, die Herausforderungen sind die, dass wir Temperaturen bis zu 40 Grad erwarten. Deswegen sollte jeder vorbeugen, Kopfbedeckung dabei haben, viel, viel trinken und vor allem alkoholfreie Getränke zu sich nehmen. Und wir haben uns was Besonderes auch noch auf der Wiese einfallen lassen. Wir haben eine Wasserwand, wo die Feuerwehr letztendlich die ganzen Abende dann diejenigen, die auch ein bisschen benässt werden wollen, letztendlich mit dem Wassernebel versehen können.
0: Und das Naumburger Kirschfest, das dauert noch bis zum Montag. Und die Hitze, die sorgt weiter für Planänderungen am Wochenende auch andernorts. Und die Liste der Absage wird länger. So findet der für heute Nachmittag geplante Merseburger Benefizlauf nicht statt. Dazu waren laut der Organisatorin hunderte Kita, Kinder, Schüler und Läufer erwartet worden. Auch der morgige Familientag im Historischen Technikzentrum in Halle fällt laut Stadtwerke aus. Und der Verein zur Förderung krebskranker Kinder, der verzichtet auf sein Sommerfest, das morgen auf dem Marktplatz gefeiert werden sollte. Neuer Termin dafür ist im September.
3: Wir möchten, dass Sie gut ankommen. Hier ist der MDR Sachsen-Anhalt Verkehrsservice um 6.33 Uhr. Guten Morgen auf die A2 Richtung Berlin. Da wird gebaut wegen Straßenschäden und deswegen ist die Autobahn gesperrt zwischen Cäsar und Wollin. Die letzte freie Abfahrt ist Thesen. Auf der Umleitung über Drewitz, Schopsdorf, Cäsar dauert es etwa 40 Minuten länger. Gegenrichtung A2 Richtung Hannover. Die bleibt zwischen Burg Ost und Burg Zentrum noch mindestens bis Sonntagnachmittag gesperrt. Dort wird gebaut und auf der Umleitung über die B246A, also über Burg, staut es sich aktuell mit einer Zeit von 20 Minuten. Auf der B71, da steht ein defektes Fahrzeug zwischen dem Abzweig Klein-Ammensleben und Groß-Ammensleben und im Landkreis Anhalt-Bitterfeld. Immer noch Vorsicht, zwischen Priesdorf und Schortewitz, da schließen die Schranken am Bahnübergang nicht mehr. Sie haben den ersten Blitzer des Tages gesehen. Auf der B79, Höhe Harsleben Richtung Quedlinburg. Und für alles, was Sie noch sehen, sagen Sie Bescheid im MDR-Verkehrszentrum. Die Nummer ist für Sie kostenfrei. Es ist die 0800 94 6 94 6 und die 1. Gute und sicheres Ankommen. Und da sind wir momentan bei der Temperatur in Haldensleben bei sonnigen 16 Grad. Das liegt noch recht frisch für die Uhrzeit, aber es geht dann auch schnell nach oben mit der Temperatur. Wir erleben also heute den Sprung auf die knapp 40 Grad. Morgen werden wir die dann definitiv haben. Der Sonntag wird auch nochmal heiß und am Montag kommt dann die Abkühlung mit Regen, auch mal mit Gewittern und die Temperatur geht dann runter. Wir werden das die nächste Woche also wieder aushalten können. Bis dahin passen Sie aber gut auf sich auf. Wir haben gleich bei MDR Sachsen-Anhalt eine Radiopremiere, ein neuer Song von einem Peter und einem Johannes. Beide sollten Sie kennen. Wir hören gleich rein und ich verrate Ihnen auch, wer es ist. Mein Name ist Lars.
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Guten Morgen, hier ist MDR Sachsen-Anhalt. Der Freitagmorgen ist noch jung, 6.42 Uhr haben wir's, aber wir haben jetzt schon eine Radiopremiere, ein brandneues Lied von zwei Musikern, die sich irgendwie gefunden haben. Der eine heißt Peter Maffay.

0: Oerding. Peter Maffay und Johannes Oerding gibt es zusammen in einem Song und bald noch mehr. Das haben die am Wochenende bei einem gemeinsamen Konzert verkündet.
1: Ja, irgendwie haben wir auch gemerkt, als wir dann im Studio waren, dass wir beide auch eine Liebe, also ein bisschen so Country-Musik, ein bisschen Nashville, ein bisschen Memphis.
2: Absolut, ja.
1: Und dann ist ein bisschen was passiert.
2: Wir haben zusammen ein Album gemacht, Johannes und ich. Und das heißt Nashville.
1: Wir wollten diesen einen Song schreiben. Auf einmal wurden es nicht zwei, nicht drei, dann 10 Songs. Dann haben wir gesagt, komm, das muss die Platte sein.
0: Das scheint zu funktionieren zwischen den beiden. Nashville soll es also heißen, das gemeinsame Album von Johannes Oerding und Peter Maffay. Es kommt am 2. Oktober raus. 10 Songs, wir haben schon mal nachgefragt, sollen drauf sein, gemeinsam geschrieben, in nur 5 Tagen aufgenommen. Ein Song, den haben wir jetzt schon für Sie. Der heißt Ein Leben lang ist nicht lang. Und Christoph Schneider aus der MDR Sachsen-Anhalt Musikredaktion hat ihn schon gehört. Was wird uns hier gleich erwarten?
3: Also werden uns das gleich anhören. Ich will mal noch ergänzen, dass die beiden wirklich extra in der Heimat des Country, also wirklich in Nashville, Tennessee, ins Studio gegangen sind, um höchstmögliche Ehrlichkeit, um echtes Country-Feeling hinzubekommen. Und ich bin gespannt auf das Album, wie viel Lässigkeit, wie viel Slide-Gitarre, wie viel Banjo, wie viel Staub dann da wirklich drin ist. Die erste Single jetzt ist handgemachter Rock-Pop, klingt sofort vertraut nach Oerding, auch nach Maffay, ist ein knackiger 3-Minüter mit echten Instrumenten, mit echten Stimmen, ohne Autotune, was für eine Wohltat. Und dazu dann auch noch im kommenden Frühjahr 11 Live-Termine quer durch Deutschland. Maffay oder Oerding Herz, was willst du mehr?
0: Wir werden auch bestimmt gleich von Ihnen ein bisschen Post per WhatsApp bekommen, wie Ihnen der Song so schmeckt. Jetzt lassen wir ihn als Radiopremiere erstmal hier bei uns in den schönsten Morgen.
2: Hallo liebe Leute, mein Name ist Peter Maffay.
1: Und hier ist Johannes Oerding.
2: Johannes und ich, wir haben ein Album gemacht, das heißt Nashville und das kommt im Herbst raus.
1: Und die erste Single daraus, die könnt ihr jetzt hören. Viel Spaß mit Ein Leben lang ist nicht lang.
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Kleine Herzen von Ihnen, ein großer Song von beiden und ein Album kommt auch noch. Peter Maffay und Johannes Oerding hier bei MDR Sachsen-Anhalt mit einer Radiopremiere. Ein Leben lang ist nicht lang, gerade ihr gehört. Sie wollen Nashville Sound zu uns bringen. Naja, so in die Richtung gehen wir jetzt noch mit Lynyrd Skynyrd und Sweet Home Alabama. Wenn es ein bisschen südlicher ist, 6:48 Uhr haben wir's.

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1: Das ist so. Guten Morgen um 6.42 Uhr. Ja, die Morgenreporter sind unterwegs, wenn es regnet. Wenn es schneit, war sie schon unterwegs. Und auch wenn es heißt
2: 36 Grad.
1: Und es wird auch noch heißer, die 40 Grad stehen ja an im Land und das ist natürlich das Thema. Ja, wie kommen Sie durchs 40 Grad Wochenende? Es wird eine extreme Hitzebelastung, wir müssen echt auf uns aufpassen. Unser Morgenreporter Nils Sänger hat nachgefragt.
3: Ja Lars, ich bin hier in Magdeburg unterwegs und von den Temperaturen her merkt man schon, dass wir der 40 Grad Marke so langsam entgegenrollen. Mal schauen, ob die Menschen hier vor Ort vorbereitet sind. Wie kommen Sie durchs 40 Grad Wochenende, das jetzt ansteht?
4: Ich suche mir ein kühles Plätzchen und dann wird das schon irgendwie.
5: Wir bleiben zu Hause. Na, jetzt ist auch noch Fußball, ist ja was für die Männer. Beine hoch, ausgeruht, Glück, dass man Rentner ist.
6: Und warten auf den nächsten Tag.
7: Wir sind ja eigentlich vom Dorf, ne? Und haben da auch einen schönen großen Garten. Vier Bäume, viel Rasen. Der Rasen liegt direkt an einem kleinen Flüsschen und da geht es uns eigentlich gut.
3: Und am Wochenende, wo geht's hin? Haben Sie da Pläne?
8: Garten und was Kühles trinken. Da, wo es grün ist, ist es wunderschön. Und wer einen Garten hat, der ist wirklich beschenkt bei der Hitze.
9: Wir haben schon seit einem Jahr ein Familientreffen geplant und das ist ja nun äußerst ungünstig jetzt, aber es ist so. Ich hoffe, dass wir das alle gut überleben. Ja.
3: Haben Sie Tipps, wie man sich kühl hält?
10: Mit den Beinen kneipen, auf jeden Fall.
3: Mit den Beinen kneipen? Das kenne ich gar nicht.
10: Dann kriegst du Kneipp, kaltes Wasser und dann immer schön die Füße hin und her bewegen, die Beine wie ein Storch.
9: Es gibt so herrliche Tücher, das wird in kaltes Wasser getunkt. Das ist eigentlich was für Jogger oder so, weil das den ganzen Körper auch erfrischt.
11: Immer nach Möglichkeit wirklich im Schatten sitzen, sich nicht allzu viel bewegen. Ja, und sich aber auch ein bisschen an den schönen Wetter freuen. Man muss ja auch nicht immer meckern, ne?
3: Also Sie freuen sich aufs Wochenende.
11: Ja,
3: dann genießen Sie es. Danke. Tschüss.
1: Nils, er wusste nicht, was Kneipen ist. Die Kneipe, die kannte er allerdings. Das müssen wir dazu sagen. Apropos, um 6.54 Uhr legen wir mal kurz eine ein. Eine Trinkpause und jetzt weiter im entspannten Sommermodus und der richtigen Musik, UB40.

0: Fliegfaster Käse vom Marmeladenbrötchen runter bei den Blues Brothers hier bei MDR Sachsen-Anhalt. Gleich wollen wir die Freitagsfrage auflösen. Was sammeln Sie? Und dazu spielen wir die Hits unseres Lebens. Albert Hammond, der wartet schon auf Sie. Gibt's gleich nach den 7 Uhr Nachrichten mit The Free Electric Band.
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3: Ich bin Michael Rosebrock. Schönen guten Morgen.
4: Es ist vorbei. Deutschland verliert. Der Zug hat doch eine Bremse.
3: Ja, so kann man das auch sagen. Der Kommentator nach der Partie in der Nacht. Er spielt auf einen Musiktitel an, der bislang nach den Siegen der deutschen Elf in den Stadien lief. Diesmal lief er nicht. Denn Deutschland hat bei der Fußball-WM in der Nacht sein letztes

0: Spiel der Vorrunde gegen Ecuador mit 1:2 verloren. Glücklicherweise stand schon vor der Begegnung fest, dass Deutschland als Gruppenerster das 16. Finale erreicht hat. Das einzige Tor für Deutschland schoss Leroy Sané in der 2. Minute. Viel sagen wollten die Spieler nach der Partie nicht, nur vielleicht so viel, dass Ecuador den Sieg wohl etwas mehr wollte. Bundestrainer Julian Nagelsmann.
1: Wichtig ist, dass wir das Thema Geduld ein bisschen mehr reinkriegen und am Montag gewinnen. Das ist der Schlüssel. Jetzt nicht alles. Wir bauen jetzt die Zelte nicht ab und packen auch nicht zusammen mit Winston-Salem, sondern fliegen am Sonntag nach Boston, um am Montag da zu gewinnen.
0: Gegen wen Deutschland antreten muss, steht noch nicht fest. Die Ergebnisse der weiteren Partien seit gestern Abend. Curaçao, Elfenbeinküste 0:2. Tunesien, Niederlande 1:3. Japan, Schweden 1:1. Türkei, USA 3:2. Paraguay, Australien 0:0. Im Prozess um den Anschlag auf den Magdeburger Weihnachtsmarkt soll heute das Urteil gesprochen werden. Der Angeklagte war am 20. Dezember 2024 mit einem Mietwagen über den Weihnachtsmarkt gerast. Ein 9-jähriger Junge und 5 Frauen starben. Mehr als 300 Menschen wurden zum Teil schwer verletzt. Das Urteil wird gegen 9.30 Uhr erwartet. Für uns verfolgt mein Kollege Max Hensch den Prozess. Mit welchem Urteil wird gerechnet?
2: Es geht um Mord in 6 Fällen, versuchten Mord in 220 Fällen und etliche Körperverletzungen. Der Angeklagte, der zeigte im Prozess keine Reue, auch ein Gutachter stellte nichts fest, was zu einer Minderung der Schuld führen könnte. Die Kläger fordern die Höchststrafe, das bedeutet in Deutschland eine besondere Schwere der Schuld, lebenslange Haft und Sicherungsverwahrung. Taleb A. käme dann wohl mindestens für 20 Jahre in ein richtiges Gefängnis und würde wohl nie wieder in Freiheit kommen.
0: Wer seit gestern auf der A2 zwischen Magdeburg und Berlin unterwegs ist, braucht mehrere Tage starke Nerven. Die Autobahn ist an 2 Stellen gesperrt. Grund sind Hitzeschäden. Betroffen sind die Abschnitte zwischen Burg Ost und Burg Zentrum in Richtung Hannover sowie seit dem Abend auch zwischen Ceeser und Wollin in Richtung Berlin. Die Reparaturen dauern nach Angaben der zuständigen Autobahngesellschaft bis mindestens Sonntagnachmittag. Autofahrer sollten weiträumig über die A14 und A9 ausweichen. Ein Funke und es lodert im Wald. Das braucht niemand. Deshalb warnt die Feuerwehr momentan auch besonders davor, beispielsweise mit einer brennenden Zigarette in den Wald zu gehen oder Kippen unbedacht wegzuwerfen. Generell steigt die Waldbrandgefahr in Sachsen-Anhalt seit Tagen. Die höchste Warnstufe gilt mittlerweile in den Landkreisen Wittenberg, Börde, Stendal und Jerichower Land. In allen anderen Regionen Sachsen-Anhalts wurde die zweithöchste Warnstufe ausgerufen. Am Wochenende werden hier bei uns Temperaturen um die 40 Grad erwartet. Und das waren die Nachrichten mit Michael Rosebruck, Wetter und Verkehr und die aktuelle Temperaturvorausschau jetzt von dir, Lasi.
3: Und die Temperatur ist, das kann ich schon mal voraussagen, noch im angenehmen Bereich. Wir möchten, dass Sie gut ankommen. Hier ist erstmal der MDR Sachsen-Anhalt Verkehrsservice um 7.04 Uhr. Die A2 Richtung Berlin, da ist die Baustelle zwischen Alleringersleben und Bornstedt. Auf 7 Kilometer staut sich, es macht 20 Minuten mehr. Auf der A2 Richtung Berlin ist dann noch gesperrt wegen der Straßenschäden zwischen Ceeser und Wollin. Die letzte freie Abfahrt ist Thesen. Auf der Umleitung über Drewitz, Schopsdorf, Ceeser brauchen Sie 40 Minuten mehr. Gegenrichtung A2 Richtung Hannover, auch dort wird gebaut wegen Reparaturarbeiten. Gesperrt. Der Bereich zwischen Burg Ost und Burg Zentrum noch bis Sonntagnachmittag. Auf der Umleitung gibt es Stau über die B246A, über Burg also 20 Minuten plus. Dann geht es auf die A36 Richtung Braunschweig, zwischen Wernigerode Nord und Ilsenburg Stau 20 Minuten plus. Und im Landkreis Anhalt-Bitterfeld Vorsicht zwischen Priesdorf und Schortewitz. Am Bahnübergang schließen die Schranken nicht mehr. Ein Blitz haben sie uns gemeldet. Auf der B79 Höhe Harsleben Richtung Quedlinburg. Und alles, was Sie noch sehen, ergänzen Sie doch einfach bei uns im MDR Verkehrszentrum. Die Nummer dahin ist für Sie kostenfrei. Die 0800 94 6 94 6 und die 1. Gute und sichere Weiterfahrt. Fenster auf, lüften, durchatmen und Kraft tanken für das 40-Grad-Wochenende, was ansteht. Stendal und Elend kommen auf 16 Grad, Annaburg auf 21, in Halle sind es 22 Grad und dann geht das heute noch nach oben. Wir schaffen dann in der Spitze 34 bis 38 Grad. Schattenwerte, morgen dann bis zu 40 Grad, auch am Sonntag nochmal in diese Richtung und dann kommt das entspanntere Wetter, dann geht es runter mit der Temperatur und der Regen kommt. Da freuen wir uns drauf. Und gleich lösen wir sie auf. Die Freitagsfrage bei uns, was sammeln

0: Fühlen Sie eigentlich? Was wird die meistgenannte Antwort sein? Es war ein Kopf-an-Kopf-Rennen. Wir hören das gleich. Guten Morgen.
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0: Die 80er klopfen an, Madness und Our House spielen wir hier im schönsten Morgen. Freitagmorgen, 7.12 Uhr. Das kann nur eines heißen.
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0: Wartet jetzt auf die Auflösung. Sie hatten eine Woche Zeit zum Antworten. Und nun wollen wir mal gucken, was so die meistgenannte Antwort ist auf diese Frage. Uns kam so viel rein. Was sammeln Sie eigentlich? Was ist Ihre Sammelleidenschaft? Oha, da ist richtig viel genannt worden. Von Bierkrüge einmal zum Beispiel. Horrorfilme wurde auch einmal genannt. Murmeln aus der ganzen Welt wurde einmal genannt. Fußballschals, ganz viele, wurde einmal genannt. Und da kamen die Antworten, die so mehr Leute von Ihnen genannt hatten. Da waren die Kühlschrankmagnete. Da waren die Tassen. Und da waren die Kugelschreiber. Und die haben sich immer so wirklich ein Kopf an Kopf drin geliefert. Welche der dreien wird am meisten in Sachsen-Anhalt von Ihnen gesammelt? Es sind...
2: Ich habe mal angefangen, mit Kugelschreiber zu sammeln.
3: Ich sammle Kugelschreiber.
4: Kugelschreiber. Ja, mittlerweile schon über 5000 Stück.
5: Ich sammle Kugelschreiber mit Leidenschaft und es macht mir großen Spaß, wenn ich immer von Bekannten neue Exemplare geschenkt bekomme.
0: Alle, die Kugelschreiber genannt haben, den schicke ich natürlich in MDR Sachsen-Anhalt Kugelschreiber. Ist doch ganz logisch. Der darf doch nicht fehlen in der Sammlung. Und eine Antwort der Herzen küren wir auch jede Woche. Und die bekommt Birgit aus Gernrode für ihre Sammelleidenschaft.
6: Gartenzwerge. Ich habe hier so ein kleines Zwergenland bei uns zu Hause. Alle Zwerge sind getauft. Und per dato habe ich 154 Gartenzwerge. Von 3 cm. bis 1,10 Meter.
0: Wir werden das nachher auch noch im Video zeigen. Freitagsfrage gibt es auch immer als Video zu sehen, zum Beispiel im WhatsApp-Status. Also besorgen Sie sich unbedingt unsere WhatsApp-Nummer. Da hilft Ihnen unsere Internetseite oder das Internet generell, wenn Sie einfach eingeben, wie heißt die WhatsApp-Nummer von MDR Sachsen-Anhalt. Danke auf jeden Fall für alle, die mitgemacht haben.
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7: Entschuldigung, wann war nochmal die Freitagsfrage?
0: Oh. Ja, ja. Und eine MDR Sachsen-Anhalt-Tasse unter allen Antworten geht heute im schönsten Morgen auch noch raus. So, Viertel 8, wen haben wir hier? Ach, Bonnie Tyler.

0: Da Toni Esposito mit Kalimba de Luna. Ja, hier ist was los bei uns. 7.23 Uhr wird's jetzt. Und im MDR-Wetterstudio sitzt Ralf Valencia. Guten Morgen.
1: Ja, schönen Morgen.
0: Die Hitze ist im Anmarsch und es ist 40 Grad Wochenende. Wir können wohl nichts mehr gegen tun. Aber sag mal, ist das eine einheitliche Hitze, die sie über Sachsen-Anhalt legt? Oder gibt es da auch wieder kühlere Flecken und, sag ich mal, die Hitze-Hotspots?
1: Naja, es wird wahrscheinlich in höheren Lagen, wie zum Beispiel auf dem Brocken, ein bisschen kühler sein. Aber auch der Brocken, der wird wahrscheinlich das erste Mal überhaupt seit Beginn der Wetteraufzeichnung einen heißen Tag bekommen. Nämlich mit Werten so um die 32 Grad. Und in tieferen Lagen sind ja bis 37, vielleicht auch 38 Grad heute schon möglich.
0: Das heißt, dass auch, wenn ich sagen könnte, der Süden wird ein bisschen frischer als der Norden, die größeren Städte werden heißer als das
1: ländliche. Naja, aktuell ist es so, dass es in der Altmark momentan noch ein bisschen frischer ist. Da kommen wir aus einer Nacht, wo wir teilweise 12 Grad hatten. Mittlerweile sind wir jetzt aber auch schon bei 17 bis 19 Grad. Der Süden, der Burgenlandkreis, da sind wir jetzt so bei 23 Grad angekommen. Also es geht nach oben. Die Hitze kommt ja von Südwesten her, also von Thüringen her zu uns herein. Deswegen werden wir wahrscheinlich in den südlichen Landesteilen als erstes die höheren Temperaturen sehen.
0: Gut, was machen Sie, um sich abzukühlen, kühlen Kopf zu bewahren, mit der Hitze klarzukommen? Ich habe meinen Katzen schon gestern da nassen Handtücher hingehangen und sie haben sich dankbar drunter gesetzt. Also wir denken auch an unsere kleinen Freunde zu Hause und wir nehmen ihre Tipps gerne entgegen. Gurkensuppe, kalte Gurkensuppe war unter anderem schon mal einer. Na dann, kommen wir gemeinsam durch und starten noch frisch mit

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4: Es ist 7.30 Uhr. Am Mikrofon im Studio Halle Martin Krause. Guten Morgen. Bei einem Unfall in Braunsbedra im Saalekreis ist ein Motorradfahrer ums Leben gekommen. Wie die Polizei mitteilte, war der 59-Jährige gestern Nachmittag im Stadtgebiet unterwegs. An einer Kreuzung kam es zum Zusammenstoß mit einem Auto. Der Motorradfahrer erlag noch am Unfallort seinen Verletzungen. Der 55 Jahre alte Autofahrer erlitt einen Schock. Im Burgenlandkreis ist ein größeres Infrastrukturprojekt abgeschlossen worden. Nach mehreren Jahren Planung und Bauzeit sind mehrere Ortsteile rund um Lützen jetzt an das Fernwassernetz angeschlossen. Wie die Medeva mitteilte, soll die Investition die Trinkwasserversorgung langfristig stabiler machen. Attila Dabrowski berichtet.
5: Für rund 1,4 Millionen Euro hat die Medeva neue Leitungen gebaut und damit unter anderem Delitz, Öglitz, Schlösau sowie Orte rund um Rippach eingebunden. Ziel ist eine zuverlässigere Versorgung, gerade mit Blick auf trockenere Sommer und zunehmende klimatische Herausforderungen. Die Planungen für das Projekt hatten bereits vor etwa 5 Jahren begonnen. Umgesetzt wurde es in mehreren Bauabschnitten. Zum Abschluss treffen sich heute Mittag Vertreter aus Politik, Wirtschaft und beteiligten Unternehmen in Rippach, um Bilanz zu ziehen und um über das Projekt zu informieren.
4: Vor allem ältere Menschen vor Straftaten zu schützen, ist heute Ziel einer gemeinsamen Kampagne von Landeskriminalamt und Polizei.

0: Inspektion in Halle. Auf dem Marktplatz sind dazu mehrere Vorführungen geplant. So soll es vom Roten Turm einen Geldregen mit falschen Scheinen geben, als Symbol, wie schnell Betrüger an das Geld ihrer Opfer gelangen können. Zur Aktion Birgit Specht, Direktorin des Landeskriminalamtes.
1: Wir wollten mal eine andere Aktion machen, was Spektakuläres, was Jung und Alt anspricht. Und sonst haben wir immer mit Flyern, Postern und so weiter. Und jetzt dachten wir, vielleicht machen wir mal eine Aktion, dass die Enkel, die Kinder angesprochen werden und diese dann sagen, oh Mutti, Papa, geh doch dahin oder Oma, Oma, ich komme mit dir mit.
0: Und los geht's heute 10.30 Uhr auf dem Marktplatz in Halle. Parakanutin Anja Adler hat im rumänischen Pitești den Europameistertitel im Marathonwettbewerb gewonnen. Die querschnittsgelähmte Athletin des SV Halle paddelte über 8 Kilometer ungefährdet zum Sieg. Für Anja Adler ein ganz besonders wertvoller Erfolg.
2: Sie hat für mich einen sehr, sehr, sehr großen Stellenwert, nachdem letztes Jahr das die allerersten Weltmeisterschaften für Parakanu-Marathon waren, jetzt die allerersten Europameisterschaften-Marathon, ich in beiden Gold holen konnte. Das ist schon etwas ganz, ganz Besonderes. Genieße jetzt einfach den Erfolg. Es hat einfach unglaublich Spaß gemacht.
0: Und Unbekannte haben auf einer Baustelle nahe Pölzfeld, einem Ortsteil von Altstädt, den Tank eines Baggers manipuliert. Wie die Polizei mitteilte, ist eine unbekannte Flüssigkeit in den Tank gefüllt worden. Dadurch ist der Bagger nicht mehr funktionsfähig. Zum Tatmotiv und zur Schadenssumme liegen derzeit noch keine Angaben vor. Soweit die aktuellen Meldungen. Und jetzt geht's weiter in Magdeburg mit Lars.
3: Wir möchten, dass Sie gut ankommen. Hier ist der MDR Sachsen-Anhalt Verkehrsservice um 7.33 Uhr. Es staut sich auf der A2 Richtung Berlin zwischen Allerengersleben und Bornstedt an der Baustelle. Dort brauchen Sie 20 Minuten länger. Dann auf der A2 Richtung Berlin die Sperrung wegen der Straßenschäden. Wir haben es auch gerade schon in den Nachrichten gehabt zwischen Ziesa und Wollin. 7 Kilometer Stau. Die letzte freie Abfahrt ist Thesen. Und es staut sich auf der Umleitung über Drewitz, Schopsdorf und Ziesa. 40 Minuten kommt dort nochmal obendrauf. In der Gegenrichtung wird ebenfalls repariert. Die A2 Richtung Hannover bleibt gesperrt zwischen Burg Ost und Burg Zentrum noch bis Sonntagnachmittag. Auf der Umleitung staut es sich mittlerweile auf über eine Stunde Verzögerung auf der B246A und der B1 über Burg. Im Landkreis Anhalt-Bitterfeld Vorsicht zwischen Priesdorf und Schortewitz. Am Bahnübergang schließen die Schranken nicht mehr. Und aus dem Stadtgebiet von Halle kommt folgende Meldung. Auf der Magistrale Höhe Rennbahnkreuz stadteinwärts, da staut es sich nach einem Unfall im Baustellenbereich. Die Blitzer stehen heute Morgen. Auf der A9 Richtung München zwischen Niemek und Kleinmarzens, auf der B79 Höhe Harsleben Richtung Quedlinburg und auch in Halle in der Volkmannstraße Richtung Riebeckplatz. Sie haben auch noch was gesehen? Dann sagen Sie uns Bescheid. Kostenfrei unter dieser Nummer 0800 946 946 und die 1. Kommen Sie uns weiter gut und sicher durch. Ja, wir starten heute erstmal mit Wasser, bevor wir zum Kaffee übergehen und haben auch viel eingefroren und haben uns auch schon die Klamotten zurechtgelegt, die dünnen, vielleicht auch die weißen, das brauchen wir auch, wenn die Hitze da ist. Noch geht es entspannt zu, aber schon 23 Grad in Bernburg, dank der vielen Sonne und die macht dann eben heute schon an die 40 Grad und übers Wochenende schaffen die vielleicht auch noch zu knacken. Die richtige Abkühlung kriegen wir dann ab kommenden Montag. Auch mal mit Regen. Nur bis dahin müssen wir wirklich durchhalten. Ist die Hitze irgendwie auch für was gut? Kann man sie auch nutzen? Der Frage ging unser Morgenreporter Nils Sänger auf die Spur. Und wir werden auch gleich mal hören, was sie dazu gesagt haben. Mein Name ist Lars Wohlfahrt. Guten Morgen.
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0: The Pointer Sisters. Noch können wir ganz gut feiern. Noch ist die Temperatur im Land angenehm. Hier ist MDR Sachsen-Anhalt. Hallo am Freitagmorgen um 7.41 Uhr.
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0: Ja, ob es regnet, ob es schneit oder ob es auch mal heißt.
2: 36 Grad.
0: Und es wird ja auch noch heißer am Wochenende. Das ist der Ohrwurm dafür. Bis zu 40 Grad. Passen Sie auf sich auf und sorgen für genügend Schattenplatz und auch Getränke und leichtes Essen, leichte Kleidung. Ja, die extreme Belastung ist die eine Seite, aber hat die Hitze vielleicht auch was Positives? Mit der Frage geht unser Morgenreporter Nils Sänger. Ja, wo bist du gerade unterwegs?
3: Ja, ich bin hier in der Magdeburger Innenstadt unterwegs. Die Menschen hier, die haben ihre Sonnenbrillen und Sonnenhüte auch schon rausgeholt. Und man merkt, es wird langsam auch immer wärmer. Aber vielleicht hat das hier in Sachsen-Anhalt ja auch was Positives. Ist die Hitze auch für irgendwas gut?
4: Die Kinder freuen sich bestimmt wegen Bahnen. Also die Badeanstalten werden voll sein und auch die Seen, ja.
5: Ja, allgemein, das Sommerfeeling ist wieder da. Mit der WM, es fühlt sich einfach besser an, alles irgendwie, alles so Happy Mood und so.
6: Der Vorteil ist, man braucht wenig anziehen und keine Socken und keine Jacke.
3: Und die Wäsche trocknet auch sehr schnell.
6: Richtig.
7: Du hängst sie raus und sie ist in einer Stunde trocken.
6: Richtig, so ist das.
7: Perfekt.
6: So, du brauchst deinen Wäschetrockner nicht.
7: Ich bräuchte theoretisch den Trockner nicht, aber er läuft trotzdem.
8: Man duscht natürlich öfter, jeden Tag und so und alles. Das macht man sonst nicht so vielleicht.
3: Das ist ja auch ein, kann ja auch ein Vorteil sein für manche.
8: Naja, nee, die Wasserpreise steigen dann. Ne?
3: Ach stimmt, ja gut. Was kann man vielleicht jetzt machen, was man sonst nicht gemacht hätte?
9: Wer nicht so viel Geld hat, sagen wir mal, die können auch hier mit den Kindern was unternehmen. Es ist ja schön warm, da muss man nicht immer ins Ausland. Auch hier kann man schön Urlaub machen.
3: Sind Sie Sommermenschen? Was würden Sie sagen?
10: Ja, es ist schön warm, man tankt die Sonne, da ist Vitamine drin, ja, das ist wichtig, ja.
11: Ist einfach schön.
3: Ja, also es gibt sie doch, die Menschen, die sich hier in Sachsen-Anhalt über das heiße Wetter freuen. Ich freue mich, dass ich jetzt wieder zurück ins Funkhaus kann, bevor es so richtig heiß wird.
0: Ja, und Sie denken bitte auch immer an die Trinkpausen, wie genau jetzt. Los geht's, fast dreiviertel achte. Trinkpause mit MDR Sachsen-Anhalt und entspannte Musik mit den Hits unseres Lebens. Hier ist Ringo Starr und Photograph. Und gleich halten wir unser Ohr Richtung Fußball-Weltmeisterschaft und fragen, was war da gestern Abend eigentlich los?

0: So, der kleine Sommerurlaub für alle bei MDR Sachsen-Anhalt. Mit Barbados sagen wir guten Morgen um 7.50 Uhr.
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0: Mit unserem WM-Reporter in den USA, Dirk Walsdorf. Immer noch wach, guten Morgen.
2: Guten Morgen.
0: Ach Mensch, die Äuglein müssen doch klein sein. Wo holst du denn diese ganze gute Launekraft her?
2: Naja, wir reden doch sehr gerne über Fußball, mal mit besseren und mal mit schlechteren Nachrichten. Aber es ist doch schön, wenn man analysieren kann und weiß, selbst nach Niederlagen geht's noch weiter.
0: Nachdem da gestern ruckzuck Tore gefallen sind gegen Ecuador, ja, dachten wir so, das wird schon ein Selbstläufer. Und dann stand es am Ende doch 2-1. Wir haben uns ein bisschen gewundert, gefragt, was ist los. Aber es gab auch Jubel, unter anderem von Veronica Ayala de Espinosa de los Monteros. Sie kommt gebürtig aus Quito, aus der Hauptstadt von Ecuador.
3: Ecuador hat gewonnen! Ecuador!
0: Ja. Lassen Sie noch ein bisschen genießen.
3: Jawohl, Ecuador! Wir haben uns so gefreut!
0: Ich glaube, die haben auch noch nicht geschlafen, Dirk.
2: Ja, zu Recht, und ich kann das auch gut verstehen, dass die sich gefreut haben. In New York haben sie sich auch alle wie verrückt gefreut. Ist auch okay. Alles verdient gewonnen. Deutschland war an dem Tag die schlechtere Mannschaft.
0: Fragt man sich in den USA, wie kann das sein? Haben wir jetzt, ist ein bisschen Lacker geplatzt von unserem

0: Status?
1: Ja, das ein bisschen Luck, klar. Also die anderen gucken und wenn du da mit 3 Siegen durch die Vorrunde gehst, hast du in so einem WM-Turnier schon nochmal einen anderen Ruf, als wenn du jetzt gegen Ecuador 1-2 verlierst. Wobei Ecuador an sich eine ganz gute Mannschaft war, die sich vorher unter Wert verkauft hat. Und doch, die Deutschen haben keinen guten und vor allem keinen stabilen Eindruck hinterlassen. Wenn man denn schon in der 2. Minute durch ein eigentlich irreguläres Tor führt, dann muss man doch so ein Spiel viel souveräner danach gestalten, als es die Deutschen getan haben. 7 Minuten später der Ausgleich in der 2. Hälfte nach vielen Wechseln, die natürlich auch was damit zu tun hatten, dass das am Ende nur ein besseres Testspiel für Deutschland war, aber trotzdem dann 3 Fehler nacheinander, die zum Gegentor führten. Also das war jetzt alles unterm Strich nicht so sehr berauschend. Das haben aber zum Glück die Spieler auch selbst gemerkt und haben sich sofort vorgenommen, es beim nächsten Spiel deutlich besser zu machen. Also wie sagt man doch immer, der erste Weg zur Besserung ist Selbsterkenntnis. Die ist vorhanden.
2: Haben sie gehabt, haben auch gar nicht so viel erzählt danach. Es war recht ruhig. Kommt den Montag, wenn uns die Hitze dann wieder langsam mal entfleucht, ist wieder normale Temperatur für den Sommer gibt, für uns halt aushaltbar, wird dann wieder gespielt. Dann ist es 16. Finale da, das gab es ja so auch noch nie. Gegen wen wissen wir noch nicht, aber gegen wen dürften wir denn laut deiner Prognose gerne mal spielen?
1: Also die Zahl der möglichen Gegner verringert sich die ganze Zeit. Es sind nur noch 4. Südkorea, Schottland, Schweden oder, und mit Abstand am wahrscheinlichsten, Paraguay. Komm, und da mache ich uns jetzt noch ein kleines bisschen Mut. Paraguay gegen Deutschland gab es schon mal bei einer WM, ist noch nicht so wahnsinnig lange her, aber ein paar Jährchen doch. 2002 war das im Achtelfinale, damals gab es ja kein 16. Finale. Und am Ende gab es ein 1-0 für Deutschland. Spätes Tor von Oliver Neuville, kein tolles Spiel, aber weiter ging es in die nächste Runde. Und 2002 marschierte die Mannschaft dann immerhin am Ende bis ins Finale. Also, das ist vielleicht ein ganz gutes Omen, auch wenn Paraguay noch nicht garantiert ist, sondern nur der wahrscheinlichste Gegner.
2: Das schmeckt uns. Dirk Walzow, lieber Gruß in die USA und hoffentlich kommst du bald ins Nest.
1: Dankeschön, schönen Tag euch.
2: Und sportfrei, ja, die FIFA-Fußball-Weltmeisterschaft, die uns auch hier bei MDR Sachsen-Anhalt mit allen Hintergründen. Guten Morgen.

0: Guten Morgen mit MDR Sachsen-Anhalt. Gleich für Sie. It's so easy. Noch ist es easy mit Linda Ronstadt. Hören Sie nach den 8 Uhr Nachrichten.
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11: Ich bin Michael Rosenbrock. Guten Morgen. Das letzte Vorrundenspiel Deutschlands bei der Fußball-WM ist in die Hose gegangen. Das deutsche Team hat in der Nacht gegen Ecuador mit 1:2 verloren. Das einzige Tor für Deutschland schoss Leroy Sané in der zweiten Minute. Aber schon vor der Begegnung stand ja fest, dass Deutschland als Gruppenerster das 16. Finale erreicht hat. Auf die Stimmung drückt die Niederlage aber auf jeden Fall, sagt unser WM-Reporter Martin Roschitz.
12: Dafür, dass die Niederlage sportlich ja überhaupt keine Auswirkungen hatte, weil Deutschland ja vorher schon als Gruppensieger feststand, war die Stimmung nach dem Spiel ganz schön angespannt. Ich habe mehrere Spieler in der sogenannten Mixed Zone um ein Interview gebeten. Stehen geblieben sind nur drei. Die anderen sind kommentarlos vorbeigelaufen. Bundestrainer Julian Nagelsmann hat bei seinen Interviews übrigens auch mitunter etwas gereizt gewirkt. Dabei hätte man ja auch sagen können, Mensch, Ziel erreicht, Gruppensieger, am Ende hat aufgrund der Konstellation vielleicht doch der letzte Tick Motivation gefehlt. Die Niederlage gegen Ecuador hat gezeigt, der Zug hat auf jeden Fall doch eine Bremse und muss bis zum 16. Finale am Montag unbedingt wieder Fahrt aufnehmen, sonst ist die Reise schnell vorbei.

0: Gegen wen Deutschland am Montag antritt, steht noch nicht fest. Die Ergebnisse der weiteren Partien seit gestern Abend. Curaçao, Elfenbeinküste 0-2. Tunesien, Niederlande 1-3. Japan, Schweden 1-1. Türkei, USA 3-2. Und Paraguay, Australien 0-0. Nach Sachsen-Anhalt. 6 Tote und mehr als 300 Verletzte. Die schrecklichen Bilder vom Anschlag auf den Magdeburger Weihnachtsmarkt gingen um die Welt. Heute wird nun das Urteil gesprochen. Die Kläger fordern die Maximalstrafe, lebenslange Haft und Sicherungsverwahrung. Frage an meinen Kollegen Max Hentsch. Der größte Strafprozess in der Justizgeschichte Sachsen-Anhalts geht zu Ende. Wie geht es denn nun für die Opfer weiter?
1: Es gibt nicht wenige, die weiter krankgeschrieben sind. Gar nicht mal so sehr wegen körperlicher, aber seelischer Schäden. Die Unterstützung, die soll aber bleiben. Therapiegruppen bleiben auch nach dem Urteil weiter geöffnet. Auch das Land Sachsen-Anhalt bietet weiter die Opferberatung an und will den Zugang zur finanziellen Hilfe noch mehr vereinfachen. Betroffene des Anschlags von Magdeburg melden da nämlich einige Probleme. Zumindest auf dem Papier ist genug Geld da. Aus Spenden, Fonds und von Versicherungen sind weit mehr als 16,5 Millionen Euro an Hilfen bereits ausgezahlt oder fest zugesagt. Es muss aber an den richtigen Stellen ankommen.
0: Wer seit gestern auf der A2 zwischen Magdeburg und Berlin unterwegs ist, braucht mehrere Tage starke Nerven. Die Autobahn ist an 2 Stellen gesperrt, Grund sind Hitzeschäden. Bereits gestern Morgen war bei Burg die Autobahn in Richtung Hannover dicht gemacht worden. Am Abend folgte in Brandenburg der Abschnitt zwischen Ceeser und Wollin in Richtung Berlin. Die Reparaturen dauern nach Angaben der zuständigen Autobahngesellschaft bis mindestens Sonntagnachmittag. Autofahrer sollten weiträumig über die A14 und A9 ausweichen. Schon jetzt gibt es lange Staus in den Städten Ceeser und Burg. Zum ersten Mal an einem Junitag könnte heute die 40-Grad-Marke in Deutschland geknackt werden. Nach Prognosen des Deutschen Wetterdienstes sind Temperaturen bis zu 41 Grad möglich, wohl im Rhein-Main-Gebiet. Die bisher höchste gemessene Temperatur an einem Junitag liegt bei 39,6 Grad und wurde am 30. Juni 2019 in Bernburg im Salzlandkreis gemessen. Aber auch wir erwarten hier morgen Werte um die 40 Grad. Hast du da neue Prognosen, was Sachsen-Anhalt angeht, Lars?
2: Also der Süden von Sachsen-Anhalt bis zum Harz soll wohl etwas mehr die Wärme abbekommen. Die kommt ja aus Richtung Thüringen. Der Norden könnte ein bisschen frischer davon kommen.
0: Wir werden das ganz genau beobachten, morgen und übermorgen. So, das war's mit den Nachrichten jetzt, du.
2: Ich habe die Propellerfliege schon oben, danke Micha.
0: Ja, besser ist.
2: Wir möchten, dass Sie gut ankommen. Hier ist der MDR Sachsen-Anhalt Verkehrsservice um 8.04 Uhr auf der A2 Richtung Berlin. Der Staut ist zwischen Alleringersleben und Bornstedt wegen der Baustelle. Sie brauchen 20 Minuten länger. Gerade gehört die Sperrungen auf der A2 wegen der Reparaturarbeiten. Das bedeutet auf der A2 Richtung Berlin 8 Kilometer Stau zwischen Ceeser und Wollin. Die freie letzte Abfahrt ist Thesen und es staut sich auf der Umleitung über Drewitz, Schopsdorf und Ceeser. 40 Minuten kommen obendrauf. In der Gegenrichtung wird gebaut Richtung Hannover zwischen Burgost und Burgzentrum noch bis Montagnachmittag wohl. Durch lange Wartezeiten auf der B246A und der B1 über Burg brauchen Sie mindestens eine Stunde länger. Und hoffentlich haben Sie Getränke dabei. Im Landkreis Anhalt-Bitterfeld, Vorsicht, zwischen Priesdorf und Schortewitz am Bahnübergang schließen die Schranken nicht mehr. Und in Halle gibt es Stau nach einem Unfall auf der Magistrale. Höhe Rennbahnkreuz, mitten in dieser Baustelle hat es einen Unfall gegeben. Haben Sie auch da Geduld. Es wird geblitzt. Heute Morgen auf der A9 Richtung München zwischen Niemek und Kleinmarzehns. Auf der B79 in Höhe Haarsleben Richtung Quedlinburg. In Halle einmal in der Volkmannstraße Richtung Riebeckplatz. Und in Halle in der Sebener Straße statt einwärts Höhe Sporthalle. Für alles, was Sie noch entdecken, packen Sie es in unser Verkehrszentrum. Die Nummer dahin ist die 0800 946 946 und die 1. Kommen Sie weiter gut durch. So langsam war es das mit Durchlüften, denn die Luft ist mittlerweile auch warm geworden. Gardelegen kommt noch auf 21 Grad, in Sangerhausen sind es 23, Zeitz kommt auf 24, Wittenberg hat jetzt schon die 25 Grad. 34 bis 38 Grad, da bewegen wir uns heute vielleicht auch mal an Stellen, wo es schon die 40 Grad gibt. Das wird am Wochenende dann vor allem auch der Fall sein, am Sonntag ebenfalls noch extrem heiß. Aber dann kommt ab Montag Abkühlung, auch in Form von Regen. Wir müssen durchhalten. Guten Morgen.
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0: Hubert Kahrs, Engel 07 hier bei MDR Sachsen-Anhalt. 8.12 Uhr haben wir es, es ist Freitagmorgen. Haben Sie schon mal Ihr Restaurant bewertet? Also online, so Sterne vergeben? Oder Ihren Baumarkt? Das geht auch. Oder für die gelieferten Schuhe im Internet Bescheid gegeben, wie es lief? Oder das Hotel aus dem letzten Urlaub? Möglicherweise super positiv kritisiert. Nee, ich auch nicht. Aber diese Unternehmen hätten es gern, dass wir ihnen im Internet möglichst viele Sterne geben. Ja, das kann nerven. Eine ganz besonders.
1: 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Was gibt's heute?
2: Nervige Mails wie:
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2: Jeden Tag drei Schreiben in knallroter Fraktur und wenn man nicht reagiert, geht irgendwann der Alarm los.
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3: Wie können wir die Qualität Ihres Anrufes verbessern?
2: Ja, was wollen die hören? Der Gesprächspartner war mir unsympathisch oder ich möchte nicht mehr vom Finanzamt belästigt werden oder vielleicht bei Anrufmord, wenn sie mir noch weiter auf den Geist gehen.
4: Hallo?
5: Ich werde dich töten. Ich hacke dich in Stückchen.
1: Was ist die Beilage?
2: Shopping-Apps, die in den Wahnsinn treiben.
3: Wie zufrieden waren Sie mit Ihrem Einkaufserlebnis?
2: Ja, also ich habe auf den Knopf gedrückt und anschließend wochenlang das Paket verfolgt, das laut Auskunft gleichzeitig in Stendal und Zeitz war und aktuell vermutlich auf dem Mond. Ja, dann kommt's vielleicht auch endlich an.
1: Welche Unverträglichkeiten gibt es?
2: Ständiges Gequengel, bis irgendwann Post vom Amtsgericht kommt.
6: Trotz mehrfacher Aufforderung haben Sie die Qualität unseres Frühstücksbuffets noch nicht bewertet. Wir möchten Sie hiermit letztmalig dazu auffordern.
7: Strafbefehl im Briefkasten? Dann läuft die Zeit.
1: Der Nachtisch.
2: Der Psychotrick. Andere Kunden warten auf Ihre Bewertung. Na, wenigstens ist es immer noch freiwillig. Etwa so wie das Aufstehen nach dem 5. Weckerklingeln. Jede Erinnerung vorwurfsvoller. Da kann man ja auch gleich heiraten.
8: Wie findest du mein Kleid?
9: Welches?
8: Das ich anhabe.
2: Und damit noch Bon Appetit.
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0: Der Mambo Number 5 bei MDR Sachsen-Anhalt. Guten Morgen um 8.22 Uhr. Sie hören bei uns im Verkehrsfunk, dass die A2 Richtung Hannover gesperrt ist wegen Bauarbeiten, Reparaturarbeiten zwischen Burgost und Burgzentrum. Und das ist also bei der Umfahrung über die B246a und die B1 eine Stunde länger dauert im Moment. Wir schauen mal in den Stadtverkehr von Burg. Magdeburger Chaussee, Ecke Konrad-Tackring. Da steht unser Reporter Nils Sänger heute Morgen. Wie ist dort die Lage?
1: Von einem großen Stau kann man im Moment zwar noch nicht sprechen, trotzdem bilden sich an den Ampeln immer mal wieder kurze Rückstaus. Ansonsten fließt der Verkehr aber noch um diese Uhrzeit. Das kann sich aber im weiteren Berufsverkehr noch ändern.
0: Und Sie sehen es ja an den Automassen, dass vor allem die Lkw dort eben eine große Rolle spielen. Jetzt geht's ins MDR-Wetterstudio zu Ralf Valencia. Guten Morgen.
2: Ja, schönen guten Morgen.
0: Ja, also die Autobahnen und die Hitze, ne? Warum geht das da so schnell kaputt eigentlich?
2: Naja, das betrifft vor allem Autobahnen, die ein bisschen älter sind und die noch eine nicht so ganz so dicke Fahrbahndecke haben. Denn wenn die Fahrbahndicke so bei 24 cm oder weniger ist, dann kann es solche Blow-ups geben. Die meisten Autobahnen, die aber jetzt saniert sind, die haben so eine Deckendicke von 26 bis 29, teilweise bis 30 cm. Und da gibt es dann keine Blow-ups mehr. Aber auf der A2, wie gesagt, da muss man sich wahrscheinlich noch drauf einstellen. Das kann durchaus auch noch andere ältere Autobahnen mit Betonfahrdecken betreffen. Asphaltfahrbahnen sind davon nicht betroffen.
0: Okay. So, was müssen wir am Wochenende noch wissen, außer dass wir die 40 Grad haben?
2: Naja, viel trinken heißt es und wir müssen mit der schwülen Luft so zurechtkommen. Die Luft wird jetzt morgen dann deutlich feuchter, deswegen wird es dann auch noch unerträglicher. Und am Sonntag sind wir dann bei 39 bis 41 Grad als Höchstwert. Allerdings gibt es dann am Sonntag auch von Westen her schon mal teilweise kräftige Schauer und Gewitter.
0: Vielleicht hilft Ihnen das ja auch. Mein Tipp, bei der Hitze klarzukommen, ist, ich ziehe dann Socken an, die ich vorher nass gemacht habe. Ich ziehe nasse Socken an, die dann langsam trocknen. Das ist unheimlich erfrischend. Vielleicht hilft es Ihnen ja auch. Vielleicht haben Sie auch andere Tipps, wie Sie mit dem 40 Grad Wochenende umgehen. Sagen Sie uns gerne an der 0800 94 6 94 6 und der 0. Ralf, wir halten weiter durch.
2: Ja, geht das auch mit einer Unterhose eigentlich?
0: Sagen Sie es uns.

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6: Es ist 8.30 Uhr im Studio Halle für Sie, Martin Krause. Guten Morgen. Vor dem Landgericht in Halle muss sich von heute an ein Mann aus Dessau-Roßlau verantworten. Er soll über Jahre hinweg Luxusfahrzeuge illegal exportiert haben. Die Staatsanwaltschaft wirft ihm vor, gezielt EU-Sanktionen umgangen zu haben. Insgesamt geht es um mehr als 150 Einzelfälle und einen Millionenschaden. André Damm informiert.
7: Laut Anklage soll der 56 Jahre alte Angeklagte seit August 2022 ein Netzwerk aufgebaut haben, um hochwertige Autos trotz bestehender Sanktionen in die Russische Föderation zu liefern. Bestellungen sollen über Zwischenhändler eingegangen sein. Die Fahrzeuge wurden in Deutschland beschafft und über Belarus ausgeführt, zumindest formal. Tatsächlich seien sie für Kunden in Russland bestimmt gewesen. Für die Abwicklung habe der Angeklagte unter anderem eine Firma genutzt und Empfänger mit georgischem Wohnsitz angegeben. Der mutmaßliche Gesamtwert der ausgeführten Fahrzeuge liegt bei über 7 Millionen Euro.
6: Das Planetarium Halle erweitert sein Angebot und setzt auf eindrucksvolle Live-Erlebnisse unter der Kuppel. Passend zum kulturellen Themenjahr Stadt, Licht, Leben, Energie startet in dieser Woche ein neues Programm, das den Blick auf den Himmel über Halle richtet. Auch mit Blick auf besondere Ereignisse wie eine bevorstehende Sonne.

0: dunklen Finsternis, heißt es aus dem Rathaus. Attila Dabrowski mit den Einzelheiten.
1: Ab heute zeigt das Planetarium die Live-Show Energiereiche Lichtphänomene über unserer Stadt. Im Mittelpunkt stehen spektakuläre Erscheinungen wie Meteore, Polarlichter oder nachtleuchtende Wolken, die auch über besiedelten Regionen auftreten können. Möglich macht das eine 360-Grad-Projektion im Sternensaal, die unabhängig von Wetter und Tageszeit realistische Himmelserlebnisse schafft. Die Veranstaltung richtet sich an Familien, Kinder und alle, die sich für Astronomie interessieren. Besonders interessant bei diesen Temperaturen, der Sternsaal des Planetariums ist angenehm klimatisiert.
0: Spora, das ist ein kleiner Ort in der Gemeinde Elsteraue im Burgenlandkreis und mit dabei beim Bundeswettbewerb Unser Dorf hat Zukunft. Jetzt war eine Jury in Spora und den Ortsteilen zu Gast, bei sommerlichen Temperaturen unterwegs in einem historischen Bus. Dabei lief einiges anders als geplant und das sorgt bei Ortsbürgermeisterin Katharina Oswald für einen hohen Puls.
2: Puls, ich weiß nicht, der ist eigentlich im Moment nicht messbar, weil ich gar nicht so richtig weiß, was wir hier gerade alles so machen. Irgendwie läuft es ein bisschen drunter und drüber und manche Sachen ergeben sich spontan ganz anders, als es 100-mal geplant war. Aber es ist, glaube ich, ganz gut. Es ist ganz gut so. Ja. Ich hoffe, der Jury gefällt es bei uns.
0: Und von Spora nach Weißenfels, der Heimatnaturgarten, verkürzt an diesem Wochenende seine Öffnungszeiten. Wie die Leitung des Tierparks angibt, dient das dem Schutz der Besucher und der Tiere im Park. Wegen der erwarteten Temperaturen von um die 40 Grad ist der Heimatnaturgarten heute nur von 11 bis 14 Uhr geöffnet. Samstag und Sonntag zwischen 9 und 14 Uhr.
3: Wir möchten, dass Sie gut ankommen. Hier ist der MDR Sachsen-Anhalt Verkehrsservice um 8.34 Uhr. Auf der A2 Richtung Berlin, da staut es zwischen Allerengersleben und Bornstedt wegen der Baustelle. Sie brauchen 20 Minuten länger. Auf der A2 Richtung Berlin wird gebaut und deswegen auch gesperrt. Die Straßenschäden sind das Thema. Zwischen Zeser und Wollin 8 Kilometer Stau. Die letzte freie Abfahrt ist Thesen. Und auf der Umleitung über Drewitz, Schopsdorf und Zeser brauchen Sie auch locker eine Dreiviertelstunde länger. In der Gegenrichtung bleibt die A2 Richtung Hannover gesperrt wegen der Reparaturarbeiten zwischen Burg Ost und Burg Zentrum. Und dadurch kommt es zu langen Wartezeiten auf der B246A und der B1 über Burg, heißt eine Stunde plus. Ein Unfall ist passiert auf der B181 Richtung Merseburg zwischen Zöschen und Wallendorf. Hier kommt es zu Behinderungen wegen der Reinigungsarbeiten. Und Vorsicht im Landkreis Anhalt-Bitterfeld zwischen Priesdorf und Schortewitz am Bahnübergang, da schließen die Schranken nicht mehr. Sie sagen, es blitzt im Moment auf der A9 Richtung München zwischen Niemeck und Kleinmarzehns, auf der B79 Höhe Harsleben Richtung Quedlinburg, auf der B184 zwischen Roßlau und Dessau, in Halle einmal in der Volkmannstraße Richtung Riebeckplatz und in der Sebener Straße statt einwärts Höhe Sporthalle und ein Blitzer in Naumburg in der Jägerstraße statt auswärts. Für alles, was Sie noch sehen, sagen Sie Bescheid, kostenfrei unter 0800 94 6 94 6 und die 1 und kommen uns gut und sicher durch. Da sind wir auch schon bei sommerlichen Werten jetzt im Land. Das Wetter, wo man noch gut durchliften konnte, ist nun auch rum. 25 Grad bei Sonne in Landsberg. Und daraus werden heute 37 Grad plus eventuell auch schon die 40, die wir am Wochenende definitiv erreichen werden. Also sorgen Sie für ausreichend Trinken, auch für die Tiere und für alles, was Sie vielleicht noch auf kühle Gedanken bringen kann. Wir denken an Sie und sind auch bei Ihnen. Hier ist Lars Wohlfahrt. Guten Morgen.
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0: Guten Morgen. Hier ist MDR Sachsen-Anhalt am Freitagmorgen, 8.41 Uhr. Und auch heute, nach über anderthalb Jahren, ist der Kloß nach wie vor im Hals zu spüren, wenn wir über dieses Thema sprechen. Ja, das Attentat von Magdeburg. Heute fällt ein Urteil, auf das die Stadt lange gewartet hat und die Menschen und das weit über Magdeburg hinaus Bedeutung hat. Ja, der Prozess, da will das Landgericht heute über den Täter vom Anschlag auf dem Magdeburger Weihnachtsmarkt entscheiden. Unsere Kollegin Annette Schneider-Solis hat den Prozess über viele Verhandlungstage begleitet, ist jetzt bei uns. Annette, du hast es wirklich intensiv verfolgt, diesen Fall. Worauf läuft das Urteil heute hinaus?
1: Ja, im Grunde genommen sieht ja das Strafgesetzbuch eine Strafe vor für Mord, und das ist lebenslange Haft. Und die wird mit Sicherheit auch verhängt, denn dieser Täter hat 6-mal gemordet und 202 Mordversuche sieht die Staatsanwaltschaft nach dem Ende der Beweisaufnahme. Die Frage ist jetzt eigentlich nur, wird die besondere Schwere der Schuld anerkannt, was eine vorzeitige Haftentlassung nach 15 Jahren unmöglich macht. Also man hat die Möglichkeit, nach 15 Jahren erstmals einen Antrag auf Haftverschonung zu stellen, und wird die Sicherungsverwahrung angeordnet. Das heißt, nach Verbüßung der Strafe müsste der Täter dann in Haft bleiben bzw. untergebracht werden, um die Öffentlichkeit vor ihm zu schützen.
0: Es ging ja auch viel Aufwand mit einher mit diesem Prozess. Da wurde für Millionen ein zweiteiliges Gerichtsgebäude aufgebaut, Sachverständige, Zeugen gehört. Das ging sehr lange. Da wurde auch oft kritisiert, weil ja klar war, wer die Tat begangen hat. Wie siehst denn du das?
1: Ja, natürlich, das war klar, aber im Rechtsstaat muss natürlich alles minutiös aufgearbeitet werden, und vor allem standen dann über weite Strecken die Opfer im Mittelpunkt, und es wurde ersichtbar, welches unermessliche Leid hinter diesen nackten Zahlen steckt. Und das war wichtig, auch für die Opfer war es praktisch wichtig, dass dieses Geschehen aufgearbeitet worden ist.
0: Wenn du an den Prozess denkst, abseits der nackten Zahlen, wie du sie nennst, was bleibt bei dir denn hängen?
1: Ja, das sind vor allem diese Geschichten, die hinter diesen Zahlen stehen, also die Betroffenen. Also da sind Kinder, die ihre Großmutter verloren haben, vor ihren Augen ist sie überfahren worden von dem Auto. Es sind unzählige Biografien, die wirklich ganz starke Brüche hatten. Leute, die weggezogen sind aus Magdeburg, die ihre Ausbildung verloren oder abbrechen mussten, die ihre Arbeit verloren haben, die bis heute krankgeschrieben sind. Und das sind so die Geschichten und Beziehungen, die in die Brüche gegangen sind, weil jeder irgendwo sich verändert hat, der sowas erlebt hat.
0: Dieser Prozess steht für Zahlen, aber vor allem für menschliche Schicksale. Das Urteil heute könnte für viele Betroffene ein wichtiger Moment sein. Annette, danke für die Einschätzungen und weiterhin viel Kraft für diesen Tag.
1: Ich danke dir.
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0: Hallo, guten Morgen mit MDR Sachsen-Anhalt im Ohr am Freitag, 8.51 Uhr. Und da kommt noch was auf uns zu. Ich rede diesmal nicht von der Hitze, ich rede erstmal von Julian Mengler. Da gibt's gleich noch den Vormittag, denn da hält sie wirklich gut. Aber hier steht natürlich noch eine Sache aus.
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0: Wir wollten ja seit vergangenem Freitag von Ihnen wissen, sag mal, was sammeln Sie eigentlich? Was ist Ihre Sammelleidenschaft? Die meistgenannte Antwort waren Kugelschreiber. Aber das ist, glaube ich, nichts gegen die Geschichte von Ilona aus Naumburg. Guten Morgen.
2: Guten Morgen.
0: Alles gut, Ilona?
2: Alles gut, alles gut.
0: Ja, Sie haben ja auch eine Sammelleidenschaft und die hat mit richtig viel Arbeit zu tun. Erzählen Sie mal.
2: Ich sammle Ahnen, meine Ahnen. In Geschichten, Bildern, Dokumentationen und ganz viele Daten im Internet und über andere Quellen. Ich mache das mit Leidenschaft. Es wird mein Lebenswerk sein, das nie endet.
0: Sie betreiben Ahnenforschung und da will ich natürlich mal wissen, was ist denn so die Person, die Sie gefunden haben in Ihrem Rückspiegel des Lebens, wo Sie sagen, also da ist hier richtig jemand dabei gewesen, vielleicht jemand Adliges?
2: Nein. Meine Vorfahren waren alles Bauern, Ackermann, kein Adliger. Alles bodenständige Leute aus Mitteldeutschland.
0: Ilona, wenn ich mal Hilfe brauche, ich

0: kann nämlich nur so 4 Generationen zurück überblicken, finde auch alles spannend, wo wir vielleicht herkommen. Ich werde mich da nochmal bei Ihnen melden, darf ich?
1: Ja, ich mache das so gern. Ich bin da süchtig danach.
0: Ja, hoffentlich auch ein bisschen nach Kaffee, denn den gibt's ab jetzt in der MDR Sachsen-Anhalt-Tasse. Handsigniert von Julia Hosebrock und mir.
1: Dankeschön, Dankeschön. Mir fehlen jetzt die Worte.
0: Passen Sie auf sich auf am 40-Grad-Wochenende.
1: Ja, das mache ich. Wir gehen zum Kirschfest.
0: Oh, halten Sie durch, auch dort wird's warm. Und liebe Grüße.
1: Dankeschön. Ich grüße auch alle zurück im Radio.
0: Toll. Und auch gerne die Ahnen. Und jetzt geht schon die neue Freitagsfrage raus. Sie haben eine Woche Zeit zum Antworten. Wir sind im Sommer. Wir lieben Früchte. Was ist die Sommerfrucht für Sie? Gibt es so tolle. Eine Beere oder was ohne Kerne oder. Entscheiden Sie und schicken uns eine Sprachnachricht. Heute in der Woche lösen wir auf. Was ist die Sommerfrucht für Sie? Das wollen wir wissen.
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0: mit dem Gitarren-Solo geht's in Richtung Vormittag. Hallo bei Ihrem offiziellen Freibad-Radio. MDR Sachsen-Anhalt hat die Musik für den kühlen Kopf. Gleich nach 9, die Carpenters aus 1974.
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5: Schönen guten Morgen, ich bin Michael Rosebruck. Für die Betroffenen gibt es ein Leben vor und eines nach dem Anschlag auf den Magdeburger Weihnachtsmarkt. 6 Menschen starben, mehr als 300 wurden verletzt. Die Aufarbeitung wird noch eine lange Zeit dauern. Heute geht zumindest der Prozess gegen den Attentäter zu Ende. In einer halben Stunde wird das Urteil erwartet. Die Generalstaatsanwaltschaft fordert eine lebenslange Freiheitsstrafe, die Feststellung der besonderen Schwere der Schuld und eine Sicherungsverwahrung. Der Prozess selbst stand wegen des Aufwands und der dafür extra gebauten Halle in Magdeburg in der Kritik. Frage an meinen Kollegen Max Hensch. Kann man schon sagen, wie teuer der Prozess wird und wie es mit dem Gebäude weitergeht?
6: Also diese Leichtbauhalle, die wird nach dem Prozess wieder abgebaut. Die war ja nur gemietet und überhaupt erst nötig geworden, weil der Prozess sehr hohe Sicherheitsvorkehrungen fordert. Zum Beispiel Zufahrtssperren, wenige Glasfronten und gleichzeitig muss da aber auch Platz sein für mehr als 200 Nebenkläger, die am Prozess beteiligt sind. Für alle musste quasi ein Stuhl dastehen, auch wenn nicht immer alle da waren. Die Prozesskosten, die werden wohl irgendwo im mittleren einstelligen Millionenbereich liegen. Allein für das Gebäude geht es wohl in Richtung 3 Millionen. Hinzu kommen die Honorare für die Richter, Anwälte, Polizei und Justizbeamte.
5: Autofahrer auf der A2 zwischen Magdeburg und Berlin müssen seit gestern lange Umwege fahren. Die Autobahn ist in beiden Richtungen an 2 Stellen gesperrt. Die Hitze hat die Fahrbahn beschädigt. Die Reparaturen dauern nach Angaben der zuständigen Autobahngesellschaft bis mindestens Sonntagnachmittag. Betroffen sind die Abschnitte zwischen Burg Ost und Burg Zentrum in Richtung Hannover sowie seit dem Abend auch zwischen Ceesa und Wollin in Richtung Berlin. Autofahrer sollten weiträumig über die A14 und A9 ausweichen, denn schon jetzt gibt es lange Staus auf der Autobahn 2 sowie in den Städten Burg und Ceesa. Wenn weniger Menschen medizinisch behandelt werden müssen, ist das erstmal gut. Aber nicht unbedingt auch für den Arzt bzw. die medizinische Einrichtung. Nach Angaben des Gotsche Klinikums in Bitterfeld-Wolfen wurden in den vergangenen Monaten weniger Patienten behandelt als geplant. Die Einnahmen sind deshalb spürbar zurückgegangen. Und zwar so weit, dass der Landkreis Anhalt-Bitterfeld einspringen muss und eine Millionensumme zahlt. Konkret 4,5 Millionen Euro.

0: Das wurde am Abend im Kreistag bekannt. Bei der Fußball-WM hat Deutschland sein letztes Spiel der Vorrunde gegen Ecuador mit 1:2 verloren. Aber schon vor der Begegnung stand fest, dass Deutschland als Gruppenerster das 16. Finale erreicht hat. Das einzige Tor für Deutschland schoss Leroy Sané in der 2. Minute. Viel sagen wollten die Spieler nach der Partie nicht. Auf die Stimmung drückt das Ergebnis allemal. Der Kapitän der deutschen Nationalmannschaft, Joshua Kimmich.
1: Ja, ich fand, wir sind eigentlich relativ gut ins Spiel gekommen, gehen früh in Führung. Haben dann wieder zu viele Ballverluste, laden dadurch den Gegner immer wieder ein, machen dann auch den Gegner dadurch stark. Und ja, als in der 2. Halbzeit muss man dann schon sagen, was dann eine verdiente Niederlage.
0: Gegen wen Deutschland am Montag antritt, steht noch nicht fest. Die Ergebnisse der weiteren Partien seit gestern Abend lauten: Curaçao, Elfenbeinküste 0:2, Tunesien, Niederlande 1:3, Japan, Schweden 1:1, Türkei, USA 3:2 und Paraguay, Australien 0:0. Und das waren die Nachrichten mit Michael Rosebrock. Wetter und Verkehr mit dir, Julian.
2: Dankeschön, Micha. Wir möchten, dass Sie gut ankommen. Hier ist der MDR Sachsen-Anhalt Verkehrsservice um 8:35. Hallo auf die A2 Richtung Berlin. Zwischen Allerингersleben und Bornstedt 7 Kilometer stockender Verkehr an der Baustelle plus 20 Minuten. Die A2 Richtung Berlin ist zwischen Ziesa und Wollin wegen der Straßenschäden gesperrt. Zurzeit gibt es 11 Kilometer Stau. Die letzte freie Abfahrt ist Thesen. Und es gibt auch Umleitungen und Stau. Es gibt Stau auf der Umleitung über Schopsdorf und Ziesa. Mindestens 40 Minuten dauert es hier länger. Die A2 Richtung Hannover bleibt zwischen Burgostenburg Zentrum wegen Reparaturarbeiten bis voraussichtlich Montagmittag gesperrt. Da gibt es aktuell 2 Kilometer Stau und lange Wartezeiten auf der B246A und auf der B1 über Burg. Plus 1 Stunde halten sie durch. Im Landkreis Anhalt-Bitterfeld Vorsicht, zwischen Priesdorf und Schortewitz am Bahnübergang gehen die Schranken aktuell nicht zu. Da bitte auch besonders vorsichtig. Geblitzt wird auf der A9 Richtung München zwischen Niemeck und Kleinmarzehns, auf der B79 Höhe Haasleben Richtung Quedlinburg, auf der B184 zwischen Roßlau und Dessau und in Halle gleich zweimal, einmal Volkmannstraße Richtung Riebeckplatz und in der Sebener Straße stadteinwärts, das ist dann Höhe Sporthalle. In Naumburg, in der Kirschfeststadt, in der Jägerstraße steht der Blitzer stadtauswärts und auf der A9 Richtung Berlin am Schkeuditzer Kreuz in der Überfahrt zur A14 Richtung Dresden ebenfalls. Wenn Sie noch was entdecken, Staus, Blitzer, Verkehrsbehinderung, rufen Sie uns bitte kurz an, kostenfrei 0800 94 6 94 6 und die 1. Danke. Naja, keine Wolke am Himmel, die Sonne brennt. Heute 34 bis 38 Grad, morgen dann bis 41. Ab Montag allerdings ein ganzes Stück kühler.
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0: Spitzenmusik. Elton John hier bei MDR Sachsen-Anhalt. Club at the end of the street. Hallo. Die Hitzewelle rollt. Ja, am Wochenende über 40 Grad. Wir melden es ja die ganze Zeit schon und warnen auch und sagen, man soll viel trinken und so. Normal wären im Juni 23, vielleicht mal 24 Grad. Und nicht nur wir schwitzen, ganz Westeuropa läuft der Schweiß. Und wenn dann jemand das Wort Klimawandel sagt, ja, dann geht sofort der Streit los. Samt Fake News nach dem Motto, das ist alles nur Panikmache. MDR Sachsen-Anhalt Klimakollegin Janina Schreiber. Ab 30 Grad sprechen wir von Hitze. Das ist vom Deutschen Wetterdienst so definiert. Wie hat sich denn Hitze entwickelt?
1: Ja, die Erde wird nicht nur wärmer, sie wird für den menschlichen Körper auch immer unerträglicher. Der globale Hitzestress hat laut Ergebnis seit den 1970er Jahren zugenommen, und zwar dramatisch. 1 Milliarde Menschen mehr als damals ist heute extremer Hitze ausgesetzt. Besonders besorgniserregend dabei, die Nächte sind besonders intensiv, die heizen sich auf und es raubt eben unserem Körper ja eine wichtige Erholungsphase. Und diese Ergebnisse, die hängen auch damit zusammen, wie sich die Hitzetage entwickelt haben. Also wie viele es waren. Das schwankt von Jahr zu Jahr stark, wie viele Hitzetage es gibt. Schaut man sich da die Statistik so an, dann erkennt man aber schon, die Linie steigt an. Das heißt, statistisch gesehen haben die heißen Tage in Deutschland stark zugenommen.
0: Okay, dann nochmal zu den Fake News. Also dass es im Sommer immer schon heiß war. Wieso halten sich diese Falschmeldungen eigentlich so hartnäckig?
1: Naja, immer wieder gerne wird da ja eine alte Bildtitelseite aus dem Jahr 1957 geteilt. Da heißt es in der Schlagzeile 56 Grad, ganz Deutschland, ein Brutofen. Aber im Artikel wird dann erklärt, dass es sich bei den 56 Grad nicht um die Lufttemperatur handelte, sondern eben um die Temperatur im Bahnhof von Wanne-Eickel. Bei 56 Grad im Gehäuse hatte damals dem Artikel nach die Bahnhofsuhr den Dienst versagt. Und zum Vergleich, der in Deutschland gemessene Rekordwert für die Außentemperatur, der liegt bei 41,2 Grad Celsius, wurde am 25. Juli 2019 gemessen. Also das war eine auffällige Schlagzeile mit großem Schriftzug und emotionaler Message. Das bringt Aufmerksamkeit. Warum sich das so hartnäckig hält, dafür können wir natürlich auch psychologische Faktoren in Betracht ziehen. Wer zum Beispiel sowieso schon dazu neigt, die Klimaerwärmung und die Berichterstattung dazu eher skeptisch zu sehen, der sucht die Bestätigung dieser Skepsis ja. Und der hat die mit so einer Schlagzeile wie 56 Grad in den 70ern ja voll bestätigt und denkt, na siehste, heiß was schon immer. Da fehlt aber eben jeglicher Kontext.
0: Okay, also die Fake News, die werden sowieso weitergeteilt. Aber was wäre denn eigentlich die richtige Reaktion auf diese Entwicklung?
1: Ja, da sind sich Fachleute wirklich einig. Weil uns diese Hitzewellen immer häufiger und heftiger treffen werden, ist Anpassung super relevant. Es gibt zwar immer mehr Kommunen in Deutschland, die haben Hitzeschutzpläne, nur allzu oft sind das eben kühle Karten, also wo gibt es zum Beispiel Trinkwasserbrunnen oder klimatisierte Kirchen und Museen. Das ist gut, das ist ein Anfang, es sind aber keine strukturellen, keine systemischen Anpassungen wie den Asphalt aufzureißen, mehr Bäume zu pflanzen, Häuser zu begrünen, Kälteräume für Wohnungslose anzubieten. Also für solche Maßnahmen, die eben mehrere Bereiche einer Kommune betreffen, das Sozialamt, das Tiefbauamt, das Grünamt, da fehlt laut Fachleuten einfach die Koordination und ganz häufig das Geld.
0: Tja, es wird immer heißer in Deutschland und das geht auch nicht mehr von alleine weg. Das wird so bleiben. Statt das zu leugnen, müsste es um die Reaktionen darauf gehen, sagt MDR Sachsen-Anhalt Klimakollegin Janina Schreiber. Danke dir fürs Erklären und fürs Einschätzen.

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3: Es ist 9.30 Uhr im Studio Halle für Sie, Martin Krause. Guten Morgen. Im Burgenlandkreis ist ein größeres Infrastrukturprojekt abgeschlossen worden. Nach etlichen Jahren Planung und Bauzeit sind mehrere Ortsteile rund um Lützen jetzt an das Fernwassernetz angeschlossen. Wie die Medeva mitteilte, soll die Investition die Trinkwasserversorgung langfristig stabiler machen. Attila Dabrowski berichtet.
4: Für rund 1,4 Millionen Euro hat die Medeva neue Leitungen gebaut und damit unter anderem Delitz, Öglitz, Schlösau sowie Orte rund um Rippach eingebunden. Ziel ist eine zuverlässigere Versorgung, gerade mit Blick auf trockenere Sommer und zunehmende klimatische Herausforderungen. Die Planungen für das Projekt hatten bereits vor etwa 5 Jahren begonnen. Umgesetzt wurde es in mehreren Bauabschnitten. Zum Abschluss treffen sich heute Mittag Vertreter aus Politik, Wirtschaft und beteiligten Unternehmen in Rippach, um Bilanz zu ziehen und um über das Projekt zu informieren.
3: Vor allem ältere Menschen vor Straftaten zu schützen, ist heute Ziel einer gemeinsamen Kampagne von Landeskriminalamt und Polizeiinspektion Halle. Auf dem Marktplatz sind daher mehrere Vorführungen geplant. So soll es vom Roten Turm einen Geldregen mit falschen Scheinen geben, als Symbol, wie schnell Betrüger an das Geld ihrer Opfer gelangen. Zur Aktion Birgit Specht, Direktorin des Landeskriminalamtes.
5: Wir wollten mal eine andere Aktion machen, was Spektakuläres, was Jung und Alt anspricht. Und sonst haben wir immer mit Flyern, Postern und so weiter. Und jetzt dachten wir, vielleicht machen wir mal eine Aktion, dass die Enkel, die Kinder angesprochen werden und diese dann sagen, oh Mutti, Papa, geh doch dahin oder Oma, Oma, ich komme mit dir mit.
3: Und los geht's, 10.30 Uhr auf dem Marktplatz in Halle. Mehr als 40 Grad, die Hitze ist zum Dauerthema geworden. Etliche Veranstaltungen sind bereits abgesagt worden. Auch das Benefiz-Fußballturnier von Turbine und den Bühnen Halle. Dazu Annette Krake von den Bühnen Halle. Zu den Gründen.
6: In erster Linie aus gesundheitlichen Gründen. Zudem heizt sich der Kunstrasenplatz bei Turbine Halle zusätzlich noch auf. Das hätte, glaube ich, nicht so funktioniert. Es gibt natürlich unbedingt einen Nachholetermin und um den Temperaturen aus dem Weg zu gehen, kann es sogar sein, dass es vielleicht ein Mitternachtsturnier wird, was 22 Uhr startet und 24 Uhr zu Ende ist, zumal Turbine eine tolle Flutlichtanlage hat. Es ist vielleicht auch wirklich nochmal reizvoller.
3: Soweit Annette Krake von den Bühnen Halle. Und Halles Oberbürgermeister Alexander Vogt besucht am Vormittag den Bergzoo in Halle. Dabei will er die Patenschaft für Wombat Cody übernehmen, der erst vor kurzem auf den hallischen Reizberg

0: gezogen ist. Dabei wollte Vogt eigentlich eine Patenschaft für sein Lieblingstier, einen Biber, übernehmen, da es diese Nagetiere im Berg zu aber nicht gibt. Fiel die Wahl nun auf das nachtaktive Beuteltier aus Australien. Soweit die aktuellen Meldungen und jetzt geht's weiter in Magdeburg mit Julian.
1: Die Infos für die Regionen. Dankeschön nach Halle an Martin, nach Magdeburg an Michel, nach Dessau an André und nach Stendal an Lonny. So, dann gucken wir doch mal. Wir möchten, dass Sie gut ankommen. Hier ist der MDR Sachsen-Anhalt Verkehrsservice um 9.33 Uhr. Die A2 Richtung Berlin ist zwischen Ziesa und Wollin wegen Straßenschäden gesperrt. Es gibt 11 Kilometer Stau. Die letzte freie Abfahrt ist Thesen und es gibt auch Stau auf der Umleitung über Schopsdorf und Ziesa. Mindestens 40 Minuten Zeitverlust. Die A2 Richtung Hannover bleibt zwischen Burgost und Burgzentrum wegen Reparaturarbeiten bis Montagmittag gesperrt. Es gibt 2 Kilometer Stau und lange Wartezeiten auf allen Strecken rundherum. B246A und die B1 über Burg plus eine Stunde auch schon aus Magdeburg raus. Nichts zu machen. Teilweise drehen die Autos wieder um und nehmen die A14. Im Landkreis Anhalt-Bitterfeld, Vorsicht, zwischen Priesdorf und Schortwitz am Bahnübergang schließen die Schranken nicht mehr. Geblitzt wird auf der A9 Richtung Berlin am Schkeuditzer Kreuz in der Überfahrt zur A14 Richtung Dresden. Auf der A9 Richtung München zwischen Niemeck und Kleinmarzehns. Auf der B79 Höhe Haasleben Richtung Quedlinburg. Auf der B184 zwischen Roßlau und Dessau. Halle einmal in der Volkmannstraße Richtung Riebeckplatz und in der Sebener Straße stadteinwärts Blitzerhöhe der Sporthalle. Hallo Naumburg, Blitzer in der Jägerstraße stadtauswärts. Wenn Sie noch was entdecken, Staus, Blitzer, Verkehrsbehinderung, Sie erreichen uns immer kostenfrei hier bei MDR Sachsen-Anhalt. Unsere Nummer ist die 0800 94 6 94 6 und die 1. Dankeschön fürs an uns denken. Ab geht's in Richtung Rekordwochenende. Heute den ganzen Tag Sonne und wieder kaum eine Wolke am Himmel. Temperaturen bis 38 Grad. Und es ist noch kühl. Also im Vergleich zu morgen, weil wir knacken die 40. Am Sonntag gibt's ein Gewitter und erste Schauer. Ab Montag wird's deutlich kühler.
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zwischendrin, Vorsicht, auf der A2 Hannover-Berlin zwischen Lenin und Netzen ist ein Hund auf der Fahrbahn. A2 Hannover-Berlin zwischen Lenin und Netzen, bitte Vorsicht, ein Hund auf der Fahrbahn.

0: mit Sandra in den Freitagvormittag, gleich 9:45. Hallo bei MDR Sachsen-Anhalt. Ja, es ist heiß. Also zwischen 25 und 28 Grad messen wir jetzt schon. Und es wird noch heißer. Wir machen es jetzt einfach wie bei der WM. Trinkpause. Und wir meckern nicht, wir genießen.
1: Die Kinder freuen sich bestimmt wegen Baden. Also die Badeanstalten werden voll sein und auch die Seen, ja.
2: Ja, allgemein, das Sommerfeeling ist wieder da. Mit der WM, es fühlt sich einfach besser an, alles irgendwie, alles so Happy Mood und so.
3: Der Vorteil ist, man braucht wenig anziehen und keine Socken und keine Jacke.
4: Und die Wäsche trocknen auch sehr schnell.
1: Richtig.
5: Du hängst sie raus und sie ist in einer Stunde trocken.
1: Richtig, so ist das.
5: Perfekt.
3: So, du brauchst deinen Wäschetrockner nicht.
6: Man duscht natürlich öfter, jeden Tag und so und alles. Das macht man sonst nicht so vielleicht.
7: Es ist schön warm, man tankt die Sonne, da ist Vitamine drin. Ja, das ist wichtig, ja.
1: Ist einfach schön.
0: So eben, einfach schön. Und wir haben es gehört, ein großer Vorteil, es wird wieder häufiger geduscht. Und am Montag wird es ja dann deutlich kühler. Tipps fürs Wochenende haben wir in der MDR Sachsen-Anhalt App für Sie. Schauen Sie doch mal rein. Und falls wir uns vorher nicht mehr hören, jetzt schon mal ein schönes Wochenende.

0: Wenn Sie auch die MDR Sachsen-Anhalt App auf dem Smartphone haben, dann haben Sie jetzt die Sofortmeldung auf dem Display. Das Urteil gegen den Attentäter vom Magdeburger Weihnachtsmarkt ist gerade eben gefallen. Lebenslange Haft. Mehr dazu gleich um 10 in unseren Nachrichten und auch online auf mdr.de.
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2: Alle waren da, sagt Kathi. Ich habe viel mit ihr telefoniert. Du doch auch. Sie hat davon erzählt, aber sie konnte nicht rangehen. Vorgestern haben wir sie dann in die Psychiatrie gefahren. Und dort ist sie dann gegangen. Weil sie es so wollte. Kathi erzählt und ich denke, Mensch. Alle waren da und nichts hat geholfen. Es gibt eine Dunkelheit, die ist so groß und so mächtig, dass es nicht einmal reicht, wenn alle alles versuchen. Am Ende stand ein Fenster offen. Die Gelegenheit, auf die die Dunkelheit gewartet hat. Alle waren da und haben alles versucht. Und nun fühlen sie sich trotzdem schuldig, als hätten sie was tun können. Hätten sie nicht. Aber allein der Gedanke fühlt sich besser an als diese Ohnmacht. Als so ganz ohne Macht dazustehen. Gerade jetzt, in diesen Stunden am Rand des Tages, ganz früh, da ist es manchmal, als bekämen meine Gedanken Flügel und flögen weit, ganz weit, bis ans äußerste Meer, um die zu suchen, die nicht mehr da sind. Und irgendwie doch noch da sind. Aber wenn ich zu ihnen spreche und sie frage, warum, dann antworten sie nicht. Oder doch? Ach Mensch. Es gibt Abschiede, die werden wir nie verstehen. Und ich glaube, dass es selbst dort, wo Menschen der Dunkelheit nichts mehr entgegenzusetzen wissen, selbst dort ist noch einer da und bleibt da und geht da mit durch. Ohne uns, aber mit ihnen. Konrad Kannich aus Halle.
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0: Mit Dexys Midnight Runners geht's weiter durch den Freitag. Hallo bei MDR Sachsen-Anhalt. Nach 10 habe ich Bryan Adams aus den 80ern für unser Angebot und The Sweets sind auch dabei. MDR Sachsen-Anhalt mit den heißen Hits unseres Lebens. Bis gleich.
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3: Ich bin Michael Rosebrook. Schönen guten Tag. Der Attentäter vom Magdeburger Weihnachtsmarkt muss lebenslang in Haft. Das hat das Landgericht in Magdeburg nach mehr als 40 Verhandlungstagen heute entschieden. Im Landgericht verfolgt für uns mein Kollege Max Hensch die Urteilsverkündung.
4: Das Urteil wird die Toten nicht zurückbringen, das sagte eine Lehrerin, die auf dem Magdeburger Weihnachtsmarkt von dem SUV erfasst und schwer verletzt wurde vor dem letzten Prozesstag. Bis heute ist sie krankgeschrieben und kämpft vor allem auch mit den psychischen Folgen. Sie trat als eine der mehr als 200 betroffenen Nebenkläger auf. Deren Forderung, dass Taleb A. nie mehr in Freiheit kommen soll, kam die Kammer heute zum Teil nach. Er wurde für Mord in 6, versuchten Mord in 220 Fällen, dazu etliche Fällen von Körperverletzung verurteilt. Dazu eine besondere Schwere der Schuld. Taleb A. wird wohl über Jahrzehnte ins Gefängnis kommen. Eine Sicherungsverwahrung im Anschluss hat sich das Gericht zunächst vorbehalten, wenn das Urteil von Magdeburg rechtskräftig wird.
3: Unsere Reporter vor Ort berichten weiter, dass der Angeklagte das Urteil regungslos aufgenommen hat. Im Gericht sitzen viele Menschen, die das Urteil und die Begründung verfolgen, darunter Dutzende Nebenkläger und auch Magdeburgs Oberbürgermeisterin Boris. Autofahrer auf der A2 zwischen Magdeburg und Berlin müssen seit gestern lange Umwege fahren. Die Autobahn ist in beiden Richtungen an zwei Stellen gesperrt. Die Hitze hat die Fahrbahnen beschädigt. Die Reparaturen dauern nach Angaben der zuständigen Autobahngesellschaft bis mindestens Sonntagnachmittag. Betroffen sind die Abschnitte zwischen Burg Ost und Burg Zentrum in Richtung Hannover sowie seit dem Abend auch zwischen Ceesa und Wollin in Richtung Berlin. Autofahrer sollten weiträumig über die A14 und die A9 ausweichen. Schon jetzt gibt es lange Staus auf der Autobahn und Umleitungen sowie in den Städten Burg und Ceesa. Draußen ist es momentan sehr heiß, drinnen meist auch. Wohnungen und Häuser heizen sich wegen der hohen Temperaturen schnell auf. Was hilft? Eine Klimaanlage zum Beispiel. Doch wer sich jetzt überlegt, eine zu kaufen, guckt eventuell in die Röhre. Grund ist die hohe Nachfrage. Der Verband Deutscher Kälte-Klima-Fachbetriebe sagt, die Betriebe seien völlig ausgelastet. Termine für den Einbau gäbe es kaum noch. Gleichzeitig warnt der Verband, die Geräte selbst einzubauen. Klimaanlagen dürfen nämlich nur von Fachbetrieben installiert werden, auch wenn man die Geräte selbst online kaufen kann. Bei der Fußball-WM hat Deutschland sein letztes Spiel der Vorrunde gegen Ecuador mit 1:2 verloren in der Nacht. Aber schon vor der Begegnung stand ja fest, dass Deutschland als Gruppenerster das 16. Finale erreicht hat. Das einzige Tor für Deutschland schoss Leroy Sané in der zweiten Minute. Gegen wen Deutschland nun am Montag antritt, steht noch nicht fest. Die Ergebnisse der weiteren Partien seit gestern Abend: Curaçao, Elfenbeinküste 0:2, Tunesien, Niederlande 1:3, Japan, Schweden 1:1, Türkei, USA 3:2 und Paraguay, Australien 0:0. Und das waren die Nachrichten mit Michael Rosebrook. Wetter und Verkehr mit dir, Julian.
0: Genau so, danke, Micha. Wir möchten, dass Sie gut ankommen. Hier ist der MDR Sachsen-Anhalt Verkehrsservice um 10.03 Uhr. A2 Richtung Berlin, zwischen Alleringersleben und Bornstedt 7 Kilometer stockend an der Baustelle plus 20 Minuten. Die A2 Richtung Berlin, wie gerade gehört, zwischen Ceesa und Wollin wegen Straßenschäden gesperrt. Zurzeit 11 Kilometer Stau, die letzte freie Abfahrt ist Thesen. Es gibt weiterhin noch Stau auf der Umleitung über Schopsdorf und Ceesa, hier mindestens 40 Minuten draufrechnen. Die A2 Richtung Hannover bleibt zwischen Burg Ost und Burg Zentrum wegen Reparaturarbeiten bis voraus voraussichtlich Montagmittag gesperrt. Da sind es 2 Kilometer Stau und lange Wartezeiten auf der B246A und auf der B1 über Burg plus eine Stunde. A9 Richtung Halle-Leipzig. Vorsicht, in der Auffahrt Kleinmarzehns eine ungesicherte Unfallstelle. Und im Landkreis Anhalt-Bitterfeld Vorsicht, zwischen Priesdorf und Schortewitz am Bahnübergang schließen die Schranken nicht mehr. Geblitzt wird auf der A9 Richtung Berlin am Schkeuditzer Kreuz, in der Überfahrt zur A14 Richtung Dresden, auf der A9 Richtung München zwischen Niemeck und Kleinmarzehns, auf der B79 Höhe Haasleben Richtung Quedlinburg, auf der B184 zwischen Roßlau und Dessau, in Halle Blitzer-Volkmann-Straße Richtung Riebeckplatz und in der Sebener Straße stadteinwärts Höhe Sporthalle und dann noch in der Kirschfeststadt Naumburg ein Blitzer heute in der Jägerstraße stadtauswärts. Wenn Sie noch was entdecken, Staus, Blitzer, Verkehrsbehinderung, melden Sie gerne bei uns. Wir sagen es laut im Radio. Sie erreichen uns immer kostenfrei 0800 94 6 94 6 und die 1. Dankeschön fürs Anrufen. Naja, heißer Backofentemperatur noch heute. Das Wochenende müssen wir noch durchhalten, dann kommt die Abkühlung. Heute Sonne und bis 38, morgen über 40 Grad. Ab Sonntag dann langsam Abkühlung. Das schauen wir uns gleich um 20 nach 10 hier ausführlich an.
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0: Ja, und wir hören es in den Nachrichten und auch im Verkehrsfunk. Auf der A2 geht's nicht vor und nicht zurück und das bei der Hitze. Ab sofort ist dort auch die Motorradstaffel Börde im Einsatz. Wir haben gerade mit Fabian Hasteln gesprochen.
5: Also wir werden heute von der Autobahnpolizei im Irischower Land eingesetzt, die Anfrage an uns gestellt haben, ob wir unterstützen können, dort Höhe Zisau und auch Burg, wo die Vollsperrungen sind, Rettungsgassen zu bilden, aber auch auf die Autofahrer zu achten, wie es denen so geht. Dafür haben wir gewisse Teile an Getränke dabei, aber auch ein bisschen Traubenzucker und natürlich unser medizinisches Material, das wir auch in Not helfen können.
0: Sagt Fabian Hasteln von der Motorradstaffel Börde, ab sofort auf der A2 in den Sperrungen unterwegs. Wer Unterstützung braucht, macht einfach auf sich bemerkbar. Dankeschön für euren Einsatz, liebe Motorradstaffel-Kollegen und an alle anderen. Durchhalten auf der A2. 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

0: als irgendwas. Also dieser Satz aus unseren MDR Sachsen-Anhalt-Nachrichten heute passt eigentlich am besten. Für die Betroffenen und eigentlich auch für die ganze Stadt gibt es ein Leben davor und eines danach. Vor etwa einer halben Stunde ist das Urteil gegen den Attentäter vom Magdeburger Weihnachtsmarkt gefallen. Lebenslange Haft. Der Angeklagte habe das Urteil regungslos zur Kenntnis genommen, berichten unsere Kollegen vor Ort. Und jetzt wissen wir auch wieso. Es gab nämlich eine Panne. MDR Sachsen-Anhalt-Reporter Bernd Volker Brahms im Gerichtssaal.
1: Ja, tatsächlich. Wir wissen ja, der Angeklagte, der sitzt in so einem gelben Glaskasten. Und da hat er nicht verstanden, was in dem Urteil jetzt dann auch gesprochen worden ist. Also akustisch nicht verstanden. Und das ist erst nach einer gewissen Zeit aufgefallen, nachdem der Richter eben schon das gesamte Urteil ungefähr 5-6 Minuten dann auch vorgetragen hat. Der Verteidiger des Angeklagten, der hatte so ein bisschen rumgestikuliert in dem Kasten, der saß neben dem Taleb A. Und da hat der Richter das zwar gesehen, hat dann gesagt, ja, nee, Sie haben jetzt hier nicht das Wort, und hat eben nicht verstanden, dass eben da ein akustisches Problem ist. Und danach, als dann tatsächlich klar war, dass es dieses Problem gibt, hat der Richter jetzt erstmal die Verhandlung unterbrochen, um dieses technische Problem zu lösen. Ich vermute jetzt mal, dass der Richter gleich das Urteil noch ein zweites Mal verlesen wird.
0: Okay, also das Urteil steht, lebenslange Haft für den Attentäter vom Magdeburger Weihnachtsmarkt. Der Angeklagte hat es wohl nicht gehört. Aktuell ist die Verhandlung unterbrochen. 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

0: Kevin Johnson 1974 hier bei MDR Sachsen-Anhalt mit den Hits unseres Lebens. Und das ist doch eigentlich ganz gut zu wissen. Wir müssen eigentlich nur noch das Wochenende aushalten. Dann wird's nämlich kühler. Hallo ins MDR Wetterstudio, Diana Weise.
1: Hallo Julian.
0: Lass uns vorne anfangen. Heute ist heiß.
1: Ja, haben wir schon. Die 30 Grad ist erreicht und die Nachmittagstemperaturen auch schon sehr extrem. Zwischen 32 und 37, teilweise vielleicht auch 38 Grad. Also wir haben es mit sehr, sehr heißer Luft zu tun. Dazu gibt es am Himmel erstmal nur Sonnenschein, vielleicht dann mal eine einzelne Wolke am Nachmittag, aber nichts, was uns Schatten spendet, großartig. Und trocken bleibt es da heute auch.
0: Und morgen stellen wir den Backofen dann noch ein bisschen heißer ein.
1: Tja, da gehen wir dann zu Rekordtemperaturen über. 36 bis 41 Grad ist so die Spanne der Höchstwerte, die wir erreichen. Und das auch wieder mit sehr, sehr viel Sonnenschein. Vielleicht dann im Laufe des Nachmittags und des Abends mal in der Börde oder in der Altmark ein Gewitter. Aber sonst ist auch da morgen nichts zu erwarten.
0: So, ab Sonntag kommt ja dann langsam Bewegung rein. Ist da denn schon was von der Abkühlung zu spüren?
1: Überhaupt nicht. Also die Nächte am Wochenende auch extrem warm, heiß, schwül, tropisch und auch die Sonntagshöchstwerte haben wir noch zwischen 39 und 41 Grad. Allerdings eben nicht mehr mit diesem prallen Sonnenschein, sondern gerade am Nachmittag, am Abend, vielleicht auch erst in der Nacht zum Sonntag, kommen dann heftige Schauer und Gewitter auf uns zu, also mit Unwettergefahr und weil da so viel Energie in der Atmosphäre ist, also mit Hagel, Starkregen, auch Gewitterböen, die was zerstören können, da müssen wir genau gucken dann, wie sich das dann am Sonntag entwickelt.
0: Dann machen wir das genau so. Wir unterhalten uns ständig weiter hier auch am Wochenende. Dankeschön für den Ausblick, Diana Weise im MDR Wetterstudio. Ich wünsche dir schon mal ein schönes Wochenende.
1: Oh, danke, gleichfalls.

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2: Es ist 10.30 Uhr im Studio, Michael Holzberger. Guten Tag. Das Magdeburger Landgericht hat gegen den Todesfahrer vom Weihnachtsmarkt die Höchststrafe verhängt. Heute wurde das Urteil gesprochen und vor Ort ist mein Kollege Max Hensch. Er hat die Verkündung verfolgt.
3: Das Urteil wird die Toten nicht zurückbringen, das sagte eine Lehrerin, die auf dem Magdeburger Weihnachtsmarkt von dem SUV erfasst und schwer verletzt wurde vor dem letzten Prozesstag. Bis heute ist sie krankgeschrieben und kämpft vor allem auch mit den psychischen Folgen. Sie trat als eine der mehr als 200 betroffenen Nebenkläger auf. Deren Forderung, dass Taleb A. nie mehr in Freiheit kommen soll, kam die Kammer heute zum Teil nach. Er wurde für Mord in 6, versuchten Mord in 220 Fällen, dazu etlichen Fällen von Körperverletzung verurteilt, dazu eine besondere Schwere der Schuld. Taleb A. wird wohl über Jahrzehnte ins Gefängnis kommen. Eine Sicherungsverwahrung im Anschluss hat sich das Gericht zunächst vorbehalten, wenn das Urteil von Magdeburg rechtskräftig wird.
2: Und das Urteil muss erneut verlesen werden. Demnach hat es eine Panne gegeben. Der Angeklagte sitzt ja in einer Sicherungskabine aus Glas und er hat offenbar akustisch das Urteil nicht gehört, weil es technische Probleme gab. Auf der wichtigen Ost-West-Verbindung A2 ist die Fahrbahn wegen der Hitze erneut aufgebrochen. Nun ist ein Abschnitt seit dem Abend zwischen Ciesa und Wohlin in Richtung Berlin betroffen. Gestern war ja bereits ein Abschnitt bei Burg in Richtung Hannover gesperrt worden. Nach wie vor kommt es zu langen Staus auf der Autobahn. Die Johanniter-Motorradstaffel um Fabian Harsteln aus dem Landkreis Börde wurde deshalb von der Polizei angefordert, weil vor Ort keine Rettungsgasse gebildet wurde.
4: Wir kennen ja das Problem, auch wir mit unseren Motorrädern fahren durch Berlin. Die Rettungsgasse und die Rettungsgasse wird immer wieder zugemacht. Was viele Verkehrsteilnehmer leider noch nicht begriffen haben, wenn wir eine richtig gute funktionierende Rettungsgasse haben, ist natürlich auch die Straße ruckzuck wieder frei. Gut, in dem Fall eine Ausnahmesituation, sie wird nicht frei, aber trotzdem, falls was sein sollte, kommt man auch ruckzuck eben an die verunfallten Personen oder erkrankten Personen ran. Und es ist einfach essentiell wichtig, dass eine Rettungsgasse gebildet wird.
2: Sagt Fabian Harsteln von der Johanniter Motorradstaffel. Bis Sonntag soll die beschädigte Betondecke an beiden Stellen der A2 repariert sein. Dann sollen die beiden Abschnitte wieder freigegeben werden. In einigen Regionen in Sachsen-Anhalt dürfen die Wälder außerhalb der offiziellen Wege nicht mehr betreten werden. Betroffen sind laut dem Landeszentrum Wald unter anderem die Kreise Stendal und Wittenberg, denn dort gilt aktuell die höchste Waldbrandgefahrenwarnstufe. Bedeutet auch, kein Feuer im und am Wald entzünden, auch nicht rauchen. Die Feuerwehr hat auch noch einmal darauf hingewiesen, alle müssten jetzt Acht geben, denn jeder kleinste Funke an diesen Tagen könnte einen Brand auslösen und enormen Schaden verursachen. Und in Naumburg ist das traditionelle Kirschfest eröffnet worden. Wegen der Hitze ist jedoch der Kirschfestlauf ausgefallen und auch der Umzug ist abgesagt. Festbesucher sollten auf ihre Gesundheit achten, sagt Oberbürgermeister Armin Müller.
5: Wir haben uns was Besonderes auch noch auf der Wiese einfallen lassen. Wir haben eine Wasserwand, wo die Feuerwehr letztendlich die ganzen Abende dann diejenigen, die auch ein bisschen benässt werden wollen, letztendlich mit dem Wasser.

0: Nebel versehen können.
1: Sagt Oberbürgermeister Müller. Das Naumburger Kirschfest dauert noch bis Montag. Soweit die Meldungen. Weiter mit dir, Julian.
2: Dankeschön, Michael. Wir möchten, dass Sie gut ankommen. Hier ist der MDR Sachsen-Anhalt Verkehrsservice um 10.33 Uhr. Hallo auf die A2 Richtung Berlin zwischen Allerингersleben und Bornstedt. 7 Kilometer stockender Verkehr an der Baustelle. Plus 20 Minuten. Die A2 Richtung Berlin ist zwischen Zieser und Wollin wegen Straßenschäden gesperrt. Zurzeit 11 Kilometer Stau. Letzte freie Abfahrt ist Thesen. Wir hören es auch in den Nachrichten. Gibt auch weiterhin Stau auf der Umleitung über Schopsdorf und Zieser. Mindestens 50 Minuten Zeitverlust. Die A2 Richtung Hannover bleibt zwischen Burg Ost und Burg Zentrum wegen Reparaturarbeiten bis voraussichtlich Montagmittag gesperrt, zurzeit 2 Kilometer Stau. Naja, und auch die Umleitung ist voll, die Wartezeiten auf der B246A und auf der B1 über Burg plus 1 Stunde. Vorsicht, A9 Richtung Berlin zwischen Hermsdorfer Kreuz und Bad Kloster Lausnitz, ein toter Waschbär auf der Fahrbahn und zwar in der Kurve. A9 Richtung München, Vorsicht, Auffahrt Kleinmarzehns, eine ungesicherte Unfallstelle. Und im Landkreis Anhalt-Bitterfeld, Vorsicht, zwischen Priesdorf und Schortewitz, am Bahnübergang schließen die Schranken nicht mehr. Geblitzt wird auf der A9 Richtung Berlin am Schkeuditzer Kreuz in der Überfahrt zur A14 Richtung Dresden, auf der A9 Richtung München zwischen Niemegk und Kleinmarzehns, auf der B184 zwischen Roßlau und Dessau, Blitzer in Halle, Volkmannstraße Richtung Riebeckplatz und Sebener Straße Stadteinwärtshöhe Sporthalle, in Naumburg Jägerstraße Stadtauswärts. Wenn Sie Staus oder Blitzer entdecken, sagen Sie uns gerne Bescheid, wir melden es dann hier bei MDR Sachsen-Anhalt. Immer verlässlich. Sie erreichen uns unter 0800 94 6 94 6 1. Dankeschön, gute Fahrt wünsche ich. Ach du Jemini, das ist so eine Hitze, man weiß gar nicht mehr, was man erzählen soll. Zum Wetter gibt es nämlich nicht viel zu sagen. Es bleibt einfach heiß. Heute bis 38, morgen bis 41 Grad. Sonne satt, morgen Abend kann es erste Gewitter geben. Sonntag auch noch brütend heiß, ab Montag dann noch 25 Grad.
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0: Der Hitzezug rollt. Mal nur die Temperaturen der Woche. Mit 31 Grad ging es los. Heute sind wir bei 38 und morgen bei 40 Grad und mehr. Das Wochenende brennt auf der Haut.
1: Ja, Lars, ich bin hier in Magdeburg unterwegs und von den Temperaturen her merkt man schon, dass wir der 40-Grad-Marke so langsam entgegenrollen. Mal schauen, ob die Menschen hier vor Ort vorbereitet sind. Wie kommen Sie durchs 40-Grad-Wochenende, das jetzt ansteht?
2: Ich suche mir ein kühles Plätzchen und dann wird das schon irgendwie.
3: Wir bleiben zu Hause. Na, jetzt ist auch noch Fußball, ist ja was für die Männer. Beine hoch, ausgeruht, Glück, dass man Renten ist.
4: Und warten auf den nächsten Tag.
5: Wir sind ja eigentlich vom Dorf, ne? Und haben da auch einen schönen großen Garten. Vier Bäume, viel Rasen. Der Rasen liegt direkt an einem kleinen Flüsschen und da geht es uns eigentlich gut.
1: Und am Wochenende, wo geht's hin? Haben Sie da Pläne?
6: Garten und was Kühles trinken. Da, wo es grün ist, ist es wunderschön. Und wer einen Garten hat, der ist wirklich beschenkt bei der Hitze.
7: Wir haben schon seit einem Jahr ein Familientreffen geplant und das ist ja nun äußerst ungünstig jetzt, aber es ist so. Ich hoffe, dass wir das alle gut überleben. Ja.
1: Haben Sie Tipps, wie man sich kühl hält?
8: Mitte Beine kneipen, auf jeden Fall.
1: Mitte Beine kneipen? Das kenne ich gar nicht.
8: Na, hier so kneipen, kaltes Wasser und dann immer schön die Füße hin und her bewegen, die Beine wie ein Storch.
7: Es gibt so herrliche Tücher, das wird in kaltes Wasser getunkt. Das ist eigentlich was für Jogger oder so, weil das den ganzen Körper auch erfrischt.
9: Immer nach Möglichkeit wirklich im Schatten sitzen, sich nicht allzu viel bewegen. Ja, und sich aber auch ein bisschen an den schönen Wetter freuen. Man muss ja auch nicht immer meckern, ne?
1: Also Sie freuen sich aufs Wochenende.
9: Ja.
1: Dann genießen Sie es. Danke. Tschüss.
0: MDR Sachsen-Anhalt Hitzereporter Nils Sänger hat sich in Burg umgehört. Es hilft halt am Ende immer nur... Genau, und coole Musik von Chris Norman.

0: Hallo, hier ist MDR Sachsen-Anhalt und hallo auf die A2. Lange Staus Richtung Berlin und Richtung Hannover. Die Motorradstaffel Börde ist ja auch mit im Einsatz. Wir haben mit Fabian Hasteln gesprochen.
1: Dafür haben wir gewisse Teile an Getränke dabei, aber auch ein bisschen Traubenzucker und natürlich unser medizinisches Material, das wir in Not helfen können.
0: Also wer Hilfe braucht, darf auf sich bemerkbar machen. Die mühen sich jetzt auch ab, die Rettungsgassen zu bilden. Das klappt aber wohl nicht ganz so gut auf der A2. Darum der Tipp, am besten die A2 zwischen Ziesa und Wollin und zwischen Burg Ost und Burg Zentrum komplett umfahren und sich nicht auch noch mit hinten dran stellen. Das heiße Wochenende bringt so einiges durcheinander. Wegen der Hitze sind viele Veranstaltungen abgesagt worden. Anja Walczak hat den Überblick.
2: Also betroffen sind eigentlich alle Regionen. Zum Beispiel fällt im Süden Sachsen-Anhalts der Festumzug zum Naumburger Kirschfest aus. In Merseburg im Saalekreis ist der Benefizlauf abgesagt. In Halle schließt der Wochenmarkt heute um 14 Uhr. Außerdem bleiben die beliebten Hausmannstürme geschlossen. In Magdeburg wird ein Kinder-Open-Air an diesem Wochenende wegen der Hitze auf September verschoben. In Stendal fällt das Sommerfest der Musik- und Kunstschule aus und im Osten Sachsen-Anhalts wurde zum Beispiel der Tag der offenen Tür bei der Freiwilligen Feuerwehr in Friedersdorf sowie das Jahresfest der anhaltischen Diakonissenanstalt abgesagt. Also die Liste ist lang.
0: Ja, viel abgesagt, aber viel findet auch statt. Einen Überblick gibt's in der MDR Sachsen-Anhalt-App.

0: für einen Spitzenhit. Rick Astley, Together Forever in ihrem offiziellen Freibad-Radio MDR Sachsen-Anhalt. Wer Bruce Springsteen mag, sollte auch dranbleiben. Der läuft auf jeden Fall gleich nach 11. Und die Rubettes sind dabei. 1974. Wir sind die mit den Hits unseres Lebens. Nach den Nachrichten geht's weiter.
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5: Ich bin Susanne Liermann. Schönen guten Tag. Nach 7,5 Monaten mit 40 Verhandlungstagen ist der Prozess um den Anschlag auf den Magdeburger Weihnachtsmarkt zu Ende gegangen. Das Landgericht hat den Attentäter zu lebenslanger Haft verurteilt. Im Landgericht ist mein Kollege Max Hensch. Max, wie lautet das Urteil genau?
6: Ja, du hast es eben schon gesagt, Taleb A. wird zu einer lebenslangen Haft verurteilt, unter anderem wegen Mord in 6 und versuchtem Mord in mehr als 200 Fällen. Zudem wurde eine besondere Schwere der Schuld festgestellt. Das heißt, er hat nicht die Möglichkeit, wie es normalerweise bei einer lebenslangen Haft üblich ist, nach 15 Jahren einen Antrag zu stellen, um das Gefängnis zu verlassen. Und selbst wenn der akzeptiert werden sollte, dann hat das Gericht heute auch eine Sicherungsverwahrung vorbehalten. Und würde der gefolgt, dann käme der Attentäter auch wohl nie wieder in Freiheit. Dieses Urteil, das ist allerdings noch nicht rechtskräftig. Die Verteidigung kann noch versuchen, vor den Bundesgerichtshof zu gehen.
5: Und wie sind die Reaktionen im Gerichtssaal? Also, und wie hat auch der Attentäter reagiert auf das Urteil?
6: Also zunächst die Nebenklägerbank, die ist heute gut gefüllt. 60 bis 70 Personen haben da Platz genommen. Zum Teil haben sie auch ihre Kinder mitgebracht. Also deutlich mehr Menschen da als zum Beispiel auch zum Prozessauftakt. Es wurden auch 6 Bilderrahmen auf den Bänken aufgestellt mit Fotos der Todesopfer. Taleb A., der kam wie bisher auch im Prozess schwer bewacht in den Saal. Der zeigte aber heute kaum eine Regung, auch beim Urteil nicht. Dieses Urteil, das wurde wegen Technikproblemen 2-mal verlesen und beide Seiten, die nahmen es äußerlich zumindest gefasst hin. Jeder andere Urteilsspruch wäre heute auch überraschend gewesen.
5: Vielen Dank, Max, für die Informationen. Ja, also in Magdeburg ist der Prozess mehr oder weniger zu Ende gegangen. In Halle hat nun heute einer begonnen. Vor dem Landgericht muss sich ein 56-Jähriger aus Dessau-Roßlau verantworten. Er soll über Jahre hinweg Luxusautos im Wert von mehr als 7 Millionen Euro illegal nach Russland exportiert haben. Die Staatsanwaltschaft wirft ihm vor, gezielt EU-Sanktionen umgangen zu haben. Im Falle einer Verurteilung drohen ihm mindestens 2 Jahre Haft. Wenn weniger Menschen medizinisch behandelt werden müssen, ist das erstmal gut, aber nicht unbedingt auch für den Arzt bzw. die medizinische Einrichtung. Nach Angaben des Gotsche-Klinikums in Bitterfeld-Wolfen wurden in den vergangenen Monaten weniger Patienten behandelt als geplant. Die Einnahmen sind deshalb spürbar zurückgegangen. Und zwar so weit, dass der Landkreis Anhalt-Bitterfeld einspringen muss und eine Millionensumme zahlt. Konkret 4,5 Millionen Euro. Das wurde am Abend im Kreistag bekannt. Zum ersten Mal an einem Junitag könnte heute die 40-Grad-Marke in Deutschland geknackt werden. Nach Prognosen des Deutschen Wetterdienstes sind Temperaturen bis zu 41 Grad möglich, wahrscheinlich im Rhein-Main-Gebiet. Die bisher höchste gemessene Temperatur an einem Junitag liegt bei 39,6 Grad und wurde am 30. Juni 2019 in Bernburg im Salzlandkreis gemessen. Aber auch wir erwarten hier Morgenwerte um die 40 Grad. Das waren erstmal die Nachrichten und wie die Temperaturen aktuell

0: aktuell aussehen. Das sagt Ihnen jetzt der Julian.
1: Das mache ich sehr gerne. Dankeschön, Susanne. Lassen Sie uns erst auf den Straßen beginnen. Wir möchten, dass Sie gut ankommen. Hier ist der MDR Sachsen-Anhalt Verkehrsservice um 11.03 Uhr. Hallo auf die A2 Richtung Berlin zwischen Allerlingersleben und Bornstedt. 7 Kilometer stockend an der Baustelle. 20 Minuten mehr. Die A2 Richtung Berlin ist zwischen Ziesa und Wollin wegen Straßenschäden bis voraussichtlich Sonntagnachmittag gesperrt. Zurzeit 14 Kilometer Stau. Die letzte freie Abfahrt ist Burg Ost. Weiter gibt's auch Stau auf der Umleitung über Schopsdorf und Ziesa. Mindestens 50 Minuten Zeitverlust. Und wir sind in Kontakt mit der Motorradstadt der Börde, die dort unterwegs ist und hilft und versucht, eine Rettungsgasse zu bilden. Das klappt nicht ganz so gut. Deshalb die Bitte von den Motorradstaffel-Kolleginnen und Kollegen, meiden Sie die A2 so gut es geht. Die A2 Richtung Hannover bleibt zwischen Burg Ost und Burg Zentrum außerdem wegen Reparaturarbeiten bis voraussichtlich Montagmittag gesperrt. Zurzeit dort 2 Kilometer Stau und lange Wartezeiten auf der B246A und auf der B1 über Burg plus 1 Stunde. Dann noch diese Meldung im Landkreis Anhalt-Bitterfeld. Vorsicht, zwischen Priesdorf und Schortewitz am Bahnübergang schließen die Schranken nicht mehr. Es wird geblitzt auf der A9 Richtung Berlin am Schkeuditzer Kreuz in der Überfahrt zur A14 Richtung Dresden. Auf der A9 Richtung München zwischen Niemeck und Kleinmarzehns. Auf der B184 zwischen Roßlau und Dessau. In Halle einmal in der Volkmannstraße Richtung Riebeckplatz und in der Sebener Straße stadteinwärts Höhe Sporthalle. Dann sind die Hussiten los in Naumburg und ein Blitzer steht auch, Jägerstraße stadtauswärts. Schönes Kirschfest übrigens. Und in Salzwedel noch ein neuer Blitzer in der großen St. Ilsenstraße. Fuß vom Gas. Wenn Sie noch was entdecken, Staus, Blitzer, Verkehrsbehinderung, rufen Sie uns doch bitte einfach kurz an. Kostenfrei 0800 94 6 94 6 und die 1. Dafür schon mal jetzt vielen Dank. Also, der Backofen mit Grillfunktion läuft weiter bis 38 Grad. Heute am Wochenende Rekordtemperaturen. Wir haben es auch gerade in den Nachrichten gehört. Morgen und Sonntag 40 Grad und mehr. Ab Montag dann Abkühlung.
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1: Und hier ist er wieder, der offizielle Zahnarzt-Song. Bitte weit aufmachen.

0: Der Boss, Bruce Springsteen bei MDR Sachsen-Anhalt, 12 nach 11 am Freitag. Heute Vormittag ist das Urteil im größten Prozess, den Sachsen-Anhalt je erlebt hat, gefallen. Lebenslange Haft für den Weihnachtsmarktattentäter von Magdeburg. Er wird nie wieder frei sein. MDR Sachsen-Anhalt-Kollegin Annette Schneider-Solis hat viele Verhandlungstage für uns begleitet. Annette, damit endet ein Prozess, den viele auch für unnötig gehalten haben. Denn eigentlich war ja von Anfang an klar, wer der Täter ist. Er ist nach dem Anschlag festgenommen worden.
1: Ja, natürlich, das war klar. Aber im Rechtsstaat muss natürlich alles minutiös aufgearbeitet werden. Und vor allem standen dann über weite Strecken die Opfer im Mittelpunkt. Und es wurde eher sichtbar, welches unermessliche Leid hinter diesen nackten Zahlen steckt. Und das war wichtig, auch für die Opfer war es praktisch wichtig, dass dieses Geschehen aufgearbeitet worden ist. Also da sind Kinder, die ihre Großmutter verloren haben. Vor ihren Augen ist sie überfahren worden von dem Auto. Es sind unzählige Biografien, die wirklich ganz starke Brüche hatten. Leute, die weggezogen sind aus Magdeburg, die ihre Ausbildung verloren oder abbrechen mussten, die ihre Arbeit verloren haben, die bis heute krankgeschrieben sind. Und das sind so die Geschichten und Beziehungen, die in die Brüche gegangen sind, weil jeder irgendwo sich verändert hat, der sowas erlebt hat.
0: Ja, das Urteil gegen den Attentäter vom Magdeburger Weihnachtsmarkt ist gefallen. Lebenslange Haft. Danke Annette Schneider-Solis für die Einschätzung bei MDR Sachsen-Anhalt. Ein wichtiger Moment heute für viele Betroffene des Anschlags und eigentlich auch irgendwie für die ganze Stadt. Oberbürgermeisterin Boches schrieb in einem Statement, eine Genugtuung oder gar Wiedergutmachung kann es nicht geben. Deshalb gilt unser Mitgefühl heute und in den kommenden Tagen besonders den Menschen, deren Leben durch diese Tat dauerhaft verändert wurde. Aktuelles und Hintergründe haben wir auch online für Sie auf mdr.de.

Hallo auf die A2 und auf alle Umleitungsstrecken. Hier ist MDR Sachsen-Anhalt. Sagen Sie mal, wie geht's Ihnen denn? Die Motorradstaffel Bird ist unterwegs mit 5 Motorrädern. Kann das reichen? Aktuell 14 Kilometer Stau auf der A2 zwischen Ziesa und Wollin in Richtung Berlin. Melden Sie sich gerne aus dem Stau. Also ganz egal, wo Sie stehen. Per WhatsApp oder über die MDR Sachsen-Anhalt App. Wir vermitteln. Unsere Nummer steht auf mdrsachsenanhalt.radio. Ich schicke uns allen einen kühlenden Gewitterregen. Karat bei MDR Sachsen-Anhalt.

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7: Es ist 11.30 Uhr im Studio. Michael Holzberger, guten Tag. Taleb A. ist im Dezember 2024 mit einem Auto über den Magdeburger Weihnachtsmarkt gerast. 6 Personen starben, Hunderte wurden verletzt. Viele Menschen leiden noch immer an den Folgen des Anschlags. Nun steht seit dem Morgen das Urteil fest, doch als es verkündet wurde, kam es zu einer Panne. Gerichtsreporter Max Hensch ist für uns live vor Ort. Max, was war passiert?
8: Ja, Michael, da ging es um die Glaskabine, in der der Angeklagte seit Beginn des Prozesses aus Sicherheitsgründen untergebracht ist. Dort drin hatte der Ton nicht richtig funktioniert und das Urteil musste deshalb in Teilen wiederholt werden. Die Kammer verurteilte Taleb A. schließlich wegen seiner Amokfahrt, unter anderem wegen 6-fachen Mordes und mehr als 200 Fällen des versuchten Mordes. Es stellte auch eine besondere Schwere der Schuld fest und eine Sicherungsverwahrung ist vorbehalten. Gerichtssprecher Löffler fasst das zusammen.
9: Dies bedeutet, dass der Angeklagte praktisch den Rest seines Lebens hinter Gittern verbringen muss.
8: Das Urteil, das ist noch nicht rechtskräftig. Der Attentäter selbst, der nahm es zumindest äußerlich regungslos entgegen. Auch bei den 4 Nebenklägern, die zum Teil heute auch mit Kindern hier sind, blieb es ruhig. Die Bilder der 6 Todesopfer vom Magdeburger Weihnachtsmarkt sind als Mahnmal auf den Bänken aufgestellt worden.
7: Vielen Dank, Max Hensch, für uns vor Ort. Auch heute sollen die Temperaturen wieder Richtung 40 Grad gehen. Für viele Menschen ist das belastend. Das merkt man auch bei der Notaufnahme beim Johanniter-Krankenhaus in Stendal, sagt Oberarzt Khaled Youssef.
10: Schwindel, so Schwitzen, Kreislaufprobleme, dass sie beinahe kraftlos sind. Sie können nicht mehr stehen, haben Kopfschmerzen, trockener Mund, besonders auch die schon krank sind, zuckerkrank oder Bluthochdruck und so weiter. Dann leiden die noch mehr.
7: Und vor allem sind es ältere Menschen, auch vielfach aus den Pflegeheimen, die ärztliche Hilfe brauchen. Aber auch Mädchen und Jungen, die im Sportunterricht kollabiert sind, sind dort behandelt worden. Für die Altmark, für die Börde und Wittenberg ist die höchste Waldbrandgefahrenstufe 5 ausgerufen worden. Und wie jetzt die Feuerwehr darauf vorbereitet ist, weiß Tim Magers.
11: Bei der Berufsfeuerwehr Dessau-Roßlau sorgt die Hitzewelle derzeit für erhöhte Aufmerksamkeit. Amtsleiter Martin Müller sagt, bei der aktuellen Wetterlage sind die Einsatzkräfte für Wald, Wiesen und Vegetationsbrände besonders sensibilisiert. Gleichzeitig wird versucht, die Einsätze des Rettungsdienstes so zu koordinieren, um Menschen mit Herz- und Kreislaufbeschwerden medizinisch behandeln zu können. Noch gäbe es zwar keine auffällige Zunahme der Einsätze, falls sich dies ändere, so Müller, könne der Rettungsdienst aber kurzfristig verstärkt werden.
7: Und damit das Trinkwasser rund um Lützen im Burgenlandkreis auch künftig stabil bei den Menschen dort ankommt, sind nun mehrere Ortsteile an das Fernwassernetz angeschlossen worden. Das teilte der Versorger Mideva mit. Für etwa 1,4 Millionen Euro sind neue Leitungen gebaut worden. Bereits vor 5 Jahren hatten die Planungen für dieses Projekt begonnen. Umgesetzt wurde es in mehreren Bauabschnitten. Das waren soweit die Meldungen aus Sachsen-Anhalt für den Moment. Und jetzt geht es weiter mit dir, Julian.
12: Dankeschön, Michael. Wir möchten, dass Sie gut ankommen. Hier ist der MDR Sachsen-Anhalt Verkehrsservice um 11.33 Uhr. A2 Richtung Berlin zwischen Alleringhersleben und Bornstedt. 7 Kilometer stockender Verkehr an der Baustelle plus 20 Minuten. Dann die A2 Sorgenkind Richtung Berlin zwischen Zieheser und Wollin wegen Straßenschäden bis voraussichtlich Sonntagnachmittag gesperrt. Zurzeit 14 Kilometer Stau, die letzte freie Abfahrt ist Burg Ost. Weiterhin noch Stau auf der Umleitung über Schopsdorf und Zieheser, mindestens 50 Minuten Zeitverlust. Und nochmal die Bitte, auch ausgerichtet von der Motorradstaffel, bitte meiden Sie die A2. Die A2 Richtung Hannover bleibt zwischen Burg Ost und Burg Zentrum wegen Reparaturarbeiten bis voraussichtlich Montagmittag gesperrt, zurzeit 2 Kilometer Stau. Auch lange Wartezeiten auf der B246A und auf der B1 über Burg, plus eine Stunde.

0: Im Landkreis Anhalt-Bitterfeld weiter Vorsicht zwischen Priesdorf und Schortewitz. Der Bahnübergang ist das Problem. Die Schranken gehen nicht mehr zu. Es wird geblitzt auf der A9 Richtung Berlin, Schkeuditzer Kreuz, Überfahrt zur A14 Richtung Dresden. Auf der A9 Richtung München zwischen Niemeck und Kleinmarzehns. Auf der B184 zwischen Roßlau und Dessau. In Halle in der Sebener Straße stadteinwärts Höhe Sporthalle. In der Kirschfest Stadt Naumburg in der Jägerstraße stadtauswärts. Und Blitzer in Salzwedel. Achtung, große St. Ilsenstraße heute mit Blitzer. Wenn Sie noch was entdecken, also Blitzkisten, Staus, vielleicht auch Verkehrsbehinderungen oder sonstige Tipps für uns haben, vielleicht auch im Stau auf der A2 stehen, wir freuen uns, wenn Sie sich mal melden und uns sagen, was da so los ist. Also nix. Sie erreichen uns immer kostenfrei 0800 94 6 94 6 und die 1 oder für Ihre Sprachnachricht über die MDR Sachsen-Anhalt App. Dankeschön. Gutes Durchhalten oder gute Fahrt, je nachdem was gilt. Die kommenden Nächte bleiben mit 26 Grad extrem warm und auch tagsüber knacken wir die Rekorde. Heute bis 38, morgen und Sonntag 40 Grad und mehr. Ab Sonntagabend kommen dann Gewitter, ab Montag wird es ein ganzes Stück kühler.
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0: Endlich fast Wochenende. Gibt nur ein kleines Problem, es wird so heiß wie lange nicht. Morgen bis 40 Grad und drüber. Hallo bei MDR Sachsen-Anhalt, gleich 11:45. Einige Veranstalter haben schon reagiert, haben ihre Veranstaltung angepasst oder ganz abgesagt. Der Festumzug beim Kirschfest in Naumburg zum Beispiel fällt dieses Jahr wegen der Hitze aus. Festbesucher sollen auf ihre Gesundheit achten, sagt Oberbürgermeister Armin Müller.
1: Wir haben uns was Besonderes auch noch auf der Wiese einfallen lassen. Wir haben eine Wasserwand, wo die Feuerwehr letztendlich die ganzen Abende dann diejenigen, die auch ein bisschen benässt werden wollen, letztendlich mit dem Wassernebel versehen können.
0: Doch Abkühlung ist nämlich das Stichwort an diesem Wochenende, auch bei den Veranstaltungstipps. Anne Seiler hat einen Blick drauf. Es geht tief nach unten.
2: Bei diesen Temperaturen steigen wir ab. Zum Beispiel in den Röhrichtschacht in Wettelrode bei Sangerhausen. Da geht es mit der Seilbahn nach unten. Wir hören mal rein.
3: Also getäuft wurde der Schacht hier von 1871 bis 1876 auf eine Endhöhe von 294 Meter. Wir fahren auch nur bis zur ersten Sohle, also 283 Meter. Wir fahren mit einer Geschwindigkeit von 3 Metern pro Sekunde. Das ist ungefähr Fahrstuhl. Umgerechnet 12 km/h.
2: Gemütliche 14 Grad sind dann unten in der Höhle. Eine Standardführung dauert 75 Minuten. Der Röhrichtschacht in Wettelrode hat heute bis zum Sonntag von 10 bis 16 Uhr geöffnet. Auch die älteste Schauhöhle Deutschlands, die Baumannshöhle, ist geöffnet. Und das bei gemütlichen 8 bis 9 Grad. Die Führungen in der Baumannshöhle dauern gerade mal 20 Minuten. Sie ist heute bis Sonntag geöffnet von 9.30 Uhr bis 16 Uhr. Wenn es heute langsam kälter wird, kommen die Ritter der Kokosnuss zu einem Musical-Spektakel in Tangermünde. Die Hafenbühne öffnet sich für das Musical Spamalot. Julia Lehmann vom Theater der Altmark.
4: Die Legende, der Film, das Musical, ein Mittelalterspektakel mit allem, was das Herz höher schlagen lässt, außer echten Pferden. Ein Muss für jeden Monty Python-Fan und für alle, die es noch werden wollen.
2: Das Musical Spamalot gibt es heute um 19.30 Uhr und dann am Sonntag wieder um 18 Uhr auf der Hafenbühne Tangermünde. Kühl wird es möglicherweise auch bei der ökumenischen Orgelnacht in Dessau heute Abend. Die Orgel erklingt heute 19 Uhr in der Kirche St. Georg. Um 19.45 Uhr geht es dann weiter in der Kirche St. Johannes. Über weitere Kirchen kann man sich vor Ort informieren oder bei den hohen Temperaturen einfach in der schönen, kühlen Kirche sitzen bleiben.
0: Was für schöne Tipps. Anne Seiler mit den Tipps für unser Wochenende. 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

0: Auch für die Beatles sind sie bei uns genau richtig. MDR Sachsen-Anhalt mit den Hits unseres Lebens. Noch 9 Minuten bis um 12 und die A2 ist weiter dicht. Und die bleibt das ganze Wochenende dicht wegen der Hitzeschäden. Lange Staus Richtung Hannover und Richtung Berlin, 14 Kilometer aktuell. Und zwischen den stehenden Autos und LKW kurven Motorräder in Leuchtfarben rum. Die Motorradstaffel Börde ist mit im Einsatz. Fabian Hassel.
1: Also wir werden heute von der Autobahnpolizei im Jerichower Land eingesetzt, die Anfrage an uns gestellt haben, ob wir unterstützen können, dort Höhe Cäsar und auch Burg, wo die Vollsperrungen sind, Rettungsgassen zu bilden, aber auch auf die Autofahrer zu achten, wie es denen so geht. Dafür haben wir gewisse Teile an Getränke dabei, aber auch ein bisschen Traumzucker und natürlich unser medizinisches Material, das wir in Not helfen können.
0: Wie fühlt sich dieser Job auf dem glühend heißen Asphalt eigentlich an? Und dann ja auch noch in voller Motorradmontur. Wir haben sie gefragt. Ein Thema heute Nachmittag für Billy Wolf. Ich bin Julian Mengler, wünsche Ihnen ein schönes Wochenende. Tschüss zusammen.

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0: Jetzt schon auf Hochtouren, also Radio dann am besten umso lauter stellen. Wir rocken gleich mit Status Quo Rockin' All Over the World. Und den Hit spielen wir kurz nach 12 und vorher haben wir noch den Nachrichtenüberblick.
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0: Die Übersicht hat heute Tatjana Gropius. Hallo Tatjana.
4: Hi.
0: Natürlich sprechen wir auch über die Hitze in Sachsen-Anhalt, Tatjana. Aber zuerst gibt es bei dir den aktuellen Stand zum Urteil um den Anschlag auf den Magdeburger Weihnachtsmarkt. Ja,
4: ja genau. Unser Reporter Max Hensch hat die Urteilsverkündung vorhin live verfolgt. Mehr dazu jetzt live in der Tag. Nach 41 Verhandlungstagen geht der Prozess gegen den Attentäter vom Weihnachtsmarkt Taleb A. heute zu Ende. Das Urteil: lebenslange Freiheitsstrafe wegen Mordes in 6 Fällen und vielfach versuchten Mord. Mein Kollege Max Hensch hat den Prozess über als Reporter mitverfolgt. Max, wie hat denn das Gericht sein Urteil heute begründet?
5: Also der Angriff auf den Magdeburger Weihnachtsmarkt, der war heimtückisch, bereits länger geplant und Taleb A. hatte bei seiner Fahrt eine große Zahl von Opfern gewollt. So lautet der Befund des Gerichts, der wegen technischen Problemen am Vormittag zweimal verlesen werden musste. Die Kammer, die stellte auch eine besondere Schwere der Schuld fest. Am Ende steht ein Urteil unter anderem wegen 6-fachen Mordes und versuchten Mordes in über 200 Fällen und der Vorbehalt einer Sicherungsverwahrung. Gerichtssprecher Christian Löffler sagte uns dazu:
6: Dies bedeutet, dass der Angeklagte praktisch den Rest seines Lebens hinter Gittern verbringen muss.
5: Ja, jedes andere Urteil wäre aus Sicht der Prozessbeobachter überraschend gewesen. Der Attentäter selbst, der nahm es äußerlich regungslos entgegen und die Verteidigung hat aber noch die Möglichkeit, Revision beim Bundesgerichtshof einzulegen.
4: Max, du hast es eben schon erwähnt, das Urteil musste heute wegen einer technischen Panne zweimal verlesen werden. Was war denn da los?
5: Da ging es um die Glaskabine, in der der Angeklagte seit Beginn des Prozesses untergebracht ist. Dort hat der Ton nicht richtig funktioniert. Und das ist ja Teil, also diese Glaskabine ist ja Teil des großen Aufwandes, der für diesen Prozess betrieben wurde. Da geht es um hohe Sicherheitsvorkehrungen, Zufahrtssperren, wenige Fenster nach außen, ein Abschirmen des Angeklagten und um den Platz für mehr als 200 Nebenkläger, die ja alle gleichzeitig in den Saal reinpassen müssen. Viele waren heute auch da und deshalb wurde ja auch diese Leichtmetallhalle in Magdeburg gebaut, in der wir gerade noch sitzen. Schätzungsweise 3 Millionen Euro hat das gekostet. Dieses Provisorium, das hat immer mal wieder eine technische Panne gehabt und wird nach dem Prozess auch wieder abgebaut.
4: Und wie geht es jetzt für die Betroffenen weiter nach dem Prozess?
5: Ich habe es eben schon gesagt, die sind heute in großer Anzahl hier. Schätzungsweise 70 Plätze, würde ich sagen, sind belegt. Einige haben auch Kinder dabei. Und die Bilder der 6 Todesopfer vom Magdeburger Weihnachtsmarkt, die sind als Mahnmal auf den Bänken der Nebenklage aufgestellt worden. Das Urteil, das wird für einige ein Stück weit, und das betone ich, ein Stück weit einen Abschluss bilden in ihrer Verarbeitung des Ganzen. Das wird wohl noch Jahre dauern, aber die Therapiegruppen beispielsweise, die bleiben auch nach dem Urteil weiter geöffnet. Eine davon leitet Christi Gref in den Pfeifferschen Stiftungen in Magdeburg und sie sagte mit Blick auf die Betroffenen:
7: Ihr Weg ist noch nicht zu Ende. Sie sind immer noch dabei, ihre seelischen Verletzungen zu heilen, sind immer noch in Therapie. Einige können noch gar nicht wieder arbeiten gehen. Das heißt, das ist ein wichtiger Meilenstein, aber es ist bei weitem noch nicht der Schlusspunkt.
5: Ja, und eine Betroffene ist die Lehrerin Sandra Funke. Sie wurde bei der Amokfahrt des SUV auf dem Magdeburger Weihnachtsmarkt erfasst und schwer verletzt. Sie sagte uns zu dem Urteil:
8: Dieser Anschlag, der hat mir nicht nur körperlich was genommen, dieser Anschlag, der hat mir was Grundsätzliches genommen. Der hat mir Vertrauen genommen, der hat mir das Gefühl genommen, einfach unbeschwert leben zu können.
5: Ja, Sandra Funke ist wie viele andere Opfer seit dem Anschlag im Dezember 2024 noch immer nicht arbeitsfähig, also krankgeschrieben. Diese Aufarbeitung dieser Tat, die wird für die Betroffenen den Prozess noch für viele Jahre überdauern.
4: Vielen Dank an meinen Kollegen Max Hensch für diese Eindrücke live vor Ort vom Landgericht Magdeburg. Und noch weitere Hintergründe und Analysen zu dem Anschlag auf den Weihnachtsmarkt gibt es bei uns im Netz in der MDR Sachsen-Anhalt-App. Ja, wir wechseln das Thema. Die erste große Hitzewelle des Jahres hat uns fest im Griff und bei den aktuellen Temperaturen wird auch das Wasser in den Flüssen knapp. Der Sachsen-Anhalt-Reporter Guido Hensch hat für uns mal nachgefragt. Guido, was ist denn die Lage für die Binnenschifffahrt?
9: Ja, auf Elbe und Saale ist aufgrund der niedrigen Pegelstände derzeit kein Güterverkehr mehr möglich. Auch die Weiße Flotte Magdeburg hat sich ja zurückgezogen, fährt schon seit dem letzten Wochenende nur noch auf dem Mittellandkanal und dem Elbe-Havel-Kanal. Dort ist man wasserstandsunabhängig unterwegs und deshalb fahren dort auch noch Güterschiffe in Richtung Ost und West und natürlich auch bis in den Magdeburger Hafen hinein. Der ist ja aufgrund seiner Niedrigwasserschleuse weiterhin erreichbar. Einen neuen Tiefstwert für den Elbpegel wird es aber wohl noch nicht geben. Darauf deuten zumindest die Prognosen aktuell nicht hin und am Sonntag soll ja dann über Gewitter wieder Wassernachschub kommen. Einen dringenden Hinweis hat das Wasser- und Schifffahrtsamt aber noch unbedingt loswerden wollen. Man möge bitte nicht in den Flüssen baden. Mitunter sei die Strömung so tückisch, dass man trotz des Niedrigwassers mitgerissen werden könnte.
4: Und von den Flüssen in Sachsen-Anhalt schauen wir jetzt auf die Straßen. Temperaturen von über 35 Grad heute in Sachsen-Anhalt. Die Hitze hat für Schäden auf der A2 gesorgt. Deswegen müssen Auto- und Lkw-Fahrer seit gestern Umwege fahren. Und das führt zu langen Staus. Aktuell zwischen Ziesa und Wollin über 14 Kilometer. Für ein wenig Linderung will die Motorradstaffel der Johanniter sorgen. Fabian Hasteln hat in der Sachsen-Anhalt vorhin gesagt.
10: Also wir werden heute von der Autobahnpolizei im Jerichower Land eingesetzt, die Anfrage an uns gestellt haben, ob wir unterstützen können, dort Höhe Cäsar und auch Burg, wo die Vollsperrungen sind, Rettungsgassen zu bilden, aber auch auf die Autofahrer zu achten, wie es denen so geht. Dafür haben wir gewisse Teile an Getränke dabei, aber auch ein bisschen Traumzucker und natürlich unser medizinisches Material, das wir in Not helfen können.
4: Das war bis hierhin der Tag in Sachsen-Anhalt und wie es aktuell auf den Straßen aussieht, das sagt uns gleich Billy Wulff.
0: Das mache ich jetzt, Dankeschön, Tatjana. Wir möchten, dass Sie gut ankommen. Hier ist der MDR Sachsen-Anhalt Verkehrsservice. Wir haben es jetzt 12.06 Uhr und beginnen gleich mit einer Meldung für die A2 Richtung Berlin. Zwischen Allingersleben und Bornstedt 7 Kilometer stockender Verkehr an einer Baustelle. Deshalb dauert es hier 20 Minuten länger. Die A2 Richtung Berlin ist zwischen Ziesa und Wollin wegen Straßenschäden bis Sonntagabend gesperrt. Sie haben es auch eben in den Nachrichten gehört. Zurzeit gibt es 14 Kilometer Stau. Die letzte freie Abfahrt ist Burg Ost. Und weiterhin gibt es auch Stau auf der Umleitung über Schopsdorf und Ziesa, hier mindestens 50 Minuten Zeitverlust. Die A2 Gegenrichtung, also Richtung Hannover, bleibt zwischen Burg Ost und Burg Zentrum wegen Reparaturarbeiten bis voraussichtlich Samstag gesperrt. Zurzeit hier 2 Kilometer Stau und dadurch gibt es auch lange Wartezeiten auf der B246A und auf der B1 über Burg. Mehr als eine Stunde müssen Sie einplanen. A38 Richtung Leipzig. Zwischen Leipzig Südost und Dreieck Pantenaue stockt der Verkehr durch eine Ölspur und durch ein defektes Fahrzeug. In Wolfen auf der B183 in Höhe Thalheimer Straße gibt es Behinderungen nach einem Unfall. Und im Landkreis Anhalt-Bitterfeld, Vorsicht bitte, zwischen Priesdorf und Schortewitz am Bahnübergang schließen die Schranken nicht mehr. Und Blitzer lauern auch bei dieser Hitze. Und zwar auf der A9 Richtung Berlin, am Schkeuditzer Kreuz in der Überfahrt zur A14 Richtung Dresden. Auf der A9 Richtung München wird zwischen Niemeck und Kleinmarzehns geblitzt. Auf der B184 zwischen Roßlau und Dessau. In Naumburg in der Jägerstraße stadtauswärts und in Salzwedel in der großen St. Ilsenstraße. Sie haben noch was entdeckt? Dann gerne her damit. Wir ergänzen hier schnell. Der Anruf ist natürlich kostenfrei mit der 0800 946 946 und die 1. Lieben Dank und gute Fahrt. Die Sonne brettert weiter. Maximal 37 Grad sind möglich. Da reden wir von Schattentemperatur. Sie wissen Bescheid. Die Mittagstemperaturen, die liegen jetzt schon bei 31 Grad in Zeitz und Gardelegen, bei 29 Grad in Könnern und 28 haben wir in Stiege. Und unser Wochenende, das lässt uns so richtig schwitzen. Morgen mit bis zu 40 Grad Rekord. Da sind einzelne Gewitter möglich und am Sonntag übertreffen wir diesen Rekord mit bis zu 41 Grad. Da kann es dann auch regnen und gewittern und Abkühlung gibt es dann endlich am Montag. Bis dahin müssen wir durchhalten.
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0: Bei meiner Kollegin ist durch die Hitze schon das Handy ausgefallen, aber das E-Piano funktioniert noch. Status Quo sind das mit Rockin' All Over the World. Kommen Sie gut durch diesen heißen Freitag und eine schöne Mittagszeit wünschen wir Ihnen. Hallo.

0: Roberta Fleck, eine der schönsten Balladen. Killing Me Softly with His Song. Damit haben wir es 10:50. Und für diese Temperaturen steigt ja eigentlich so mancher gerne mal in den Flieger und düst in Richtung Mittelmeer, ne? Oder wo immer auch hin. Aber das müssen wir alle nicht, das Geld können wir uns schön sparen. Heiß wird's auch bei uns am Wochenende, also vielleicht noch ein Planschbecken besorgen, für Eiswürfel im Tiefkühlfach sorgen, Sonnenhut brauchen wir, Badelatschen und los geht's. Und wir haben auch die Sommerhits und das hier ist ein ganz entspannter Michael Patrick Kelly mit Blurry Eyes.
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2: Wir möchten, dass Sie gut ankommen. Hier ist der MDR Sachsen-Anhalt Verkehrsservice. Es ist 12.30 Uhr und wir gucken auf die A2 Richtung Berlin. Zwischen Allerlingersleben und Bornstedt gibt es 7 Kilometer stockenden Verkehr an einer Baustelle. 20 Minuten brauchen Sie deshalb länger. Dann Sorgenkind A2 Richtung Berlin. Die Autobahn ist zwischen Ziesa und Wollin wegen Straßenschäden bis Sonntagabend gesperrt. Es gibt im Moment 14 Kilometer Stau. Die letzte freie Abfahrt ist Burg Ost und weiterhin gibt es dadurch auch Stau auf der Umleitung über Schopsdorf und Ziesa. Hier dauert es mindestens 50 Minuten länger. Und Gegenrichtung. A2 Richtung Hannover, die bleibt auch zwischen Burg Ost und Burg Zentrum wegen Reparaturarbeiten gesperrt. Bis voraussichtlich morgen. 2 Kilometer Stau im Moment hier und dadurch gibt es lange Wartezeiten auf der B246A und B1 über Burg. Sie brauchen auf jeden Fall eine Stunde länger. Die A38 Richtung Leipzig ist zwischen Heringen und Berger wegen Reinigungsarbeiten gesperrt. Nochmal A38 Richtung Leipzig zwischen Leipzig Südost und dem Dreieck Patenaue stockt der Verkehr durch eine Ölspur und durch ein defektes Fahrzeug. Und in Wolfen auf der B183 in Höhe Thalheimer Straße gibt es Behinderungen nach einem Unfall. Dann haben wir ein defektes Fahrzeug auf der B188 Richtung Gardelegen zwischen Tangermünde und Stendal Südost. Und Bahnschranken schließen nicht mehr. Im Landkreis Anhalt-Bitterfeld Vorsicht zwischen Priesdorf und Schortewitz am Bahnübergang ist das im Moment der Fall. Und wir gucken auf die Blitzer. Die stehen auf der A9 Richtung Berlin am Schkeuditzer Kreuz in der Überfahrt zur A14 Richtung Dresden. Auf der A9 Richtung München wird zwischen Niemeck und Kleinmarzehns geblitzt. Auf der B184 zwischen Roßlau und Dessau. In Salzwedel in der großen St. Ilsenstraße auch. Und wenn das noch nicht alles war, wenn Sie ergänzen können und irgendwas Frisches, Neues entdecken. Ja, frisch klingt ja gut, ist aber im Falle von Stau und Blitzer nicht so gut. Wäre schön, wenn Sie mal Bescheid sagen, dann gehen wir es weiter. Der Anruf ist kostenfrei mit der 0800 94 6 94 6 und die 1. Danke und eine gute und sichere Fahrt. Die Sonne erhitzt die Luft ordentlich weiter. Am besten immer mal in die Dusche, wenn das irgendwie geht, oder nachher unter den Gartenschlauch stellen. Maximal 37 Grad sind möglich im Schatten, ja. Und die Mittagstemperaturen, die liegen auch jetzt schon bei 32 Grad für alle, die auf der A2 im Stau stehen oder auch auf der Umleitung rund um Burg. 31 Grad haben wir jetzt zum Beispiel in Kemberg und Scholene. Wie geht's weiter? In der Nacht bleibt es trocken bei Tiefstwerten zwischen 22 und 17 Grad. Können wir ein bisschen durchlüften. Und unser Wochenende lässt uns morgen stöhnen bei bis zu 40 Grad. Einzelne Gewitter sind da schon möglich. Am Sonntag noch heißer mit bis zu 41 Grad maximal. Da kann es dann regnen und gewittern. Und wenn Sie endlich auf Abkühlung warten, ja, Montag soll es soweit sein. Bis dahin müssen wir stark sein. Mein Name ist Billy Wolf. Ich hoffe, Sie haben ganz viel zu trinken da und müssen nicht allzu schlimm schwitzen. Und wir wünschen natürlich eine schöne Mittagszeit. Hallo.
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0: Silver Pozzoli hier bei MDR Sachsen-Anhalt. Ist man sofort am Wackeln, obwohl man eigentlich sich gar nicht bewegen will heute. Hier ist MDR Sachsen-Anhalt. Und warum denn bitte schön in die Ferne schweifen? Denn es ist Sommer und Sachsen-Anhalt hat ja wirklich so schöne Ausflugsziele, ne? Die Gotsche im Bitterfeld hat sich als nahe Erholungsgebiet rumgesprochen. Ja, bei dem Wetter ins Wasser ist sowieso eine super Idee. Und wer schon mal hier ist, ja, der macht meist auch noch einen Abstecher zum Bitterfelder Bogen. Der markante Stahlbau wurde ja vor 20 Jahren eingeweiht. Inzwischen ist er das Wahrzeichen von Bitterfeld-Wolfen und meine Reporterkollegin Mandy Giersch hat den Aufstieg auf den Bogen gewagt und sie war nicht allein.
1: Es ist irre, so viel Grün zu sehen. Es ist irre, so viel Blau zu sehen, so viel Wasser. Also es war einfach beeindruckend.
2: Doch bevor man diese Aussicht genießen kann, heißt es traben. Vom Parkplatz aus muss man zunächst den Bitterfelder Berg erklimmen. Das ist eine 110 Meter hohe Abraumhalde. Und erst dann steht der Bogen in seiner vollen Pracht vor einem.
3: Die Höhe ist beeindruckend. Ja, und dann habe ich mir so gedacht, geht das ja so Richtung ein bisschen blaues Wunder, ne?
2: Ja, aber hier in der ehemaligen Braunkohlenregion soll das Bauwerk an eine Baggerschaufel erinnern. Manche denken beim Anblick eher an einen großen Schwibbogen. Aber jetzt geht's rauf, einen halben Kilometer lang, ganz sanft nach oben. Und da wird klar, was diesen Stahlbogen so besonders macht.
4: Das ist ja schon faszinierend, jetzt über den grünen Bereich hier zu schauen. Natürlich klar, über die Stadt. Aber vor allen Dingen auch der grüne Bereich.
5: Und vor allem Bitterfeld verbindet man ja immer mit Industrie und nicht mit so viel Natur.
6: Also und das ganze Grüne eigentlich drum und dran.
7: Ich fand es cool zu sehen, praktisch den See hinten und auch, dass man praktisch über die ganze Region schauen kann mit dem Chemiepark.
2: Nicht ohne Grund nimmt der Oberbürgermeister von Bitterfeld-Wolfen, Armin Schenk, seinen Besuch gern hier mit rauf.
8: Ich bin sehr viel hier oben mit Gästen. Ich hatte letztens Kolleginnen und Kollegen des amerikanischen Generalkonsulates hier oben mit nach oben genommen. Und auch die waren begeistert über das Bauwerk und den Blick von hier.
2: Der OB kennt die Geschichte zu jeder Schraube und jedem Gitter hier am Bogen. Das kommt natürlich nicht von ungefähr, denn bevor er Stadtoberhaupt wurde, war er Prokurist der Entwicklungs- und Wirtschaftsförderungsgesellschaft und als solcher für den Bogenbau verantwortlich. Deshalb kommt der ultimative Tipp von Armin Schenk.
8: Schön ist es natürlich auch, es ist ja auch frei zugänglich, in der Nacht nach oben zu gehen. Und bei klarer Sicht ist das wunderbar, auch mal auf dieses Meer, diese Lichterkathedralen, die im Chemiepark vorhanden sind, zu schauen.
0: Ach, das wäre doch was. Nachts darauf auf den Bitterfelder Bogen, wenn es ein bisschen kühler wird. Und dann vielleicht auch noch ein bisschen Sterne gucken, ganz romantisch. Oder das geht auch, Glühwürmchen. Die sind am besten zwischen 22 und 0 Uhr zu sehen und leuchten, weil sie gerade auf Partnersuche sind.
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Die Klaus-Lage-Band, die Liebe bleibt bei MDR Sachsen-Anhalt. Und bei Ihnen gibt es jetzt vielleicht zum Mittag eine kühle Gurkensuppe oder was Salatiges. Vielleicht auch noch ein lecker Eis hinterher. Und wir haben auch was leicht Verdauliches bei der Hitze für Sie. Das ist Cat Stevens, der lässt uns jetzt mal so ein bisschen ruhig werden und runterfahren. Das kann heute nicht schaden. Father and Son singt er. 9 Minuten vor 1 haben wir's.

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0: Ein bisschen Sommermusik für uns alle. Earth and Fire mit Weekend hier bei MDR Sachsen-Anhalt. Kommst du gut durch diese Hitze und wir haben gleich die Bee Gees. Hören Sie gleich nach den Nachrichten mit Susanne Lehmann.
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3: Mit Susanne Liermann. Schönen guten Tag. Nach 7,5 Monaten mit 40 Verhandlungstagen ist im Prozess um den Anschlag auf den Magdeburger Weihnachtsmarkt das Urteil gesprochen worden. Das Landgericht verurteilte den Attentäter unter anderem wegen Mordes in 6 Fällen zu einer lebenslangen Haft. Im Gericht dabei ist mein Kollege Max Hentsch. Max, wie lautet das Urteil genau?
4: Ja, du hast es eben schon gesagt, Taleb A. wird zu einer lebenslangen Haft

0: Haft verurteilt, unter anderem wegen Mord in 6 und versuchtem Mord in mehr als 200 Fällen. Zudem wurde eine besondere Schwere der Schuld festgestellt. Das heißt, er hat nicht die Möglichkeit, wie es normalerweise bei einer lebenslangen Haft üblich ist, nach 15 Jahren einen Antrag zu stellen, um das Gefängnis zu verlassen. Und selbst wenn der akzeptiert werden sollte, dann hat das Gericht heute auch eine Sicherungsverwahrung vorbehalten. Und würde der gefolgt, dann käme der Attentäter auch wohl nie wieder in Freiheit. Dieses Urteil, das ist allerdings noch nicht rechtskräftig. Die Verteidigung kann noch versuchen, vor den Bundesgerichtshof zu gehen.
1: Und wie sind die Reaktionen im Gerichtssaal und wie hat der Attentäter reagiert?
0: Also zunächst die Nebenklägerbank, die ist heute gut gefüllt. 60 bis 70 Personen haben da Platz genommen. Zum Teil haben sie auch ihre Kinder mitgebracht. Also deutlich mehr Menschen da als zum Beispiel auch zum Prozessauftakt. Es wurden auch 6 Bilderrahmen auf den Bänken aufgestellt mit Fotos der Todesopfer. Taleb A., der kam wie bisher auch im Prozess schwer bewacht in den Saal, der zeigte aber heute kaum eine Regung, auch beim Urteil nicht. Dieses Urteil, das wurde wegen Technikproblemen 2-mal verlesen und beide Seiten, die nahmen es äußerlich zumindest gefasst hin. Jeder andere Urteilsspruch wäre heute auch überraschend gewesen.
1: Dankeschön, Max. Auf der A2 zwischen Hannover und Berlin sorgen Hitzeschäden weiter für massive Probleme. Die Fahrbahn ist an mehreren Stellen aufgebrochen, deshalb sind 2 Abschnitte gesperrt. Bei Burg in Richtung Hannover sowie zwischen Ciesa und Wollin Richtung Berlin. Es kommt zu langen Staus. Jetzt gibt es zumindest teilweise Entwarnung. Die Sperrung bei Burg könnte schneller enden als gedacht. Nach Angaben der Autobahn GmbH soll die Strecke bereits morgen wieder frei sein. Ursprünglich war Sonntag geplant. Anders sieht es bei Ciesa aus. Dort dauern die Reparaturen voraussichtlich bis Montag. Autofahrer sollen den Bereich weiträumig umfahren. Bei VW könnten deutlich mehr Jobs wegfallen als bisher gedacht. Nach NDR-Informationen stehen weltweit bis zu 100.000 Stellen auf der Kippe, doppelt so viele wie bislang geplant. Außerdem könnten 4 Werke in Deutschland schließen, darunter wohl auch Zwickau. VW bestätigt keinen Stellenabbau, spricht aber von einer umfassenden Neuausrichtung. Das könnte auch Folgen für Sachsen-Anhalt haben. Viele Zulieferer arbeiten für den Konzern. Weniger VW-Jobs könnten deshalb auch hier Aufträge und Arbeitsplätze kosten. Tja, und wie geht es weiter mit den Halberstädter Würstchen? Für die Beschäftigten bleibt die Zukunft ebenfalls ungewiss. Das Amtsgericht Magdeburg hat jetzt das Insolvenzverfahren über die Halberstädter Konserven GmbH eröffnet. Eine Insolvenzverwalterin prüft nun unter anderem die Forderungen der Gläubiger. Rund 150 Arbeitsplätze stehen auf dem Spiel. Die Hitzewelle hat Sachsen-Anhalt fest im Griff. Genau für solche trockenen Sommer ist die Trinkwasserversorgung im Burgenlandkreis künftig besser aufgestellt. Rund um Lützen sind jetzt mehrere Ortsteile ans Fernwassernetz angeschlossen worden. Rund 1,4 Millionen Euro hat der Versorger Mideva dafür in neue Leitungen investiert. Das waren die Nachrichten. Wetter und Verkehr hat Billy.
2: So ist es. Danke, Susanne. Wir möchten, dass Sie gut ankommen. Hier ist der MDR Sachsen-Anhalt Verkehrsservice. Es ist 13.03 Uhr und wir gucken gleich mal auf die A2 Richtung Berlin. Zwischen Allerингersleben und Bornstedt gibt es 4 Kilometer stockenden Verkehr an einer Baustelle. Eine Viertelstunde brauchen Sie länger. Die A2 Richtung Berlin ist zwischen Ciesa und Wollin wegen Straßenschäden bis Sonntagabend gesperrt. Es gibt im Moment 15 Kilometer Stau. Die letzte freie Abfahrt ist Burg Ost und weiterhin kommt es auch zu Stau auf der Umleitung über Schopsdorf und Ciesa. Hier mindestens eine Stunde Zeitverlust. Und Gegenrichtung, A2 Richtung Hannover. Hier bleibt die Autobahn zwischen Burg Ost und Burg Zentrum wegen Reparaturarbeiten bis voraussichtlich morgen gesperrt. Es gibt 2 Kilometer Stau und dadurch kommt es zu langen Wartezeiten auf der B246A und B1 über Burg. Auch hier eine Stunde, die Sie länger brauchen. Halten Sie bitte durch im Stau und auch auf den Umleitungen. Und wir gucken auf die A38 Richtung Leipzig. Die ist zwischen Heringen und Berger wegen Reinigungsarbeiten gesperrt. Es gibt 3 Kilometer Stau bis Nordhausen. Die B1 Magdeburg-Gentin ist zwischen Möser und der A2-Auffahrt Burgzentrum nach einem Unfall gesperrt. Und wir haben Schranken, die nicht mehr schließen, und zwar im Landkreis Bitterfeld. Vorsicht, zwischen Priesdorf und Schortewitz am Bahnübergang gehen die Schranken eben nicht mehr hoch und nicht mehr runter. So, und im Burgenlandkreis ist die Ortsdurchfahrt Henne durch einen defekten LKW blockiert. Gucken wir mal noch schnell auf die Blitzer. Die stehen auf der A9 Richtung Berlin am Schkeuditzer Kreuz in der Überfahrt zur A14 Richtung Dresden. Auf der A9 Richtung München wird zwischen Niemegk und Kleinmarzehns geblitzt. Auf der B184 zwischen Roßlau und Dessau. Und in Salzwedel noch in der großen St. Ilsenstraße. Und das war's jetzt. Und wenn Sie noch mehr sehen, gern her damit. Wir geben es weiter. Der Anruf ist natürlich kostenfrei mit unserer Verkehrshotline. Und das ist die 0800 94 6 94 6 und die 1. Machen Sie heute langsam und gute Fahrt für Sie. Am besten Jalousien runter, vielleicht die Haare nass machen, wenn es nicht die schicke Föhnfrisur sein muss. Die Sonne erwärmt die Luft weiter, maximal 37 Grad sind drin. Wir haben schon 32 in Bernburg, 31 Grad in Naumburg und Stendal und 30 in Harzgerode. Heute Nacht kühlt die Luft ein bisschen runter, 22 bis 17 Grad sind die Tiefstwerte. Es bleibt trocken, wir müssen auf jeden Fall weiter gießen. Und unser Wochenende, ja, das ist heftig. Morgen 40 Grad, da sind einzelne Gewitter zumindest möglich. Und am Sonntag toppen wir das mit bis zu 41 Grad. Da kann es dann definitiv regnen und gewittern. Und am Montag können wir dann wirklich mal wieder durchatmen. Da soll es dann deutlich kühler werden.
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2: Und jetzt mit den Bee Gees. Kommen Sie gut durch die Schwitzehitze.

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0: Clowns und Helden. Ich liebe dich. Hier ist MDR Sachsen-Anhalt und die Sperrung der A2 in Richtung Hannover zwischen Burg Ost und Burg Zentrum wird uns noch das ganze Wochenende beschäftigen. Auf der Gegenrichtung in Richtung Berlin auch gesperrt zwischen Cieser und Berlin, zwischen Cieser und Wollin. Auf der Autobahn müssen Hitzeschäden beseitigt werden. Wir berichten ja auch in den Nachrichten darüber und auch im Verkehrsservice. Das führt zu kilometerlangen Staus, zu Stop and Go und zu absoluten Geduldsproben bei dieser brütenden Hitze. Deshalb ist Rettung und Hilfe unterwegs. Die Johanniter Motorradstaffel aus dem Landkreis Börde wurde von der Polizei offiziell angefordert. Die 5 Männer sind aber ehrenamtlich unterwegs. Sie sind zu 5 und sollen dafür sorgen, dass es eine Rettungsgasse gibt. Sie verteilen auch Wasser- und Erste-Hilfe-Utensilien. Und die Jungs fahren natürlich auch bei dieser Hitze in voller Montur. Und das ist eine echte Herausforderung, sagt Fabian Haarstein.
1: Ich sag mal, jetzt stehe ich gerade nur in meiner Motorradkleidung und mir läuft eigentlich schon alles lang runter. Aber das ist nun mal so als Motorradfahrer, man gewöhnt sich nach und nach dran. Aber auf der Autobahn haben wir halt auch das Problem, dass wir fast nirgendwo Schatten haben und die Hitze da natürlich noch unerträglicher ist.
0: Und auch die Ritter müssen natürlich eben bei diesen Temperaturen ganz schön auf sich aufpassen.
1: Wir alle wissen, die Temperaturen sind unerträglich und werden noch viel schlimmer. Meine Fahrer sind angehalten, nicht auf ihren Körper zu fahren. Also wenn sie der Meinung sind, es geht nicht mehr, dann werden sie auch den Einsatz abbrechen, sich ein schattiges Plätzchen aussuchen, erstmal ausruhen, runterkommen. Da haben wir zum Beispiel schon die Einladung, bei der Polizei mal vorbeizugucken. Die haben klimatisierte Räume und werden wir natürlich nutzen. Und ansonsten, sobald es eben auf den eigenen Körper geht, müssen wir abbrechen. Das ist einfach so. Auch wir sind nur ehrenamtlich unterwegs und wir möchten natürlich auch heile nach Hause kommen.
0: Ja, das ist wichtig. Danke an alle Retter, die jetzt bei dieser Hitze auf der A2 unterwegs sind und helfen, wo sie können. Danke in diesem Fall an die Johanniter Motorradstaffel. Und wir haben jetzt so ein bisschen Erfrischung fürs Ohr. Hier ist Meeresrauschen. Können wir uns ein bisschen ans Wasser beamen. Keith Marshall mit Only Crime.

0: rausche mal ganz laut. Das klingt gut. Ich will ans Meer. Hier genau. Ist MDR Sachsen-Anhalt. Wir haben den 26. Juni und wir feiern jetzt ein ganz, ganz berühmtes Geburtstagskind aus der Musikwelt. Fast so gut aussehen wie Elvis. Auch stimmlich ist er eine Wucht. Chris Isaak, der amerikanische Sänger und Schauspieler, den Sie alle mit eindringlichen Songs kennen, wie Wicked Game oder Blue Hotel. Und er feiert heute seinen 70. Und Sie haben ja schon gehört, ich bin ja gar nicht mehr alleine im Studio. Bei mir ist Tobi Kluge, unser Musik
1: auf der Welle hergeschwommen.
0: Ja. Genau. Schön wär's. Tobi, was sind denn in wenigen Worten die Markenzeichen von Chris Isaak?
1: Ich glaube, du hast es schon gesagt, seine Stimme auf jeden Fall. Ne? Super markant, so melancholisch, fast so ein bisschen vom Vibrato her, so ein Stück weit leierig, ja, aber deswegen auch so eindringlich. Ganz schön, dann natürlich auch insgesamt seine Musik so hallig, dieser Rockability-Sound. Also ich glaube, er hat ein sehr, sehr hohes Alleinstellungsmerkmal.
0: Der bekannteste Song ist natürlich Wicked Game, ein Riesenhit aus dem Jahr 89. Das Video war und ist in aller Munde, wo er mit einem Topmodel halbnackt da rumkuschelt und knutscht sogar. Und er musste dann wohl mehrmals sagen, dass er mit ihr nichts hatte. Das hat man eben nicht so richtig abgenommen. Nee. Aber der Song ist auch für dich ein Meilenstein, ne?
1: Ja, unzählige Tränen bei Liebeskummer verdrückt. Ich glaube, da geht

0: den Menschen wie den Leuten, das ist wirklich dann so Song Nummer, also Nummer eins, ja, von der Wahl her. Also das ist wirklich, das ist wie eine Sucht, das ist so, das verschlingt einen richtig. Unzählige Mal habe ich diesen Song gehört, mit meiner Band auch gespielt, die Menschen damit zum Weinen gebracht. Der Song eigentlich ja relativ simpel, es sind drei Akkorde, ist halt sozusagen von der Rhythmik ein bisschen spezieller, deswegen klingt es auch so toll, trotzdem brillant. Und den kann keiner so gut singen wie Chris Isaak selbst. Allerdings, ich habe mal geguckt, es gibt unzählige Versionen, also ganz, ganz viele Tausende haben es eigentlich sogar probiert.
1: Okay.
0: Und zum Teil richtig gut. Ich habe mal geschaut, bei YouTube zum Beispiel gibt es ganz tolle Coverversionen. Habe mal ein paar Beispiele mitgebracht, zum Beispiel von Daisy Cray, eine Sängerin aus Kalifornien. Klingt so. No.

0: Klingt wirklich nach Trennungsschmerz ohne Ende, oder?
1: Ja, genau. Und auch sehr schön, aber auch schon 13 Jahre her, Max Giesinger mit seinem damaligen Mitbewohner Michael Schulte und deren Coverversion, auch sehr schön.

0: können toll. Ja. Ne? Die können toll. Also sie waren vor allem zusammen auch, fand ich ja großartig. Und die wahrscheinlich berühmteste Coverversion von Wicked Game ist, glaube ich, die hier von der finnischen Rockband Him.
1: Die haben es noch ein bisschen höher gemacht.
0: Das war damals auch Platz 1, glaube ich, in Deutschland.
1: Einfach nur toll. Wir hören aber trotzdem am besten gleich mal das Original vom Geburtstagskind. Denn das ist und bleibt natürlich für uns die schönste Version, will ja wohl sein, ne?
0: Ja.
1: Aber erstmal, Tobi, sag uns, was macht Chris Isaak heute an seinem 70. Macht er eine fette Party oder lässt das ruhig angehen?
0: Ich denke mal, keines von beiden, denn er tourt aktuell. Und soweit ich weiß, also wenn es nicht wegen starker Hitze vielleicht auch verschoben wird, dann hat er heute sogar 2 Shows an seinem Geburtstag.
1: Mhm.
0: Also er stand eben noch auf der Bühne, und zwar im schönen Bilbao in Spanien auf der Bühne. Da ist nämlich BBQ Legends in der New Bilbao Area und fliegt dann direkt weiter in die Türkei, weil er heute Abend 21 Uhr in Istanbul noch auf der Bühne steht.
1: Also, meine Güte, das grenzt ja schon an Stress.
0: Ja, aber ich glaube, das wünscht man sich als Musiker. Genau so
1: ja,
0: soll der Geburtstag sein.
1: Mit den Fans auf der Bühne.
0: Genau.
1: Kann er sich feiern lassen, kann mitfeiern.
0: Schöner geht's nicht.
1: Nee. Und jetzt haben wir aber, wie versprochen, das Original. Wicked Game. Hier ist Chris Isaak. Happy Birthday, sagen wir. Und für uns war Tobi hier im Studio.

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0: zu einer lebenslangen Haft verurteilt, unter anderem wegen Mord in 6 und versuchtem Mord in mehr als 200 Fällen. Zudem wurde eine besondere Schwere der Schuld festgestellt. Das heißt, er hat nicht die Möglichkeit, wie es normalerweise bei einer lebenslangen Haft üblich ist, nach 15 Jahren einen Antrag zu stellen, um das Gefängnis zu verlassen. Und selbst wenn der akzeptiert werden sollte, dann hat das Gericht heute auch eine Sicherungsverwahrung vorbehalten. Würde der gefolgt, dann käme der Attentäter auch wohl nie wieder in Freiheit. Dieses Urteil, das ist allerdings noch nicht rechtskräftig. Die Verteidigung kann noch versuchen, vor den Bundesgerichtshof zu gehen.
1: Wie geht's weiter mit den Halberstädter Würstchen? Für die Beschäftigten bleibt die Zukunft ungewiss. Das Amtsgericht Magdeburg hat jetzt das Insolvenzverfahren über die Halberstädter Konserven GmbH eröffnet. Eine Insolvenzverwalterin prüft nun unter anderem die Forderungen der Gläubiger. Rund 150 Arbeitsplätze stehen auf dem Spiel. Während die Hitzeschäden auf der A2 weiter für massive Probleme sorgen, ist ein Autobahnabschnitt auf der A14 hoffentlich in Schuss. Denn der Abschnitt zwischen Stendal Süd und Lüderitz soll am Montag eingeweiht werden. Aber bevor das passiert, wird die Fahrbahn jetzt am Nachmittag noch einmal auf die Probe gestellt. Wie der Landkreis Stendal mitteilte, haben Polizei, Feuerwehr, Rettungsdienst und Katastrophenschutz einen großen Übungseinsatz. Die Einsatzkräfte wollen sich mit dem neuen Autobahnabschnitt der A14 vertraut machen. Apropos, bevor der neue Abschnitt der Autobahn freigegeben wird, gibt es am Sonntag die Möglichkeit, mit dem Fahrrad oder Inlineskates drüber zu fahren. Das ist sozusagen ein Tag der offenen Tür beziehungsweise Fahrbahn von Stendal Süd bis Lüderitz. Bernd Volker Brahms, was wird denn da erwartet?
2: Vor allem freie Fahrt auf der 6,8 Kilometer langen Strecke. Nach Herzenslust kann hier die Strecke genutzt werden, allerdings ausschließlich für nicht motorisierte Gefährte. Zwischen 11 und 14 Uhr kann dort geradelt und geskatet werden. Und da es auch am Sonntag wohl wieder heiß werden wird, gibt es nach Angaben der Autobahn GmbH auch Wasser an der Strecke. Auch kulinarisch wird in Stendal Süd an der neuen Anschlussstelle etwas geboten. Und auch die Polizei, die Feuerwehr und auch die Autobahnmeisterei Börde sind bei dem Event vertreten.
1: Für den Autoverkehr soll die Strecke der A14 am Montagnachmittag freigegeben werden. Soweit die Nachrichten aus Sachsen-Anhalt mit Anja Waltschak. Und wie es auf den Straßen aussieht, hören Sie jetzt wieder bei dir, Billy.
3: Alles klar, Dankeschön, Anja. Wir möchten, dass Sie gut ankommen. Hier ist der MDR Sachsen-Anhalt Verkehrsservice. Es ist 13.33 Uhr und los geht's mit der Meldung für die A2 Richtung Berlin. Zwischen Allerengersleben und Bornstedt 4 Kilometer stockender Verkehr an einer Baustelle. Sie brauchen 10 Minuten länger. Die A2 Richtung Berlin ist zwischen Ciesa und Wollin wegen Straßenschäden bis Sonntagabend gesperrt. Es gibt im Moment 15 Kilometer Stau. Die letzte freie Abfahrt ist Burg Ost und weiterhin gibt es auch Stau auf der Umleitung über Schorpsdorf und Ciesa. Sie brauchen mindestens eine Stunde länger. Die A2 Richtung Hannover bleibt zwischen Burg Ost und Burg Zentrum wegen Reparaturarbeiten bis voraussichtlich morgen Mittag gesperrt. Zurzeit 2 Kilometer Stau und dadurch kommt es auch zu langen Wartezeiten auf der B246A und auf der B1 über Burg. Auch hier dauert es eine Stunde länger. Also wenn Sie gerade im Stau stehen oder auf der Umleitung, halten Sie durch bei der Hitze. Wir sind für Sie da und wir halten Sie auch auf dem Laufenden. Dann gucke ich jetzt auf die A9 Richtung Berlin. Zwischen Eisenberg und Dreußig gibt es Stau und stockenden Verkehr. Die A38 Richtung Leipzig ist zwischen Heringen und Berger wegen Reinigungsarbeiten gesperrt. Im Moment gibt es 4 Kilometer Stau bis Nordhausen. Im Landkreis Anhalt-Bitterfeld Vorsicht, denn zwischen Priesdorf und Schortewitz am Bahnübergang schließen die Schranken nicht mehr. Und im Burgenlandkreis ist die Ortsdurchfahrt Henne durch einen defekten LKW blockiert. Kurzer Blick auf die Blitzer. Die lauern gerade auf der A9 Richtung Berlin am Schgeuditzer Kreuz in der Überfahrt zur A14 Richtung Dresden. Auf der B184 wird zwischen Roßlau und Dessau geblitzt. In Salzwedel in der großen St. Ilsenstraße. Und ich dachte, da kommen noch mehr, aber das war's. Auch gut. Wenn Sie trotzdem noch mehr sehen, gern her damit. Der Anruf kostet Sie wie immer nichts mit der 0800 94 6 94 6 und die 1. Lieben Dank und eine gute Fahrt. Die Kollegen zeigen viel Haut. Ich weiß auch nicht, ob das immer gut ist. Die Sonne brennt weiter. Maximal 37 Grad sind drin im Schatten, ja. Und wir haben jetzt schon 33 Grad in Gommern und Landsberg und 31 Grad im Papstdorf im Hü. Wie geht's weiter? Heute Nacht wird sich's ein bisschen abkühlen. 22 bis 17 Grad immerhin. Müssen wir reinlassen die Luft. Dann morgen früh ganz schnell Fenster schließen, Jalousien runter. Es wird noch heißer. Bis zu 40 Grad. Da sind zumindest einzelne Gewitter möglich. Mal sehen. Und am Sonntag bis zu 41 Grad maximal. Da da kann es dann auf jeden Fall regnen und gewittern.

0: Und wir werden alle auf Abkühlung hoffen. Die soll dann endlich am Montag kommen. Also halten Sie bis dahin bitte durch. Machen Sie langsam. Viel trinken. Ja, Sie wissen Bescheid. Ich muss Ihnen das nicht sagen. Mein Name ist Billy Wulff. Ich grüße Sie.
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0: Die Bangles hier bei MDR Sachsen-Anhalt und gleich haben wir die Dire Straits sehr kultig mit Lady Rider für Sie. Endlich Wochenende. Das Problem, ja gut, es wird ebenso heiß wie ewig nicht. Morgen bis zu 40 Grad, am Sonntag könnten es sogar 41 werden. Einige Veranstalter haben natürlich schon reagiert, haben ihre Veranstaltungen angepasst oder ganz abgesagt. Wir haben die Infos für Sie in unserer MDR Sachsen-Anhalt App. Am besten unbedingt checken, wenn Sie irgendwas vorhaben, irgendwo hin wollen. Gucken Sie nochmal, ob das alles stattfindet. Das kann ja auch ganz kurz spontan abgesagt werden. Was aber bei brütender Hitze natürlich immer geht, das sind kühle Plätzchen. Und meine Reporterkollegin Anne Seiler hat für uns so ein paar schöne Tipps. Und da geht's erstmal tief runter.
1: Bei diesen Temperaturen steigen wir ab. Zum Beispiel in den Röhrichtschacht in Wettelrode bei Sangerhausen. Da geht es mit der Seilbahn nach unten. Wir hören mal rein.
2: Also getäuft wurde der Schacht hier von 1871 bis 1876 auf eine Endtäufe von 294 Metern. Wir fahren auch nur bis zur ersten Sohle, also 283 Meter. Wir fahren mit einer Geschwindigkeit von 3 Metern pro Sekunde. Das ist ungefähr Fahrstuhl. Umgerechnet 12 km/h.
1: Gemütliche 14 Grad sind dann unten in der Höhle. Eine Standardführung dauert 75 Minuten. Der Röhrichtschacht in Wettelrode hat heute bis zum Sonntag von 10 bis 16 Uhr geöffnet. Auch die älteste Schauhöhle Deutschlands, die Baumannshöhle, ist geöffnet. Und das bei gemütlichen 8 bis 9 Grad. Die Führungen in der Baumannshöhle dauern gerade mal 20 Minuten. Sie ist heute bis Sonntag geöffnet von 9.30 Uhr bis 16 Uhr. Wenn es heute langsam kälter wird, kommen die Ritter der Kokosnuss zu einem Musical-Spektakel in Tangermünde. Die Hafenbühne öffnet sich für das Musical Spamalot. Julia Lehmann vom Theater der Altmark.
3: Die Legende, der Film, das Musical, ein Mittelalterspektakel mit allem, was das Herz höher schlagen lässt, außer echten Pferden. Ein Muss für jeden Monty Python-Fan und für alle, die es noch werden wollen.
1: Das Musical Spamalot gibt es heute um 19.30 Uhr und dann am Sonntag wieder um 18 Uhr auf der Hafenbühne Tangermünde. Kühl wird es möglicherweise auch bei der ökumenischen Orgelnacht in Dessau heute Abend. Die Orgel erklingt heute 19 Uhr in der Kirche St. Georg. Um 19.45 Uhr geht es dann weiter in der Kirche St. Johannes. Über weitere Kirchen kann man sich vor Ort informieren oder bei den hohen Temperaturen einfach in der schönen, kühlen Kirche sitzen bleiben.

Mehr cool geht nicht. Die Dire Straits hier bei MDR Sachsen-Anhalt. Und bei uns wird's jetzt feierlich. Wir haben den 26.06.26. Das ist das perfekte Hochzeitsdatum. Ganz, ganz viele Brautpaare sagen sich heute ja. Und wenn die Ehe so heiß wird wie die Hochzeit heute, dann kann doch nichts mehr schiefgehen, oder?

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0: Einer der besten Hits von Roxette, Listen to Your Heart, hier bei MDR Sachsen-Anhalt. Und wir spielen gleich einen Sänger, der in Schweden Pferde züchtet und froh ist, dass es da gerade kühler ist als bei uns. Die Rede ist von Harpo. Wir spielen ihn gleich kurz nach zwei. Und vorher haben wir die neuesten Nachrichten mit Susanne Liermann.
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0: Ich bin Susanne Liermann. Schönen guten Tag. Der Prozess um den Anschlag auf den Magdeburger Weihnachtsmarkt ist heute zu Ende gegangen nach 7,5 Monaten. Das Landgericht hat den Attentäter zu

0: lebenslange Haft verurteilt. Frage an meinen Kollegen Max Hensch, der im Gerichtssaal dabei war. Wie hat denn das Gericht sein Urteil heute begründet?
1: Der Angriff auf den Magdeburger Weihnachtsmarkt war heimtückisch, bereits länger geplant und Taleb A. wollte bei seiner Fahrt eine möglichst große Zahl an Menschen schädigen, so lautete der Befund des Gerichts. Die Kammer stellte heute eine besondere Schwere der Schuld fest und sie stufte den Amokfahrer als weiterhin gefährlich ein. Die Richter sahen jedoch davon ab, eine Sicherungsverwahrung direkt anzuordnen. Sie wird nun erst geprüft, wenn Taleb A. nach etwa 20 Jahren einen Antrag darauf stellen kann, den Rest seiner Strafe auf Bewährung auszusetzen. Prozessbeobachter werten diesen Umgang des Gerichts als Schachzug, um eine Revision vor dem Bundesgerichtshof zu vermeiden. De facto, so sagte es ein Gerichtssprecher, werde Taleb A. aber wohl nie wieder in Freiheit kommen. Das Urteil ist noch nicht rechtskräftig.
0: Autofahrer auf der A2 haben es dieser Tage schwer. Die Autobahn ist wegen massiver Hitzeschäden bei Burg in Richtung Hannover gesperrt, ebenso zwischen Ziesa und Wollin in Richtung Berlin. Nun gibt es zumindest teilweise Entwarnung. Die Sperrung bei Burg wird voraussichtlich schon morgen Mittag aufgehoben. Ursprünglich war Sonntag geplant. Das teilte die Autobahn GmbH mit. Anders sieht es bei Ziesa aus. Dort dauern die Reparaturen voraussichtlich bis Montag. Aktuell gibt es massiven Stau. Und weil vielerorts keine Rettungsgasse gebildet wurde, hat die Polizei die Motorradstaffel der Johanniter um Fabian Harsteln aus dem Landkreis Börde zur Unterstützung angefordert.
2: Wir kennen ja das Problem, auch wir mit unseren Motorrädern fahren durch in die Rettungsgasse und die Rettungsgasse wird immer wieder zugemacht. Was viele Verkehrsteilnehmer leider noch nicht begriffen haben, wenn wir eine richtig gute funktionierende Rettungsgasse haben, ist natürlich auch die Straße ruckzuck wieder frei. Gut, in dem Fall eine Ausnahmesituation, sie wird nicht frei, aber trotzdem, falls was sein sollte, kommt man auch ruckzuck eben an die verunfallten Personen oder erkrankten Personen ran. Und es ist einfach essentiell wichtig, dass eine Rettungsgasse gebildet wird.
0: Die Hitze sorgt nicht nur für Schäden auf Autobahnen, auch der Wald ist extrem trocken und die Brandgefahr enorm hoch. Fast überall in Sachsen-Anhalt gilt inzwischen die höchste Warnstufe 5, nur im Süden und im Altmarkkreis Salzwedel noch Stufe 4. Doch auch dort dürfte die Lage in den kommenden Tagen weiter ansteigen. Am Wochenende werden Werte um die 40 Grad erwartet. Die Feuerwehr warnt eindringlich, schon ein kleiner Funke kann einen folgenschweren Waldbrand auslösen. Und auch die Landwirtschaft steht unter besonderer Beobachtung. Bei der Getreideernte gelten wegen der erhöhten Brandgefahr zusätzliche Schutzmaßnahmen. Die Handballfans in Magdeburg dürfen sich auf interessante Gegner in der Champions League Vorrunde freuen. Bei der heutigen Auslosung wurde entschieden, der SC Magdeburg trifft auf den polnischen Meister Kielce und das norwegische Top-Team Kolstad. Außerdem geht es gegen den HC Kriens Luzern aus der Schweiz. Die beiden Gruppenersten ziehen in die Hauptrunde ein. Gespielt wird im September und Oktober. Das waren die Nachrichten und damit zurück zu Billy.
3: Dankeschön, Susanne. Wir möchten, dass Sie gut ankommen. Hier ist der MDR Sachsen-Anhalt Verkehrsservice. Es ist 14.03 Uhr und wir starten mit einer Meldung für die A2 Richtung Berlin. Die Autobahn bleibt zwischen Ziesa und Wollin wegen Straßenschäden bis Sonntagabend gesperrt. 16 Kilometer Stau sind es im Moment. Die letzte freie Abfahrt ist Burg Ost. Auf der Umleitung ab Theesen über Schopsdorf und Ziesa gibt es mindestens 2 Stunden Zeitverlust. Und die weiträumige Umleitung führt ab dem Kreuz Magdeburg über die A14 Richtung Dresden und die A9 Richtung Berlin. Die würden wir Ihnen auf jeden Fall empfehlen. Die A2 Richtung Hannover bleibt zwischen Burg Ost und Burgzentrum wegen Reparaturarbeiten bis voraussichtlich morgen Mittag gesperrt. Es gibt 2 Kilometer Stau und auf der Umleitungsstrecke auf der B246A und B1 über Burg dauert es auch mindestens 1 Stunde länger. Kurzer Blick auf die A9 Richtung Berlin. Zwischen Eisenberg und Reußig brauchen Sie 10 Minuten mehr. Hier gibt es Stau und stockenden Verkehr. Die A38 Richtung Leipzig ist zwischen Heringen und Berger wegen Reinigungsarbeiten gesperrt. 5 Kilometer Stau gibt es im Moment bis Nordhausen. Im Landkreis Anhalt-Bitterfeld Vorsicht bitte. Zwischen Priesdorf und Schotterwitz am Bahnübergang schließen die Schranken nicht mehr. Und wir gucken mal in den Burgenlandkreis. Die Ortsdurchfahrt Henne ist durch einen defekten LKW blockiert. Und Dankeschön fürs Melden der Blitzer. Die stehen im Moment auf der A9 Richtung Berlin am Schgeuditzer Kreuz in der Überfahrt zur A14 Richtung Dresden. Auf der B184 zwischen Roßlau und Dessau wird geblitzt und in Salzwedel in der großen St. Ilsenstraße. Alle guten Dinge sind 3. So, und wenn Sie mehr sehen, Blitzerstaus, was auch immer, wäre schön, wenn Sie uns mal Bescheid sagen und hier durchrufen. Das geht kostenfrei mit der 0800 94 6 94 6 und die 1. Danke schon mal und eine gute und sichere Fahrt für Sie. Wir gucken aufs Schwitzewetter. Mein Sohn wollte gestern einen Ventilator kaufen, waren alle schon weg. Sie waren offensichtlich schneller.

0: Maximal 37 Grad sind möglich. Es bleibt sonnig und wir sind jetzt bei 33 Grad, zum Beispiel in Köthen. Ja, in der Nacht bleibt es auch trocken bei Tiefstwerten zwischen 22 und 17 Grad. Und am Wochenende müssen wir immer wieder mal am Wasserschlauch stehen. Für uns selber, aber auch für unsere Pflanzen, für die Tiere sowieso. Es wird richtig, richtig rekordheiß. Morgen mit bis zu 40 Grad, da sind einzelne Gewitter möglich. Und am Sonntag sogar bis zu 41 Grad. Da kann es dann wirklich mal regnen und gewittern, da ist die Wahrscheinlichkeit höher. Und richtig Abkühlung und vor allem Erleichterung kriegen wir dann alle endlich am Montag.
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0: Wir hoffen, Sie können heute noch ins Wasser springen und sich erfrischen. Und kommen Sie gut ins Wochenende, passen Sie schön auf sich auf. Das ist jetzt für uns Harpo mit seinem Sommerhit Horoscope. Schönen Freitag.

0: Zeit, die nie vergeht. So klingt der Freitagnachmittag und der Start in super heiße Sommerwochenende. Und wir müssen ja hier wirklich mal sagen, Sie haben ja genial mitgemacht und uns ganz, ganz viele Nachrichten geschickt. Und heute früh im schönsten Morgen gab es dann bei Lars die Auswertung für
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2: Was sammeln Sie? Das wollten wir in dieser Woche von Ihnen wissen. Und die meistgenannte Antwort, die kann man auch immer mal gebrauchen, ist die hier.
3: Ich habe mal angefangen mit Kugelschreiber zu sammeln.
4: Kugelschreiber. Ja, mittlerweile schon über 5000 Stück.
5: Ich sammle Kugelschreiber mit Leidenschaft und es macht mir großen Spaß, wenn ich immer von Bekannten neue Exemplare geschenkt bekomme.
2: Wow, ja, wenn ich mal einen Kuli brauche, habe ich nie einen. Eine Antwort der Herzen, die hatte Birgit aus Gernrode. Sie sammelt Gartenzwerge.
6: Ich habe hier so ein kleines Zwergenland bei uns zu Hause. Alle Zwerge sind getauft und per dato habe ich 154 Gartenzwerge. Von 3 cm bis 1,10 m.
2: Und eine MDR Sachsen-Anhalt-Tasse, die geht nach Naumburg zu Ilona. Ihr Lebenswerk hat mit Sammeln zu tun, denn sie betreibt Ahnenforschung.
7: Ich sammle Ahnen, meine Ahnen. Meine Vorfahren waren alles Bauern, Ackermann, kein Adliger. Alles bodenständige Leute aus Mitteldeutschland. Ich mache das mit Leidenschaft. Es wird mein Lebenswerk sein, das nie endet.
2: Und hier kommt auch schon die neue Freitagsfrage. Es ist Sommer. Die Bäume im Garten hängen voll, die Sträucher und selbst das Obstregal in der Kaufhalle sieht fantastisch aus. Aber was ist die Sommerfrucht für Sie? Die Sommerfrucht. Na, sagen Sie es uns, Sie haben bis kommenden Freitag Zeit.
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8: Entschuldigung, wann war nochmal die Freitagsfrage?
1: Oh.

0: Gilbert O'Sullivan und gleich haben wir Shania Twain für Sie. Aber erstmal schalte ich zu Diana Weise ins MDR-Wetterstudio. Du hast auch nur Flatterkleidung an, oder?
1: Ja, also da kann man nicht zu viel anziehen. Genau, da darf es dann auch mal sehr luftig sein bei solchem Wetter. Kann man ja schon Gluthitze dazu sagen. 35 Grad sind erreicht, 37, vereinzelt auch 38 Grad sind das heute auf jeden Fall noch. Und das bei sonnigem Wetter, ohne Wolken, und so geht es dann auch weiter.
0: Wo ist es denn mit den 35 Grad jetzt am wärmsten?
1: Das hat Brena derzeit und ja, da werden die anderen noch nachziehen. Also unter 30 Grad sehen wir nur noch auf dem Brocken mit 25 Grad, aber sonst haben wir die Hitze überall. Und es gibt auch noch eine 35 Grad in Arnstein derzeit.
0: Für alle, die die Badesachen schon gepackt haben, ist denn das Wasser noch erfrischend? Wie sieht es denn da mit den Temperaturen aus?
1: Also vergleichsweise sind die Temperaturen natürlich niedriger. Aber 26 Grad Wassertemperatur gibt es selbst im Arendsee, auch im Jersleber-See oder Halberstädter See. Ja, ist so schon warm, würde ich sagen. Aber eben im Vergleich zu draußen ist schon noch vielleicht eine Erfrischung.
0: Und die Nacht, sag mal, da sagst du wahrscheinlich wieder, wird eine tropische Nacht in den Städten, oder?
1: Das wird jetzt noch wärmer als in den vergangenen Nächten, genau. Und das sind mindestens 22 bis 17 Grad, also wenn es über 20 Grad ist, ist es tropisch. Ist schon sehr schwer, damit klarzukommen, weil es ja auch so eine schwülwarme Luft, schwülheiße Luft ist. Mhm. Dazu gibt es auch da keine Wolken am Himmel.
0: Gucken wir noch schnell aufs Wochenende. Das hat Rekordhitze, das wissen wir alle, aber es wird auch turbulent.
1: Morgen wahrscheinlich eher so am späten Nachmittag, am Abend in der Altmark, in der Börde. Wenn Wolken auftauchen, in Sicherheit bringen, das können auch heftige Gewitter werden. Ansonsten ist es einfach nur heiß mit viel Sonnenschein. Also bis 41 Grad erwarten wir da auch am Sonntag. Und dann kann es eigentlich überall zu Hitzegewittern kommen, die eben dann auch mal Hagel mitbringen oder auch sehr viel Regen in kurzer Zeit. Aber auch am Sonntag wird das nicht bei jedem auftreten.
0: Alles klar, Diana, dann komm auch bitte gut, also komm auch du bitte gut,
1: ja,
0: durch dieses Wochenende.
1: Alle gut schon und vorsichtig, ja.
0: Man hat Respekt davor, muss ich schon sagen, ja. Dankeschön. Mach's gut.

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0: gefährlich ein. Die Richter sahen jedoch davon ab, eine Sicherungsverwahrung direkt anzuordnen. Sie wird nun erst geprüft, wenn Taleb A. nach etwa 20 Jahren einen Antrag darauf stellen kann, den Rest seiner Strafe auf Bewährung auszusetzen. Prozessbeobachter werten diesen Umgang des Gerichts als Schachzug, um eine Revision vor dem Bundesgerichtshof zu vermeiden. De facto, so sagte es ein Gerichtssprecher, werde Taleb A. aber wohl nie wieder in Freiheit kommen. Das Urteil ist noch nicht rechtskräftig.
1: Um Luxusfahrzeuge geht es am Landgericht Halle. Ein Mann aus Dessau-Roßlau soll über Jahre welche illegal exportiert haben. Die Staatsanwaltschaft wirft ihm damit vor, gezielt EU-Sanktionen umgangen zu haben. Insgesamt 150 Mal. Dabei geht es um richtig viel Geld. Mein Kollege André Damm hat nachgefragt.
2: Laut Anklage soll der 56 Jahre alte Angeklagte seit August 2022 ein Netzwerk aufgebaut haben, um hochwertige Autos trotz bestehender Sanktionen in die Russische Föderation zu liefern. Bestellungen sollen über Zwischenhändler eingegangen sein. Die Fahrzeuge wurden in Deutschland beschafft und über Belarus ausgeführt, zumindest formal. Tatsächlich seien sie für Kunden in Russland bestimmt gewesen. Für die Abwicklung habe der Angeklagte unter anderem eine Firma genutzt und Empfänger mit georgischem Wohnsitz angegeben. Der mutmaßliche Gesamtwert der ausgeführten Fahrzeuge liegt bei über 7 Millionen Euro.
1: Heute ist der 26.06.2026. Ja, warum sage ich das? Klingelt da was bei Ihnen? Dieses Datum haben heute viele Pärchen in Sachsen-Anhalt genutzt, um zu heiraten. Nathalie und Christoph in Stendal zum Beispiel.
3: Tolles Datum, oder nicht? Schöner Tag.
4: Ja, das Datum habe ja auch ich ausgesucht. Er hat mir den Antrag gemacht am 2.04. und drei Tage später habe ich hier beim Standesamt angerufen und mir das Datum reserviert. 26.06.26 kann man sich gut merken. Vor allem er, aber auch ich. Ja. Ich habe so ein Faible für schöne Daten. Ich habe nämlich am 11.11.99 Geburtstag. Nein. Und da musste es ein schönes Datum sein. Christoph kommt hier gebürtig aus Stendal. Ich komme ursprünglich aus Rheinland-Pfalz. Bin 2018 hier hochgezogen und habe die Region lieben gelernt. Bleib sehr gerne hier.
1: Allein in Stendal gaben sich heute 8 Brautpaare das Jawort. Doppelt so viele wie an anderen Feiertagen. Ja, soweit die Nachrichten aus Sachsen-Anhalt. Und nun sage ich ja zu dir, Billy. Wobei, mir fällt es gerade auf, ich bin ja schon verheiratet.
5: Ich auch. Mhm. Aber weißt du was, stell mir vor, jetzt vergisst er dann sein Hochzeitsdatum und dann hast du schon extra am 26.06.26.
1: Also das ist dann ja doch dann noch ein bisschen bedenklich.
5: Dann läuft's schlecht. Ja. Dann ist auch was los hier. Danke Anja, bis dahin. Wir möchten, dass Sie gut ankommen. Hier ist der MDR Sachsen-Anhalt Verkehrsservice. Es ist 14.33 Uhr und wir haben eine Meldung für die A2 Richtung Berlin. Sie wissen Bescheid, die Autobahn bleibt zwischen Ciesa und Wollin wegen Straßenschäden bis Sonntagabend gesperrt. Es gibt jetzt im Moment 16 Kilometer Stau und die letzte freie Abfahrt ist Burg Ost. Eine Umleitung bzw. auf der Umleitung ab Thesen über Schopsdorf und Ciesa dauert es im Moment mindestens 2 Stunden länger. Und die weiträumige Umleitung, die wir Ihnen ganz toll empfehlen wollen, die führt ab dem Kreuz Magdeburg über die A14 Richtung Dresden und die A9 Richtung Berlin. Die A2 Richtung Hannover, also die Gegenrichtung, bleibt auch zwischen Burg Ost und Burg Zentrum wegen Reparaturarbeiten bis voraussichtlich morgen Mittag gesperrt. Deshalb hier 2 Kilometer Stau. Auf der Umleitungsstrecke B246a und B1 über Burg dauert es mindestens 1 Stunde länger. A9 Richtung Berlin. Zwischen Eisenberg und Dreußig gibt es Stau und stockenden Verkehr, deshalb 10 Minuten plus. Nochmal A9 Richtung Berlin. Zwischen Köselitz und Kleinmarzehns staut es sich an einer Baustelle. Es dauert eine Viertelstunde länger. Vorsicht bitte, auf der A14 Richtung Magdeburg in Höhe Schkeuditz brennt jetzt ein PKW. Wir gucken auf die A14 Richtung Schwerin. Zwischen Tangerhütte und Lüderitz staut es sich deshalb 20 Minuten, die Sie mehr brauchen. Die A38 Richtung Leipzig ist zwischen Heringen und Berger wegen Reinigungsarbeiten gesperrt. Es gibt im Moment 5 Kilometer Stau bis Nordhausen. Und im Burgenlandkreis ist die Ortsdurchfahrt Henne immer noch durch einen defekten LKW blockiert. Kurzer Blick auf die Blitzer. Die stehen auf der A9 Richtung Berlin am Schkeuditzer Kreuz in der Überfahrt zur A14 Richtung Dresden. Dann auf der B184 zwischen Roßlau und Dessau und in Salzwedel in der großen St. Ilsenstraße. Haben Sie mehr vielleicht oder irgendwas Neues entdeckt? Dann wäre es schön, wenn Sie es mit uns teilen und mal anrufen. Das geht kostenfrei mit der 0800 94 6 94 6 und die 1. Ganz lieben Dank und eine gute und sichere Fahrt für Sie. Petra ist Bademeisterin im Waldsee Bad Hasselfelde und meldet 31 Grad Lufttemperatur und im Wasser angenehme 23 Grad und im Bad läuft MDR Sachsen-Anhalt ganz laut. Also deshalb an dieser Stelle mal

0: ganz, ganz liebe Grüße von uns nach Hasselfelde. Maximal 37 Grad sind möglich. Die Sonne lässt den Asphalt flimmern. Wir haben im Moment zum Beispiel 34 Grad in Jessen, Drewitz, Bad Lauchstädt und Gardelegen und es wird eben noch heißer. In der Nacht bleibt es trocken bei Tiefstwerten zwischen 22 und 17 Grad. Und das Wochenende, das hat morgen bis zu 40 Grad. Da kann es im Norden mal vereinzelt gewittern. Am Sonntag bis zu 41 Grad. Schauer und Gewitter sind dann möglich und durchatmen können wir dann erst wieder am Montag. Da wird es dann aber deutlich kühler. Ja, kommen Sie gut und sicher durch diese Sommerhitze. Wir wünschen einen schönen Start ins Wochenende. Ich bin Billy Wulff. Hallo.
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0: Gianna Nannini. Hier ist MDR Sachsen-Anhalt und ein Kuschelwochenende wird das wohl nicht. Man will ja nicht aneinander festkleben, ne? So, und Sport? Das wird wahrscheinlich auch nicht, aber wir können ja mal drüber reden, ne?
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0: Wir hören mal rein. So hat das gestern Abend aus den Radios in Ecuador geklungen. Hören Sie mal. Die haben einen langen Atem. Ecuador oben auf, die deutsche Fußballnationalmannschaft zumindest gestern ganz schön bedröppelt. Diese 1:2-Niederlage kam aber auch für unseren Sportreporter Jens Lampe ganz schön überraschend. Jetzt ist er bei mir. Jens, was sagst du?
2: Das stimmt, sportfrei. Hätte ich so nicht erwartet. Mich mache ich bei einem Tippspiel mit bei der WM. Da habe ich das Übliche, was viele gemacht haben. 2:1 für Deutschland getippt. So kann man sich täuschen.
0: Siehst du mal.
2: Naja, und dann gab es natürlich wieder gleich Diskussionen im Fußball Deutschland. Ist diese Mannschaft überhaupt stark genug und so weiter? Kann die überhaupt weit kommen? Viele hatten ja gehofft, dass sie mindestens mal bis ins Achtelfinale kommen. Immer ein bisschen ruhig bleiben, obwohl natürlich auch klar war, dass Spieler und Trainer nicht einverstanden waren mit dieser Leistung. Wir hören mal, was Joshua Kimmich und der Bundestrainer Nagelsmann nach der Partie zu sagen hatten.
3: Das ist das, was mich am meisten ärgert, dass man das Gefühl hatte, dass der Gegner mehr gewinnen wollte als wir. Und unabhängig von der Konstellation darf uns das nicht passieren, dass der Gegner da griffiger ist und mehr auf Sieg spielt, als wir das wollen.
4: Wir bauen jetzt die Zelte nicht ab und packen auch nicht zusammen, sondern fliegen am Sonntag nach Boston, um am Montag da zu gewinnen.
2: Ja, denn das 16. Finale wartet. Am Montag ist es soweit. Nur der Gegner, Billy, steht noch nicht fest. Mhm. Es ist mit hoher Wahrscheinlichkeit Paraguay, aber Australien könnte auch noch. Also das ist erst dann wirklich Realität. Und wir wissen Bescheid, wenn am Sonntagmorgen unserer Zeit hier in Europa die letzten Vorrundenspiele gespielt worden sind. Vorher müssen wir noch warten.
0: Ja, mir tut das, muss ich ganz ehrlich sagen, immer ein bisschen leid, wenn man ein Spiel nicht so läuft, dass dann so auf Sportler und auf den Trainern und eben Spielern so rumgehackt wird, das ist nicht so mein Ding. Ich denke mal, mein Gott.
2: Ein bisschen mehr Gelassenheit und Sachlichkeit wäre immer besser.
0: Und selbst wenn, weißt du. So, die Fußball-WM geht am Wochenende weiter mit den letzten Vorrundenspielen und hier in Sachsen-Anhalt geht aufgrund dieser Hitzewelle sportlich natürlich dagegen nur sehr wenig. Jens, ist es aus gesundheitlicher Sicht überhaupt empfehlenswert, bei diesen Temperaturen Sport zu treiben draußen?
2: Also ich würde sagen, zwischen 9 Uhr und, sagen wir mal, 21 Uhr, nein. Es muss auf jeden Fall, wenn man draußen sein will, dann muss schon viel Wasser da sein, man muss davor und danach trinken und so weiter. Es ist also nicht so empfehlenswert. Natürlich gibt es Leistungssportler, die werden auch am Wochenende an den Start gehen. Die haben dann aber auch ihre entsprechenden Vorbereitungen mit Kühlwesten und so weiter. Die sind besser vorbereitet als der normale Amateursportler.

0: Aber wenn der dann tatsächlich am Sonnabend oder Sonntag bei 35 bis 40 Grad Sport treiben will, dann wie gesagt in den Morgenstunden. Ja, und warum ist es eigentlich wichtig, so viel zu trinken? Das haben wir mal Sportsoziologe Sven Schneider gefragt, wie man sich vorbereiten muss.
1: Beispielsweise während eines Fußballspiels 2 bis 3 Liter und wir können in dem gleichen Zeitraum maximal 1 Liter an Flüssigkeit wieder aufnehmen. Und deswegen bei Training unter Hitze ist die Empfehlung eben diese Ausdauereinheiten zu reduzieren und bereits vor dem Ausdauerlauf zu trinken und zwar kühle Getränke.
0: Und man muss auch gar nicht Ausdauerlauf machen. Entweder man macht mal eine Pause am Wochenende und bewegt sich rein sportlich mal gar nicht, versteckt sich vor der Hitze. Oder aber man geht beispielsweise ins gekühlte Fitnessstudio und macht da ein paar Krafteinheiten. Da kann nicht so viel passieren. Also das wäre meine Empfehlung, mal eine Ruhepause einlegen oder in gekühlten Räumen Sport machen.
2: Ja, was heißt denn rein sportlich nicht bewegen? Ich bewege mich auch so nicht. Ich bewege mich schon ab 35 Grad.
0: Und noch der Tipp, Billy, für alle die, die vielleicht Sportveranstaltungen besuchen wollen, bitte vorher dann nochmal auf die Internetseiten der Veranstalter gehen, denn viele haben ihre Veranstaltung abgesagt. So beispielsweise auch morgen das Benefizspiel in Haldensleben sollte es stattfinden bei einem Kleinfeldturnier des Kreisfachverbandes Börde. Und da wollte man eigentlich mit Legenden des 1. FC Magdeburg gemeinsam ein Volksfest feiern. Daraus wird nichts, denn wird also diese Veranstaltung in den August verlegt.
2: Alles klar. Und was am Wochenende trotz der Hitze sportlich passiert, das hören Sie hier bei uns bei MDR Sachsen-Anhalt in den Sportsendungen morgen Nachmittag und am Sonntag früh von 9 bis 10. Ich danke dir, Jens.
0: Bis demnächst.
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Die Commodores hier bei MDR Sachsen-Anhalt. Es ist heiß, es wird immer heißer, wenn Sie irgendwie können. Rein ins Wasser mit Ihnen, so schnell es geht. Ich gucke mal auf die Temperaturen. Wir haben jetzt 25 Grad zum Beispiel im Mondsee Hohenmölsen. Wassertemperatur der Havel in Havelberg 24 Grad. 24 Grad sind es auch im Arendsee, im Jersleber See, im Halberstädter See. 23 Grad haben wir im Zabergucker See und im Waldbad Adria in Dessau. Na dann, klingt doch erstmal erfrischend, oder? Wir wünschen einen schönen Nachmittag.

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0: Men Without Hats hier bei MDR Sachsen-Anhalt. Und Sie machen vielleicht gleich den Wochenendeinkauf und freuen sich aufs kalte Kühlregal. Und wir erfrischen Sie mit T-Rex. Children of the Revolution spielen wir kurz nach drei. Und erstmal haben wir natürlich noch Wetterverkehr und die Nachrichten mit Susanne Liermann.
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0: Mit Susanne Liermann. Guten Tag. Das Landgericht Magdeburg hat im Prozess um den Anschlag auf den Weihnachtsmarkt heute das Urteil gesprochen und dabei die Höchststrafe verhängt. Der Angeklagte wurde zu lebenslanger Haft verurteilt. Außerdem stellte das Gericht die besondere Schwere der Schuld fest. Eine mögliche Sicherungsverwahrung soll erst nach Ende der regulären Haft geprüft werden. Das Urteil ist noch nicht rechtskräftig. Mein Kollege Max Hinsch war im Gerichtssaal dabei. Max, wie hat der Angeklagte eigentlich auf das Urteil reagiert?
11: Regungslos, fast teilnahmslos. Er blickte mit relativ starrem Blick in den riesigen, eigens für den Prozess errichteten Gerichtssaal. Das ist eines seiner beiden Gesichter, die er in den vergangenen 7 Monaten gezeigt hat. Das andere ist das eines sehr reizbaren, aufbrausenden Menschen, der sich immer wieder in stundenlange Monologe, recht

0: Rechtfertigungen und krude Herleitungen seiner Tat vertieft hat. Das Gericht hat ihm, auch zum Unmut der Opfer, dafür oft viel Zeit gelassen. Auch das sollte das Risiko einer Revision verringern und den Opfern einen weiteren Prozess ersparen.
1: Auf der A2 sorgen Hitzeschäden weiterhin für massive Probleme. Gleich zwei Abschnitte sind gesperrt, bei Burg in Richtung Hannover und zwischen Ziesa und Wollin Richtung Berlin. Aktuell gibt es immer noch massive Staus. Mehr dazu gleich im Verkehrsservice. Vorher noch die Frage an meine Kollegin Norma Düsekow. Die Autobahn ist ja schon seit gestern gesperrt. Warum dauert das denn so lange?
2: Naja, die große Hitze hat den Beton an mehreren Stellen aufbrechen lassen. Die beschädigten Abschnitte müssen nun komplett ausgebaut und durch Asphalt ersetzt werden. Das braucht Zeit, weil eben der neue Belag erst abkühlen muss, bevor die Strecke wieder freigegeben werden kann. Ein bisschen Hoffnung gibt's aber. Die Autobahn GmbH sagt nämlich, die Sperrung bei Burg könnte schneller enden als gedacht. So könnte die Strecke bereits morgen wieder frei sein. Also nicht wie zunächst gedacht, erst am Sonntagnachmittag. Anders sieht es bei Ziesa aus. Da dauern die Reparaturen voraussichtlich bis Montag.
1: Bei VW könnten deutlich mehr Jobs wegfallen als bisher gedacht. Nach NDR-Informationen stehen weltweit bis zu 100.000 Stellen auf der Kippe, doppelt so viele wie bislang geplant. Außerdem könnten 4 Werke in Deutschland schließen, darunter wohl auch Zwickau. VW bestätigt keinen Stellenabbau, spricht aber von einer umfassenden Neuausrichtung. Das könnte auch Folgen für Sachsen-Anhalt haben. Viele Zulieferer arbeiten für den Konzern. Weniger VW-Jobs könnten deshalb auch hier Aufträge und Arbeitsplätze kosten. Tja, und wie geht es weiter mit den Halberstädter Würstchen? Für die Beschäftigten bleibt die Zukunft ebenfalls ungewiss. Das Amtsgericht Magdeburg hat jetzt das Insolvenzverfahren über die Halberstädter Konserven GmbH eröffnet. Eine Insolvenzverwalterin prüft nun unter anderem die Forderungen der Gläubiger. Rund 150 Arbeitsplätze stehen auf dem Spiel. Die Hitzewelle hat Sachsen-Anhalt fest im Griff und genau für solche trockenen Sommer ist die Trinkwasserversorgung im Burgenlandkreis künftig besser aufgestellt. Rund um Lützen sind jetzt mehrere Ortsteile ans Fernwassernetz angeschlossen worden. Rund 1,4 Millionen Euro hat der Versorger Mideva dafür in neue Leitungen investiert. Das waren die Nachrichten. Wetter und Verkehr hat wie immer an dieser Stelle Billy.
3: Dankeschön, Susanna. Wir möchten, dass Sie gut ankommen. Hier ist der MDR Sachsen-Anhalt Verkehrsservice. Es ist 15.03 Uhr und wir starten gleich mit Sorgenkind A2 Richtung Berlin. Die bleibt zwischen Ziesa und Wollin wegen Straßenschäden wahrscheinlich bis Sonntagabend gesperrt. Sie haben es gerade gehört in den Nachrichten. Zurzeit gibt es 16 Kilometer Stau. Die letzte freie Abfahrt ist Burg Ost. Auf der Umleitung ab Thesen über Schopsdorf und Ziesa dauert es mindestens 2 Stunden länger. Die weiträumige Umleitung führt ab dem Kreuz Magdeburg über die A14 Richtung Dresden und die A9 Richtung Berlin, die können wir Ihnen sehr, sehr empfehlen. Halten Sie auf jeden Fall durch und wir halten Sie auf dem Laufenden. Und die A2 Richtung Hannover bleibt zwischen Burg Ost und Burg Zentrum auch wegen Reparaturarbeiten bis voraussichtlich morgen Mittag gesperrt. Hier gibt es jetzt 2 Kilometer Stau und auf der Umleitungsstrecke B246A und B1 über Burg dauert es mindestens 1 Stunde länger. Auch hier gute Nerven. Dann gucken wir auf die A9 Richtung Berlin. Zwischen Eisenberg und Reußig gibt es Stau und stockenden Verkehr, 10 Minuten plus deshalb. A9 Richtung Berlin nochmal. Hier staut es sich nach einem Unfall zwischen Bad Dürrenberg und Großkugel. 20 Minuten brauchen Sie länger. A9 nochmal Richtung Berlin. Zwischen Köselitz und Kleinmarzehns stockt der Verkehr an einer Baustelle. Auch hier 20 Minuten Zeitverlust. Dann bitte Vorsicht. Auf der A9 Richtung Berlin zwischen Niemeck und Brück befindet sich eine ungesicherte Unfallstelle. A14 Richtung Magdeburg zwischen Leipzig-Mitte und Schkeuditz staut es sich wegen eines brennenden Pkw. 10 Minuten brauchen Sie länger. A14 Richtung Schwerin. Zwischen Tangerhütte und Lüderitz gibt es auch Stau. 20 Minuten plus, dann haben Sie es geschafft. A38 Richtung Göttingen. Zwischen Leipzig-Süd und Leipzig-Neue Hart gibt es Stau. Grund ist hier ein defekter Lkw. Und im Burgenlandkreis ist die Ortsdurchfahrt Henne im Moment immer noch durch einen defekten Lkw blockiert. Und ich gucke auf die Blitzer. Die lauern auf der A9 Richtung Berlin am Schkeuditzer Kreuz in der Überfahrt zur A14 Richtung Dresden. Und auf der B91 wird kurz nach der Auffahrt Burgwerben Richtung Zeitz geblitzt. Und das war's. Und wenn Sie mehr sehen sollten, gern her damit. Wir geben's durch. Der Anruf kostet nichts. Mit der 0800 94 6 94 6 und die 1. Danke und gute Fahrt. Es wird immer heißer, maximal 37 Grad, müssen wir einen planen. Die Sonne brettert. Wir haben jetzt 35 Grad in Dreußig und Annaburg. Wir reden hier von Schattentemperaturen. Wir haben 34 Grad in Salzwedel und 33 zum Beispiel in Könnern und Bennigenstein. Wie geht's weiter? In der Nacht können wir ein bisschen durchlüften, durchatmen.

0: Die Tiefstwerte liegen zwischen 22 und 17 Grad. Und morgen früh ganz schnell Fenster wieder zumachen. Es werden 40 Grad. Einzelne Gewitter sind im Norden möglich. Und am Sonntag toppen wir das Ganze mit bis zu 41 Grad. Das wird ein Hitzerekord. Da kann es dann mehrfach regnen und gewittern. Abkühlung gibt's dann endlich Montag. Und da werden wir uns drauf freuen, oder?
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0: Sie haben den Sonnenschirm bestimmt längst aufgeklappt. Vielleicht schwitzen Sie aber auch noch auf Arbeit. Dann halten Sie durch und wir wünschen einen schönen Start ins Wochenende mit T-Rex. Hallo.

0: Die Pet Shop Boys zusammen mit Dusty Springfield. What have I done to deserve this? Hammer Song. Hier ist MDR Sachsen-Anhalt und Sie kennen das mit Sicherheit. Das ist ganz oft, wenn man irgendwas online kauft, ja, oder wenn man was bucht, zum Beispiel eine Übernachtung im Hotel oder so, wird man danach mit Mails überschüttet, dass man irgendwie alles bewerten soll. Eine, die das wirklich mega aufregt, ist Ilka Hein, denn sie hat für sowas einfach mal keine Zeit.
1: 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Was gibt's heute?
0: Nervige Mails wie:
2: Die Pension Kohlmeier in Benningenstein wartet auf ihre Bewertung.
0: Jeden Tag 3 Schreiben in knallroter Fraktur und wenn man nicht reagiert, geht irgendwann der Alarm los.
1: Wie richten wir es an?
0: Mit blöden Fragen aller:
2: Wie können wir die Qualität Ihres Anrufes verbessern?
0: Ja, was wollen die hören? Der Gesprächspartner war mir unsympathisch oder ich möchte nicht mehr vom Finanzamt belästigt werden oder vielleicht bei Anrufmord, wenn sie mir noch weiter auf den Geist gehen.
3: Hallo?
4: Ich werde dich töten. Ich hacke dich in Stückchen.
1: Was ist die Beilage?
0: Shopping-Apps, die in den Wahnsinn treiben.
2: Wie zufrieden waren Sie mit Ihrem Einkaufserlebnis?
0: Ja, also ich habe auf den Knopf gedrückt und anschließend wochenlang das Paket verfolgt, das laut Auskunft gleichzeitig in Stendal und Zeitz war und aktuell vermutlich auf dem Mond. Ja, dann kommt's vielleicht auch endlich an.
1: Welche Unverträglichkeiten gibt es?
0: Ständiges Gequengel, bis irgendwann Post vom Amtsgericht kommt.
5: Trotz mehrfacher Aufforderung haben Sie die Qualität unseres Frühstücksbuffets noch nicht bewertet. Wir möchten Sie hiermit letztmalig dazu auffordern.
6: Strafbefehl im Briefkasten? Dann läuft die Zeit.
1: Der Nachtisch.
0: Der Psychotrick. Andere Kunden warten auf Ihre Bewertung. Na, wenigstens ist es immer noch freiwillig. Etwa so wie das Aufstehen nach dem 5. Weckerklingeln. Jede Erinnerung vorwurfsvoller. Da kann man ja auch gleich heiraten.
7: Wie findest du mein Kleid?
8: Welches?
7: Das ich anhabe.
0: Und damit noch Bon Appetit.
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0: Die Boomtown Rats und gleich haben wir Billy Ocean mit Caribbean Queen, einen Sommerhit für sie und wir können wirklich alle gar nicht genug trinken, ne? So wie steht fest. Ja. So viel Zeit muss sein. Es ist heiß. Es ist sehr heiß und es wird noch heißer. Viele von uns stöhnen und hoffen einfach nur irgendwie durchs Wochenende zu kommen. Wir warten, bis es nächste Woche endlich kühler wird, aber wir haben Sommer und eigentlich ist das fantastisch und wir wollten von Ihnen mal wissen, was es bei der Hitze auch Gutes gibt.
1: Die Kinder freuen sich bestimmt wegen Baden. Also die Badeanstalten werden voll sein und auch die Seen, ja.
2: Ja, allgemein, das Sommerfeeling ist wieder da. Mit der WM, es fühlt sich einfach besser an, alles irgendwie, alles so Happy Mood und so.
3: Der Vorteil ist, man braucht wenig anziehen und keine Socken und keine Jacke.
4: Und die Wäsche trocknet auch sehr schnell.
1: Richtig.
5: Du hängst sie raus und sie ist in einer Stunde trocken.
1: Richtig, so ist das.
5: Perfekt.
3: Ja. So, du brauchst deinen Wäschetrockner nicht.
6: Man duscht natürlich öfter, jeden Tag und so und alles. Das macht man sonst nicht so vielleicht.
7: Es ist schön warm, man tankt die Sonne, da ist Vitamine drin. Ja, das ist wichtig, ja.
8: Ist einfach schön.
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6: Es ist 15.30 Uhr. Ich bin Anja Waldschak. Guten Tag. Der Attentäter vom Magdeburger Weihnachtsmarkt muss lebenslang ins Gefängnis. Das urteilte das Gericht in Magdeburg heute. Bei seiner Amokfahrt wurden 6 Menschen getötet. Zudem verurteilte ihn das Gericht wegen versuchten Mordes in mehr als 200 Fällen. Ronny Pfaff hatte die Amokfahrt von Talib A. nur knapp überlebt. Er ist erleichtert, dass das Verfahren endlich abgeschlossen ist.
7: Die Aufarbeitung und die Heilung jetzt weiterging, weil jeder Besuch eines Verhandlungstages hat halt zurückgeworfen. Man wurde immer wieder aufgewühlt, man hat alles neu durchlebt und das stellt sich ja jetzt im Prinzip.

0: sollen sich mit dem neuen Autobahnabschnitt der A14 vertraut machen. Apropos, bevor der neue Abschnitt der Autobahn freigegeben wird, gibt es am Sonntag die Möglichkeit, mit dem Fahrrad oder Inlineskatern drüber zu fahren. Das ist sozusagen ein Tag der offenen Tür bzw. Fahrbahn von Stendal Süd bis Lüderitz. Bernd Volker Brahms, was wird denn da erwartet?
1: Vor allem freie Fahrt auf der 6,8 Kilometer langen Strecke. Nach Herzenslust kann hier die Strecke genutzt werden, allerdings ausschließlich für nicht motorisierte Gefährte. Zwischen 11 und 14 Uhr kann dort geradelt und geskatet werden. Und da es auch am Sonntag wohl wieder heiß werden wird, gibt es nach Angaben der Autobahn GmbH auch Wasser an der Strecke. Auch kulinarisch wird in Stendal Süd an der neuen Anschlussstelle etwas geboten. Und auch die Polizei, die Feuerwehr und auch die Autobahnmeisterei Börde sind bei dem Event vertreten.
0: Wasser ist gut, Eis ist besser, oder? Und weil immer irgendwer eine Statistik zusammenstellt, gibt es sogar auch dafür eine. Wer hat in den letzten 2 Wochen in Halle am meisten Eis bei einem Online-Lebensmittelhändler bestellt? Diese Stadtteilbewohner leben demnach nämlich in Ammendorf und Besen, gefolgt von Döhlau und der Silberhöhe. Der Online-Lebensmittelhändler hat die Zahlen aus 1500 Bestellungen ermittelt. Der Renner ist demnach ein Sandwich-Eis. Welch coole Nachricht zum Abschluss. Und nun wieder zu dir, Billy. Wie sieht's denn auf den Straßen aus?
2: Ich gucke mal ganz schnell und habe jetzt echt Lust auf Eis gekriegt. Aber ist keins in der Nähe. Danke, Anja. Bis dann. Vorsicht, wir gucken auf die Straßen. Wir möchten natürlich, dass Sie gut ankommen. Hier ist der MDR Sachsen-Anhalt Verkehrsservice. 15.33 Uhr haben wir's. Und bitte passen Sie ganz toll auf. Wir haben jetzt eine Sofortmeldung für die A9 Richtung München. Zwischen Brück und Niemeck liegt ein Metallteil auf der mittleren Fahrspur. Wir gucken auf Sorgenkind A2 Richtung Berlin. Die Autobahn bleibt zwischen Ziesa und Wollin wegen Straßenschäden bis Sonntagabend gesperrt. Es gibt im Moment 15 Kilometer Stau. Die letzte freie Abfahrt ist Burg Ost. Und auf der Umleitung ab Thesen über Schopsdorf und Ziesa dauert es mindestens 2 Stunden länger. Und wir können Ihnen nur empfehlen, die weiträumige Umleitung, die führt ab dem Kreuz Magdeburg über die A14 Richtung Dresden und die A9 Richtung Berlin. Wir gucken auf die Gegenrichtung. A2 Richtung Hannover, die bleibt auch zwischen Burg Ost und Burg Zentrum wegen Reparaturarbeiten bis voraussichtlich morgen Mittag gesperrt. Hier sind es im Moment 2 Kilometer Stau und auf der Umleitungsstrecke B246A und B1 über Burg dauert es mindestens 1 Stunde länger. A9 Richtung Berlin. Zwischen Eisenberg und Reußig Stau und stockender Verkehr, deshalb hier 10 Minuten Verzögerung. Weiter A9 Richtung Berlin. Zwischen Köselitz und Kleinmarzehns staut es sich, deshalb dauert es 1/4 Stunde länger. Wieder die A9 Richtung Berlin. Die ist zwischen Niemeck und Brück jetzt nach einem Unfall blockiert. Es gibt im Moment Stau. Wir gucken auf die A14 Richtung Magdeburg. Zwischen Leipzig-Mitte und Schkeuditz gibt es Stau wegen eines brennenden Pkw. 10 Minuten brauchen Sie länger. Im Burgenlandkreis ist die Ortsdurchfahrt Henne durch einen defekten LKW blockiert. Und Blitzer gibt es auch. Auf der A9 Richtung Berlin am Schkeuditzer Kreuz wird in der Überfahrt zur A14 Richtung Dresden geblitzt und dann noch auf der B91 kurz nach der Abfahrt Burg Werben Richtung Zeitz. Das war's. Und wenn Sie einen dritten Blitzer sehen oder einen neuen Stau, wäre schön, wenn Sie mal durchrufen und Bescheid sagen. Das geht kostenfrei mit der 0800 94 6 94 6 und die 1. Wir danken schon mal und wünschen eine gute Fahrt. Ja, der Schweiß läuft, auch ohne Bewegung. Wir müssen heute auf jeden Fall noch unsere Pflanzen draußen gießen. Es bleibt so trocken, es bleibt so sonnig. Maximal 37 Grad sind noch drin und jetzt haben wir die 36 Grad Marke geknackt. Und zwar in Gardelegen in der Altmark. Liebe Grüße. So, wir gucken mal. Sonnenuntergang ist circa 9:55. Dann macht Spaß, lange draußen zu sitzen. Es wird angenehmer und in der Nacht bleibt es trocken bei Tiefstwerten zwischen 22 und 17 Grad. Und am Wochenende am besten so wenig machen wie geht. Morgen maximal 40 Grad. Es kann im Norden ein bisschen gewittern hier und da. Am Sonntag 41 Grad. Da kann es immer mal regnen und gewittern und das auch heftig. Und Abkühlung gibt es dann endlich am Montag. Mein Name ist Billy Wulfen. Wir wünschen trotz Hitze ein schönes Sommerwochenende. Passen Sie gut auf sich auf.
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ist auch ein Rhythmus, zu dem man sich ganz gut Luft zufächeln kann. Orchestra Maneuvers in the Dark, Forever Live and Die bei MDR Sachsen-Anhalt. Und ich gucke mal auf die Uhr. Es wird 15.44 Uhr, also es dauert gar nicht mehr lange. Ich habe einen Tipp für Sie, denn nachher, kurz nach 17 Uhr, geht's hier los mit dem 80er Club und mit Frank Eberlein. Und der hat natürlich auch heute, wie immer, wieder ein Maxi-Rennen. Und das ist heiß. Sie können nämlich jetzt schon entscheiden, welche Maxi-Version Frank heute Abend in voller Länge spielen soll. Und es gehen heute drei Hits in ganz besonderen Remixen aus der Hitfabrik von Stock Aitken und Waterman an den Start. Und zwar Sabrina mit Boys. Und auch Desireless mit Voyage Voyage. Vielleicht wollen sie aber lieber Blue System hören.

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Das kostet natürlich nichts. Mit der 0800 94 6 94 6. Und die 4 und die Leitung ist jetzt schon für Sie freigeschaltet.

0: Das ist der Nachmittag heute an diesem 26.06. hier bei MDR Sachsen-Anhalt. Und ich freue mich ehrlich gesagt schon die ganze Zeit drauf. Wir haben für Sie einen brandneuen Sound von Johannes Oerding zusammen mit Peter Maffay. Das ist ein Stück, das heute erst erschienen ist. Und die Knallernachricht daran ist, da kommt noch mehr. Christoph Schneider aus unserer Musikredaktion. Dieser eine Song ist nicht alles, ne?
1: Nein, das ist noch nicht alles. Die Hammer-Nachricht, die gab es schon am Samstag bei einem Konzert von Johannes Oerding in Hamburg, ausverkauftes Volksparkstadion. Mhm. Und da stand unter anderem Peter Maffay als Gast mit auf der Bühne. Und da kamen die beiden so ein bisschen ins Plaudern.
2: Ja, irgendwie haben wir auch gemerkt, als wir dann im Studio waren, dass wir beide auch eine Liebe, so ein bisschen so Country-Musik, ein bisschen Nashville, ein bisschen Memphis. Und dann ist ein bisschen was passiert.
3: Wir haben zusammen ein Album gemacht.
1: Sensation, ein gemeinsames Studioalbum. 10 gemeinsame neue Songs. Peter Maffay und Johannes Oerding haben zusammen geschrieben, sie haben getextet, sie haben geprobt und aufgenommen. Und da haben sich offenbar wirklich zwei gefunden. Nach 5 Tagen war die Platte im Kasten. Es lief also einfach bestens. Das Album wird am 2. Oktober erscheinen.
0: Mensch, 5 Tage dran geschrieben, das ging ja sehr, sehr schnell. Christoph, was erwarteten uns da genau?
1: Also wir werden uns das gleich anhören. Ich will mal noch ergänzen, dass die beiden wirklich extra in der Heimat des Country, also wirklich in Nashville, Tennessee, ins Studio gegangen sind, um höchstmögliche Ehrlichkeit, um echtes Country-Feeling hinzubekommen. Und ich bin gespannt auf das Album, wie viel Lässigkeit, wie viel Slide-Gitarre, wie viel Banjo, wie viel Staub dann da wirklich drin ist. Die erste Single jetzt ist handgemachter Rock-Pop, klingt sofort vertraut nach Oerding, auch nach Maffay, ist ein knackiger 3-Minüter mit echten Instrumenten, mit echten Stimmen, ohne Autotune, was für eine Wohltat. Und dazu dann auch noch im kommenden Frühjahr 11 Live-Termine quer durch Deutschland. Maffay oder Oerdingherz, was willst du mehr?
0: Aber echt, danke Christoph. Und ich würde sagen, los geht's, dann hören wir uns doch den neuen Song jetzt mal an. Hier sind Peter Maffay und Johannes Oerding mit Ein Leben lang ist nicht lang.

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0: The Proclaimers hier bei MDR Sachsen-Anhalt. Bei Ihnen gibt es vielleicht jetzt gleich ein Eis und wir spielen dazu Garlan Jeffries. Ganz genau, die Matador. Haben wir für Sie kurz nach vier. Und erstmal natürlich die Nachrichten und auch Wetter und Verkehr.
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0: Mit Susanne Liermann. Guten Tag. Der wohl größte Strafprozess in der Geschichte Sachsen-Anhalts ist heute zu Ende gegangen. Im Verfahren um den Anschlag auf den Magdeburger Weihnachtsmarkt hat das Landgericht die Höchststrafe verhängt. Der Angeklagte wurde zu lebenslanger Haft verurteilt. Außerdem stellte das Gericht die besondere Schwere der Schuld fest. Eine mögliche Sicherungsverwahrung soll erst nach Ende der regulären Haft geprüft werden. Mehr als 100 Menschen waren heute im Gericht dabei. So haben sie auf das Urteil reagiert.
3: Meine Frau ist Nebenklägerin in diesem Prozess. Er wird ins Gefängnis gehen, er wird nicht wieder hinauskommen. Und das war nur das, was wir uns auch erhofft haben.
4: Ich hätte mir sehr gewünscht, dass wäre eine Sicherheitsverwahrung besprochen worden, dass dieser Mensch halt gar keine Chance mehr hat, irgendjemandem seelisch oder auch körperlich weh zu tun.
5: Er hat das verdient, weil ich bin selbst Betroffener gewesen dabei und da ist das richtige Urteil lebenslänglich.
6: Damit hat man so ein bisschen einen Abschluss schon, dass es nicht mehr läuft, aber man wird immer damit leben müssen und richtig abschließen wird man, glaube ich, niemals damit.
0: Ja, mit dem Urteil ist der Prozess beendet. Für viele Betroffene eben gehört, endet die Aufarbeitung damit aber noch lange nicht. Die Opferhilfe und auch Therapieangebote bleiben weiterhin bestehen. Ein Foto von Sachsen-Anhalts AfD-Landeschef Martin Reichardt sorgt seit Tagen für Diskussionen. Jetzt beschäftigt es auch die Justiz. Die Staatsanwaltschaft Magdeburg prüft, ob gegen Reichardt wegen eines möglichen Hitlergrußes ermittelt wird. Es geht um eine Aufnahme aus dem Jahr 2020, auf der der AfD-Politiker

0: mit ausgestrecktem linken Arm zu sehen ist. Nach einem früheren Gerichtsurteil gilt sowohl der ausgestreckte rechte als auch der ausgestreckte linke Arm als Hitlergruß und ist somit strafbar. Reichert selbst und seine Partei bestreiten den Vorwurf. Von einer historisch einmaligen Störung spricht die Deutsche Bahn über das, was am Dienstagabend passiert ist. Das Funknetz der Bahn war ausgefallen. Stundenlang standen in ganz Deutschland alle Züge still. Inzwischen ist die Ursache bekannt. Ein Softwarefehler war schuld. Die Bahn erklärt, so etwas soll künftig nicht nochmal passieren. Lukas Mauri, kann die Bahn das wirklich sicherstellen?
1: Na, zumindest hat die Bahn einige Maßnahmen angekündigt. Bei der Funktechnik sollen zum Beispiel erstmal keine Komponenten ausgetauscht werden. Das war ja ursächlich für den Fehler. Außerdem finden Instandhaltungsarbeiten nur noch von 0 bis 4 Uhr nachts statt, wenn nicht so viele Züge unterwegs sind. Und falls es doch mal zu Problemen mit dem Funknetz der Bahn kommt, soll die sogenannte Rückfallebene über den öffentlichen Mobilfunk neu aufgestellt werden.
0: Das Wochenende steht vor der Tür und auf den Autobahnen könnte es voller werden. In Hessen, Rheinland-Pfalz und dem Saarland starten die Sommerferien und die Autobahn GmbH rechnet mit mehr Reiseverkehr. Vor allem auf den Strecken Richtung Ostsee kann es eng werden. Hinzu kommt, dass die A2 seit gestern an zwei Stellen wegen Hitzeschäden gesperrt ist. Bei Burg Richtung Hannover voraussichtlich noch bis morgen Mittag, zwischen Ziesa und Wollin in Richtung Berlin wohl sogar noch bis Montag. Noch voller wird es dann ab nächster Woche auf den Straßen, dann starten nämlich unter anderem auch die Ferien in Sachsen-Anhalt. Das waren die Nachrichten. Und Billy ist jetzt wieder dran mit Wetter und Verkehr.
2: Dann mache ich mal. Dankeschön, Susanne. Wir möchten, dass Sie gut ankommen. Hier ist der MDR Sachsen-Anhalt Verkehrsservice. Es ist 3:03 und wir haben die Meldung für unser Sorgenkind A2 Richtung Berlin. Weiterhin natürlich. Die Autobahn bleibt zwischen Ciesa und Wollin wegen Straßenschäden wahrscheinlich bis Sonntagabend gesperrt. Es gibt im Moment 15 Kilometer Stau. Die letzte freie Abfahrt ist Burg Ost und auf der Umleitung ab Thesen über Schopsdorf und Ciesa dauert es mindestens 2 Stunden länger. Unser Tipp, die weiträumige Umleitung führt ab dem Kreuz Magdeburg über die A14 Richtung Dresden und die A9 Richtung Berlin. Vielleicht können Sie die nehmen. Dann A2 Richtung Hannover. Auch die bleibt zwischen Burg Ost und Burg Zentrum wegen Reparaturarbeiten bis voraussichtlich morgen Mittag gesperrt. Hier gibt es im Moment 2 Kilometer Stau und auf der Umleitungsstrecke B246A und B1 über Burg dauert es jetzt mindestens 1 Stunde länger. A9 Richtung Berlin. Zwischen Kleinmarzehns und Brück staut es sich nach einem Unfall auch hier 1 Stunde Zeitverlust. Dann Vorsicht, auf der A9 Richtung München. Zwischen Brück und Niemeck liegt ein Metallteil auf der mittleren Fahrspur. A9 Richtung München. Nochmal zwischen Niemeck und Kleinmarzehns staut es sich im Baustellenbereich. Hier dauert es 1/4 Stunde länger. Wir gucken auf die A14 Richtung Magdeburg. In Höhe Schkeuditz gibt es Behinderungen durch einen Feuerwehreinsatz. Und A38 Richtung Leipzig. Zwischen Altstädt und Querfurt staut es sich wegen Bauarbeiten, deshalb hier 20 Minuten plus. Im Salzlandkreis ist die Straße zwischen Kleinmühlingen und Schönebeck wegen Straßenschäden gesperrt. Und im Burgenlandkreis ist die Ortsdurchfahrt Henne durch einen defekten LKW blockiert. Blitzer haben Sie uns gemeldet. Dankeschön, die stehen auf der B91 kurz nach der Auffahrt Burg Werben Richtung Zeitz. Und ich sehe gerade, mehr haben wir jetzt gar nicht mehr. Alles andere wurde abgebaut, das ist ja auch mal eine nette Idee. Und wenn Sie doch was sehen sollten, 9 Blitzer oder vielleicht 9 Stau oder sich was auflöst an Staus, wäre schön, wenn Sie mal anrufen und Bescheid sagen. Das geht kostenfrei mit der 0800 94 6 94 6 und die 1. Und wenn Sie in einem der vielen Staus stehen, halten Sie durch. Wir sind auf jeden Fall für Sie da und halten Sie auf dem Laufenden. Nasses Handtuch in den Nacken legen oder gleich mal direkt in die Regentonne steigen, so lässt es sich einigermaßen aushalten. Wir haben jetzt 36 Grad erreicht in Stendal und Sandersdorf-Brehna und zum Beispiel 34 Grad in Thale. In der Nacht bleibt es trocken, bei Tiefstwerten zwischen 22 und 17 Grad. Und unser Wochenende, ja, also morgen maximal 40 Grad, da kann es im Norden einzelne Gewitter geben. Am Sonntag kann es dann richtig krachen, regnen und gewittern auch heftig bei bis zu 41 Grad. Rekordhitze, also wirklich passen gut auf sich auf und Abkühlung gibt es dann endlich am Montag.
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2: Kommen Sie gut und sicher durch die Hitze und schönes Wochenende.

0: Wann ist man ein Mann, wenn man ihr jetzt ein kühles Getränk reicht? Herbert Grönemeyer, Männer hier bei MDR Sachsen-Anhalt. Es wird 16:15 und wir berichten ja schon seit gestern darüber. Durch die Hitze sind auf der A2 Reparaturarbeiten notwendig. Und wegen der Sperrung der Autobahn zwischen Burg Ost und Burg Zentrum quält sich nun also der Verkehr durch Burg. Unser MDR Sachsen-Anhalt-Reporter Nils Sänger war heute Morgen vor Ort. Nils, und jetzt erzähl uns mal, wie hast du die Situation dort denn wahrgenommen?
1: Also, als ich heute Morgen in Burg war, hat man schon gemerkt, die Straßen sind voll. Anfangs lief der Verkehr zwar noch relativ flüssig, aber gegen Mittag habe ich dann gesehen, wie es sich auf den Straßen staut. Autos, Reisebusse und LKW standen dann in langen Schlangen die Magdeburger Chaussee entlang an den Ampeln, und darunter waren auch viele Kennzeichen aus Burg, aber auch aus diversen anderen Regionen und auch aus dem Ausland. Und als ich da mal in die Autoscheiben geschaut habe, habe ich sehr viele verschwitzte Gesichter gesehen. Das ist natürlich bei der Hitze nochmal eine zusätzliche Belastung. Ja. Und viele, mit denen ich vor Ort gesprochen habe, die sind frustriert.
2: Das ist natürlich Mist, ja, aber was soll's, ja? Ihr müsst die Umgebung her, so schnell wie möglich. Und dann wäre alles in Ordnung.
3: Das ist scheiße. Meine Kinder rennen draußen auf der Straße rum, die kannst du ja kaum loslassen, so voll wie die Stadt ist. Durch den ganzen Verkehr.
4: Ich wohne relativ nah hier an der B1 und heute Nacht, ich meine, bei diesem Wetter hat man ja gern das Fenster offen. Das war heute anders als üblich, ja. Ja, es ist, wie es ist.
5: Es gab schon Zeiten, wo es deutlich schlimmer war zu der Autobahn in Magdeburg.
3: Gibt Schlimmeres.
1: Ja, man hört, ein paar Leute sind es auch gewohnt. Es ist nämlich nicht das erste Mal, dass der Verkehr in Burg belastet ist.
0: Gibt es denn auch irgendwie was Positives an der Situation?
1: Ja, tatsächlich schon. Also die Tankstellen, die freuen sich über mehr Kunden, hat mir Tankstelleninhaberin Ines Longinotti erzählt.
6: Also wir merken diese Verkehrssituation schon hier und haben heute auch einen guten Verkehr hier auf der Station. Die Leute kommen rein. Für uns natürlich erfreulich, für die Leute eher nicht so. Gestern, ich würde sagen, so 100 Leute waren es bestimmt mehr. Ja.

0: Tankstelle besucht haben.
1: Ja, nach den langen Staus nutzen viele Menschen die Tankstelle, um auf die Toilette zu gehen oder sich ein kühles Getränk zu holen bei der Hitze.
2: Ja, das ist wahrscheinlich auch das Beste, was man in dieser Situation machen kann. Dankeschön, Nils. Und für alle im Stau und auf der Umleitung viele gute Nerven.

0: Daniel Boone, Beautiful Sunday hier bei MDR Sachsen-Anhalt. Ja, die Sonne brennt ordentlich und jetzt passt dieser Song her.
1: 36 Grad und es wird noch heißer, mach den Beat nie wieder.
0: Ganz genau, die 36 Grad, die haben wir jetzt erreicht, zum Beispiel in Jessen und Grit Krämer im MDR Wetterstudio. Hallo erstmal.
2: Hi, ich grüße dich.
0: Ist es denn irgendwo noch heißer?
2: Wir haben 36,6 Grad, wenn wir das runden würden, 37 Grad in Sandersdorf-Brehna. Das ist gerade in Sachsen-Anhalt der höchste Wert, aber vorhin gab es schon die erste 40 im Saarland. Die Hitze, die kommt ja aus Frankreich, diese Hitzewelle. Da waren schon drei Tage lang 40 bis 43 Grad und jetzt geht es in Süddeutschland los, so im Südwesten haben wir oft eine 39 oder eine 40 jetzt da stehen. Und damit ist auch der Juni-Rekord von Bernburg geknackt worden. Bisher war nämlich vom 30. Juni 2019 Bernburg der Spitzenreiter für den heißesten Junitag mit 39,6 Grad. Den Rekord hat man uns erstmal genommen.
0: Ja, und das toppen wir locker am Wochenende.
2: Könnte
0: da stellen
2: sein.
0: Wir den nächsten Rekord
2: Könnte
0: auf.
2: Sein, ja, denn die Hitzewelle rutscht dann noch ein bisschen weiter zu uns hoch. Wir haben also heute eben diese 33 bis 37 Grad und morgen und vielleicht auch nochmal am Sonntag werden wir ab und zu eine 40 sehen. Es wird also richtig heiß, sehr ungemütlich. Es könnte morgen Abend dann mal ein Hitzegewitter in der Altmark geben. Bei den anderen gibt es noch keine Entspannung. Erst am Sonntag, Mittag, Nachmittag, Abend, da steigt dann erst die Schwüle in der Luft. Aber da haben wir eben nochmal so runde 40 Grad. Und da kann es dann noch erste Hitzegewitter geben. Aber Obacht, nach dem Unwetter Hitze, das ist ja auch eine Form von Unwetter, kommen dann die unwetterartigen Gewitter. Das ist nicht wirklich schöner.
0: Mhm. Da, wo es noch nicht geregnet hat, haben wir immer noch Waldbrandgefahr. Auch ein Thema, dürfen wir nicht vergessen. Ne?
2: Ja, überall ist die Waldbrandgefahr natürlich am Steigen. Der Kreis Wittenberg hat schon die höchste Waldbrandwarnstufe. Da hoffen wir wirklich, dass der Regen, der kommt ja dann in der Nacht zum Sonntag verbreitet und am Montag ziehen diese Gewitter und Schauer weiter. Da wird dann doch viel, dann erstmal mindestens bei der Waldbrandgefahr, sich wieder ein bisschen entspannen.
0: Also du, ich glaube, wir haben uns lange an einem Freitag nicht so auf den Montag oder Dienstag gefreut. Kann das sein?
2: Ist komisch, ne? Ja. Aber ehrlich, das ist mir jetzt auch zu heiß.
0: Ja, mir auch. Aber mir geht es schon bei 35 Grad bergab innerlich. Grit, schönes Wochenende trotzdem.
2: Das wünsche ich dir auch.

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11: Es ist 16.30 Uhr. Ich bin Anja Waldschak. Guten Tag. Die umstrittene Einlassregel vom Heidebad ist Geschichte. Der Betreiber des Strandbades hat sich mit der Stadt Halle auf einen Kompromiss verständigt. Er wolle nun mehrsprachige Hinweistafeln mit den geltenden Baderegeln aufstellen, sagte er der deutschen Presseagentur. Dabei sei er gespannt, ob die Hinweise in mehreren Sprachen dazu führten, dass es weniger Verstöße gegen die Baderegeln gebe. Auslöser war unter anderem ein Fall, in dem der Badbetreiber nach eigenen Angaben ein Kind aus dem tiefen Wasser holen musste, was sie nicht verstanden hatte. Daraufhin hat er festgelegt, nur noch Besucher ins Bad zu lassen, die ausreichend Deutsch verstehen. Die Stadt Halle meinte, er könnte als Pächter diese Entscheidung nicht ohne die Stadt treffen und bot praktische Hilfe beim Übersetzen von Baderegeln für die Gäste an. Der Attentäter vom Magdeburger Weihnachtsmarkt muss lebenslang ins Gefängnis. Das urteilte das Gericht in Magdeburg heute. Bei seiner Amokfahrt wurden 6 Menschen getötet. Zudem verurteilte ihn das Gericht wegen versuchten Mordes in mehr als 200 Fällen. Ronny Pfaff hatte die Amokfahrt von Talib A. nur knapp überlebt. Erst

0: Oder nicht? Schöner Tag.
1: Ja, das Datum habe ja auch ich ausgesucht. Er hat mir den Antrag gemacht am 2.4. und 3 Tage später habe ich hier beim Standesamt angerufen und mir das Datum reserviert. 26.06.26 kann man sich gut merken. Vor allem er, aber auch ich.
2: Ja.
1: Ich habe so ein Faible für schöne Daten. Ich habe nämlich am 11.11.99 Geburtstag.
2: Nein.
1: Und da musste es ein schönes Datum sein. Christoph kommt hier gebürtig aus Stendal. Ich komme ursprünglich aus Rheinland-Pfalz. Bin 2018 hier hochgezogen und habe die Region lieben gelernt. Bleib sehr gerne hier.
3: Allein in Stendal gaben sich heute 8 Brautpaare das Jawort, doppelt so viele wie an anderen Freitagen. Soweit die Nachrichten aus Sachsen-Anhalt mit Anja Waldschak und wie es auf den Straßen aussieht, hören Sie jetzt wieder bei dir, Billy.
4: Alles klar, danke schön, Anja. Schönen Feierabend. Wir möchten, dass Sie gut ankommen. Hier ist der MDR Sachsen-Anhalt Verkehrsservice. Es ist 16.33 Uhr und wir gucken auf Sorgenkind A2 Richtung Berlin. Die Autobahn bleibt zwischen Cieza und Wollin wegen Straßenschäden bis wahrscheinlich Sonntagabend gesperrt. Zurzeit gibt es 13 Kilometer Stau und die letzte freie Abfahrt ist Thesen. Auf der Umleitung ab Thesen über Schopsdorf und Cieza dauert es mindestens 1,5 Stunden länger. Und wir empfehlen Ihnen auf jeden Fall, die weiträumige Umleitung zu nehmen. Die führt ab dem Kreuz Magdeburg über die A14 Richtung Dresden und die A9 Richtung Berlin. Gegenrichtung. Die A2 Richtung Hannover bleibt zwischen Burg Ost und Burg Zentrum wegen Reparaturarbeiten bis voraussichtlich morgen Mittag gesperrt. Es gibt 2 Kilometer Stau und auf der Umleitungsstrecke B246A und B1 über Burg dauert es jetzt mindestens 1 Stunde länger. Wir gucken auf die A9 Richtung Berlin. Zwischen Kleinmarzehns und Brück staut es sich nach einem Unfall. Hier müssen Sie eine 3/4 Stunde mehr einplanen. Gegenrichtung A9 Richtung München. Zwischen Niemeck und Kleinmarzehns dauert es 20 Minuten länger. Hier staut es sich im Baustellenbereich. A38 Richtung Leipzig. Auch hier 20 Minuten Verzögerung und zwar zwischen Altstädt und Querfurt. Hier gibt es auch Stau an einer Baustelle. Wir gucken in den Salzlandkreis. Hier ist die Straße zwischen Kleinmühlingen und Schönebeck wegen Straßenschäden gesperrt. Im Burgenlandkreis ist die Ortsdurchfahrt Henne blockiert. Grund ist hier ein defekter LKW. Ansonsten haben Sie freie Fahrt, aber es wird geblitzt. Und zwar auf der A38 Richtung Göttingen am Dreieck Halle Süd. Der ist ganz neu, der Blitzer. Und dann haben wir noch einen, der steht schon länger. Und zwar auf der B91, kurz nach der Auffahrt Burg Werben. Und der blitzt Richtung Zeitz. So, wenn Sie sagen, ich habe auch noch was, das hat gefehlt, ja, dann gerne her damit, dann fehlt es nicht mehr. Der Anruf ist kostenfrei mit der 0800 94 6 94 6 und die 1. Ganz lieben Dank und gute Fahrt. Am besten irgendwo ganz still rumsitzen oder rumliegen, im Schatten oder noch viel besser im Wasser. Wir haben jetzt 36 Grad in Zörbich und Köthen, 35 in Teutschenthal, Oschersleben und Osterwiek. 34 Grad sind es zum Beispiel in Arendsee und es kann schon noch auf die 37 Grad hochgehen. Ja, und am Abend wird es dann deutlich angenehmer. In der Nacht bleibt es trocken bei Tiefstwerten zwischen 22 und 17 Grad. Ich glaube, wir werden heute alle lange draußen sitzen. So, und unser Wochenende, das lässt uns weiter schwitzen. Morgen mit bis zu 40 Grad Rekord. Da sind einzelne Gewitter im Norden möglich. Am Sonntag 41 Grad teilweise. Da kann es dann richtig regnen und gewittern, das auch heftig. Und am Montag können wir uns freuen. Da gibt es dann ein bisschen Abkühlung. Ich bin Billy Wulff. Wir wünschen ein schönes Wochenende mit ganz, ganz vielen Erfrischungen. Und ich hoffe, Sie lassen es sich gut gehen.
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4: Hallo liebe Autofahrer, Vorsicht, ich muss einmal auf die Straßen gucken, wenn Sie auf der A9 Richtung München unterwegs sind. Zwischen Brück und Niemeck, da befindet sich jetzt eine ungesicherte Unfallstelle auf der linken Fahrspur. Nochmal, wir haben jetzt eine ungesicherte Unfallstelle auf der A9 Richtung München. Zwischen Brück und Niemeck, die ist auf der linken Fahrspur.

0: Cock Robin. So klingt der Freitagnachmittag hier bei MDR Sachsen-Anhalt bei sengender Hitze. Und ich muss auch noch mal auf die Straßen gucken. Vorsicht bitte, wenn Sie gerade auf der A14 Richtung Magdeburg fahren. Zwischen Wandsleben und Magdeburg Stadtfeld liegt gerade ein Brett auf der linken Fahrspur. Nochmal, wir haben jetzt ein Brett auf der A14 Richtung Magdeburg. Das liegt zwischen Wandsleben und Magdeburg Stadtfeld auf der linken Fahrspur. Passen Sie bitte gut auf. Ja, packt die Badehose ein. Das sang ja ein Kinderchor bereits vor über 70 Jahren. Am Wochenende ist dieses Lied aber nun so aktuell wie lang nicht mehr, muss man sagen. Die heißen Temperaturen locken uns alle ins kühle Nass. Aber bei dem Wetter muss man auch aufpassen, zum Beispiel wegen Blaualgen, die sich ja nun ganz schnell auch gerne mal großflächig in den Seen vermehren. MDR Sachsen-Anhalt-Redakteur Leines Benedikt Zosel ist jetzt bei mir im Studio. Leines, du hast dich schlau gemacht. Wie sieht's denn aus in den Seen?
1: Tatsächlich wurden kürzlich die ersten Blaualgen entdeckt, und zwar am Ahrensee im Norden des Landes. Ich kann aber erstmal wieder Entwarnung geben, denn der Landkreis hat heute mitgeteilt, dass die Belastung jetzt zurückgegangen ist. Man kann also dort wieder relativ sorgenlos baden gehen, ebenso auch an anderen beliebten Gewässern im Land, zum Beispiel eben am Barlebersee in Magdeburg oder an der Dotsche im Landkreis Anhalt-Bitterfeld.
0: Gut, das klingt schon mal fein. Bei den Badeseen sieht es also gut aus, aber Sorgen um Wasser machen sich auch alle Gärtner. Und wir fragen uns natürlich, müssen wir uns schon einschränken beim Gießen oder beim Rasensprengen?
1: Noch nicht, aber es könnte da was auf uns zukommen, denn einige Landkreise bereiten Vorgaben zur Wasserentnahme vor. Die gab es ja auch in den letzten Jahren schon öfter. Da geht es dann eben darum, wann man zum Beispiel seinen Rasen sprengen darf. Der Altmarkkreis Salzwedel und der Landkreis Anhalt-Bitterfeld halten uns damit, dass da auch schon was in Planung ist.
0: Okay, aber es ist noch nicht aktuell der Fall.
1: Nee, noch nicht.
0: Gut zu wissen. Dann schauen wir nochmal auf die Wälder, da steigt die Waldbrandgefahr.
1: Genau, die Waldbrandwarnstufe liegt im ganzen Land mittlerweile bei mindestens 4 von 5. Mhm. Unter anderem in der Börde und im Jerichower Land gilt aber auch schon die höchste Warnstufe. Da warnen die Behörden auch, dass man eben in der Nähe des Waldes besonders vorsichtig sein soll. Also beispielsweise jetzt eben nicht unbedingt grillen und auch am besten nicht die noch glühende Zigarette wegwerfen.
0: Danke, Leines, dann wissen wir Bescheid. Dir auch ein schönes Wochenende. Komm gut durch die Hitze.
1: Danke, ich gebe mein Bestes.
0: Und wenn Sie noch Tipps haben wollen, wie Sie mit dieser Wochenendhitze am besten klarkommen können, haben wir für Sie Tipps in unserer MDR Sachsen-Anhalt-App.

0: Jackson Browne mit Stay hier bei MDR Sachsen-Anhalt. Gleich haben wir ab 17 Uhr die wichtigsten Themen des Tages und danach geht's los mit dem 80er Club und mit Frank Eberlein. Er hat schon seine Tasche hier ins Studio gestellt, er wird sich hier gleich schön einrichten. Ich bin Billy Wulff, ich wünsche einen schönen Start ins super heiße Wochenende. Machen Sie langsam, passen Sie gut auf sich und Ihre Lieben auf. Und eins steht fest, also nach Bewegen ist uns allen nicht im Moment, aber die Mundwinkel nach oben ziehen, das geht gerade noch so und das können Sie gerne jetzt.
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5: Im Studio ist Tatjana Gropius. Tatjana, fürs Wochenende wurden in Sachsen-Anhalt Rekordtemperaturen von bis zu 41 Grad vorhergesagt. Aber die Hitze hat uns auch jetzt schon fest im Griff.
6: Ja, unter anderem die massiven Staus auf der A2 wegen der Straßenschäden. Aber auf bestimmte Personengruppen muss man bei diesen Temperaturen besonders aufpassen. Mehr dazu jetzt in der Tag. Die erste große Hitzewelle liegt über Sachsen-Anhalt bei Temperaturen von um die 40 Grad. Da haben viele Menschen Probleme, besonders häufig die Älteren. MDR Sachsen-Anhalt-Reporter Guido Hensch hat sich heute in Pflegeheimen und Krankenhäusern umgeschaut.
7: Im Seniorenzentrum der Arbeiterwohlfahrt in Magdeburg-Reform wird mir direkt an der Anmeldung Wasser angeboten. Ich möge doch bitte gern den kostenfreien Automaten nutzen, während ich warte. Als die Leiterin der Einrichtung, Antje Köppe, dann Zeit für mich hat, stellt sie direkt 2 Gläser Wasser auf den Tisch und besteht darauf, dass ich trinke. Hitzeschutz ist hier offenbar ein ganz großes Thema.
8: Alle Gemeinschaftsräume sind mit Lüftungsanlagen gefördert vom Land ausgestattet, sodass wir allen empfehlen, sich auch in diesen Räumen aufzuhalten. Es werden die Trinkmengen beobachtet. Gott sei Dank haben wir unser Haus mit Rollläden von außen ausgestattet. Die sind den ganzen Tag unten. Zudem ist es so, dass wir die Angebote für die Bewohnenden so erweitert haben, dass eben Arm- und Fußbäder angeboten werden bzw. schon verpflichtend durchgeführt werden und gucken, dass wir hier gut durch die Hitze kommen.
7: Auch für die Mitarbeiter stehen kostenlose Getränke, Melonenscheiben und Äpfel bereit. Auch sie sollen unbedingt Trinkpausen einhalten. Ganz in der Nähe, in der Uniklinik Magdeburg, leitet Oberarzt Christian Breitling die Notaufnahme. Ja, es gebe schon einige Patienten mit Hitzeschlägen oder Dehydrierung. Das Ganze sei aber noch im Rahmen. Für das heiße Wochenende hat man das Personal nicht extra aufgestockt, könne aber im Bedarfsfall nachlegen, so Breitling. Die Symptome für mögliche Hitzeprobleme beschreibt er so.
9: Das, was gerade bei älteren Patienten meistens als erstes auffällt, ist, dass sie einfach wesensverändert sind im Sinne, dass sie verlangsamt sein können oder einfach verwirrt, desorientiert, Kopfschmerzen, Unwohlsein. Das alles sind schon mal Anzeichen dafür, dass vielleicht einfach was nicht in Ordnung ist. Da sollte man tatsächlich dann erstmal gucken, dass man eher in einen kühleren Bereich geht, dass man ausreichend Flüssigkeit nachfüllt. Und wenn sich das nicht bessert in einem gewissen Zeitraum, dann sollte man tatsächlich auch einfach sich ärztlich vorstellen.
6: Und die Sommerhitze macht auch die Pläne des Love Musical Festivals in Magdeburg zunichte. Das ist jetzt abgesagt. Grund ist die Hitzewelle, heißt es auf der Webseite. Wer ein Ticket gekauft hat, soll das Geld aber zurückbekommen. Heute Vormittag ist das Urteil im Prozess um den Anschlag auf den Magdeburger Weihnachtsmarkt gefallen. Bei der Tat am 20. Dezember 2024 waren 6 Menschen getötet und mehr als 300 zum Teil schwer verletzt worden. Der Täter wird wohl nie wieder auf den freien Fuß kommen. Ein Mammutprozess um einen Mann, dessen Schuld nie in Frage stand. War dieser Aufwand gerechtfertigt? Ein Kommentar von Annette Schneider-Solis.
10: 7,5 Monate, 41 Verhandlungstage, 109 Zeugenaussagen, 8 Gutachter, 204 Nebenkläger, 40 Rechtsanwälte. ein Gerichtsgebäude, das eigens für den Prozess errichtet wurde. Vielen schien der Aufwand nicht gerechtfertigt, denn die Schuldfrage war von Anfang an klar. Zweifel gab es an all dem auch, weil der Täter sich viel Raum für seine nahezu wahnhaften Fantasien nahm. In seiner Heimat, das machte einer der Nebenklagevertreter in seinem Plädoyer klar, hätten ihn ein kurzer Prozess nach der Scharia und die Todesstrafe erwartet. Hierzulande hat auch dieser Täter einen fairen Prozess bekommen, obwohl er sogar kein Mitleid mit seinen Opfern hatte. Die Zufallsopfer waren, weil sie zur falschen Zeit am falschen Ort waren. Gerade und vor allem für sie war es wichtig, dass ihr Leid sichtbar wurde. Viele überwanden die Schatten der Vergangenheit und traten in den Zeugenstand. So wurde deutlich, welches unermessliche Leid sich hinter den Zahlen verbirgt. Für sie war der Aufwand gerechtfertigt. Es zeichnet einen Rechtsstaat aus, dass er ohne Ansehen der Person jeden gleich behandelt, dass Regularien für alle gelten, dass auch Täter gehört werden. Wenn die juristische Aufarbeitung nun zu Ende geht, werden vor allem die Opfer des Anschlags ein wenig zur Ruhe kommen. Hinter sich lassen werden sie das Erlebte nicht. Verletzungen, Narben, Flashbacks und Albträume werden sie immer wieder erinnern. Der Anschlag wird fortan Teil ihres Lebens sein. Auch wenn der Täter den Rest seines Lebens hinter Gittern verbringt.
6: Annette Schneider-Solis kommentierte. Wir wechseln das Thema. Wie soll der öffentlich-rechtliche Rundfunk fit für die Zukunft gemacht werden? 3 Jahre lang hat sich eine Enquete-Kommission im Landtag von Sachsen-Anhalt mit dieser Frage beschäftigt. In dem Gremium waren Abgeordnete von allen Fraktionen vertreten. Das Ziel? Konkrete Reformvorschläge vorstellen. Seit heute ist der Abschlussbericht da. MDR Sachsen-Anhalt-Reporter Jochen Müller berichtet.
11: Der öffentlich-rechtliche Rundfunk bleibt unverzichtbar, aber er soll effizienter, schlanker und preiswerter werden. Er soll sich auf Nachrichten, Bildung und Kultur beschränken. Doppelstrukturen in den Programmen sollen abgeschafft werden. Die Spitzengehälter sollen sich am öffentlichen Dienst orientieren. Alle Parteien außer der AfD stimmten den Reformvorschlägen zu. Kulturminister Rainer Robra sprach heute gar von einem Meilenstein in der Rundfunkgeschichte. Und auch Markus Kurze, der Medienexperte der CDU, zeigte sich höchst zufrieden.
12: Wenn wir jetzt am Ende der Enquete-Kommission sehen, dass es eine gemeinsame Stellungnahme gibt, wo Regierungsparteien, wo Oppositionsparteien feststellen, dass ohne Reformen der öffentlich-rechtliche Rundfunk nicht zukunftsfähig ist, dann ist das bemerkenswert, meine sehr verehrten Damen und Herren. Denn vor 6 Jahren, da haben sie uns hier noch fast geschreddert, als wir das gefordert haben.
11: Holger Höfelmann von der SPD bezeichnete den öffentlich-rechtlichen Rundfunk als unverzichtbar.
13: Sein Wert für unser demokratisches Land liegt in der Unabhängigkeit von privatwirtschaftlichen Interessen. Und er berichtet auch über Themen, die private Medienunternehmen lieber nicht senden möchten. Wir tun gut daran, weiter auf einen starken öffentlich-rechtlichen Rundfunk zu setzen.
11: Grundsätzlich zufrieden auch Stefan Gebhardt von der Linkspartei. Aber es gebe Luft nach oben.
14: Ich sage ganz deutlich, ARD und ZDF müssen ostdeutscher werden. Das heißt, eine Ansiedlung einer nachrichtlichen Leitredaktion im Osten, mehr ostdeutsche Repräsentanz in den Gremien und eine stärkere Abbildung der Lebenswirklichkeit der hier lebenden Menschen im Programm.
11: Daniel Wald von der AfD sagte, aus eigener Kraft könne der öffentlich-rechtliche Rundfunk die notwendigen Reformen nicht umsetzen.
15: Wir werden den Rundfunkbeitrag abschaffen, einen schlanken und unabhängigen Rundfunk einführen. Ganz neutral und ohne politische Schlagseite.
11: Die Grünen-Abgeordnete Dorothea Frederking sagte, zur Finanzierung des öffentlich-rechtlichen Rundfunks hätte sie sich gewünscht, dass auch in den digitalen Programmen Werbung geschaltet werden könnte.
6: Jochen Müller zum Abschlussbericht der Enquete-Kommission. Umbrüche stehen auch bei Deutschlands größtem Autobauer an. Erst 50.000 und jetzt sogar 100.000 Jobs. So viele will Volkswagen in den nächsten Jahren weltweit abbauen. Es ist ein massiver Kahlschlag, den der Konzern da plant. 293.000 Menschen arbeiten in Deutschland für das Unternehmen. Was das für die einzelnen Marken bedeutet, ist zwar noch unklar. Das Manager-Magazin aber schreibt, dass VW-Chef Blume seinen Führungskräften ein entsprechendes Papier vorgelegt hat. Frage an meinen Kollegen Bertil Starke. Bertil, ist denn schon klar, was der Sparhammer für die deutschen Standorte bedeutet?
16: Ja, vier deutsche Werke wackeln gehörig. Konkret handelt es sich um die VW-Standorte in Hannover, Zwickau und Emden sowie das Audi-Werk in Neckarsulm. Die könnten geschlossen werden. All das kommt jetzt nicht total überraschend. Entsprechende Gerüchte gibt es schon länger. Aber die Hinweise verdichten sich nun, dass diese Werke tatsächlich auf einer Streichliste stehen. Konkret sollen die dort aktuell gefertigten Automodelle auslaufen. Im Anschluss könnte die Produktion dann komplett gestoppt werden. Betroffen wären zehntausende Menschen, die in diesen Werken beschäftigt sind.
6: Und wahrscheinlich auch noch weiteren Sachsen-Anhalt, denn auch hier arbeiten einige Zulieferer für Volkswagen. Und das war bis hierhin der Tag in Sachsen-Anhalt. Jetzt geht's weiter mit dir, Frank.
5: Jo, so ist es. Dankeschön, Tatjana. Wir möchten, dass Sie gut ankommen. Hier ist der MDR Sachsen-Anhalt Verkehrsservice um 17.10 Uhr. Die A2 bleibt in Richtung Berlin zwischen Ziesa und Wollin wegen Straßenschäden bis Sonntagabend gesperrt. Momentan dort 13 Kilometer Stau. Die letzte freie Ausfahrt ist Thesen. Auf der Umleitung ab Thesen über Schopsdorf und Ziesa dauert es auch lange. 1,5 Stunden Zeitverlust. Und die weiträumige Umleitung führt ab dem Kreuz Magdeburg über die A14 Richtung Dresden und dann die A9 Richtung Berlin. Die A2 Richtung Hannover bleibt zwischen Burg Ost und Burg Zentrum wegen Reparaturarbeiten bis voraussichtlich morgen Mittag gesperrt. Momentan dort 2 Kilometer Stau. Auf der Umleitungsstrecke der B246A und der B1 über Burg dauert es auch lange, mindestens 1 Stunde. A9 Richtung Berlin zwischen Eisenberg und Reuss befindet sich eine noch nicht gesicherte Unfallstelle. Die A9 in Richtung Berlin ist zwischen Dessau Süd und Dessau Ost nach einem Unfall gesperrt. Weiter A9 Richtung Berlin zwischen Kleinmarzins und Brück. Stau und stockender Verkehr, Zeitverlust 45 Minuten. Dann A9 Richtung München, zwischen Niemeck und Kleinmarzens, Stau an einer Baustelle, Zeitverlust 15 Minuten. Vorsicht auf der B184 zwischen Roßlau und Dessau, da liegt ein Kinderwagen auf der Fahrbahn. In Wernigerode ist die B244 in beiden Richtungen nach einem Unfall gesperrt und geblitzt wird auf der A38 Richtung Göttingen am Dreieck Halle Süd und auf der B91 kurz hinter der Auffahrt Burg Werben Richtung Zeitz. Sollten Sie was ergänzen können, rufen Sie bitte an. Kostet nichts, 0800 94 6 94 6 und die 1. Ja, was für ein Wetterchen. Das ist fast schon zu viel des Guten. Ne? Durch den Freitagabend geht's mit Sonnenschein. Es bleibt trocken und sehr warm. 29 bis 32 Grad in den nächsten Stunden bis Mitternacht. Und im Moment haben wir zwischen 25 Grad auf dem Brocken und 37 Grad in Jessen. In der Nacht ist der Himmel dann sternenklar. Die frohe Botschaft, die Luft kühlt sich ab auf 22 bis 17 Grad bis morgen früh. Und morgen geht er dann weiter. Der heiße Sommer mit purem Sonnenschein und Temperaturen bis 40 Grad. Zwischen Altmark und Harz sind einzelne Gewitter möglich. Gucken wir noch schnell auf die weiteren Aussichten. Der Sonntag bringt erst Sonne und Temperaturen bis 41 Grad im Schatten. Später braut sich dann was zusammen. Schauer und Gewitter werden immer wahrscheinlicher. Und am Montag werden alle Hitzegeplagten erlöst. Dann geht's mit den Temperaturen deutlich nach unten.
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5: Hallo und willkommen im Club. Wir starten mit einem Mann, der heute 70 Jahre alt wird. Happy Birthday, Chris Isaak.

0: Schön, dass Sie dabei sind hier im 80er Club bei MDR Sachsen-Anhalt. Das war gerade ein Hit der 70er. Und zwar im Sound der 80er als Remix aus dem Hause Stock Aitken Waterman Sky High von Jigsaw. Und im Maxi-Rennen geht es um weitere Stock Aitken Waterman Remixe. Die sind in ihren Neuabmischungen aus London noch tanzbarer als die Originalversionen. Und da können Sie ab sofort mitmachen über unsere kostenfreie Telefonnummer 0800 94 6 94 64. Startnummer 1, Sabrina. Boys aus dem Jahr 87, Sabrina aus Italien. Stadt Nummer 2, Desireless. Voyage, voyage. Voyage, voyage. Aus dem Jahr 88 dieser Remix von Desireless aus Frankreich. Und die Stadt Nummer 3 kommt von Blue System. Magic Symphony aus dem Jahr 89, 90. Blue System aus Deutschland. Dieter Bohlen steckt dahinter, klar. Also, welchen dieser Remixe aus dem Hause Stock Aitken Waterman möchten Sie gern in Maxi-Länge hören? Nachher, kurz nach 7:30. Abstimmen, wie gesagt, telefonisch oder auf der Facebook-Seite von MDR Sachsen-Anhalt. Oder per E-Mail geht's auch. studiosachsenanhalt@mdr.de. So, und jetzt habe ich erstmal den 80er-Hit, wenn es um Temperaturen um die 40 Grad geht. Hier ist Peter Schilling.
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6: Es ist 17.30 Uhr. Ich bin Anja Waltschak. Guten Tag. Auf dem Markt in Haldensleben im Landkreis Börde läuft ein Polizeieinsatz. Nach jetzigen Informationen ist mindestens ein Mensch verletzt. Laut Polizei sind die Hintergründe noch unklar. Eine Gefahr für die Bevölkerung bestehe aber nicht mehr. Genaueres soll im Laufe des Abends bekannt gegeben werden. Die umstrittene Einlassregel vom Heidebad in Halle ist Geschichte. Der Betreiber des Strandbades hat sich mit der Stadt auf einen Kompromiss verständigt. Er wolle nun mehrsprachige Hinweistafeln mit den geltenden Baderegeln aufstellen, sagte er der deutschen Presseagentur. Dabei sei er gespannt, ob die Hinweise in mehreren Sprachen dazu führten, dass es weniger Verstöße gegen die Baderegeln gebe. Auslöser war unter anderem ein Fall, in dem der Badbetreiber nach eigenen Angaben ein Kind aus dem tiefen Wasser holen musste, was sie nicht verstanden hatte. Daraufhin hatte er festgelegt, nur noch Besucher ins Bad zu lassen, die ausreichend Deutsch verstehen. Die Stadt Halle als Verpächter meinte, er könne als Pächter diese Entscheidung nicht ohne die Stadt treffen und bot praktische Hilfe an beim Übersetzen von Baderegeln für die Gäste. Das soll laut Stadt jetzt passieren. Der wohl größte Strafprozess in der Geschichte Sachsen-Anhalts ist zu Ende. Im Verfahren um den Anschlag auf den Magdeburger Weihnachtsmarkt hat das Landgericht die Höchststrafe verhängt. Der Attentäter muss lebenslang in Haft. Besucher sagten nach dem Urteil:
7: Meine Frau ist Nebenklägerin in diesem Prozess. Er wird ins Gefängnis gehen, er wird nicht wieder hinauskommen. Und das war im Grunde das, was wir uns auch erhofft haben.
8: Ich hätte mir sehr gewünscht, dass wäre eine Sicherheitsverwahrung besprochen worden, dass dieser Mensch halt gar keine Chance mehr hat, irgendjemandem seelisch oder auch körperlich weh zu tun.
9: Er hat das verdient, weil ich bin selbst.

0: Einsätze des Rettungsdienstes so zu koordinieren, um Menschen mit Herz- und Kreislaufbeschwerden medizinisch behandeln zu können. Noch gäbe es zwar keine auffällige Zunahme der Einsätze, falls sich dies ändere, so Müller, könne der Rettungsdienst aber kurzfristig verstärkt werden.
1: Soweit die Nachrichten aus Sachsen-Anhalt mit Anja Waldschack. Und wie es auf den Straßen aussieht, hören Sie jetzt wieder bei dir, Frank.
2: Genau so ist es. Dankeschön, Anja. Wir möchten, dass Sie gut ankommen. Hier ist der MDR Sachsen-Anhalt Verkehrsservice. Es ist 17.33 Uhr. Die A2 bleibt in Richtung Berlin zwischen Ziesa und Wollin wegen Fahrbahnschäden bis Sonntagabend gesperrt. Momentan dort 13 Kilometer Stau. Die letzte freie Ausfahrt ist Thesen. Und auf der Umleitung ab Thesen über Schopsdorf und Ziesa kommen Sie auch nicht schneller voran. 1,5 Stunden mehr einplanen bitte. Und die weiträumige Umleitung führt ab dem Kreuz Magdeburg über die A14 Richtung Dresden und die A9 Richtung Berlin. Ist weiter, aber geht wahrscheinlich sogar schneller. Die A2 Richtung Hannover bleibt zwischen Burg Ost und Burg Zentrum wegen Reparaturarbeiten bis voraussichtlich morgen Mittag gesperrt. Auf der Umleitungsstrecke über die B246A und die B1 über Burg dauert es 1 Stunde länger. A9 Richtung Berlin zwischen Dessau Süd und Dessau Ost 5 Kilometer Stau nach einem Unfall. 30 Minuten bitte mehr einplanen. Die A9 Richtung Berlin nochmal. Die ist zwischen Brück und Belitz nach einem Unfall gesperrt. Momentan staut es sich bis zurück zur Anschlussstelle Niemeck. Und dann A9 Richtung München zwischen Niemeck und Kleinmarzehns. Stau an einer Baustelle. Zeitverlust, ja, 10 Minuten. A38 Richtung Leipzig zwischen Bad Lauchstädt und Merseburg Süd. Stau an einer Baustelle. Auch da dauert es 10 Minuten länger. Und geblitzt wird auf der A38 Richtung Göttingen am Dreieck Halle Süd, auf der B91 kurz hinter der Abfahrt oder Auffahrt Burg Werben Richtung Zeitz und in Weißenfels in der Zeitzer Straße stadtauswärts. Wenn Sie noch mehr sehen sollten, Blitzerstaus, Gefahren stellen, rufen Sie uns bitte an. Es kostet Sie nichts. 0800 94 6 94 6 und die 1. Kommen Sie irgendwie durch. Ja, und wenn es lange dauert, dann Geduld. Wir gucken aufs Wetter. Am Abend gibt's viel Sonnenschein. Es bleibt trocken und immer noch sehr warm in den nächsten Stunden. So 29 bis 32 Grad haben wir da zu erwarten. Im Moment sind's noch zwischen 26 auf dem Brocken und 37 in Landsberg. In der Nacht ein sternenklarer Himmel über Sachsen-Anhalt. Ja, doch einiges an Abkühlung. 22 bis 17 Grad. Morgen geht's aber wieder hoch auf 40 Grad. Purer Sonnenschein und zwischen Altmark und Harz sind vielleicht mal einzelne Gewitter möglich. Und die weiteren Aussichten: der Sonntag ist erst noch sonnig und später kommen dann Schauer und Gewitter. Und es gibt Temperaturen bis 41 Grad und am Montag wird es dann spürbar kühler.
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2: Ja, bei diesen Temperaturen ist leichte Kost genau das Richtige, gilt auch für die Musik. Hier deshalb zwei tolle Popsongs aus den 80ern, gleich Pepsi und Shirley mit Heartache und vorher noch Two of Us, eine deutsche Produktion, My Inner Voices.

Ja, das waren Pepsi und Shirley aus England mit Heartache. Und die beiden hatten ja einige Jahre lang einen sicher geglaubten Job. Sie waren die Chorsängerinnen von Wham. Aber dann hat sich das Duo Wham doch aufgelöst und Pepsi und Shirley mussten, nein, nicht etwa zum Arbeitsamt. Sie haben sich kurzerhand selbstständig gemacht und sind aus dem Hintergrund in den Vordergrund getreten. Und es hat ja geklappt. So ein, zwei Hits hatten sie. Ja, da kann man sich schon mal eine Weile über Wasser halten. Hier ist der 80er Club bei MDR Sachsen-Anhalt. Und hier ist ein Musikvorschlag reingekommen von J.D. Jensen. Ich soll mal wieder Hong Kong Syndicate spielen und zwar mit No More Sorrow.

Diesen Sound hat nur Jeff Lynne hinbekommen, der Chef des Electric Light Orchesters, The Way Life's Meant to Be. Und bestimmt haben sie gerade gedacht, wow, das ist ja eine feine Sache. Man schlägt einen Song vor und dann wird der im Radio gespielt. Ja, zwar nicht sofort, aber in einem der nächsten 80er-Clubs. Also, was soll ich für Sie auflegen? Schreiben Sie es per E-Mail an studiosachsenanhalt@mdr.de. Gleich kommt ein Trio, das mit am häufigsten in den Wunschzuschriften genannt wird. Bad Boys Blue. Vorher habe ich noch Carly Simon hier aus dem Jahr 82 mit Why.

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5: Mit Lukas Mauri. Guten Abend. In Deutschland ist heute ein neuer Hitzerekord geknackt worden. Erstmals seit Beginn der Wetteraufzeichnungen sind in einem Juni mehr als 40 Grad gemessen worden. In Saarbrücken stand das Thermometer laut deutschem Wetterdienst heute bei 40,9 Grad. Auch an vielen anderen Stationen gab es über 40 Grad. Der bisherige Rekordwert kam aus Bernburg im Salzlandkreis und lag im Jahr 2019 bei 39,6 Grad. Auch wenn wir in Sachsen-Anhalt an der 40-Grad-Marke wohl nur kratzen, Krankenhäuser haben wegen der Hitze zum Teil deutlich mehr zu tun. Das Klinikum in Naumburg berichtet, dass schon gestern eine Schulklasse mit 40 Schülern behandelt werden musste. Nach einem Klassenausflug hatten sich Hitzschlagsymptome wie Übelkeit und Benommenheit verbreitet. Auch in Merseburg war mehr los als sonst. In der Magdeburger Uniklinik sind auch schon überhitzte oder dehydrierte Patienten behandelt worden. Anzeichen dafür seien gerade bei älteren Patienten Verwirrung oder Unwohlsein. Erst wenn Abkühlung und Trinken dann nichts bringt, solle man einen Arzt aufsuchen, hieß es. Der Sommerhitze fällt nun auch das nächste große Festival in Sachsen-Anhalt zum Opfer. Tausende junge Menschen wollten in Magdeburg morgen eigentlich zumeist elektronischer Musik gemeinsam feiern beim Love Music Festival im Elbauenpark. Große Namen wie Fritz Kalkbrenner sollten auftreten. Heute teilte der Veranstalter mit, dass es wegen der hohen Temperaturen nicht stattfinden kann. Damit reiht sich das Festival ein in eine lange Liste von hitzebedingten Absagen. Auf mdr.de gibt es eine Übersicht, welche Veranstaltungen in Sachsen-Anhalt wegen Hitze nicht stattfinden können. Der Attentäter vom Magdeburger Weihnachtsmarkt muss lebenslang in Haft. Heute ist der Prozess gegen ihn zu Ende gegangen. Es wurde eine besondere Schwere der Schuld festgestellt. Nebenklageanwalt Holger Stahlknecht sagte nach dem Urteil:
6: Sicherungsverwahrung bleibt vorbehalten. Dadurch ist es aus meiner Sicht auch revisionssicher. Es ist ein Schlussstrich, es ist Gerechtigkeit widerfahren. Und mein Mandant, dessen Mutter ja bei diesem Anschlag getötet wurde, hat ja neben mir gesessen. Als der Name seiner Mutter fiel, war hohe Betroffenheit. Und als er das Urteil hörte, lebenslange Freiheitsstrafe, war ein Aufatmen. Es ist ein Verarbeiten auch heute hier für die Betroffenen gewesen.
5: Wird das Urteil rechtskräftig, muss Taleb A. wohl etwa 20 Jahre in Haft bleiben. Dann wird neu bewertet, ob er eine Gefahr darstellt. Anwalt Stahlknecht geht davon aus, dass er nie wieder freikommt. Nachdem das Heidebad in Halle wegen seiner Einlassregeln bundesweit in die Kritik geraten war, will der Betreiber jetzt einlenken. Um sicherzustellen, dass die Baderegeln verstanden werden, waren nur noch Besucher reingelassen worden, die gut genug Deutsch sprechen. Die Stadt Halle erklärte, es dürfe keine Einlassverbote für ganze Bevölkerungsgruppen geben. Nach Gesprächen teilte das Heidebad jetzt mit, mehrsprachige Hinweistafeln mit den Baderegeln aufzustellen. Und das waren die Nachrichten. Weiter geht's mit dem Blick auf die Straßen und dir, Frank.
7: So ist es. Dankeschön, Lukas. Wir möchten, dass Sie gut ankommen. Hier ist der MDR Sachsen-Anhalt Verkehrsservice um 18.04 Uhr. Die A2 bleibt in Richtung Berlin zwischen Ziesar und Wollin wegen Fahrbahnschäden bis Sonntagabend gesperrt. Momentan dort 15 Kilometer Stau. Die letzte freie Ausfahrt ist Burg Ost. Es gibt eine Umleitung ab Thesen über Schopsdorf und Ziesar, aber auch da dauert es lange. Wenn Sie da durch wollen, mindestens 1,5 Stunden Zeitverlust. Und wenn es geht, umfahren Sie das Ganze weiträumig. Die größere Umleitung führt ab dem Kreuz Magdeburg über die A14 Richtung Dresden und die A9 Richtung Berlin. Das geht wahrscheinlich im Endeffekt schneller, hofft man jedenfalls. Die A2 Richtung Hannover bleibt zwischen Burg Ost und Burg Zentrum wegen Reparaturarbeiten bis voraussichtlich morgen Mittag gesperrt. Die Umleitungsstrecke, das ist die B246a. Dann geht's weiter über die B1, über Burg und auch da dauert's länger, 1 Stunde mehr. Einplanen bitte. Dann A9 Richtung Berlin zwischen Dessau Süd und Dessau Ost. 5 Kilometer Stau nach einem Unfall. Zeitverlust 45 Minuten. Weiter A9 Richtung Berlin. Zwischen Brück und Bielitz ist die Fahrbahn nach einem Unfall gesperrt. Momentan staut es sich bis zurück zur Anschlussstelle Niemegk. Dann A9 Richtung München zwischen Niemegk und Kleinmarzehn. Stau an einer Baustelle und A36 Richtung Braunschweig. Zwischen Wernigerode Mitte und Wernigerode Nord ist die rechte Spur nach einem Unfall blockiert. Und dann wird noch geblitzt. Auf der A38 Richtung Göttingen am Dreieck Halle Süd, auf der B91 kurz hinter der Auffahrt Burg Werben Richtung Zeitz, in Weißenfels in der Zeitzer Straße stadtauswärts sowie zwischen Westerhausen und Warnstedt kam gerade rein. Schönen Dank für diese Info. Und wenn auch Sie noch irgendwas sehen, rufen Sie uns bitte an. Es geht kostenlos jederzeit unter 0800 94 6 94 6 1. Wir schauen aufs Wetter. Der Abend bringt Sonnenschein und Temperaturen zwischen 29 und 32 Grad. Im Moment haben wir aber noch 37 Grad in Gardelegen und in Sandersdorf-Brehna zum Beispiel. In der Nacht dann sternenklarer Himmel und ja, doch einigermaßen kühle Luft, 22 bis 17 Grad. Morgen geht's dann weiter mit dem heißen Sommer und Temperaturen bis 40 Grad. Zwischen Altmark und Harz kann es immer mal gewittern. Der Sonntag bringt erst Sonne und dann Temperaturen auch bis 41 Grad im Schatten. Später gibt's Schauer und Gewitter und am Montag wird's endlich spürbar kühler.
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7: Schön, dass Sie die Tür zum Club gefunden haben. Hinein, alles was Beine hat, ja, und hinein in den Freitagabend mit Disco Queen Hazel Dean aus England. Hier ist sie mit einem Song aus dem Jahr 1983. Searching, I gotta find a man.

Wenn Sie in einem der langen Staus auf der A2 oder der A9 stehen oder eben auf einer verstopften Umleitungsstrecke festsitzen, dann hoffe ich, dass Sie mit unserer Musik besser durchhalten. Ja, auch wenn Sie zwar fahren können, aber doch ziemlich ins Schwitzen geraten. Hier ist der 80er Club bei MDR Sachsen-Anhalt und gerade habe ich einen weiteren Remix aus dem Hause Stock Aitken Waterman gespielt. Den von A Walk in the Park von Nick Straker. Und im Maxi-Rennen geht's ja heute um weitere solche Remixe, also von Songs, die ursprünglich gar nichts mit Stock Aitken Waterman zu tun hatten, aber dann von den drei Engländern in ein völlig neues Soundgewand gesteckt wurden. Und der Siegertitel wird dann nachher kurz nach 7:30 in voller Maxi-Länge gespielt. Hier nochmal die Hörproben, falls auch Sie abstimmen möchten. Start Nummer 1, Sabrina. Ja, die Boys haben mehr Bums und mehr Beat bekommen von Stock Aitken Waterman. Das ist also Sabrina aus Italien. Dann haben wir hier Start Nummer 2, Desireless. Voyage, voyage. Ja, auch da ist die Handschrift von den drei Londonern zu hören bei Voyage, Voyage von Desireless aus dem Jahr 88. Dieser Remix und Start Nummer 3 kommt vom Blue System. Magic Symphony, ja, von Dieter Bohlen alias Blue System und seinem Chor. Welchen Remix soll ich nachher spielen? Kurz nach 7:30. Und ja, das können Sie uns nach wie vor mitteilen, telefonisch. Unter der kostenfreien Nummer 0800 94 6 94 64 oder auf der Facebook-Seite von MDR Sachsen-Anhalt oder indem Sie eine E-Mail schicken, studiosachsenanhalt@mdr.de. Es geht weiter mit Rockmusik aus Kanada. Hier sind mal wieder Saga. Und danach gibt's Musik von Tina Turner.

Tina Turner in Maxi-Länge. Also nicht sie selbst, sondern ihr Song Show Some Respect aus dem Album Private Dancer. Das kam ja bekanntlich 1984 raus und zwei Jahre später ist dann eine weitere hochkarätige LP erschienen, On the Beach von Chris Rea. Und der Titel deutet es ja schon an, dieses Album hört man am besten am Strand. Ob nun am Meer, am See oder an einem Fluss oder auch am Strand des Swimmingpools im Garten mit einem kühlen Drink und mit lieben Menschen um einen herum. Dann ist der Sommerabend perfekt mit MDR Sachsen-Anhalt und mit einem Song aus eben diesem Album On the Beach. Hier ist Chris Rea mit It's All Gone.

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2: Es ist 18.30 Uhr. Ich bin Anja Waldschak. Guten Abend. In Deutschland ist heute der Hitzerekord geknackt worden. Erstmals seit Beginn der Wetteraufzeichnungen sind in einem Juni mehr als 40 Grad gemessen worden. In Saarbrücken stand das Thermometer laut deutschem Wetterdienst heute bei 40,9 Grad. Der bisherige Rekord kam aus Bernburg mit 39,6 Grad. Der wohl größte Strafprozess in der Geschichte Sachsen-Anhalts ist zu Ende. Im Verfahren um den Anschlag auf den Magdeburger Weihnachtsmarkt hat das Landgericht die Höchststrafe verhängt. Der Attentäter muss lebenslang in Haft. Besucher sagten nach dem Urteil:
3: Meine Frau ist Nebenklägerin in diesem Prozess. Er wird ins Gefängnis gehen, er wird nicht wieder hinauskommen. Und das war im Grunde das, was wir uns auch erhofft haben.
4: Ich hätte mir sehr gewünscht, dass wäre eine Sicherheitsverwahrung besprochen worden, dass dieser Mensch halt gar keine Chance mehr hat, irgendjemandem seelisch oder auch körperlich weh zu tun.
5: Er hat das verdient, weil ich bin selbst Betroffener gewesen dabei und da ist das richtige Urteil lebenslänglich.
6: Damit hat man so ein bisschen einen Abschluss schon, dass es nicht mehr läuft, aber man wird immer damit leben müssen und richtig abschließen wird man, glaube ich, niemals damit.
2: Wird das Urteil rechtskräftig, muss Taleb A. wohl etwa 20 Jahre in Haft bleiben. Dann wird neu bewertet, ob er eine Gefahr darstellt. Das Gesundheitszentrum Bitterfeld-Wolfen benötigt eine Finanzspritze, um aus den roten Zahlen zu kommen. Nach Angaben des Gotsche-Klinikums sind weniger Patienten behandelt worden als kalkuliert. Dadurch seien die Einnahmen zurückgegangen. Wie hoch ist das Defizit? Dazu mein Kollege André Damm.
7: Ja, das ist schon ein hoher Betrag, den der Landkreis Anhalt-Bitterfeld als Krankenhausträger zuschießen muss. 4,2 Millionen Euro. Das ist für den Landkreis, der selbst hochverschuldet ist, eine Menge Geld, aber Landrat Andi Grabner machte auch deutlich, dass es dazu keine Alternative gibt. Man stehe weiter zum Gesundheitszentrum, sagte Grabner, erwarte aber auch, dass dort Reformen greifen, dass die Strukturen verschlankt werden. Klinikgeschäftsführer René Rotleb sagte, er wolle das Gesundheitszentrum Bitterfeld-Wolfen so aufstellen, dass der Landkreis künftig finanziell entlastet wird.
2: Der Sommerhitze fällt nun auch das nächste große Festival zum Opfer. Tausende junge Menschen wollten in Magdeburg morgen eigentlich zum Love Music Festival im Elbauenpark. Heute teilt der Veranstalter mit, dass die Risiken für Besucher und Mitarbeiter zu groß seien. Damit reiht sich das Festival ein in eine lange Liste von hitzebedingten Absagen. Auf mdr.de gibt's eine Übersicht, welche Veranstaltungen in Sachsen-Anhalt wegen Hitze abgesagt sind. Soweit die Nachrichten aus Sachsen-Anhalt.

0: 15 Kilometern. Die im Moment letzte freie Ausfahrt ist Burg Ost, aber seien Sie gewarnt, auf der Umleitung ab Thesen über Schopsdorf und Ciesa dauert es auch mindestens 1,5 Stunden länger als gewöhnlich. Und es gibt noch eine weiträumige Umleitung, die führt ab dem Kreuz Magdeburg über die A14 Richtung Dresden und die A9 dann Richtung Berlin. Und dann haben wir noch die Meldung für die A2 Richtung Hannover. Die bleibt zwischen Burg Ost und Burg Zentrum wegen Reparaturarbeiten bis voraussichtlich morgen Mittag gesperrt. Und auf der Umleitungsstrecke über die B246A und die B1 über Burg dauert es 1 Stunde länger als gewöhnlich. Dann zur A9 Richtung Berlin. Zwischen Brück und Belitz ist die Fahrbahn nach einem Unfall gesperrt. Momentan Stau bis zurück zur Anschlussstelle Kleinmarzehns. A36 Richtung Braunschweig. Zwischen Wernigerode Mitte und Wernigerode Nord ist die rechte Spur nach einem Unfall blockiert und geblitzt wird auf der A38 Richtung Göttingen am Dreieck Halle Süd, auf der B91 kurz hinter der Auffahrt Burg Werben Richtung Zeitz, dann in Weißenfels in der Zeitzer Straße stadtauswärts und dann wird noch geblitzt zwischen Westerhausen und Warnstedt. Und wenn auch Sie noch irgendwas anderes sehen oder Endwarnung geben wollen, dass irgendwas nicht mehr ist, also wo irgendwo nicht mehr geblitzt wird zum Beispiel, dann rufen Sie uns bitte an. Das geht kostenlos unter 0800 94 6 94 61. Vielen Dank im Voraus. Wir schauen aufs Wetter. Der Abend bringt Sonnenschein und Temperaturen so zwischen 29 und 32 Grad. In der Nacht ist der Himmel dann sternenklar. Es kühlt sich ab. 22 bis 17 Grad die Tiefstemperatur. Morgen am Sonnabend wird es wieder so sommerlich, wie es sommerlich gar nicht sein könnte. Sonne wie Blei über Sachsen-Anhalt und Temperaturen bis 41 Grad. Zwischen Altmark und Harz sind morgen Abend Gewitter möglich. Wir gucken auf den Sonntag, der bringt eher Sonne, später Schauern, Gewitter und auch nochmal bis zu 41 Grad im Schatten. Ja, und am Montag wird es dann spürbar kühler.
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0: Und mit dem nächsten Klassiker, der bei der Hitze Erfrischung bringt: Don't You Want Me von Human League.

Musik von Yellow klingt ja immer etwas mystisch. So auch dieser Song aus dem Jahr 85, den Boris Blank und Dieter Meier aus der Schweiz mit der Gastsängerin Rush Winters aufgenommen haben. Vicious Games hier im 80er Club bei MDR Sachsen-Anhalt. Und eins ist klar, hier im Club ist es noch viel heißer als draußen unter freiem Himmel. Jetzt sagen Sie, der widerspricht sich ja, der Eberlein. Vorhin hat er noch gesagt, es ist gut klimatisiert. Naja, die Luft, aber die Musik sorgt dafür, dass es so richtig heiß ist und auch bleibt, mindestens bis 20 Uhr. So, und jetzt ist wieder unser Kultalbum der 80er dran, The Lexicon of Love von ABC. Das spiele ich ja komplett, weil es eben ein Kultalbum ist. Heute ist dran Titel Nummer 3 und das ist Many Happy Returns.

0: Mensch, was ist eine Hitzewarnung gegen das, was wir eben gesendet haben? Mike Marine mit einer Schlangenwarnung hier bei MDR Sachsen-Anhalt. Schlangen fühlen sich ja bei den aktuellen Temperaturen pudelwohl. Trotzdem sollte man sie nicht ansprechen. Das könnte sonst in einem Albtraum enden.
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1: Es ist 19 Uhr.
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1: Mit Lukas Mauri. Guten Abend. In Haldensleben ist es heute zu einem großen Polizeieinsatz gekommen, der vor Ort viel Aufregung ausgelöst hat. Ein Streit zwischen zwei Männern aus Syrien und dem Irak war der Grund. Wie ein Polizeisprecher mitteilte, griff der 60-jährige Iraker dabei sein Opfer mit einer Art Messer an und verletzte ihn schwer. Der Angriff geschah in einem Laden am Marktplatz. Mehrere Zeugen sahen es mit an. Rund 2 Dutzend Einsatzkräfte waren demnach schnell vor Ort. Der Angreifer konnte festgenommen werden. Das 48-jährige Opfer kam ins Krankenhaus und wurde notoperiert. Die Polizei ermittelt wegen eines versuchten Tötungsdelikts. 7 lange Monate liegen hinter uns. Jetzt ist der Gerichtsprozess gegen den Attentäter vom Magdeburger Weihnachtsmarkt vorbei. Er muss lebenslang in Haft. Die besondere Schwere der Schuld wurde festgestellt. So reagierten Besucher und Betroffene im Gericht.
2: Er wird ins Gefängnis gehen, er wird nicht wieder hinauskommen. Und das war nur das, was wir uns auch erhofft haben.
3: Er hat das verdient, weil ich bin selbst Betroffener gewesen dabei. Und da ist das richtige Urteil lebenslänglich.
4: Damit hat man so ein bisschen einen Abschluss schon, dass es nicht mehr läuft. Aber man wird immer damit leben müssen. Und richtig abschließen wird man, glaube ich, niemals damit.
1: Wird das Urteil rechtskräftig, muss Taleb A. wohl etwa 20 Jahre in Haft bleiben, ehe neu bewertet wird, ob er eine Gefahr darstellt. Dann wird auch die Sicherungsverwahrung, die heute unter Vorbehalt geurteilt wurde, neu bewertet. Taleb A. wäre dann weiter in einer gesicherten Einrichtung untergebracht. Heute ist in Deutschland die höchste Temperatur erreicht worden, die jemals gemessen wurde. Der Deutsche Wetterdienst berichtet, dass das Thermometer in Saarbrücken 41,3 Grad angezeigt hat. Der bisherige Rekordwert lag bei 41,2. Geknackt wurde damit auch der Rekordwert für den Monat Juni. Den hatte 2019 Bernburg mit 39,6 Grad erreicht. Auch wenn wir in Sachsen-Anhalt an der 40-Grad-Marke wohl nur kratzen, wird in den Pflegeheimen gerade einiges versucht, um die Bewohner abzukühlen. Ältere Menschen können schlechter mit Wärme umgehen. Gleichzeitig nimmt das Durstgefühl ab. Antje Köppe, Leiterin eines Magdeburger AWO-Seniorenheims, erklärt, was getan wird.
5: Alle Gemeinschaftsräume sind mit Lüftungsanlagen gefördert vom Land ausgestattet, sodass wir allen empfehlen, sich auch in diesen Räumen aufzuhalten. Es werden die Trinkmengen beobachtet. Gott sei Dank haben wir unser Haus mit Rollläden von außen ausgestattet. Die sind den ganzen Tag unten. Zudem ist es so, dass wir die Angebote für die Bewohnenden so erweitert haben, dass eben Arm- und Fußbäder angeboten werden bzw. schon verpflichtend durchgeführt werden.
1: Ja, gerade wenn ältere Menschen an Hitze oder Dehydrierung leiden, zeigt sich das laut Uniklinik Magdeburg oft an Verwirrung oder Unwohlsein. Erst wenn Abkühlung und Trinken dann nichts bringt, solle man einen Arzt aufsuchen. Und das waren die Meldungen. Weiter geht's mit dir, Frank.
6: Jo, gerne. Danke, Lukas. Wir möchten, dass Sie gut ankommen. Hier ist der MDR Sachsen-Anhalt Verkehrsservice um 19.04 Uhr. Die A2 ist in Richtung Berlin zwischen dem Kreuz Wolfsburg-Königslutter und Königslutter nach einem Unfall gesperrt. Ja, aber das dicke Ende kommt dann noch. Weiter auf der A2 Richtung Berlin. Die Fahrbahn zwischen Ziesa und Wollin bleibt bis Sonntagabend gesperrt. Der Grund sind Fahrbahnschäden. Momentan dort 13 Kilometer Stau. Die letzte freie Ausfahrt ist Burg Ost. Und außerdem hat es im Stau in Höhe der Abfahrt Thesen einen LKW-Unfall gegeben. Dadurch auch Stau in Richtung Hannover. Da ist ja heute viel los. Ja, auf der Umleitung ab Thesen über Schopsdorf und Ziesa, ja, geht's auch nicht schneller. 1,5 Stunden Zeitverlust. Und die weiträumige Umleitung ist vielleicht noch die beste Idee. Ich weiß nicht, aber ich drücke mal die Daumen. Die führt diese Umleitung ab dem Kreuz Magdeburg über die A14 Richtung Dresden und dann über die A9 Richtung Berlin. Versuchen Sie es vielleicht. Die A2 bleibt in Richtung Hannover zwischen Burg Ost und Burg Zentrum wegen Reparaturarbeiten bis voraussichtlich noch morgen Mittag gesperrt. Und auch da ist die Umleitungsstrecke ziemlich dicht. Die B246a und die B1 über Burg 1 Stunde bitte mehr einplanen. Dann zur A9 Richtung Berlin. Zwischen Brück und Belitz ist die Fahrbahn nach einem Unfall gesperrt. Momentan staute sich bis zurück zur Anschlussstelle Kleinmarzehns. A36 Richtung Braunschweig. Zwischen Wernigerode Mitte und Wernigerode Nord ist die rechte Spur nach einem Unfall blockiert. In Klötz ist die Schützenstraße an der Kreuzung Ziegelstraße nach einem Feuerwehreinsatz gesperrt und geblitzt wird. Auf der A38 Richtung Göttingen am Dreieck Halle Süd, auf der B91 kurz hinter der Auffahrt Burg Werben Richtung Zeitz, in Weißenfels in der Zeitzer Straße stadtauswärts sowie zwischen Westerhausen und Warnstedt. Und sollten Sie noch was hinzufügen können, weil Sie gerade irgendwas gesehen haben, Staus, Blitzer, Gefahrenstellen, was auch immer, rufen Sie uns doch bitte an. Das geht kostenfrei unter 0800 94 6 94 6 1. Wir gucken aufs Sommerwetter. Momentan haben wir zwischen 26 Grad auf dem Brocken und 37 Grad immer noch in Jessen und in Landsberg. In der Nacht geht's runter mit der Temperatur auf 22 bis 17 Grad. Ja, das ist durchaus ein bisschen Erfrischung. Besser als nichts, ne? Und der Himmel dann sternenklar, es bleibt trocken. Morgen wieder so sommerlich wie heute und zwar mit ganz viel Sonnenschein und Temperaturen bis 41 Grad. Zwischen Altmark und Harz sind morgen Abend Gewitter möglich. Der Sonntag bringt erst Sonnenschein, später dann nicht nur zwischen Altmark und Harz, sondern eigentlich überall in Sachsen-Anhalt Schauer und Gewitter. Und nochmal, Temperaturen bis 41 Grad und erst am Montag wird es dann spürbar kühler.
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6: Guten Abend nochmal in die fröhliche Sommerrunde. Conny aus Bodenwerder hat den ultimativen Tipp gegen das Schwitzen. Conny schrieb gerade, sie hat mal gelesen, dass man bei Hitze auf ein Bild schauen soll, das Eisberge und blaue Farben enthält. Ja, und schon sollte man abkühlen. Naja, ein Versuch ist es zumindest wert. Dankeschön auch für all die anderen Kommentare und Mails, die mich hier im Studio erreicht haben. Ich will mich auch gern erkenntlich zeigen mit Strange Love im Maximix. Ihr sind Depeche Mode.

Deutschlands attraktivster Pop-Export der 80er Jahre. Das war im 80er Club bei MDR Sachsen-Anhalt Sandra. Ja, auch ihr Hit Everlasting Love wurde im Hause Stock Aitken Waterman in London auf höhere Touren gebracht, also geremixed und mit neuen Beats versehen. Und so ging es auch mit Hits von Sabrina, Desireless und Blue System. Deren Stock Aitken Waterman Remixe stehen heute im Maxi-Rennen zur Wahl und in in gut 20 Minuten werden wir erfahren, wer dieses Rennen gewinnt. Sie können übrigens immer noch abstimmen. Hier zur Erinnerung die Hörproben. Start Nummer 1. Boys von Sabrina. Dann hier die Start Nummer 2. Voyage, Voyage von Desireless. Und hier die Start Nummer 3. Magic Symphony von Blue System. Also welchen dieser Remixe aus dem Hause Stock Aitken Waterman möchten Sie gern in Maxi-Länge hören? Stimmen Sie ab. Das geht über die kostenfreie Telefonnummer 0800 94 6 94 64. Die 1, die 2 oder die 3 dann noch drücken. Oder Sie stimmen ab auf der Facebook-Seite von MDR Sachsen-Anhalt oder per E-Mail studiosachsenanhalt@mdr.de. Jetzt geht's erstmal dorthin, wo der Sommer eigentlich zu Hause ist. Momentan hat er sich ja hier in Sachsen-Anhalt ziemlich breit gemacht, aber ja, in Italien ist gefühlt immer Sommer. Und sei es eben mit italienischer Musik, die einen immer wieder selbst im Winter auf warme, ja, um nicht zu sagen heiße Gedanken bringt. Hier ist Lee Merrow mit Mr. Fantasy.

Also meine Lieben, sommerlicher geht's ja nun wirklich nicht. Als mit Italo Disco, die bekanntlich nur eine Steigerung kennt, Bayern Disco mit Fancy und Bolero. Und wie schrieb Andi aus Nebra gerade, richtig tolle Musik bei dieser Hitze, aber zum Mittanzen ist es leider zu heiß. Ja gut, Andi. Da machen wir hier im 80er-Club bei MDR Sachsen-Anhalt jetzt Folgendes. Ich spiele mal was, das keine klassische Disco-Mucke ist. Hier ist Swing Out Sister, aber richtig toll, dieser Song aus dem Jahr 89. You on my mind. Weiterhin schönen Freitagabend euch allen und Ihnen.

0: Swingout System mit You on My Mind. Und wir möchten, dass Sie gut ankommen. Hier ist der MDR Sachsen-Anhalt Verkehrsservice um 19.30 Uhr. Die A2 bleibt in Richtung Berlin zwischen Ziesa und Wollin wegen Fahrbahnschäden bis Sonntagabend noch gesperrt. Momentan 13 Kilometer Stau. Die letzte freie Ausfahrt ist Thesen. Auf der Umleitung ab Thesen über Schopsdorf und Ziesa müssen Sie auch mindestens anderthalb Stunden mehr einplanen, um da durchzukommen. Und die weiträumigere Umleitung führt ab dem Kreuz Magdeburg über die A14 Richtung Dresden und dann über die A9 Richtung Berlin. A2 Richtung Hannover zwischen Ziesa und Thesen. Stau nach einem LKW-Unfall. Wartezeit dort 30 Minuten. Die A2 weiter Richtung Hannover bleibt zwischen Burg Ost und Burg Zentrum wegen Reparaturarbeiten bis voraussichtlich morgen Mittag gesperrt. Und ja, Sie müssen auch eine längere Zeit auf der Umleitungsstrecke B246A und B1 über Burg einplanen, nämlich eine Stunde. Dann Vorsicht auf der A9 Richtung Berlin in Höhe der Abfahrt Leipzig-West liegt ein Plastteil auf der linken Spur. A9 Richtung Berlin nochmal zwischen Kleinmarzins und Brück, Stau nach einem Unfall. Zeitverlust dort anderthalb Stunden. In Klötze ist die Schützenstraße an der Kreuzung Ziegelstraße nach einem Feuerwehreinsatz gesperrt und geblitzt wird auf der A38 Richtung Göttingen am Dreieck Halle Süd in Weißenfels in der Zeitzer Straße stadtauswärts sowie zwischen Westerhausen und Warnstedt. Sollten Sie noch was hinzufügen können, rufen Sie uns bitte an. Kostet nichts. 0800 94 6 94 6 und die 1. Ja, das Wetter ist perfektes Sommerabend-Grill-Bade-Party-Wetter. Im Laufe des Abends geht die Temperatur langsam zurück auf 29 bis 32 Grad. In der Nacht dann noch weiter auf 22 bis 17 Grad und dafür sorgt der sternenklare Himmel. Morgen am Sonnabend wieder sehr sommerlich, Sonnenschein, Temperaturen bis 41 Grad im Schatten. Zwischen Altmark und Harz sind morgen Abend Gewitter möglich. Der Sonntag bringt erst Sonne, später dann fast überall. Schauer und Gewitter zumindest sind die möglich und auch nochmal Temperaturen bis 41 Grad. Ja, und am Montag kommt dann die Erfrischung, da wird es spürbar kühler.
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0: Und mit Musik aus einem James-Bond-Film im Angesicht des Todes, so hieß er, A View to a Kill, 1985. Den Titelsong haben Duran Duran geliefert. Und danach gibt's noch Musik von Elvira. Und dann kommen wir zum Zieleinlauf bei unserem Maxi-Rennen.

Elvira mit Talking About Rambo hier im 80er Club bei MDR Sachsen-Anhalt. Ja, jetzt kommen wir zu unserem Maxi-Rennen zurück. Der Zieleinlauf erfolgt in diesem Augenblick. Ich hatte ja drei Hits, die von Stock Aitken Waterman geremixt wurden, in diesen Remix-Versionen ins Rennen geschickt. Und danke erstmal allen, die abgestimmt haben fürs Mitmachen. Und auf Platz 3 gelandet ist mit 21,2% aller Stimmen Sabrina mit ihren Boys. Dann haben wir 28,3% und damit Platz 2 für Blue System mit Magic Symphony. Und das heißt, Desireless aus Frankreich hat mit Voyage Voyage 50,5% erreicht. Die absolute Mehrheit hier. Platz 1 im Britmix.

So, liebe Freunde des gepflegten 80er-Sounds mit Prinzessin Stefanie, sind wir kurz vor dem Ende dieses heißen 80er-Clubs bei MDR Sachsen-Anhalt. Der Club macht gleich dicht, aber im Radio geht's natürlich weiter mit dem ARD-Abend. Ich bin Frank Eberlein, bedanke mich fürs Zuhören, wünsche trotz der Temperaturen ein schönes Wochenende und verabschiede mich für heute mit unserem prominenten Geburtstagskind. Chris Isaak wird 70, hier ist er nochmal mit Lie to Me.

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1: Um 20 Uhr für Sachsen-Anhalt mit Lukas Mauri. In Haldensleben im Bördekreis ist es heute zu einem großen Polizeieinsatz gekommen, der vor Ort viel Aufregung auslöste. Ein Streit zwischen zwei Männern aus Syrien und dem Irak war der Grund. Wie ein Polizeisprecher mitteilte, griff der 60-jährige Iraker dabei sein Opfer mit einer Art Messer an und verletzte ihn schwer. Passanten zufolge handelte es sich um eine Machete. Der Angriff geschah in einem Laden am Marktplatz. Mehrere Zeugen waren dabei. Rund 2 Dutzend Einsatzkräfte rückten an und sperrten den Marktplatz ab. Der Angreifer konnte festgenommen werden. Das 48-jährige Opfer wurde im Krankenhaus notoperiert. Heute ist in Deutschland die höchste Temperatur erreicht worden, die jemals in Deutschland gemessen worden ist. Der Deutsche Wetterdienst berichtet, dass das Thermometer in Saarbrücken heute 41,3 Grad angezeigt hat. Der bisherige Rekordwert lag bei 41,2. Geknackt wurde damit auch der Rekordwert für den Monat Juni. Der bisherige stammt von 2019 aus Bernburg und lag bei 39,6 Grad. Vor allem kleinere Flüsse in Sachsen-Anhalt leiden unter der anhaltenden Trockenheit. Laut Landesbetrieb für Hochwasserschutz sind im ganzen Land die Wasserstände zuletzt deutlich gesunken. Zum Teil liegen sie unterhalb des langjährigen Niedrigwassers. Große Flüsse wie Elbe, Saale, Unstrut oder Bode haben den Vorteil, dass sie in der Trockenheit mehr Wasser aus den Talsperren bekommen. Güterschiffe fahren auf der Elbe trotzdem nicht mehr. Orte wie der Altmarkkreis oder der Kreis Anhalt-Bitterfeld kündigten bereits an, im Juli die Wasserentnahme aus Flüssen zu beschränken. Eine historisch einmalige Störung nennt die Deutsche Bahn das, was am Dienstagabend passiert war. Weil das Funknetz der Bahn ausgefallen war, standen stundenlang in ganz Deutschland alle Züge still. Inzwischen ist die Ursache bekannt: ein Softwarefehler beim Tausch eines Teilchens. Die Bahn wolle jetzt dafür sorgen, dass so etwas nicht noch einmal passiert. Vorerst sollen etwa keine weiteren Komponenten getauscht werden, bis mit dem Hersteller des Geräts der Fehler behoben sei. Handballfans in Magdeburg dürfen sich auf interessante Gegner in der Champions League Vorrunde freuen. Bei der heutigen Auslosung wurde entschieden, der SCM trifft auf den polnischen Meister Kielce und das norwegische Top-Team Kolstad. Außerdem geht es gegen den HC Kriens Luzern aus der Schweiz. Gespielt wird ab September. Das Wetter in Sachsen-Anhalt: heute Nacht klar und trocken, die Tiefstwerte zwischen 22 und 17 Grad. Morgen sonnig bei maximal 41 Grad. Am Abend sind morgen zwischen Harz und Altmark einzelne Gewitter möglich. Sonntag genauso heiß, es ziehen aber Wolken auf. Ab dem Nachmittag häufig Schauer und Gewitter.
2: Hier ist der Verkehrsservice für den ARD Abend. Die A2 Richtung Berlin bleibt zwischen Ziesar und Wollin wegen Straßenschäden bis Sonntagabend gesperrt. Im Moment staut sich, die letzte freie Abfahrt ist Burg Ost. A2 Richtung Hannover zwischen Ziesar und Thiesen, Stau nach einem LKW-Unfall, hier dauert es 2 Stunden länger als gewohnt. Und A4 Richtung Görlitz zwischen Kodersdorf und dem Grenzübergang Ludwigsdorf, Stau, hier dauert es 10 Minuten länger als gewohnt. A9 Richtung Berlin, hier brauchen Sie Geduld zwischen Kleinmarzehns und Brück, hier gibt es einen Stau nach einem Unfall und es dauert 2 Stunden länger. Und die A20 Lübeck Richtung Stettin ist zwischen Rostock, Südstadt und Dummersdorf wegen Bauarbeiten gesperrt. Und damit eine gute Fahrt durch den Abend.
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2: Schön, dass Sie dabei sind. Ich bin Tobi Breuer und wünsche Ihnen einen schönen Freitag aus Erfurt.

Janet Jackson im ARD Abend mit einem Song, der uns daran erinnert, wie wichtig Zusammenhalt ist und dass die Liebe zu den Menschen, die wir verloren haben, niemals vergeht. Und wir springen zurück in die 80er zu Kenny Loggins am Freitagabend.

Ja, was war denn gestern los? Nach der unerwarteten Pleite gegen Ecuador herrscht bei unseren Jungs ja immer noch Frust pur. Es wird heftig diskutiert. Halten Sie eigentlich das Endergebnis okay? Oder sind auch Sie gleich ins Diskutieren gefallen? Also, richtig oder falsch das Ergebnis, sind Sie zufrieden? Ich meine, es ist ja das Spannende an der Fußball-Weltmeisterschaft. Man kann nicht immer nur gewinnen. Schreiben Sie mir gerne eine Mail an ard-abend@mdr.de.

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2: Gleich 20.30 Uhr, hier ist der Verkehrsservice für den ARD-Abend. Die A2 Richtung Berlin bleibt zwischen Ziesar und Wollin wegen Straßenschäden bis Sonntagabend gesperrt. Es staut sich aktuell, die letzte freie Ausfahrt ist Thesen. Dann in der Gegenrichtung A2 Richtung Hannover zwischen Ziesar und Thesen Stau nach einem LKW-Unfall. Hier dauert es über 2 Stunden länger als gewohnt. B4 Richtung Görlitz zwischen Kodersdorf und Grenzübergang Ludwigsdorf Stau. Und die A20 Lübeck Richtung Stettin ist zwischen Rostock-Südstadt und Dummersdorf wegen Bauarbeiten gesperrt. Und damit weiter gute Fahrt durch den Abend.

Die Fußball-Weltmeisterschaft läuft und unser E-Mail-Postfach füllt sich zur verdienten oder aber eben auch unverdienten 1:2 Pleite gegen Ecuador. Willkommen im ARD-Abend. Klaus aus Ilmenau hat mir geschrieben, vielleicht war dieser Dämpfer genau zur richtigen Zeit, lieber jetzt in der Gruppe patzen und wachgerüttelt werden als nächste Woche im K.O.-Spiel. Hat er recht. Und Detlef aus Dresden, der meint, Gruppensieger mit 6 Punkten klingt super. Aber wer das Spiel gesehen hat, weiß, dass wir so gegen die richtig Großen keine Chance haben. Boston, wir haben ein Problem. Oha, das ist eine Meinung. Welche haben Sie zum 1:2 gestern gegen Ecuador? Schreiben Sie einfach eine E-Mail an ard-abend@mdr.de.

0: Aktuell füllt sie ganz große Fußballstadien, weil sie Support Act von Take That ist auf riesiger Arena-Tour Belinda Carlisle im ARD-Abend. Und ein aktuelles Album gibt es ja auch noch. Once Upon a Time in California. Zeitloser Pop.
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1: Um 21 Uhr für Sachsen-Anhalt mit Lukas Mauchi. Der Deutsche Wetterdienst hat einen neuen Hitzerekord in Deutschland gemessen. 41,3 Grad, das zeigte heute das Thermometer in Saarbrücken an. Die höchste Temperatur seit Beginn der Wetteraufzeichnungen. Der bisherige Rekordwert lag bei 41,2 Grad. Weil die Hitze auch in Sachsen-Anhalt weiter andauert, werden am Wochenende viele Veranstaltungen abgesagt. Darunter etwa jetzt auch das Love Music Festival in Magdeburg. Tausende Besucher sollen dort ihr Geld zurückbekommen. Auch wenn wir in Sachsen-Anhalt an der 40-Grad-Marke wohl nur kratzen, Krankenhäuser haben wegen der Hitze zum Teil jetzt schon deutlich mehr zu tun. Das Klinikum in Naumburg berichtet, dass schon gestern eine Schulklasse mit 40 Schülern behandelt werden musste. Nach einem Klassenausflug hatten sie Hitzschlagsymptome wie Übelkeit und Benommenheit. Auch in Merseburg war mehr los als sonst. In der Magdeburger Uniklinik sind auch schon überhitzte oder dehydrierte Patienten behandelt worden. Anzeichen dafür seien gerade bei Älteren Verwirrung oder Unwohlsein. Erst wenn Abkühlung und Trinken nichts bringt, solle man zum Arzt, heißt es. In Haldensleben im Bördekreis ist es heute zu einem großen Polizeieinsatz gekommen, der vor Ort viel Aufregung auslöste. Ein Streit zwischen zwei Männern aus Syrien und dem Irak war der Grund. Wie ein Polizeisprecher mitteilte, griff der 60-jährige Iraker dabei sein Opfer mit einer Art Messer an und verletzte ihn schwer. Passanten zufolge handelte es sich um eine Machete. Der Angriff geschah in einem Laden am Marktplatz, unter anderem mit mehreren Zeugen. Rund 2 Dutzend Einsatzkräfte rückten an und sperrten den Marktplatz ab. Der Angreifer konnte festgenommen werden. Das 48-jährige Opfer wurde im Krankenhaus notoperiert. Bei knallender Hitze 4 Stunden im Stau auf der A2. Darüber stöhnen Hörer, die sich bei uns gemeldet haben. Die Sperrung der Autobahn wegen Hitzeschäden bei Burg in Richtung Hannover und bei Ziesa in Richtung Berlin hat heute schon den ganzen Tag für lange Staus gesorgt. Die Polizei hat jetzt noch einmal appelliert, die A2 zwischen Burg und Brandenburg weiträumig zu umfahren. Man habe seit gestern über die Sperrung informiert, Autofahrer riefen aber immer noch an und stöhnten, dass sie lange feststeckten. Die Johanniter-Stauhelfer waren mit Motorrädern unterwegs und verteilten Getränke und Traubenzucker. Frühestens morgen soll die A2 teilweise wieder frei sein. Das Wetter in Sachsen-Anhalt. Heute Nacht klar und trocken, die Tiefstwerte zwischen 22 und 17 Grad. Morgen sonnig bei maximal 41 Grad. Am Abend sind zwischen Harz und Altmark einzelne Gewitter möglich. Sonntag genauso heiß, es ziehen aber Wolken auf. Ab dem Nachmittag häufig Schauer und Gewitter. Montag kühlt es dann deutlich ab. Es ist 21.03 Uhr.
2: Hier ist der Verkehrsservice für den ARD Abend. Die A2 Richtung Berlin bleibt zwischen Ziesa und Wollin wegen Straßenschäden bis Sonntagabend gesperrt. Es staut sich. Die letzte freie Abfahrt ist Thesen. A2 Richtung Hannover zwischen Ziesa und Thesen. Stau nach einem LKW-Unfall. Hier dauert es immer noch 2 Stunden länger als sonst. A2 Berlin Richtung Dortmund zwischen Hannover-Langenhagen und Garbsen. 5 Kilometer Stau wegen Löscharbeiten. Und die A20 Lübeck Richtung Stettin ist zwischen Rostock-Südstadt und Dümmersdorf wegen Bauarbeiten gesperrt. Ich bin Tobi Breuer und wünsche Ihnen eine gute Fahrt durch den Freitag.

0: flott geht's durch den ARD-Abend am Freitag. Und wir sprechen heute ja über das 1:2 gestern gegen Ecuador und wir haben auch eine Telefonnummer. Es geht nicht nur per Mail, sondern 0800 80 80 110.
1: Ja, hier ist Uwe Grossmann aus Kernstein im Erzgebirge. Ich finde, das Turnier ist noch lang und Manuel Neuer war vor kurzem verletzt und zu einer WM gehört für mich, dass man auch auf der Torwartposition rotiert und sagt, der Stammtorwart kriegt auch mal eine Pause und der zweite Torwart Einsatzzeiten. Das kann man den Bundestrainer ruhig einsetzen. Wenn 5 Einwechslungen nichts bringen, dann sollte man sagen, Deutschland wird kein Fußballweltmeister. Mein Favorit heißt Argentinien.
0: Ui, was ist Ihre Meinung zum 1:2 gestern? Schreiben Sie mir gerne eine Mail an ard-abend@mdr.de oder rufen Sie an

0: Gestern 1:2 unsere Jungs gegen Ecuador und unter 0800 80 80 110 haben wir einen Anruf gekriegt.
1: Ja, der Busfahrer Bernd wieder. Diesmal habe ich das Spiel gesehen und ich als Laie verkleidet, muss euch sagen, einzig und alleine der Bundestrainer hat Schuld an dieser Misere. Hätte er die komplette B-Kader samt den Torwart, den wir haben, den zweiten, spielen lassen, hätten sie Spielpraxis gekriegt, wären hungrig gewesen, um sich zu beweisen und. Und dann hätten wir definitiv gewonnen. Und das sage ich als Laie, euer Busfahrer Bernd.
0: Sehen Sie, und selbst als Laie haben wir ja heute schon mal gehört, die Meinung. Und jetzt gibt es die Meinung nochmal von Claudia aus Stuttgart. Sie schreibt, hab das Spiel schon in der ersten Halbzeit abgeschaltet, bin lieber raus auf dem Balkon, gemütlich Radio an, Füße hoch. Für mich ist der Bundestrainer nicht verständlich, seine Aufstellungen, welche Spieler in welcher Position etc. Okay, so groß Ahnung habe ich nicht, aber mein Sohn Tobi, schöne Grüße, bin auch Tobi, der wirklich Bescheid weiß und in unserer Familientipprunde auf Platz 1 hat meine Zweifel bestätigt. Also der Julian ist es. Schreiben Sie einfach eine E-Mail. Ihre Meinung zum Spiel gestern gegen Ecuador, ard-abend@mdr.de. 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
7: Hier ist der Verkehrsservice für den ARD-Abend um kurz nach 9:30. Die A2 Richtung Berlin bleibt zwischen Ziesa und Wollin wegen Straßenschäden bis Sonntagabend gesperrt. A2 Richtung Hannover zwischen Ziesa und Thesen, Stau nach einem LKW-Unfall. Hier dauert es nicht mehr 2 Stunden, sondern 1 Stunde 15 Minuten länger als gewohnt. A2 Berlin Richtung Dortmund zwischen Hannover-Langenhagen und Garbsen, 5 Kilometer Stau wegen Löscharbeiten. Die A20 Lübeck Richtung Stettin ist zwischen Rostock-Südstadt und Dummersdorf wegen Bauarbeiten gesperrt. Und die A553 Bliesheim-Brühl ist zwischen Brühl-Ost und Brühl-Nord in beiden Richtungen bis Montag früh um 6 gesperrt. Hier wird an Hochspannungsleitungen gearbeitet. Ich bin Tobi Breuer, Sender aus Erfurt für Sie und wünsche eine gute Weiterfahrt.

Der Abend mit Melanie C. Und wenn ich das so richtig kapiert habe, ist es nur für ein Konzert in Deutschland. Am 30. Oktober in Berlin im Metropol am Nollendorfplatz. Schade eigentlich. Hättest du auch mal gern hier in der Nähe gehabt, so in Thüringen, Sachsen oder meinetwegen auch Bayern. Aber ein Mann, der kommt jetzt demnächst zu mehreren Konzerten, nämlich nach Hamburg, Köln, Frankfurt und. Hier ist der Altmeister, der Teacher, Tom Jones.

Frequenz im Aldi-Abend am Freitagabend. Ehrliche Frage, ehrliche Antwort. Vielleicht würden Sie ein Ticket für eine Veranstaltung kaufen, bei der Sie noch gar nicht wissen, welche Künstler auftreten. Jedes Jahr im Dezember machen das tatsächlich zehntausende Konzertfans. Sie wissen wahrscheinlich, über was ich spreche. Während der laufenden Night of the Proms werden dann nämlich die Eintrittskarten für das kommende Jahr verkauft. Ja, und das Publikum hat so viel Vertrauen, dass es die Tickets tatsächlich kauft, ohne die Sängerinnen und Sänger zu kennen. Deshalb sind jetzt nur noch wenige Plätze für die Termine der Night of the Proms 2026 frei. Die bekannte Klassik trifft Pop Reihe kommt nach Hamburg, Oberhausen, Köln, Erfurt, München und. Und jetzt sind die ersten Künstler für dieses Jahr bekannt gegeben worden. Und der renommierteste ist, und I love him, der Frontmann von Frankie Goes to Hollywood. Holly Johnson. Später hat er ja auch noch jede Menge Solo-Hits gehabt. Tja, und wieder dabei bei der Night of the Proms ist Vanessa Amorosi. Für eine besondere musikalische Farbe gibt's dann einen Mundharmonika. Eine Mundharmonika-Spielerin aus Brasilien. Müssen sich anhören, Wahnsinn. Und Florian Künstler ist der Newcomer in der deutschen Singer-Songwriter-Szene. Wir dürfen also gespannt sein, wie seine Songs wie kleiner Fingerschwur mit Orchester klingen.

Klingt interessant. Florian Künstler, die Night of the Proms dieses Jahr 2026 läuft vom 27. November bis zum 20. Dezember und bestimmt auch bei Ihnen in der Nähe.

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1: Um 22 Uhr für Sachsen-Anhalt mit Lukas Mauri. Der Deutsche Wetterdienst hat einen neuen Hitzerekord in Deutschland gemessen. 41,3 Grad, das zeigte heute das Thermometer in Saarbrücken an. Die höchste Temperatur seit Beginn der Wetteraufzeichnungen in Deutschland. Der bisherige Rekordwert lag bei 41,2 Grad. Weil die Hitze auch in Sachsen-Anhalt weiter andauert, werden am Wochenende viele Veranstaltungen abgesagt. Darunter etwa neuerdings auch das Love Music Festival in Magdeburg. Tausende Besucher sollen ihr Geld zurückbekommen.

0: In Haldensleben im Bördekreis ist es heute zu einem großen Polizeieinsatz gekommen, der vor Ort viel Aufregung auslöste. Ein Streit zwischen zwei Männern aus Syrien und dem Irak war der Grund. Wie ein Polizeisprecher mitteilte, griff der 60-jährige Iraker dabei sein Opfer mit einer Art Messer an und verletzte ihn schwer. Passanten zufolge handelte es sich um eine Machete. Der Angriff geschah in einem Laden am Marktplatz unter mehreren Zeugen. Rund 2 Dutzend Einsatzkräfte rückten an und sperrten den Marktplatz ab. Der Angreifer konnte festgenommen werden. Das 48-jährige Opfer wurde im Krankenhaus notoperiert. Bei knallender Hitze 4 Stunden im Stau auf der A2. Darüber stöhnen Hörer, die sich bei uns gemeldet haben. Die Sperrung der Autobahn wegen Hitzeschäden bei Burg in Richtung Hannover und bei Ziesa in Richtung Berlin hat heute schon den ganzen Tag für lange Staus gesorgt. Die Polizei hat jetzt noch einmal appelliert, die A2 zwischen Burg und Brandenburg weiträumig zu umfahren. Man habe seit gestern über die Sperrung informiert. Autofahrer riefen aber immer noch an und stöhnten, dass sie lange feststecken. Hieß es. Die Johanniter-Stauhelfer waren mit Motorrädern unterwegs und verteilten Getränke und Traubenzucker. Die neuen S-Bahnen zwischen Halle und Leipzig sind seit Mitte des Monats unterwegs und sollen mehr Platz bieten. Allerdings sind sie für einige Bahnsteige zu lang. Wie die Länderbahn mitteilte, sind Bahnhöfe zwischen Halle Hauptbahnhof und Trotha betroffen. Dort bleibe der hintere Zugteil verschlossen und das wohl bis Sommer 2028. Bis dahin sollen die Bahnsteige verlängert oder neu gebaut werden. Der 1. FC Magdeburg gibt einen Spieler in die erste Liga ab. Darius Stallmach wechselt zu Werder Bremen, wie beide Clubs mitteilten. Der 20 Jahre alte Mittelfeldspieler stammt aus Polen, kam vergangenes Jahr nach Magdeburg und kam dort auf 25 Einsätze. Das Wetter in Sachsen-Anhalt heute Nacht klar und trocken, die Tiefstwerte zwischen 22 und 17 Grad, morgen sonnig bei maximal 41 Grad, am Abend sind zwischen Harz und Altmark einzelne Gewitter möglich, Sonntag genauso heiß, es ziehen aber Wolken auf, ab dem Nachmittag auch häufig Schauer und Gewitter, Montag kühlt es deutlich ab, 22.03 Uhr.
1: Hier ist der Verkehrsservice für den ARD-Abend. Die A2 Richtung Berlin bleibt zwischen Ziesa und Wollin wegen Straßenschäden bis Sonntagabend gesperrt. Im Moment staut sich's. Dann A2 Richtung Hannover zwischen Ziesa und Thesen. Stau nach einem Lkw-Unfall. Hier dauert's ungefähr 1 Stunde länger, also langsam wird's. A2 Berlin Richtung Dortmund zwischen Hannover, Langenhagen und Garbsen. 5 Kilometer Stau wegen Löscharbeiten. A9 Richtung Berlin zwischen Kleinmarzehns und Brück, Stau nach einem Unfall. Die A20 Lübeck Richtung Stettin ist zwischen Rostock-Südstadt und Dummersdorf wegen Bauarbeiten gesperrt. Die A27 Richtung Bremen ist zwischen dem Dreieck Walsrode und Walsrode-Süd wegen eines Schwertransports bis früh um 1 gesperrt. Und die A553 Bliesheim-Brühl ist zwischen Brühl-Ost und Brühl-Nord in beiden Richtungen bis Montag früh um 6 gesperrt. Hier wird eine Hochspannungsleitung repariert. Und damit weiter gute Fahrt und Grüße aus dem Funkhaus in Erfurt.

0: Und es wird weiter nachgedacht über das 1:2 gestern gegen Ecuador bei der Fußball-Weltmeisterschaft. Und wir haben einen Anruf unter 0800 80 80 110.
1: Ja, schönen guten Abend. Hier ist Andreas aus Thesen. Ich wollte mich auch kurz melden zum Spiel gestern der Nationalmannschaft. Ja, so eine Spiele passieren. Ist wenigstens ein gerechter Ausgang gewesen, weil das 1:0 für Deutschland hätte aberkannt werden müssen mit diesem hohen Bein. Und wir sind gespannt auf 16. Finale. Und da geht es um alles oder nichts. Und das liegt uns eigentlich mehr als diese Gruppenspiele. Ich bin da sehr positiv und lasst mal den Trainer machen, das funktioniert schon.
0: Genau, es sind da noch ein paar Spiele vor uns. Dann schauen wir mal zu den heutigen Spielen. Im Moment spielen nämlich Norwegen gegen Frankreich. Frankreich führt mit 3:1, ist ja auch mal interessant. Und beim Spiel Senegal gegen den Irak steht's zur Halbzeit 1:0 für den Senegal. Kommen Sie gut durch den ARD-Abend.

hören Sie gut durch den ARD Abend. Jetzt mit Musik von Fleetwood Mac. Die haben ja, ja Musikgeschichte geschrieben, Betten getauscht und eines der erfolgreichsten Alben aller Zeiten aufgenommen. Ich spreche von Rumors. Von dem Album haben wir jetzt keinen Song, aber aktuell in Entstehung ist eine Doku über Fleetwood Mac. Kommt nächstes Jahr ins Fernsehen.

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11: Hier ist der Verkehrsservice für den ARD-Abend um 22.30 Uhr. Die A2 Richtung Berlin bleibt zwischen Ciesa und Wollin wegen Straßenschäden bis Sonntagabend gesperrt. Es staut sich. A2 Richtung Hannover zwischen Ciesa und Thesen. Stau nach einem LKW-Unfall. Hier dauert es 30 Minuten länger als gewohnt. A9 Richtung Berlin zwischen Kleinmarzehns und Brück. Stau nach einem Unfall. Die A20 Lübeck Richtung Stettin ist zwischen Rostock-Südstadt und Dummersdorf wegen Bauarbeiten gesperrt. Dann haben wir die A27 Richtung Bremen. Zwischen Dreieck Walsrode und Walsrode-Süd kommt es wegen eines Schwertransports bis 1 Uhr zur Vollsperrung. Und die A553 Bliesheim-Brühl ist zwischen Brühl-Ost und Brühl-Nord in beiden Richtungen bis Montag früh um 6 gesperrt. Hier wird an Hochspannungsleitungen gearbeitet. Und damit gute Fahrt weiter.
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mir furchtbar leid, aber Vorsicht auf der A4 Richtung Frankfurt ist zwischen Eisenach West und Herleshausen ein Falschfahrer unterwegs. Bitte fahren Sie rechts, überholen Sie nicht. Wir sagen Ihnen, wenn es vorbei ist, Vorsicht, Falschfahrer auf der A4 Richtung Frankfurt zwischen Eisenach West und Herleshausen ist ein Falschfahrer unterwegs.

0: Vorsicht nochmal, Autofahrer auf der A4 Richtung Frankfurt. Zwischen Eisenach West und Herleshausen ist ein Falschfahrer unterwegs. Fahren Sie vorsichtig durch den Abend, fahren Sie vorsichtig durch den ARD-Abend, und lassen Sie noch mal ganz kurz das 1:2 gestern gegen Ecuador ausrollen.
1: Ja, guten Abend, hier ist der Bernd aus dem Sauerland. Ich wollte nur mal kurz meine Meinung sagen zu dem Spiel gestern, 2:1 Niederlage gegen Ecuador. Endlich hat der Bundestrainer Nagelsmann gemerkt, dass Kimmich Altherrenfußball spielt, und er sollte den Rüdiger gleich mitnehmen, denn ich glaube, dass der Anton in Verbindung mit Tah weitaus besser auf dem Platz aufgestellt wäre. Und ich finde, mit Pavlovic, Nemanja und auch mit Musiala und auch Wirtz haben wir so gute Mittelfeldspieler, dass wir einen Kimmich auf dieser Position nicht brauchen.
0: Puh, das klingt nach Profi, wenn ich das mal so einschätzen darf. Jeder hat eine andere Meinung. Mal gucken, wie es weitergeht, wenn es dann wirklich um die Wurst geht. Kommen Sie gut durch den ARD-Abend.

Wir rufen die Ghostbusters, die Geisterjäger nach Mitternacht in der ARD-Hitnacht. Hanno Bauer, nee, bei ihm brauchen wir keinen Geisterjäger, glaube ich. Ich bin Tobi Breuer und ganz zum Schluss nochmal ganz kurz Blick auf das Norwegen-Frankreich-Spiel. Frankreich führt mit 3:1 und gegen den Irak führt das Senegal 4:0. Das wollte ich noch loskriegen.

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1: Um 23 Uhr mit Juliette Groß. In Deutschland war heute der bislang heißeste Tag seit Beginn der Wetteraufzeichnung im Jahre 1881. Laut dem Deutschen Wetterdienst wurden in Saarbrücken-Burbach 41,3 Grad gemessen. Aus Frankfurt Gabi Beck.
2: Damit ist der einstige Rekord von 41,2 Grad im Juli 2019 in Tönnesforst und Duisburg geknackt. Meteorologe Tim Gottsch betont aber, dass das Ende der Fahnenstange in der aktuellen Hitzewelle noch nicht erreicht ist. Er rechnet sogar mit rund 42 Grad an manchen Orten in den nächsten Tagen. Höhepunkt wird der Sonntag sein. In der nächsten Woche wird es heftige Schauer und Gewitter geben. Zwar schwül, aber nur noch knapp über 30 Grad.
1: Der Volkswagen-Konzern weitet offenbar seine Sparpläne aus. Nach NDR-Informationen könnten weltweit bis zu 100.000 Stellen wegfallen und möglicherweise 4 Werke in Deutschland ganz geschlossen werden. Der Aufsichtsrat soll im Juli darüber beraten. Niedersachsens Ministerpräsident Lies, die IG Metall und der Betriebsrat kündigten Widerstand gegen Standortschließungen an. US-Präsident Trump droht der Europäischen Union mit neuen Zöllen.

0: Hintergrund ist der Streit über Digitalsteuern, die US-Internetkonzerne wie Apple oder Google treffen würde. Aus der NDR-Nachrichtenredaktion Gisela Vollmer.
1: Jedes europäische Land, das eine Digitalsteuer für Internetkonzerne einführe, werde sofort mit einem Zoll von 100% auf Waren mit Ziel USA belegt, schrieb Trump in seinem Online-Dienst. Dann würden jegliche Handelsabkommen außer Kraft gesetzt. Die EU-Kommission wies Trumps neue Drohungen als ungerechtfertigt zurück. Sollten die USA solche Maßnahmen ergreifen, werde die Europäische Union schnell und entschlossen reagieren. Erst am Donnerstag hatten die EU-Mitgliedstaaten abschließend das Handelsabkommen mit den USA gebildet. Es legt Zölle von 15% auf die meisten EU-Exporte in die USA fest.
0: Nach den verheerenden Erdbeben in Venezuela sind hunderte weitere Opfer aus den Trümmern geborgen worden. Laut Parlamentspräsident Rodriguez stieg die Zahl der bestätigten Toten auf 920. Mehr als 3.300 Menschen seien verletzt worden, Zehntausende gelten als vermisst. Bei der Fußball-WM hat Frankreich mit 4:1 gegen Norwegen gewonnen und ist damit Gruppensieger. Im Spiel Senegal gegen den Irak steht es kurz vor Ende 5:0. Um 2 Uhr deutscher Zeit trifft Spanien auf Uruguay. Um 5 Uhr geht es für Belgien ums Weiterkommen. Dafür muss es gegen Neuseeland gewinnen. Das waren die Nachrichten. Das Wetter in Deutschland. Nachts oft klar, Richtung Westen einzelne Schauer und Gewitter mit Unwettergefahr, Tiefstwerte 25 bis 14 Grad. Morgen viel Sonne im Westen und Norden, teils kräftige Schauer und Gewitter mit Unwettergefahr, Höchstwerte 32 bis 42 Grad. Es ist 23.03 Uhr.
2: Schönen Dank für die Nachrichten. Von mir jetzt der Blick auf die Verkehrsnachrichten. Hier ist der Verkehrsservice der ARD Hitnacht. Und Achtung bitte, Falschfahrer auf der Autobahn 4 zwischen Eisenach West und Herleshausen, kommt Ihnen ein Falschfahrer entgegen. Bitte ganz rechts fahren, nicht überholen. Auf der A4 Erfurt-Kirchheimer Dreieck ist es der Streckenabschnitt. Und zwar zwischen Eisenach West und Herleshausen ist ein Falschfahrer unterwegs. Vorsicht bitte hier in beiden Richtungen. Ein Hinweis für Nordrhein-Westfalen: Der Blindgänger in Hamm wurde entschärft. So, dann schauen wir auf die aktuellen Verkehrsmeldungen. Die Autobahn 1 Trier Richtung Köln-Koblenz ist zwischen dem Kreuz Wittlich und Wittlich-Mitte wegen hitzebedingter Straßenschäden gesperrt. A1 Köln Richtung Münster zwischen Westhofener Kreuz und Kreuz Dortmund-Unna 3 Kilometer Stau. Dort ist wegen Bauarbeiten nur ein Fahrstreifen frei. A1 Bremen Richtung Osnabrück zwischen Bremen-Brinkum und dem Dreieck Stur 3 Kilometer Stau. A1 Osnabrück Richtung Münster zwischen Gräfen und Münster-Nord 4 Kilometer Stau immer noch. Die Autobahn 2 Hannover Richtung Berlin ist zwischen Ziesa und Wallin wegen Straßenschäden auf allen Fahrstreifen gesperrt. Die Autobahn 2 Berlin Richtung Hannover ist zwischen Burg Ost und Burg Zentrum wegen Straßenschäden bis ca. 12 Uhr gesperrt. Umleitung ist eingerichtet. Die A9 Halle-Leipzig Richtung Berlin ist zwischen Niemeck und Brück wegen Reinigungsarbeiten gesperrt, dadurch staut es sich aktuell. Die Autobahn 20 Lübeck Richtung Kreuz Uckermark ist zwischen Rostock Südstadt und Dummersdorf wegen einer Fahrbahnerneuerung gesperrt, das ganze Wochenende über. Die Autobahn 27 Richtung Bremen ist zwischen Dreieck Weißrode und Weißrode Süd wegen eines defekten Schwertransports bis 1 Uhr gesperrt. Dann gibt es noch eine Meldung von der Autobahn 553. Hier ist zwischen Brühl Ost und Brühl Nord in beiden Richtungen gesperrt. Hier wird an Hochspannungsleitungen gearbeitet, hoffentlich auch mit Hochdruck. Und eine amtliche Unwetterwarnung abschließend noch für Nordrhein-Westfalen. Im Westen Nordrhein-Westfalens gibt es gerade aktuell starke Gewitter mit Regen, Hagel und Hagelkörnern, die auch tatsächlich gefährlich werden können. Vermeiden Sie bitte den Aufenthalt im Freien, ist die offizielle Handlungsempfehlung des Deutschen Wetterdienstes zu dieser Unwetterwarnung. So, kommen wir gut durch die Nacht, hoffe ich.
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2: Mit Hanno Bauer in Magdeburg und wir sind deutschlandweit die einzige Sendung, die heute echte Abkühlung bieten kann. Allein eben, weil es die Nachtsendung ist. Also dann, Ohren auf für coole Hitze. Hits und den Mund fürs gekühlte Getränk. Prost und schönen Abend.

0: Jennifer Page, ja, Crush. Und da ist doch heute bei einigen beinahe heute das Thermometer gecrashed. Also bei der Belastungsstufe für das arme Messgerät, ja. Sie werden es bestimmt schon in den Nachrichten oder in extra Wettersendungen mitbekommen haben. Heute war ja tatsächlich der heißeste Tag seit seit Beginn von Wetterberichten im Fernsehen, ja. Und das heißeste Lila-Rot war zu beobachten seit Beginn des Farbfernsehens auf unserem Bildschirm. Das kann ich Ihnen auf jeden Fall doppelt bestätigen, ja, auf zwei Lautsprechern, denn auch wir senden heute mal in Stereo. Wir versuchen es mal. Ich hoffe, Sie sind gut durchgekommen durch den Tag. Und es regnet, es gibt aktuell vielleicht auch kein Crush-Eis vom Himmel für Sie in Nordrhein-Westfalen. Könnte das immer wieder passieren. Dort gilt die amtliche Unwetterwarnung. Und wenn ich so auf meinen Wettermonitor schaue, da kommt wohl ganz schön gerade was runter auch. Wirklich schwere Unwetter, die da durchziehen. Und das eben auch als Wetter- und Temperaturausgleich mit den entsprechenden großen Hagelkörnern, die dort runterkommen. Falls das Ihnen gerade passiert, falls Ihnen das gerade begegnet, ich bin überhaupt nicht böse, wenn Sie mir kurz schreiben unter ard-hitnacht@mdr.de, dann bleiben wir wettertechnisch heute gemeinsam auf dem neuesten Stand.
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0: Hier ist die ARD-Hitnacht und weil ich gerade die Farbmonitore erwähnt habe, auf meinem Verkehrsmonitor gibt es jetzt grün. Und zwar ist das die Entwarnung von der Autobahn 4. Kein Falschfahrer mehr. Zwischen Eisenach West und Herleshausen fahren alle wieder in die richtige Richtung, so wie gewünscht und so wie es sein soll. Und wenn wir schon bei grün sind, dann bleiben wir doch mal bei dieser E-Mail. Wetter in Hamburg steht hier. Ich bin Horst aus Hamburg und hier ist alles noch im grünen Bereich. Schöne Grüße nach Magdeburg. Horst, ich grüße schön zurück. Die Elbe runter nach Hamburg. Und Mario und Elisabeth haben geschrieben, hallo lieber Hanno, sommerliche Grüße aus unserem Garten in Eisenach senden dir Elisabeth und Mario. Bei angenehmen 26 Grad sitzen wir unter dem Apfelbaum und genießen die herrliche Abendstimmung und lassen uns das ein oder andere schön geistige Getränk schmecken. Na sehr schön, hoffentlich auch gut gekühlt. Wir wünschen eine schöne Nacht und senden viele herzliche Grüße an den Gartenverein Erika. Ja, der ist jetzt ausgerichtet. Ich wünsche euch eine schöne Nacht. Dankeschön übrigens auch für das angehängte Foto. Da kann ich mir das richtig schön vorstellen. Das sieht sehr, sehr schön aus mit dieser herrlichen, stimmigen Beleuchtung. Und ich höre fast die Grillen im Hintergrund zirpen.
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0: Das nennt man dann Klangbild.

0: jetzt nach Sundown-Zeit ist Musikzeit mit ihrem Radio. Hier ist die ARD Hitnacht und es gibt jetzt brandneue Klänge von Peter Maffay, der zusammen mit Peter Oerding musiziert. Ein Stück, das heute erst erschienen ist, und die Knallernachricht daran, da kommt noch mehr hinterher. Christoph Schneider aus unserer Musikredaktion. Das ist der Hammer.
1: Die Hammer-Nachricht, die gab es schon am Samstag bei einem Konzert von Johannes Oerding in Hamburg, ausverkauftes Volksparkstadion. Und da stand unter anderem Peter Maffay als Gast mit auf der Bühne. Und da kamen die beiden so ein bisschen ins Plaudern.
2: Ja, irgendwie haben wir auch gemerkt, als wir dann im Studio waren, dass wir beide auch eine Liebe, also ein bisschen so Country-Musik, ein bisschen Nashville, ein bisschen Memphis. Und dann ist ein bisschen was passiert.
3: Wir haben zusammen ein Album gemacht.
1: Sensation, ein gemeinsames Studioalbum. 10 gemeinsame neue Songs. Peter Maffay und Johannes Oerding haben zusammen geschrieben, sie haben getextet, sie haben geprobt und aufgenommen. Und da haben sich offenbar wirklich zwei gefunden. Nach 5 Tagen war die Platte im Kasten. Wow. Es lief also einfach bestens. Das Album wird am 2. Oktober erscheinen.
0: Das ist ja noch ein bisschen hin, aber wenn man das so hört, ein bisschen Country, ein bisschen Nashville, was erwartet uns dann auf dem Album?
1: Also wir werden uns das gleich anhören. Ich will mal noch ergänzen, dass die beiden wirklich extra in der Heimat des Country, also wirklich in Nashville, Tennessee, ins Studio gegangen sind, um höchstmögliche Ehrlichkeit, um echtes Country-Feeling hinzubekommen. Und ich bin gespannt auf das Album, wie viel Lässigkeit, wie viel Slide-Gitarre, wie viel Banjo, wie viel Staub dann da wirklich drin ist. Die erste Single jetzt ist handgemachter Rock-Pop, klingt sofort vertraut nach Oerding, auch nach Maffay, ist ein knackiger 3-Minüter mit echten Instrumenten, mit echten Stimmen, ohne Autotune, was für eine Wohltat. Und dazu dann auch noch im kommenden Frühjahr 11 Live-Termine quer durch Deutschland. Maffay oder Oerding-Herz, was willst du mehr?
0: Danke, Christoph Schneider, und echt jetzt natürlich auch im Radio, die Radiopremiere in der ARD Hitnacht.
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Gute Laune Sounds also aus Nashville. Ach Quatsch, was sage ich? Aus ihren Radiolautsprechern in Stereo, wo immer sie uns hören hier in Deutschland. Die Appetithäppchen-Single Ein Leben lang ist nicht lang mit Radiopremiere heute. Und damit die heiße Musik nicht zu viel Zündkraft jetzt im Sommer entfaltet, ja, man muss ja auch an die Brände denken, gibt's das ganze heiße Album dann im Oktober, wenn sich's ein bisschen abgekühlt hat. Und auch Michael Bublé jubelt jetzt noch dazu. It's a beautiful day.

0: 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Wäre es, wenn man mal so die Hitze weglässt. 23.31 Uhr gleich Zeit für den Verkehrsservice der ARD Hitnacht. Die Autobahn 1 Trier Richtung Köln-Koblenz ist zwischen dem Kreuz Wittlich und Wittlich-Mitte wegen hitzebedingter Straßenschäden gesperrt. A1 Köln Richtung Münster zwischen Westhofener Kreuz und Kreuz Dortmund-Unna. 3 Kilometer Stau aktuell, dort ist wegen Bauarbeiten nur ein Fahrstreifen frei. A1 Bremen Richtung Osnabrück zwischen Bremen-Brinkum und Dreieck Stur, 3 Kilometer Stau. A1 Osnabrück Richtung Münster zwischen Greven und Münster-Nord, 4 Kilometer Stau. Dann der Blick auf die Autobahn 2, Hannover Richtung Berlin. Erstmal hier ist zwischen Ciesa und Wollin wegen Straßenschäden auf allen Fahrstreifen gesperrt. Und dann gegen Richtung Berlin, Richtung Hannover. Auf der A2 ist zwischen Burg Ost und Burg Zentrum wegen Straßenschäden bis ca. 12 Uhr noch gesperrt. Umleitung hier ist eingerichtet. Die Autobahn 27 Richtung Bremen ist zwischen Dreieck Weißrode und Weißrode Süd wegen eines defekten Schwertransportes bis 1 Uhr gesperrt. Und dann noch eine Gefahreninformation für Nordrhein-Westfalen. In Kerpen im Bereich Sindorf kommt es durch einen Brand zu Geruchsbelästigung und Rauchniederschlag. Bitte Fenster und Türen geschlossen halten. Und vom Rauch betroffen sind auch die Autobahn 61 und A4 rund um das Kreuz Kerpen.
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0: Hanno Bauer hier in Magdeburg. Grüß ihr.

Genial. The Most Beautiful Girl wurde uns hier gerade besungen von Prince. Und was wäre das Mädel jetzt ohne die Jungs dazu? Die tanzen hier um den Swimmingpool mit Don Henley, The Boys of Summer. In der ARD-Hitnacht. 23.40 Uhr ist es. Dieser Freitag geht zu Ende. Und dann ist schon Wochenende.

Ja, die stolpern hier rein. Derweil stolpern wir schon beinahe raus aus dem Tag. Hier ist die ARD Hitnacht und es sind noch, nicht mehr eine Viertelstunde, noch nicht mal 12 Minuten bis zum Tagesende. Und da kommt gerade eine aktuelle Verkehrsmeldung noch rein. Ach, ein neuer Falschfahrer. Achtung bitte auf der Bundesstraße 42 zwischen Eltville-Kietricher Straße und Erbach kommt Ihnen ein Falschfahrer entgegen. Bitte ganz rechts fahren, nicht überholen. Achtung bitte, ein Falschfahrer auf der Bundesstraße 42 zwischen Eltville-Kietricher Straße und Erbach ist ein Falschfahrer auf der Straße. Vorsicht hier auch in beiden Richtungen.

Tagesende in wenigen Sekunden. In 4 Minuten gibt es die Mitternachtsnachrichten. Und wir hören uns dann morgen wieder, wenn Sie möchten. Okay? Also gleich nach Mitternacht natürlich. Bis dahin noch Musik von Phil Collins. Take Me Home.

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1: Um 0 Uhr mit Ronald Lessig. In Deutschland war gestern der bislang heißeste Tag seit Beginn der Wetteraufzeichnung im Jahr 1881. Laut dem Deutschen Wetterdienst wurden in Saarbrücken-Burbach 41,3 Grad gemessen. Aus Frankfurt Gabi Beck.
2: Damit ist der einstige Rekord von 41,2 Grad im Juli 2019 in Tönnesforst und Duisburg geknackt. Meteorologe Tim Gottsch betont aber, dass das Ende der Fahnenstange in der aktuellen Hitzewelle noch nicht erreicht ist. Er rechnet sogar mit rund 42 Grad an manchen Orten in den nächsten Tagen. Höhepunkt wird der Sonntag sein. In der nächsten Woche wird es heftige Schauer und Gewitter geben. Zwar schwül, aber nur noch knapp über 30 Grad.
1: Das US-Militär hat nach eigenen Angaben wieder Ziele im Iran angegriffen. Ziel seien Raketen- und Drohnenanlagen sowie Radaranlagen an der Küste gewesen. Das hat das zuständige Regionalkommando CENTCOM mitgeteilt. Demnach reagierten die USA damit auf eine Attacke auf ein Frachtschiff, die vom Iran ausgegangen sein soll. US-Präsident Trump hatte Teheran vorgeworfen, damit gegen die Waffenruhe verstoßen zu haben. Nach den verheerenden Erdbeben in Venezuela sind hunderte weitere Opfer aus den Trümmern geborgen worden. Laut Parlamentspräsident Rodriguez stieg die Zahl der bestätigten Toten auf 920. Mehr als 3.300 Menschen seien verletzt worden. Zehntausende gelten als vermisst. Inzwischen ist internationale Hilfe angelaufen. Vom Fliegerhorst Wunstorf in Niedersachsen machten sich auch deutsche Rettungskräfte auf den Weg ins Katastrophengebiet. An Bord waren neben Soldaten und Material zahlreiche Einsatzkräfte des Technischen Hilfswerks.

0: der Fußball-Weltmeisterschaft steht Frankreich als Gruppensieger in der K.O.-Runde. Der Vize-Weltmeister setzte sich am Abend gegen Norwegen durch. Aus dem ARD-WM-Team Michael Küster.
1: Frankreich ist seiner Favoritenrolle gerecht geworden und hat sich den Sieg in Gruppe I gesichert. Gegen die zweite Garnitur von Norwegen gab es am Abend ein 4:1. Mann des Spiels war Ousmane Dembélé von Paris Saint-Germain mit 3 Treffern. Im Parallelspiel sicherte sich der Senegal mit einem 5:0 über den Irak den 3. Platz. In Gruppe H geht's ab 2 Uhr bei Spanien gegen Uruguay um den Gruppensieg. Im Parallelspiel treffen Saudi-Arabien und Kap Verde aufeinander.
0: Das waren die Nachrichten. Das Wetter in Deutschland. Häufig klar, Richtung Westen einzelne Schauer mit Unwettergefahr bei 25 bis 14 Grad. Tagsüber viel Sonne, im Westen und Norden kräftige Schauer mit Unwettergefahr bei 32 bis 42 Grad. Am Sonntag gebietsweise kräftige Schauer und Gewitter 30 bis 42 Grad, an der Nordsee 25 Grad, am Montag bis 30 Grad. Es ist 0:03 Uhr.
2: Dankeschön für die ersten Worte des neuen Tages. Von mir der Blick auf die Straßen im Lande und eine Aktualisierung gibt's zum Falschfahrer. Achtung bitte im Verkehrsservice der ARD Hitnacht. Falschfahrer auf der B42 zwischen Eltville-Martinstal jetzt und Hattenheim. Das ist gerade korrigiert worden nochmal. Ist jetzt der Falschfahrer unterwegs, bitte ganz rechts fahren, nicht überholen. Zwischen Eltville-Martinstal und Hattenheim auf der B42 ist ein Falschfahrer unterwegs. Vorsicht hier in beiden Richtungen. Dann der Blick auf die Autobahn 1, Trier Richtung Köln-Koblenz. Hier ist zwischen Kreuz-Wittlich und Wittlich-Mitte wegen hitzebedingter Straßenschäden gesperrt. A1 Köln Richtung Münster zwischen Westhofener Kreuz und Kreuz-Dortmund-Unna 3 Kilometer Stau. Dort ist wegen Bauarbeiten nur ein Fahrstreifen frei. A1 Bremen Richtung Osnabrück zwischen Bremen-Brinkum und dem Dreieck Stur 3 Kilometer Stau. A1 Osnabrück Richtung Münster zwischen Gräfen und Münster-Nord 4 Kilometer Stau. Dann der Blick auf die A2, die ist auch zweimal dabei. Erstmal Hannover Richtung Berlin, hier ist zwischen Ciesa und Wallin wegen Straßenschäden auf allen Fahrstreifen gesperrt. Und dann Gegenrichtung Berlin Richtung Hannover. A2 ist zwischen Burg Ost und Burg Zentrum wegen Straßenschäden bis ca. 12 Uhr gesperrt. Umleitung ist eingerichtet. Und dann noch dies, die Autobahn 27 ist zwischen Dreieck Weißrode und Weißrode Süd wegen eines defekten Schwertransportes gesperrt. Außerdem haben wir eine Gefahreninformation für Nordrhein-Westfalen. In Kerpen im Bereich Sindorf kommt es durch einen Brand zu Geruchsbelästigung und Rauchniederschlag. Davon betroffen sind auch die A61 und A4 rund um das Kreuz Kerpen, also von dem Rauch. Und Handlungsempfehlung hier, lassen Sie bitte Fenster und Türen geschlossen. Und das sowohl in Häusern als auch im Auto.
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2: Durchatmen, wir haben Nachttemperaturen. Naja, noch nicht ganz. Hanno Bauer hier im inzwischen klimatechnisch korrekt eingestellten Nachtstudio. Musste erstmal auf Anschlag links drehen am Wahlschalter. Und ich hoffe, bei Ihnen sind bisher, wie bei mir auch, nur unbedeutendere Nebensicherungen durchgebrannt. Seien wir froh, wenn sich an diesem Wochenende vermeiden lässt, dass auch noch die Hauptsicherung kommt. Toi, toi, toi. Aber wenn, dann don't worry. Be happy. Geht doch allen so.

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1: Natürlich. Machen wir uns gar keine Sorgen, sondern sind einfach happy. Zumal, wenn ich hier solche coolen Grüße lese, wie dieser Gruß hier von Michael aus Norwegen, aus Egersund, der geschrieben hat, hi zusammen, ich vermisse Deutschland sehr, aber aktuell muss ich zugeben, bin ich gerade doch lieber hier bei 20 Grad. Liebe Grüße an alle Hörerinnen und an alle Hörer und ans Team. Auf eine gute Sendung. Michael, so machen wir das. Auf eine gute Sendung. Und seit neulich weiß ich ja auch, dass da schon der Lebkuchenteig im Keller vor sich hin reift. Ich wollte gerade sagen, vor sich hin schimmelt. Nein, also vor sich hin reift, damit er dann leckere Lebkuchen gibt nach deutschem Rezept, die dann im Oktober gebacken werden zur Freude der norwegischen Kunden, die ja ansonsten immer diese Plattenpfefferkuchen bekommen. Diesmal also richtige dicke Deutsche. Ja, im Übrigen dicke Deutsche. Efi hat geschrieben, dass sie ja so sehr schwitzt. Das ist Tauwetter für Dicke. Und außerdem hat sie mir noch einen sehr schönen Spruch geschrieben. Es ist so heiß heute. Ich habe gerade gesehen, wie ein Vogel auf einen Wurm gepustet hat, damit er abkühlt, bevor er ihn fressen könnte. Ach, ich liebe sowas. Also ich liebe diese Sprüche, die jetzt gerade überall zu lesen sind. Überall in den Statusmeldungen. Genau mein Ding.
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1: Somit hat also auch eine Hitzewelle mal was Erfrischendes.

Hier ist die ARD-Nacht. Viertel nach Mitternacht ist es schon durch. Und jetzt gibt es bei uns eine heiße Musik aus DDR-Zeiten. Von der Gruppe Silly nämlich, das Bataillon d'Amour.

0: Hier ist die ARD-Hitnacht mit toller Musik von Depeche Mode. Und ich hoffe, Sie sind bis jetzt gut in den Tag hineingekommen. Ja, der harte Teil des Tages steht uns natürlich noch bevor, wenn dann die Temperaturen so langsam hochgehen. Und das soll ja schon um 9 Uhr, 10 Uhr herum sein, dass wir dann schon wieder bei 30 Grad sind. Also dann jetzt alle Fenster auf und gut durchgelüftet. Auch bei Rosi zu Hause in Leipzig, die mir geschrieben hat, lieber Hanno, hoffentlich musst du heute Nacht unter der Hitze nicht zu leiden. Bei mir sind es jetzt noch 31 Grad in der Wohnung in Leipzig. Und so liege ich meist nichtstuend auf meinem Relax-Sessel faul rum. Abends gibt es dann ein Bierchen und zwar ein warmes, natürlich. Also kein gekühltes. Nun wünsche ich eine störungsfreie Nacht und grüße dich und alle Nachtschwärmer ganz lieb. Auf zum fröhlichen Schwitzen, Rosi. Und dann hat sie noch drunter geschrieben, ich vergaß, meinen treuen Freund den Ventilator zu erwähnen. Treue Freunde sind so wichtig, Rosi. Gut, dass der da ist und dass der durchhält. Und die Hitzetipps unserer Hörer, nein, eigentlich die Anti-Hitzetipps, die haben wir ja neulich schon gesammelt und durchgegeben. Ich hoffe, da war was dabei. Mir ist dann auch noch heute gerade einer eingefallen, so ein Hitzetipp, ja. Also ich habe ja immer Wasser bei mir. Heute hatte ich mal kein neutrales Glas genommen, um unser Sprudelwasser zu zapfen draußen am Zapfhahn, sondern ich habe mir eine Weihnachtstasse genommen. Und da wirkt das Wasser gleich viel kühler. Aber es kann natürlich auch daran liegen, dass ich gerade gezapft habe.
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0: Sehr zu empfehlen. So, wie das Gegenteil von Glühwein eigentlich. Merry Christmas steht auf der Tasse.

0.30 Uhr ist es. Zeit für den Verkehrsservice der ARD-Hitnacht. Auch diesmal wieder nur mit den aktuellen Meldungen. Die Baustellen schenken wir uns mal. Die sind ja sowieso schon hinterlegt in ihrer Navigation. Erstmal Entwarnung von der Bundesstraße 42. Kein Falschfahrer mehr zwischen Eltville und Martinstal und Hattenheim. Die Autobahn 1 Trier Richtung Koblenz ist zwischen dem Kreuz Wittlich und Wittlich Mitte wegen hitzebedingter Straßenschäden gesperrt. A1 Köln Richtung Münster zwischen Westhofener Kreuz und Kreuz Dortmund-Unna 3 Kilometer Stau. Dort ist wegen Bauarbeiten nur ein Fahrstreifen frei. Die A2 Hannover Richtung Berlin ist zwischen Ziesa und Wollin wegen Straßenschäden auf allen Fahrstreifen gesperrt. Die Autobahn 2 Berlin Richtung Hannover, also Gegenrichtung, ist zwischen Burg Ost und Burg Zentrum wegen Straßenschäden gesperrt. Allerdings soll es auch nur noch bis 12 Uhr dauern, bis dann die Straßenschäden behoben sind. Na klar, zur Mittagshitze, bei einem Tag, wo es 40 Grad werden. Na mal sehen. Umleitung jedenfalls ist hier eingerichtet. Und die Autobahn 20 Lübeck Richtung

0: Kreuz Uckermark ist zwischen Rostock-Südstadt und Dummersdorf gesperrt. Hier muss auch die Fahrbahn erneuert werden. Die Autobahn 27 Richtung Bremen ist zwischen Dreieck Weißrode und Weißrode Süd wegen eines defekten Schwertransports gesperrt. Außerdem gibt es eine Gefahreninformation immer noch für Nordrhein-Westfalen. In Kerpen im Bereich Sindorf gibt es nach einem Brand Geruchsbelästigung und Rauchniederschlag. Rauch auch wohl auf der Autobahn 61 und A4. So wurde es jedenfalls vorhin gemeldet, als die Löscharbeiten gerade begannen. Ich weiß nicht, ob es da immer noch so stark raucht. Jedenfalls, wenn es nach Rauch riecht, bitte dann Fenster und Türen geschlossen halten. Im Haus und am Auto.
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0: Hanne Bauer hier in Magdeburg. Ich grüße schön und wir sind ja schon im Samstag, herrlich. Jetzt ganz entspannte Musik mit Boyzone, Father and Son.

Nächste E-Mail an ard-hittennacht@mdr.de ist überschrieben mit Wetter und da drin steht: Huhu, liebe Grüße von Maja und Willi aus dem Garten in Selm. Wir sehen es in der Ferne blitzen, aber es zieht wie so oft an uns vorbei. Im Pool sind 31 Grad, also Badewannentemperatur. Lieben Gruß an alle Schwitzenden. Ich grüße ganz lieb zurück.

0: Hier ist die ARD-Hitnacht. Um 0.39 Uhr mit einer sehr schönen E-Mail, die gerade reingekommen ist. Moin Hanno steht hier. Zunächst ganz tolle Grüße vom westlichen Rand unserer Republik. Und hier steht auch gar nicht, von wem es kommt. Von, was ist denn da der Vorname? Lübke Heyer? Heyer Lübke? Tja, steht eigentlich Name, Vorname. Wird Lübke sein, obwohl ich das als Vorname noch nicht gelesen habe. Also Lübke hat geschrieben, zunächst ganz tolle Grüße vom westlichen Rand unserer Republik aus Neuenhaus, Grafschaft Bentheim, direkt an der niederländischen Grenze. Neuenhaus ist die Hochburg der Spekulatius-Bäckerei. Oh ja, wusste ich gar nicht. Also ich wusste, dass die von da oben kommt, aber das Neuenhaus der Ort dazu ist. Wieder was gelernt. Dankeschön dafür. Und weiter geht's in der Mail. Hier wird das ganze Jahr über Spekulatius gebacken, die dann ab Ende August in den Verkauf kommen. Das Schöne für uns Einwohner der Stadt Neuenhaus ist, dass wir das ganze Jahr über den Duft von Spekulatius haben. Bei den jetzigen Temperaturen ist das natürlich besonders lustig. Du stehst am Grill mit kurzer Hose und T-Shirt und hast den Duft von Grillgut in der Nase und von oben kommt dann noch der Duft von Spekulatius dazu. Das sind Geschmacksexplosionen. Aber wir kennen es ja gar nicht anders. Und damit noch einen schönen Abend. Na, dann grüße ich mal sehr lieb zurück. Das ist toll. Ich war letztes Jahr mal im Ende Sommer, war es glaube ich, in Nürnberg bei Lebkuchen Schmidt im Werksverkauf, ja, und wollte einfach mal wissen, was gibt's so alles, was mir eigentlich schmecken würde. Und da roch es auch draußen so nach diesem typischen Pfefferkuchengewürz und ich habe gedacht, boah, genau mein Ding. Wenn man sowas im Ort hat, ist es herrlich. Kann ich mir vorstellen mit dem Spekulatius. Ich wohne in Halle-Saale, ja. Was haben wir da so? Im Norden, ja. Eine Hundefutterfabrik. Also da riecht's dann nach Hundefutter.
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0: Aber wenigstens nicht nach Hundepups. In der ARD-Hitnacht jetzt Musik von Them. It's all over now, Baby Blue.

Aber Don't Shut Me Down, das aktuellste der Band, ist aber auch schon wieder 5 Jahre her, dass die Stars Musik von sich hören lassen haben. Stichpunkt Stars und Sterne, meine Sternenfreunde Susanne und Walter, die sind gerade auf dem Weg zurück aus Frankreich. Ja, und haben geschrieben, lieber Hanno, wir sind auf der Rückreise. Ja, lange genug wart ihr ja auch unterwegs, muss ich mal sagen. Ihr habt es euch echt gut gehen lassen. Nach der Pensionierung. Und wo seid ihr gerade? In Ars-sur-Formans steht's? Also soll ich es Französisch versuchen? Nee, kann ich ja gar nicht. Also Französisch war noch nie meins. Ars-sur-Formans wahrscheinlich. Und wir senden Grüße an die gesamte Radiofamilie. Hier ist es sternenklar. Na klar, wenn ihr unterwegs seid, doch sowieso, oder? Wenn ihr die schon fotografiert die ganze Zeit. 28 Grad sind's und rundherum feiert man den Sieg der Franzosen. Wir grüßen Dani in Oberhausen und dort in Oberhausen hat es ja gerade gedonnert, wahrscheinlich auch gleich gewittert. Und allen eine schöne Sendung, wünschen die Sternenfreunde. Ich grüße ganz lieb zurück und habt eine gute Fahrt durch die Nacht. Kommt gut ans Ziel in Mülheim an der Ruhr. Ja, sind bestimmt noch so ein paar Kilometerchen, die da vor euch liegen, aber gerade in der Nachtzeit ist es doch besonders schön zu fahren. Konzentriert. Mit den Lichtkegeln vor sich. Und dann kommt erstmal schön nach Hause und schwitzt schön. Also, ihr kommt ja von der einen Hitzewelle in Frankreich gleich in die nächste in Deutschland. Passt doch.

wirklich nicht in Ordnung? Really not fair? Vielleicht mal kurzer Zwischenwetterbericht aus Leipzig, ja, von Stammhörerin Annette. Ich grüße schön Annette, danke für die E-Mail. Ihre Messtemperatur vor dem Fenster beträgt immer noch mehr als jemals sonst um die Zeit, aber weniger als tagsüber. Aber es geht auch noch genauer. Annette schreibt, ganz heiße Grüße aus meiner Küche, wo die ARD-Hitnacht läuft. Bei uns sind gegenwärtig noch 26 Grad Celsius und der Himmel ist wolkenlos. Liebe Grüße an die Hörer-Community, für alle eine schöne Nacht. Schlafen werde ich diese Nacht sicher nicht, zu warm. Und du bist da. Ich bleib auch hier.

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1: Um 1 Uhr mit Ronald Lessig. In Deutschland war gestern der bisher heißeste Tag seit Beginn der Wetteraufzeichnung 1881. Laut dem Deutschen Wetterdienst wurden in Saarbrücken-Burbach 41,3 Grad gemessen. Aus Frankfurt am Main Gabi Beck.
2: Damit ist der einstige Rekord von 41,2 Grad im Juli 2019 in Tönnesforst und Duisburg geknackt. Meteorologe Tim Gottsch betont aber, dass das Ende der Fahnenstange in der aktuellen Hitzewelle noch nicht erreicht ist. Er rechnet sogar mit rund 42 Grad an manchen Orten in den nächsten Tagen. Höhepunkt wird der Sonntag sein. In der nächsten Woche wird es heftige Schauer und Gewitter geben. Zwar schwül, aber nur noch knapp über 30 Grad.
1: Das US-Militär hat neue Angriffe gegen den Iran geflogen. Das Ziel der Angriffe seien Raketen- und Drohnenstellungen sowie Küstenradaranlagen gewesen. Das teilte das US-Regionalkommando mit. Den Angaben zufolge seien die Schläge eine Reaktion auf den iranischen Drohnenangriff vom Vortag. Am Donnerstag war ein Frachtschiff in der Straße von Hormuz beschossen worden. US-Präsident Trump hatte erklärt, dieser Angriff sei ein Verstoß gegen die vereinbarte Waffenruhe zwischen den USA und Iran gewesen. Fast 3 Tage nach dem schweren Erdbeben in Venezuela schwindet die Hoffnung, in den Trümmern noch Überlebende zu finden. Die Zahl der Toten ist inzwischen auf mehr als 900 gestiegen. Nach Angaben der Vereinten Nationen werden noch mehr als 50.000 Menschen vermisst. In dem am schlimmsten betroffenen Bundesstaat La Guajira hat inzwischen das Militär die Kontrolle übernommen. Bei der Fußball-Weltmeisterschaft hat sich Frankreich souverän den Sieg in Gruppe 1 gesichert. Der Vize-Weltmeister setzte sich am Abend gegen Norwegen durch. Aus dem ARD-WM-Team Michael Küster.
3: Überragender Spieler auf dem Platz war Frankreichs Ousmane Dembélé. Der Angreifer von Paris Saint-Germain traf beim 4:1 über Norwegens B11 gleich 3-mal. Platz 3 in Gruppe I hat sich der Senegal geschnappt nach einem 5:0 über den Irak. Um 2 Uhr hat dann der Europameister seinen 3. WM-Auftritt. Spanien spielt im Duell mit Uruguay um den Sieg in Gruppe H. Zur selben Zeit rechnen sich auch Saudi-Arabien und Kapverde noch Chancen aufs Weiterkommen aus.
1: Das waren die Nachrichten. Das Wetter in Deutschland. Häufig klar Richtung Westen, einzelne Schauer mit Unwettergefahr bei 25 bis 14 Grad. Tagsüber viel Sonne, im Westen und Norden kräftige Schauer und Gewitter mit Unwettergefahr bei 32 bis 42 Grad. Am Sonntag gebietsweise kräftige Schauer und Gewitter 30 bis 42 Grad, an der Nordsee 25 Grad. Am Montag gebietsweise Schauer und Gewitter mit Unwettergefahr bei 22 bis 30 Grad. Es ist 1:03 Uhr.
4: Dankeschön fürs 3-Minuten Nachrichten-Update von mir. Der Blick wie immer auf die Straßen im Lande hinten an noch. Hier ist der Verkehrsservice der ARD-Hitnacht. Ja, und los geht's auf der Autobahn 1, Trier Richtung Köln-Koblenz zwischen dem Kreuz Wittlich und Wittlich-Mitte. Wegen hitzebedingter Straßenschäden ist hier gesperrt. A1 Köln Richtung Münster zwischen Westhofener Kreuz und Kreuz Dortmund-Unna 3 Kilometer Stau. Dort ist wegen Bauarbeiten nur ein Fahrstreifen frei. Die A2 Hannover Richtung Berlin ist zwischen Ziesa und Wallin wegen Straßenschäden gesperrt. Aktuell 5 Kilometer Stau vor der Sperrung. Und dann Gegenrichtung, die A2 Berlin Richtung Hannover ist zwischen Burg Ost und Burg Zentrum wegen Straßenschäden bis ca. 12 Uhr noch gesperrt. Umleitung ist eingerichtet. Die A20 Lübeck Richtung Kreuz Uckermark ist zwischen Rostock Südstadt und Dummersdorf wegen der Fahrbahnerneuerung, die läuft, gesperrt das ganze Wochenende. Die A27 Richtung Bremen ist zwischen Weißrode und Weißrode Süd wegen eines Schwertransportes gesperrt. Die A29 ist zwischen Zetel und Varel-Bockhorn in beiden Richtungen wegen Bauarbeiten gesperrt. Die A42 Kamp-Lindfort Richtung Dortmund ist zwischen Herne-Krange und Herne-Baukau wegen Brückenarbeiten gesperrt. Die A43 ist zwischen Bochum-Riemke und Kreuz-Recklinghausen gesperrt in beiden Richtungen. Und die Autobahn 553 noch, hier ist zwischen Brühl-Ost und Brühl-Nord in beiden Richtungen das ganze Wochenende über gesperrt. Dort wird an Hochspannungsleitungen gearbeitet. Ihnen unterwegs eine muntere Fahrt durch die Nacht.
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4: Für alle Munteren ist Hanno Bauer hier im Studio. Und natürlich bin ich auch munter. Logisch. Rein starten wir in diese Stunde nach der Geisterstunde jetzt mit Musik von Glenn Frey. I've got mine. Was meint er nur? Was könnte er haben? Vielleicht seinen Eistee? So.

Jeder so seins. Das ist wie bei den drei Eisheiligen zurzeit, ja. Jeder hat da so seins. Die drei Eisheiligen, ja, kennen Sie doch. Schöller, Langnese und Mövenpick. Sehr beliebt gerade zurzeit. Hier ist die ARD-Hitnacht, jetzt mit Musik von Robert Palmer. Johnny and Mary.

wherever you go or wherever you are, hören Sie die ARD-Hitnacht, die Nachtsendung für ganz Deutschland. 1.15 Uhr ist es und Markus aus dem Emsland hat gegrüßt. Moin an alle. Hier bei mir im Emsland sind es exakt gemütliche 27,5 Grad. Ich finde es gut und angenehm. Schönen Abend und macht weiter so. Schön, wenn man sich mal nicht drüber beschweren muss. Dankeschön, Markus, für die E-Mail und natürlich ein schönes Wochenende. Und Carola aus Osnabrück hat geschrieben, moin Hanno, herzliche Grüße gehen an dich und in die Runde der Schwitzenden. Lieber Gruß auch an Rosi in Leipzig mit der Frage, hast du eine Dachgeschosswohnung, so wie ich? Bei mir in der Dachschräge aktuell auch noch 30 Grad. Heute geht's wieder zu Freunden nach Atter in die Sommerfrische mit großem Garten, mit Baumbestand und kleinem Pool. Dann sage ich mal, danke Badenixe Carola in Osnabrück. Bild beim Planschen im Pool hat sie mir nämlich gleich mit drangehängt an die Mail. So macht dann natürlich durchaus auch eine Hitzewelle mal Spaß. Und das mit Rosi, nein, kann ich aufklären. Also das ist keine Dachschräge, aber dafür ein sehr großes Haus, wo dann die Sonne erstmal den ganzen schönen lieben langen Tag auf die Fassade strahlt. Ja, also da sollte man ja das Fenster dann natürlich nicht öffnen. Und dann zieht abends auch noch die Hitze so hoch von den aufgewärmten Wänden. Also wenn man dann abends noch das Fenster aufmacht und die sind alle auf einer Seite, also kein Durchzug und so, na dann sieht's auch so aus, dass dann auch noch die zusätzliche Wärme mit reinkommt. Das ist schon eine schlechte Bausituation, muss ich sagen, bei Rosi in Leipzig. Aber ganz liebe Grüße zurück an Carola, die sich Gedanken gemacht hat und bei der Dachgeschosswohnung bei Carola in Osnabrück, da geht hoffentlich das eine oder andere Fenster auf, sodass es mal richtig durchziehen kann jetzt in der Nacht. Wobei, naja. Richtig. Aber war ja in Gewitternähe. Wer weiß, vielleicht ist ja noch ein bisschen Wind übrig.

Alexandra und Sandra haben geschrieben an die ARD Hitnacht. Hallo Hanno, wir in Ansbach haben auch eine Wurstfabrik, Beefy und Jack Wings und so, also verschiedenste Produkte werden da hergestellt. Da riecht's bei der Hitze auch nicht immer ganz so gut. Da ist uns der Lebkuchengeruch in Nürnberg, was ja bei uns gleich um die Ecke ist, auch viel lieber. Na, sag ich doch. So ist es. Liebe Grüße aus Ansbach von Alexandra und Sandra. Dankeschön, ihr beiden, und ganz liebe Grüße aus Magdeburg zurück runter

0: Hier ist die ARD Hitnacht. Und Christian hat mir geschrieben aus Sachsen, warum erwähnen Sie Pulsnitz nicht, die klassische Pfefferkuchenstadt im Osten? Christian, dann wäre es ja schön, hätten Sie jetzt mal erwähnt, ob es dann auch so nach Pfefferkuchen riecht. Denn wir hatten vorhin gehört, dass also die Spekulatiusstadt sozusagen sehr nach Spekulatius riecht, ja? Kann ja jeder herschreiben. Und mir ist dann eben eingefallen, dass ich letztes Jahr in Nürnberg war und dort also im Fabrikverkauf erlebt habe, dass es rundherum im ganzen Viertel dann nach Pfefferkuchen gerochen hat. Also, ja, in Pulsnitz war ich einfach nicht, deswegen konnte ich es auch nicht erwähnen. Aber Sie hätten es ja gerne schreiben können, wie es denn dann so rund um Pulsnitz herum aussieht bzw. riecht. Also immer gerne an ard-hitnacht@mdr.de. Aber Pulsnitz ist natürlich eine der Städte, wo wirklich gute Pfefferkuchen gemacht werden. Da haben Sie natürlich recht.
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0: Schöne Nachtmusik von Boris Gardiner. In der ARD Hitnacht 31 ist es Zeit für den Verkehrsservice der ARD Hitnacht. Diesmal auch wieder nur mit den aktuellen Meldungen. Die Autobahn 1 Trier Richtung Köln-Koblenz ist zwischen dem Kreuz Wittlich und Wittlich-Mitte wegen hitzebedingter Straßenschäden gesperrt. A1 Köln Richtung Münster zwischen Westhofener Kreuz und Kreuz Dortmund-Unna 3 Kilometer Stau. Dort ist wegen Bauarbeiten nur ein Fahrstreifen frei. Die A2 Hannover Richtung Berlin ist zwischen Ciesa und Wollin wegen Straßenschäden gesperrt. Aktuell gibt es 5 Kilometer Stau vor der Sperrung. Die A2 Berlin Richtung Hannover ist zwischen Burg Ost und Burg Zentrum gesperrt, ebenfalls wegen Straßenschäden. Bis ca. 12 Uhr wird noch daran gebaut. Danach soll wieder offen sein. Umleitung jetzt ist auf jeden Fall eingerichtet. Und die Autobahn 7 Kassel Richtung Hannover ist zwischen Echte und Seesen wegen Reinigungsarbeiten gesperrt. Außerdem dies noch aus Bayern. Die A99 Autobahnring München, München Nord Richtung München Südwest. Zwischen München Neuherberg und München Ludwigsfeld gibt es aktuell 2 Kilometer Stau. Ihnen unterwegs eine sichere Fahrt durch die Nacht.
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0: Mit Hanno Bauer in Magdeburg. Ich grüße Sie schön. Schön, dass Sie dabei sind. Schön, dass Sie noch munter sind. Oder? Sind Sie doch. Ja, glaube schon.

0: So, wie komme ich jetzt am elegantesten zur nächsten Mail? Vielleicht so. Vom Auge des Tigers, also des Tigers, Filmmusik von Survivor, geht's jetzt nahtlos über zu Stinkt wie ein Luchs, wenn's nass ist. So, vielleicht so geht's. Denn Evi hat geschrieben, Hanno, willst du auch wissen, wie es bei der Hitze in den Öffis in München riecht? Nach altem, älteren und ganz altem Schweiß. Und die schwitzigsten, stinkigsten Menschen setzen sich immer neben mich. Evi, wunderbar. Wie kommen wir jetzt eigentlich alle auf Gerüche? Also hier entwickelt sich gerade was in eine Richtung, die ich so nicht zulassen kann. Aber das mit den Gerüchen, die entwickeln sich ja auch. Ja. Das ist wie so ein harzer Käse, der seinen schönen Sommertag ganz frisch noch ohne Sonne am Morgen beginnt und dann am Abend, naja, ich rede nicht weiter.
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0: So, und ehe sich's jetzt weiterentwickelt, hören wir doch auf, über Gerüche zu reden, oder? Marc Knopfler jetzt hier in der ARD-Hitnacht mit Barrel. Oder nur noch schöne Gerüche, bitte.

0: Schönen Dank. Unser Zeitungskurierfahrer Roberto ist auch schon mal wieder unterwegs in der Nacht und fährt von A nach B, um das druckfrische Druckzeug zu verteilen und zu übergeben und damit dann morgen früh auch was bei Ihnen im Briefkasten ist. Und er hat sich gemeldet bei mir, weil er das gehört hat mit den Gerüchen. Na klar, wir kommen heute vom Thema Gerüche wahrscheinlich gar nicht mehr weg.
1: Hallo, hallo, Roberto hier. Du wohnst ja in Halle an der Saale. Yep. Du kennst das noch mit anderen Gerüchen. Ne? Dann gab es ja früher im Osten den Spruch, was machen die Aale in der Saale? Ihren Chemiefacharbeiter. Ne? Du hast andere Gerüche in der Nase. Ja, ja. Gut, dann noch schöne Sendung. Bis später. Ciao, ciao.
0: Ciao, ciao, Roberto. Ehrlich gesagt, ich habe das nicht gehört, diesen Spruch. Der war mir jetzt total neu, aber ich kenne natürlich die Saale noch von wegen hellem Strande. Also die Saale mit Schaum obendrauf, die kenne ich. Und das ist dann so nach Chemikalien roch. Und ehrlich gesagt, wenn ich heutzutage an der Saale bin und da wohnen inzwischen quasi auf jedem Kilometer 8 Biber, die sich über die Wasserqualität nicht mehr beschweren, aber irgendwie habe ich diesen Geruch tatsächlich noch in der Nase, lieber Roberto. Also ich, sowas vergisst man einfach nicht.
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0: Dankeschön für diese Erinnerung übrigens auch. Hätte ich jetzt nicht gebraucht.

ist die ADHD-Nacht und Evi hat nochmal schnell geschrieben, dass es natürlich nicht unbedingt immer so unangenehm riechen muss um sie herum, sondern manchmal gibt es auch richtig schöne Gerüche. Das freut mich auf jeden Fall. Sie hat nämlich geschrieben, der Geruch des Sommers ist für mich der Geruch eines Sees mit einem Hauch von Sonnencreme. Ein guter Geruch. Man muss ja auch das Positive sehen in der Welt und an der Jahreszeit. Und jetzt laufen wir auch noch mit OMD über die Sterne. Walking on the Milky Way.

So schön. OMD, Walking on the Milky Way. Und Robin hat geschrieben, hallo, wirklich tolle Show. Wir sind gerade im Bus auf dem Heimweg vom Chiemsee und euer Programm macht tolle Stimmung. Könntet ihr bitte noch von spielen, würde uns sehr freuen. Nee, schön, dass es euch gute Stimmung macht, aber tut mir leid, individuelle Musikwünsche können wir in der ARD-Hitnacht nicht erfüllen. Die Sendung wird ja tagsüber von unseren Musikredakteuren zusammengestellt. Während der Woche. Ich hoffe aber, die Musik hat auch für Sie, Robin, genau das Richtige dabei. Schönes Wochenende wünsche ich auf jeden Fall und gute Fahrt. Kommt pünktlich an mit dem Bus.

Hier ist die AD-Hitnacht. So langsam geht diese Stunde auch zu Ende, aber tolle Musik haben wir jetzt noch von Michael Jackson. Genau, dieser Shuffle gilt.

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1: Um 2 Uhr mit Ronald Lessig. Das US-Militär hat neue Angriffe gegen Iran geflogen. Das Ziel der Angriffe seien Raketen- und Drohnenstellungen sowie Küstenradaranlagen gewesen. Das teilte das US-Regionalkommando CENTCOM mit. Aus Washington Samuel Jakisch.
2: Den Angaben zufolge seien die Schläge eine Reaktion auf den iranischen Drohnenangriff vom Vortag gewesen. Am Donnerstag war ein Frachtschiff, das in der Seestraße von Hormus unter der Flagge von Singapur unterwegs war, beschossen worden. US-Präsident Donald Trump hatte erklärt, dieser Angriff sei ein Verstoß gegen die vereinbarte Waffenruhe zwischen den USA und Iran gewesen. Das Regime des Iran hatte die für den Welthandel wichtige Straße von Hormus über mehrere Wochen blockieren lassen, nachdem die USA und Israel Iran Ende Februar angegriffen hatten.
1: Unterdessen hat auch der Iran nach eigenen Angaben mehrere Stützpunkte der US-Armee in der Region angegriffen. Welche Standorte betroffen sind, ist unklar. In Deutschland war gestern der bisher heißeste Tag seit Beginn der Wetteraufzeichnungen im Jahr 1881. Der Deutsche Wetterdienst hat nach vorläufigen Angaben in Saarbrücken-Burbach einen Höchstwert von 41,3 Grad Celsius gemessen. Der vorherige Hitzerekord von 41,2 Grad war im Juli 2019 in Nordrhein-Westfalen erreicht worden. Deutschlandweit gilt derzeit eine Hitzewarnung. Der Volkswagen-Konzern weitet offenbar seine Sparpläne aus. Nach Medienberichten könnten weltweit bis zu 100.000 Stellen wegfallen und möglicherweise 4 Werke in Deutschland ganz geschlossen werden. Das würde die VW-Werke in Hannover, Emden und Zwickau betreffen, sowie den Audi-Standort Neckarsulm. Der Aufsichtsrat soll schon in wenigen Wochen darüber beraten. Bei der Fußball-Weltmeisterschaft beginnen in diesen Minuten die letzten beiden Spiele in der Gruppe H. Topfavorit Spanien will sich mit einem Erfolg über Uruguay den Gruppensieg sichern. Den hat Frankreich schon am Abend in Gruppe I klar gemacht. Aus dem ARD-WM-Team Michael Küster.
3: Dank eines bärenstarken Ousmane Dembélé hat Frankreich das Topspiel gegen Norwegen mit 4:1 gewonnen. Der Stürmer von Paris Saint-Germain traf 3-mal. Den 3. Platz hat sich der Senegal gesichert nach einem 5:0 über den Irak, der damit ausgeschieden ist. Am frühen Morgen hat Ägypten die besten Karten für den Sieg in Gruppe G. Mit einem Erfolg gegen den Iran wäre den Nordafrikanern Platz 1 nicht mehr zu nehmen. Auch Belgien braucht einen Erfolg, um noch weiterzukommen. Gegner ist ebenfalls um 5 Uhr das Team aus Neuseeland.
1: Das waren die Nachrichten. Das Wetter in Deutschland: häufig klar, im Westen einzelne Schauer mit Unwettergefahr bei 25 bis 14 Grad. Tagsüber viel Sonne, im Westen und Norden Schauer mit Unwettergefahr, 32 bis 42 Grad. Die Zeit 2:03 Uhr.
4: Dankeschön, damit sind wir wieder auf dem neuesten Stand. Und von mir jetzt noch der neueste Stand, was los ist draußen auf den Straßen.